0: iPhone 18 Pro erwartet. Die normale Version des iPhone 18 soll dagegen erst im kommenden Frühjahr erscheinen. In Norwegen wird heute König Harald mit einem Staatsbegräbnis beigesetzt. Zu der Trauerfeier in Oslo werden zahlreiche Mitglieder europäischer Königshäuser und Staatsoberhäupter erwartet. Am Mittag wird der Sarg des Königs in einer feierlichen Prozession zum Osloer Dom gebracht. Dort beginnt um 13 Uhr der Trauergottesdienst. König Harald war am 28. August nach einer Infektion im Krankenhaus gestorben. Der VfB Stuttgart startet heute in die neue Saison der Champions League. Zum Auftakt empfängt der Bundesligist um 18.45 Uhr den norwegischen Meister Viking Stavanger. Stuttgart geht als Favorit in die Partie und will nach dem 4:1 gegen Köln den nächsten Sieg holen. Vor 2 Jahren hatte der VfB den Einzug in die K.O.-Runde der Champions League knapp verpasst. Diesmal soll es weitergehen. Stavanger ist allerdings schon voll im Spielbetrieb und liegt in der norwegischen Liga derzeit auf Platz 2.
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0: Heute tagsüber bleibt es wechselnd bewölkt mit Regenschauern und Höchstwerten von 17 bis 22 Grad. Morgen setzt sich die Sonne wieder häufiger durch. Dazu bleibt es bei maximal 23 Grad meist trocken.
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0: 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Hallo und herzlich willkommen. In unserer heutigen Bibellese hören Sie aus der großen Hörbibel nach Martin Luther, erschienen bei der Deutschen Bibelgesellschaft, einen Abschnitt aus dem Alten Testament, aus dem Buch der Psalmen 84 bis 89 und nach ein wenig Musik auch einen Abschnitt aus dem Neuen Testament, aus dem Galaterbrief Kapitel 1. Und nun viel Freude beim Zuhören des Wortes Gottes.
1: Wie lieb sind mir deine Wohnungen, Herr Zebaoth. Meine Seele verlangt und sehnt sich nach den Vorhöfen des Herrn. Mein Leib und Seele freuen sich in dem lebendigen Gott. Der Vogel hat ein Haus gefunden und die Schwalbe ein Nest für ihre Jungen. Deine Altäre, Herr Zebaoth, mein König und mein Gott. Wohl denen, die in deinem Hause wohnen, die loben dich immerdar. Wohl den Menschen, die dich für ihre Stärke halten und von Herzen dir nachwandeln. Wenn sie durchs dürre Tal ziehen, wird es ihnen zum Quellgrund, und Frühregen hüllt es in Segen. Sie gehen von einer Kraft zur anderen und schauen den wahren Gott in Zion. Herr, Gott Zebaoth, höre mein Gebet. Vernimm es, Gott Jakobs. Gott, unser Schild, schaue doch, sieh doch an, das Antlitz deines Gesalbten. Denn ein Tag in deinen Vorhöfen ist besser als sonst tausend. Ich will lieber die Tür hüten in meines Gottes Hause, als wohnen in der gottlosen Hütten. Denn Gott, der Herr, ist Sonne und Schild. Der Herr gibt Gnade und Ehre. Er wird kein Gutes mangeln lassen, den Frommen. Herr Zebaoth, wohl dem Menschen, der sich auf dich verlässt.
2: Herr, der du bist vormals gnädig gewesen deinem Lande und hast erlöst die Gefangenen Jakobs, der du die Missetat vormals vergeben hast deinem Volk und alle seine Sünde bedeckt hast, der du vormals hast all deinen Zorn fahren lassen und dich abgewandt von der Glut deines Zorns. Hilf uns, Gott, unser Heiland, und lass ab von deiner Ungnade über uns. Willst du denn ewiglich über uns zürnen und deinen Zorn walten lassen für und für? Willst du uns denn nicht wieder erquicken, dass dein Volk sich über dich freuen kann? Herr, erweise uns deine Gnade und gib uns dein Heil! Könnte ich doch hören, was Gott der Herr redet, dass er Frieden zusagte seinem Volk und seinen Heiligen, damit sie nicht in Torheit geraten. Doch ist ja seine Hilfe nahe denen, die ihn fürchten. Dass in unserem Lande Ehre wohne, dass Güte und Treue einander begegnen, Gerechtigkeit und Friede sich küssen, dass Treue auf der Erde wachse und Gerechtigkeit vom Himmel schaue, dass uns auch der Herr Gutes tue und unser Land seine Frucht gebe, dass Gerechtigkeit vor ihm hergehe und seinen Schritten folge.
3: Herr, neige deine Ohren und erhöre mich, denn ich bin elend und arm. Bewahre meine Seele, denn ich bin dein. Hilf du, mein Gott, deinem Knechte, der sich verlässt auf dich. Herr, sei mir gnädig, denn ich rufe täglich zu dir. Erfreue die Seele deines Knechts, denn nach dir, Herr, verlangt mich. Denn du, Herr, bist gut und gnädig, von großer Güte allen, die dich anrufen. Vernimm, Herr, mein Gebet und merke auf die Stimme meines Flehens. In der Not rufe ich dich an. Du wollest mich erhören. Herr, es ist dir keiner gleich unter den Göttern und niemand kann tun, was du tust. Alle Völker, die du gemacht hast, werden kommen und vor dir anbeten, Herr, und deinen Namen ehren, dass du so groß bist und Wunder tust und du allein Gott bist. Weise mir, Herr, deinen Weg, dass ich wandle in deiner Wahrheit. Erhalte mein Herz bei dem einen, dass ich deinen Namen fürchte. Ich danke dir, Herr, mein Gott, von ganzem Herzen und ehre deinen Namen ewiglich, denn deine Güte ist groß gegen mich. Du hast mich errettet aus der Tiefe des Todes. Gott, es erheben sich die Stolzen gegen mich und eine Rotte von Gewalttätern trachtet mir nach dem Leben und haben dich nicht vor Augen. Du aber, Herr Gott, bist barmherzig und gnädig, geduldig und von großer Güte und Treue. Wende dich zu mir und sei mir gnädig. Stärke deinen Knecht mit deiner Kraft und hilf dem Sohn deiner Magd. Tu ein Zeichen an mir, dass du's gut mit mir meinst, dass es sehen, die mich hassen und sich schämen, weil du mir beistehst, Herr, und mich tröstest.
4: Sie ist fest gegründet auf den heiligen Bergen. Der Herr liebt die Tore Zions mehr als alle Wohnungen in Jakob. Herrliche Dinge werden in dir gepredigt, du Stadt Gottes.
5: Ich zähle Ägypten und Babel zu denen, die mich kennen. Auch die Philister und Tyrer samt den Mohren.
6: Die sind hier geboren.
4: Doch von Zion wird man sagen,
6: Mann für Mann ist darin geboren.
4: Und er selbst, der Höchste, erhält es. Der Herr spricht, wenn er aufschreibt, die Völker,
5: die sind hier geboren.
4: Und sie singen beim Reigen, alle meine Quellen sind in dir.
1: Herr, Gott, mein Heiland, ich schreie Tag und Nacht vor dir. Lass mein Gebet vor dich kommen. Neige deine Ohren zu meinem Schreien. Denn meine Seele ist übervoll an Leiden und mein Leben ist nahe dem Tode. Ich bin denen gleichgeachtet, die in die Grube fahren. Ich bin wie ein Mann, der keine Kraft mehr hat. Ich liege unter den Toten verlassen, wie die Erschlagenen, die im Grabe liegen, derer du nicht mehr gedenkst und die von deiner Hand geschieden sind. Du hast mich hinunter in die Grube gelegt, in die Finsternis und in die Tiefe. Dein Grimm drückt mich nieder. Du bedrängst mich mit allen deinen Fluten. Meine Freunde hast du mir entfremdet. Du hast mich ihnen zum Abscheu gemacht. Ich liege gefangen und kann nicht heraus. Mein Auge sehnt sich aus dem Elend. Herr, ich rufe zu dir täglich. Ich breite meine Hände aus zu dir. Wirst du an den Toten Wunder tun? Oder werden die Verstorbenen aufstehen und dir danken? Wird man im Grabe erzählen, deine Güte und deine Treue bei den Toten? Werden denn deine Wunder in der Finsternis erkannt oder deine Gerechtigkeit im Lande des Vergessens? Aber ich schreie zu dir, Herr, und mein Gebet kommt früher vor dich. Warum verstößt du, Herr, meine Seele und verbirgst dein Antlitz vor mir? Ich bin elend und dem Tode nahe von Jugend auf. Ich erleide deine Schrecken, dass ich fast verzage. Dein Grimm geht über mich, deine Schrecken vernichten mich. Sie umgeben mich täglich wie Fluten und umringen mich allzumal. Meine Freunde und Nächsten hast du mir entfremdet und meine Verwandten hältst du fern von mir.
7: Ich will singen von der Gnade des Herrn ewiglich und seine Treue verkünden mit meinem Munde für und für. Denn ich sage, für ewig steht die Gnade fest. Du gibst deiner Treue sicheren Grund im Himmel.
5: Ich habe einen Bund geschlossen mit meinem Auserwählten. Ich habe David, meinem Knechte, geschworen, ich will deinem Geschlecht festen Grund geben auf ewig und deinen Thron bauen für und für.
7: Und die Himmel werden, Herr, deine Wunder preisen und deine Treue in der Gemeinde der Heiligen. Denn wer in den Wolken könnte dem Herrn gleichen und dem Herrn gleich sein unter den Himmlischen? Gott ist gefürchtet in der Versammlung der Heiligen, groß und furchtbar über alle, die um ihn sind. Herr, Gott Zebaoth, wer ist wie du? Mächtig bist du, Herr, und deine Treue ist um dich her. Du herrschest über das ungestüme Meer, du stillest seine Wellen, wenn sie sich erheben. Du hast Rahab zu Tode geschlagen und deine Feinde zerstreut mit deinem starken Arm. Himmel und Erde sind dein, du hast gegründet den Erdkreis und was darinnen ist. Nord und Süd hast du geschaffen, Tabor und Hermon jauchzen über deinen Namen. Du hast einen gewaltigen Arm, stark ist deine Hand und hoch ist deine Rechte. Gerechtigkeit und Gericht sind deines Thrones Stütze. Gnade und Treue gehen vor dir einher. Wohl dem Volk, das jauchzen kann. Herr, sie werden im Licht deines Antlitzes wandeln. Sie werden über deinen Namen täglich fröhlich sein und in deiner Gerechtigkeit herrlich sein. Denn du bist der Ruhm ihrer Stärke. Und durch deine Gnade wirst du unser Haupt erhöhen. Denn dem Herrn gehört unser Schild. Und dem Heiligen in Israel unser König. Damals hast du geredet durch ein Gesicht zu deinem Heiligen und gesagt,
5: ich habe einen Helden erweckt, der helfen soll. Ich habe erhöht einen Auserwählten aus dem Volk. Ich habe gefunden meinen Knecht David. Ich habe ihn gesalbt mit meinem heiligen Öl. Meine Hand soll ihn erhalten und mein Arm soll ihn stärken. Die Feinde sollen ihn nicht überwältigen und die Ungerechten ihn nicht demütigen, sondern ich will seine Widersacher vor ihm zerschlagen und die ihn hassen, zu Boden stoßen. Aber meine Treue und Gnade soll bei ihm sein und sein Haupt soll erhöht sein in meinem Namen. Seine Hand lasse ich herrschen über das Meer und seine Rechte über die Ströme. Er wird mich nennen, du bist mein Vater, mein Gott und Hort, der mir hilft. Und ich will ihn zum erstgeborenen Sohn machen, zum Höchsten unter den Königen auf Erden. Ich will ihm ewiglich bewahren meine Gnade, und mein Bund soll ihm fest bleiben. Ich will ihm ewiglich Nachkommen geben und seinen Thron erhalten, solange der Himmel währt. Wenn aber seine Söhne mein Gesetz verlassen und in meinen Rechten nicht wandeln, wenn sie meine Ordnungen entheiligen und meine Gebote nicht halten, so will ich ihre Sünde mit der Rute heimsuchen und ihre Missetat mit Plagen. Aber meine Gnade will ich nicht von ihm wenden und meine Treue nicht brechen. Ich will meinen Bund nicht entheiligen und nicht ändern, was aus meinem Munde gegangen ist. Ich habe einmal geschworen bei meiner Heiligkeit und will David nicht belügen. Sein Geschlecht soll ewig bestehen und sein Thron vor mir wie die Sonne, wie der Mond, der ewiglich bleibt. Und wie der treue Zeuge in den Wolken.
7: Aber nun hast du verstoßen und verworfen und zürnst mit deinem Gesalbten. Du hast zerbrochen den Bund mit deinem Knecht und seine Krone entweiht in den Staub. Du hast eingerissen alle seine Mauern und hast zerstört seine Festungen. Es berauben ihn alle, die vorübergehen. Er ist seinen Nachbarn ein Spott geworden. Du erhöhst die Rechte seiner Widersacher und erfreust alle seine Feinde. Auch hast du die Kraft seines Schwerts weggenommen und lässest ihn nicht siegen im Streit. Du hast seinem Glanz ein Ende gemacht und seinen Thron zu Boden geworfen. Du hast die Tage seiner Jugend verkürzt und ihn bedeckt mit Schande. Herr, wie lange willst du dich so verbergen und deinen Grimm wie Feuer brennen lassen? Gedenke, wie kurz mein Leben ist, wie vergänglich du alle Menschen geschaffen hast. Wo ist jemand, der da lebt und den Tod nicht sähe, der seine Seele errette aus des Todes Hand? Herr,
1: Wo ist deine Gnade von einst, die du David geschworen hast in deiner Treue? Gedenke, Herr, an die Schmach deiner Knechte, die ich trage in meinem Herzen von all den vielen Völkern, mit der, Herr, deine Feinde dich schmähen, mit der sie schmähen hinter deinem Gesalbten her. Gelobt sei der Herr ewiglich.

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1: Paulus, ein Apostel nicht von Menschen, auch nicht durch einen Menschen, sondern durch Jesus Christus und Gott den Vater, der ihn auferweckt hat von den Toten, und alle Brüder, die bei mir sind, an die Gemeinden in Galatien. Gnade sei mit euch und Friede von Gott, unserem Vater, und dem Herrn Jesus Christus, der sich selbst für unsere Sünden dahingegeben hat, dass er uns errette von dieser gegenwärtigen bösen Welt nach dem Willen Gottes, unseres Vaters. Dem sei Ehre von Ewigkeit zu Ewigkeit. Amen. Mich wundert, dass ihr euch so bald abwenden lasst von dem, der euch berufen hat in die Gnade Christi, zu einem anderen Evangelium, obwohl es doch kein anderes gibt. Nur dass einige da sind, die euch verwirren und wollen das Evangelium Christi verkehren. Aber auch wenn wir oder ein Engel vom Himmel euch ein Evangelium predigen würden, das anders ist, als wir es euch gepredigt haben, der sei verflucht. Wie wir eben gesagt haben, so sage ich abermals, wenn jemand euch ein Evangelium predigt, anders als ihr es empfangen habt, der sei verflucht. Predige ich denn jetzt Menschen oder Gott zuliebe? Oder suche ich, Menschen gefällig zu sein? Wenn ich noch Menschen gefällig wäre, so wäre ich Christi Knecht nicht. Denn ich tue euch kund, liebe Brüder, dass das Evangelium, das von mir gepredigt ist, nicht von menschlicher Art ist. Denn ich habe es nicht von einem Menschen empfangen oder gelernt, sondern durch eine Offenbarung Jesu Christi. Denn ihr habt ja gehört von meinem Leben früher im Judentum, wie ich über die Maßen die Gemeinde Gottes verfolgte und sie zu zerstören suchte und übertraf im Judentum viele meiner Altersgenossen in meinem Volk weit und eiferte über die Maßen für die Satzungen der Väter. Als es aber Gott wohlgefiel, der mich von meiner Mutterleib an ausgesondert und durch seine Gnade berufen hat, dass er seinen Sohn offenbarte in mir, damit ich ihn durchs Evangelium verkündigen sollte unter den Heiden. Da besprach ich mich nicht erst mit Fleisch und Blut, ging auch nicht hinauf nach Jerusalem zu denen, die vor mir Apostel waren, sondern zog nach Arabien und kehrte wieder zurück nach Damaskus. Danach, 3 Jahre später, kam ich hinauf nach Jerusalem, um Kephas kennenzulernen, und blieb 15 Tage bei ihm. Von den anderen Aposteln aber sah ich keinen außer Jakobus, des Herrn Bruder. Was ich euch aber schreibe, siehe, Gott weiß, ich lüge nicht. Danach kam ich in die Länder Syrien und Zilizien. Ich war aber unbekannt von Angesicht den christlichen Gemeinden in Judäa. Sie hatten nur gehört, der uns früher verfolgte, der predigt jetzt den Glauben, den er früher zu zerstören suchte, und priesen Gott über mir.
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1: Hallo und herzlich willkommen bei Bibel erklärt. Zunächst ein wenig Musik und dann ein Vortrag von Klaus Günschel über das fünfte Buch Mose.

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1: Wir haben jetzt ja einige Tage zusammen über das fünfte Buch Mose nachgedacht und ich möchte das gerne heute in gewisser Weise abschließen und mit euch Kapitel 11 lesen, weil das ja das Kapitel ist, was den ersten Teil dieses Buches abschließt. Und wir wollen durch das Kapitel gehen. Ich möchte einige Sachen für euch nochmal versuchen, lebendig zu machen. Und wir wollen nochmal ein Prinzip herausarbeiten, was man als Überschrift auch setzen könnte über dieses Kapitel. Und vielleicht ist es auch irgendwie eine Überschrift über unser Leben als Christen. Und wir lesen erst den Text. So sollst du denn den Herrn, deinen Gott, lieben und seine Vorschriften beobachten und seine Satzungen und seine Rechte und seine Gebote alle Tage. Und erkennt heute, denn nicht mit euren Kindern rede ich, die es nicht wissen und die es nicht gesehen haben, die Zucht des Herrn, eures Gottes, seine Größe, seine starke Hand und seinen ausgestreckten Arm und seine Zeichen und seine Taten, die er in Ägypten getan hat, an dem Pharao, dem König von Ägypten und an seinem ganzen Land. Und was er getan hat an der Heeresmacht Ägyptens, an seinen Rossen und seinen Wagen, über die er die Wasser des Schilfmeeres hinströmen ließ, als sie euch nachjagten. Und der Herr hat sie vernichtet bis auf diesen Tag. Und was er euch in der Wüste getan hat, bis ihr an diesen Ort kamt. Und was er an Datan und Abiram getan hat, den Söhnen Eliabs, des Sohnes Rubens, wie die Erde ihren Mund auftat und sie inmitten von ganz Israel verschlang, samt ihren Familien und ihren Zelten und allem Bestehenden, das in ihrem Gefolge war. Denn eure Augen haben all das große Werk des Herrn gesehen, das er getan hat. Und so beobachtet das ganze Gebot, das ich dir heute gebiete, damit ihr stark seid und hineinkommt und das Land besitzt, wohin ihr hinüberzieht, um es in Besitz zu nehmen. Und damit eure Tage verlängert in dem Land, das der Herr euren Vätern geschworen hat, ihnen und ihren Nachkommen zu geben. Ein Land, das von Milch und Honig fließt. Denn das Land, wohin du kommst, um es in Besitz zu nehmen, ist nicht wie das Land Ägypten, von wo ihr ausgezogen seid, wo du deine Saat sätest und mit deinem Fuß wässertest, wie einen Krautgarten, sondern das Land, wohin ihr hinüberzieht, um es in Besitz zu nehmen, ist ein Land mit Bergen und Tälern. Vom Regen des Himmels trinkt es Wasser. Ein Land, auf das der Herr dein Gott Acht hat. Beständig sind die Augen des Herrn deines Gottes darauf gerichtet. Vom Anfang des Jahres bis zum Ende des Jahres. Und es wird geschehen, wenn ihr fleißig auf meine Gebote hört, die ich euch heute gebiete, den Herrn, euren Gott, zu lieben und ihm zu dienen, mit eurem ganzen Herzen und mit eurer ganzen Seele, so werde ich den Regen eures Landes geben zu seiner Zeit, den Frühregen und den Spätregen, damit du deine Getreide und deinen Most und dein Öl einsammelst. Und ich werde deinem Vieh Kraut geben auf deinem Feld, und du wirst essen und satt werden. Hütet euch, dass ihr euer Herz nicht verführt, dass euer Herz nicht verführt werde und ihr abweicht und anderen Göttern dient und euch vor ihnen niederbeugt und der Zorn des Herrn wieder euch entbrenne und ihr den Himmel verschließt, dass kein Regen sei und der Erdboden seinen Ertrag nicht gebe und ihr bald aus dem guten Land vertilgt werdet, das der Herr euch gibt. Und ihr sollt diese meine Worte auf euer Herz und auf eure Seele legen und sie zum Zeichen auf eure Hand binden und sie sollen zu Stirnbändern zwischen euren Augen sein. Und lehrt sie eure Kinder, indem ihr davon redet, wenn du in deinem Haus sitzt und wenn du auf dem Weg gehst und wenn du dich niederlegst und wenn du aufstehst. Und schreibe sie auf die Pfosten deines Hauses und an deine Tore, damit eure Tage und die Tage eurer Kinder sich mehren in dem Land, das der Herr euren Vätern geschworen hat, ihnen zu geben. Wie die Tage des Himmels über der Erde. Denn wenn ihr dieses ganze Gebot, das ich euch zu tun gebiete, fleißig beobachtet, den Herrn euren Gott zu lieben, auf allen seinen Wegen zu wandeln und ihm anzuhangen, so wird der Herr alle diese Nationen vor euch austreiben. Und ihr werdet Nationen in Besitz nehmen, größer und stärker als ihr. Jeder Ort, auf den eure Fußsohle treten wird, wird euer sein. Von der Wüste und dem Libanon und vom Strom, dem Strom Frat, bis an das hintere Meer wird eure Grenze sein. Niemand wird vor euch bestehen. Euren Schrecken und eure Furcht wird der Herr, euer Gott, auf das ganze Land legen, auf das ihr treten werdet, so wie ich zu euch geredet habe. Siehe, ich lege euch heute Segen und Fluch vor. Den Segen, wenn ihr den Geboten des Herrn eures Gottes gehorcht, die ich euch heute gebiete, und den Fluch, wenn ihr den Geboten des Herrn eures Gottes nicht gehorcht und von dem Weg abweicht, den ich euch heute gebiete, um anderen Göttern nachzugehen, die ihr nicht kennt. Und es soll geschehen, wenn der Herr dein Gott dich in das Land bringt, wohin du kommst, um es in Besitz zu nehmen, so sollst du den Segen erteilen auf dem Berg Gerizim und den Fluch auf dem Berg Ebal. Sind sie nicht jenseits des Jordan, hinter dem Weg gegen Sonnenuntergang im Land der Kanaaniter, die in der Ebene wohnen, Gilgal gegenüber bei den Terebinden Mores? Denn ihr geht über den Jordan, um hineinzukommen, das Land in Besitz zu nehmen, das der Herr, euer Gott, euch gibt. Und ihr werdet es in Besitz nehmen und darin wohnen. Und so achtet darauf, alle die Satzungen und die Rechte zu tun, die ich euch heute vorlege. Man merkt an diesem Kapitel, dass Gott einen feierlichen Ton wählt. Und so geht es eigentlich auch in dem zweiten Teil des zweiten Buches Mose bis zu Kapitel 30, wo wir eine ähnliche Rede finden, auf die ich im ersten Vortrag eingegangen bin, wo Gott in Kapitel 30, Vers 19 sagt, ich nehme heute den Himmel und die Erde zu Zeugen gegen euch. Das Leben und den Tod habe ich euch vorgelegt, den Segen und den Fluch. So wähle das Leben, damit du lebst. Und das ist die Einladung dieser Bibelstudierfreizeit an dich. Wähle das Leben, damit du lebst. Die Überschrift über dieses Kapitel und vielleicht auch ein bisschen über das ganze fünfte Buch Mose ist Liebe und Gehorsam. Wir kommen immer wieder an eine Stelle, wo Gott sein Volk auffordert, dass sie ihn lieben sollen. Und er sagt ihnen immer wieder, dass sie seine Gebote und seine Satzungen beherzigen sollen. Und das empfinden wir als einen Widerspruch, Liebe und Gehorsam. Wir denken immer, entweder man liebt jemand oder man ist jemand gehorsam. Aber ich möchte mit euch einige Verse lesen aus dem Johannesevangelium, wo wir sehen, dass das untrennbar zusammengehört. Und zwar ist das Johannes 14, Vers 21. Wer meine Gebote hat und sie hält, der ist es, der mich liebt. Das ist doch auffallend. Gott nimmt dieses Prinzip aus dem Alten Testament hinüber in das Neue Testament und er sagt, wenn du meine Gebote hast und sie hältst, dann liebst du mich. Und er sagt in Vers 15, wenn ihr mich liebt, so haltet meine Gebote. Also kürzer und unmissverständlicher kann man das überhaupt nicht zusammenbringen. Dann lesen wir in Vers 23, wenn jemand mich liebt, so wird er mein Wort halten. Vers 31, auf dass die Welt erkenne, dass ich den Vater liebe und also tue, wie mir der Vater geboten hat. Und das ist das Vorbild des Herrn. Der Herr sagt, ich liebe meinen Vater und ich tue die Gebote meines Vaters. Und deswegen nimmt er das Prinzip und bringt es zu seinen Jüngern. Und er sagt seinen Jüngern, wenn ihr mich liebt, so haltet meine Gebote. Wir möchten das gerne trennen. Wir möchten auch gerne, wenn wir Christen werden, uns so zurücklehnen und sagen, so jetzt ist Druck, kann ich überhaupt nicht gebrauchen. Und wir stehen immer in Gefahr, Dinge, die Gott uns gibt und mit denen er uns überschüttet, auch wirklich in vollen Zügen zu genießen, aber dann auch die Beine hochzulegen und zu sagen, also bitte komm jetzt nicht an und sag mir irgendwas, was ich jetzt machen soll. Und Gott sagt, ich verstehe dich überhaupt nicht. Ich kann das gar nicht voneinander trennen. Ich liebe dich, ich bin für dich gestorben, aber jetzt gebe ich dir Gebote. Auch im Neuen Testament haben wir Gebote. Das ganze Wort Gottes ist ein Gebot. Und daran krankt unsere Zeit, dass wir uns oft widerstrebend dem Wort Gottes anvertrauen und sagen, nee, also kein Druck. Ich habe auch heute schon oder in dieser Woche gesagt, dass Gott uns nicht drückt, sondern zieht. Aber das ist auch wieder ein Punkt, wo wir eine Balance brauchen. Und diese Balance kriegen wir sehr schön in Johannes 14, wenn der Herr sagt, wer meine Gebote hat und sie hält, der ist es, der mich liebt. Wenn Liebe nicht zur Tat führt, sind es leere Worte. Was nützt das, wenn ich einer anderen Person ständig sage, dass ich sie liebe, aber sie ständig verletze und ihr wehtue und auch nicht auf ihre Wünsche eingehe? Also Liebe und Gehorsam sind Voraussetzungen für vollen Segen. Und ich möchte dich und mich natürlich bitten, Wenn du in Zukunft Bibel liest, dann stell doch einfach der Bibel auch direkt die Frage: Gott, gibt es irgendetwas, was du mir sagen willst? Gibt es eine Sache, die ich tun soll? Die ich korrigieren muss? Und das steckt irgendwo noch einmal in der Einleitung auch von Kapitel 11. So sollst du denn den Herrn, deinen Gott, lieben und seine Vorschriften beobachten. Manchmal habe ich den Eindruck, dass wir oft einen großen Unterschied machen zwischen dem Alten Testament und dem Neuen Testament. Und ihr wisst natürlich, dass ich an eine gewisse heilsgeschichtliche Lehre glaube oder das auch vertrete, dass es natürlich einen Unterschied gibt zwischen Gesetz und Gnade. Ja, den kann man in einem Satz übrigens sehr gut erklären, falls ihr mal solche Diskussionen führen müsst. Also das Prinzip des Gesetzes lautet, du musst diese Dinge tun und dann wirst du leben. Und das Prinzip der Gnade ist, ich gebe dir Leben, damit du die Dinge tun kannst. Ja, das kann man sich doch merken. Und deswegen hat auch das Gesetz nichts zum Ziel gebracht, sondern es musste erst das Werk des Herrn Jesus passieren. Und wir leben heute in einer Zeit, wo Gott uns das Leben gibt. Aber er gibt uns eben das Leben, damit wir seine Gebote tun, die er in seinem Wort formuliert hat. Was ich aber auch oft finde, und damit möchte ich mal die andere Seite betonen, ist, dass wir viele Prinzipien im Alten Testament finden, die sich im Neuen Testament überhaupt nicht geändert haben. Und ein Prinzip ist 5. Mose 11 und Johannes 14. 5. Mose 11 sagt, du sollst Gott lieben und seine Vorschriften halten. Und der Herr nimmt eigentlich genau diesen Vers und wiederholt ihn in Johannes 14. Und eine zweite Stelle, die mir immer viel Freude bereitet, die ich euch nochmal in Erinnerung rufen möchte, ist 5. Mose 22. Es gibt so ein Gesetz in 5. Mose 22. Das sind so die kleinen Gesetze, wo man denkt, naja, warum schreibt Gott das auf? Da geht es um diesen Mantel. 5. Mose 22, Vers 26, wenn du irgendeines nächsten Mantel zum Pfand nimmst, so sollst du ihm denselben zurückgeben, ehe die Sonne untergeht, denn es ist seine einzige Decke, sein Kleid für seine Haut. Worin soll er liegen? Und es wird geschehen, wenn er zu mir schreit, so werde ich ihn erhören, denn ich bin gnädig. Und dieses Wort, denn ich bin gnädig, steht ausgerechnet am Ende des Gesetzes, wo man immer hört, du sollst nicht. Aber dann sagt Gott, also wenn ihr mal wissen wollt, wie ich eigentlich wirklich bin, dann lest euch bitte diese Anweisung durch. 2. Mose 22, Vers 26. So eine, was habe ich gesagt? 5. Das hätte ich euch auch denken können. 2. Mose 22, Vers 26. Und ich finde es so zu Herzen geht, dass Gott eine Anweisung aufschreibt, wo es um eine total lapidare Sache geht. Jemand muss seinen Mantel verpfänden. Kannst du dir das vorstellen, wie das geht? Also wir arbeiten ja nicht so aktiv mit dem Pfandhaus hier in Deutschland. Aber ich glaube, es gibt Pfandhäuser, ja, Autopfandhäuser. Also du hast morgens kein Geld mehr. Und dann guckst du, was du hast. Bist selbstständig, genau. Und dann nimmst du deinen Mantel und bringst ihn ins Pfandhaus und du bekommst dann 10 Euro dafür. Und die Vorgehensweise ist dann, dass wenn du am Tag Geld verdient hast, kannst du abends wieder hingehen. Und dann kriegst du den Mantel zurück und kriegst dann 8 Euro. Und der Pfandleiher behält einfach 2. Dafür, dass er deinen Mantel in den Schrank gehängt hat. Und er dir geholfen hat. Und jetzt sagt Gott, es kann sein, dass jetzt der Abend kommt und du hast nicht genug Geld, um deinen Mantel wieder zu bekommen. Dann hat der Pfandleiher ein Problem. Er muss dir den Mantel zurückgeben. Und Gott sagt, ich kann es nicht ertragen, dass jemand in meinem Volk abends ins Bett geht und erfriert. Es ist seine Decke für seine Haut. Und es gibt einfach eine Grenze, Die dürft ihr nicht überschreiten. Und die Grenze ist, dass jemand abends ins Bett geht und er kann nicht schlafen, weil er friert. 2. Mose 22, der 26. Und das ist doch rührend. Und dann sagt Gott am Ende, ich bin gnädig. Und deswegen kann man auch nicht sagen, der Gott des Alten Testaments ist der Gott des Gerichts und der Strafe und der Gott des Neuen Testaments ist der Gott der Gnade, sondern der Gott der Bibel ist immer der Gott der Bibel. Und er ist es immer geblieben. Und das nimmt gar nichts davon weg, dass er zu bestimmten Zeiten mit bestimmten Regeln mit dem Menschen verkehrt. Aber Gott ist das, was wir in Lukas 1, Vers 78 lesen. Und das hat mich mal so gefreut, als mir das jemand erzählte. Ich habe nämlich keine Ahnung von irgendwelchen Ursprachen. Die Kurse gab es bei mir damals nicht. Und da steht in Lukas 1, Vers 76, und du Kindlein wirst ein Prophet des Höchsten genannt werden, denn du wirst vor dem Angesicht des Herrn hergehen, seine Wege zu bereiten, um seinem Volk Erkenntnis des Heils zu geben in Vergebung ihrer Sünden durch die herzliche Barmherzigkeit unseres Gottes. Das würde jeder Deutschlektor sofort anstreichen und sagen, das ist Unsinn. Zumindest doppelt gemoppelt. Also herzliche Barmherzigkeit macht keinen Sinn. Da habe ich mit einem gesprochen, der Bibelübersetzer ist, der sagt, ja Klaus, immer wenn wir die Bibel übersetzen, wir kommen an den Vers, da haben wir ein Riesenproblem. Dann zapfen wir uns erstmal einen Kaffee und dann trinken wir und dann überlegen wir, wie wollen wir denn das jetzt übersetzen? Weil im Griechischen ist das so ein super Superlativ, den wir im Deutschen nicht wiedergeben können. Aber er sagt, das zu Herzen gehende ist doch, dass Gott solche schwierigen Wörter gerade an Stellen benutzt, um uns mal deutlich zu machen, wie barmherzig er ist. Und dann hat sich die Elberfelder entschlossen, dorthin zu schreiben, die herzliche Barmherzigkeit. Und denkt bitte daran, wenn ihr diesen Vers lest, das ist Gott. Also wenn es um Barmherzigkeit geht, kennt seine Barmherzigkeit keine Grenze. Deswegen hat er Leute wie Gordon gerettet und mich gerettet und dich gerettet und er macht keinen Unterschied. Und er hat diese alten Witwe mit 78, die neben mir

Gott hat dich aus Ägypten befreit und er hat dich durch das Schilfmeer gehen lassen. Aber vorher möchte ich gerne noch, und ich habe ja jetzt wirklich noch richtig schön Zeit, auf Vers 2 eingehen. Weil ich würde mir wünschen, wenn ihr Bibel lest, dass ihr sie nicht nur schnell lest. Also ein Rat war ja, lies einfach mal das Markus-Evangelium. Aber dass wir auch mal langsam lesen und so an einigen Wörtern hängen bleiben. Und am Ende von Vers 2 steht, oder lest in Vers 2, erkennt denn heute, denn nicht mit euren Kindern rede ich, die es nicht wissen und die es nicht gesehen haben. Die Zucht des Herrn, eures Gottes, jetzt wird Gott beschrieben. Als erstes sagt er hier, und das habe ich noch nirgends gefunden in der Bibel, seine Größe. Das ist doch interessant. Und da muss man einfach mal aufhören zu lesen und sagen, ja, seine Größe. Und jetzt möchte ich euch mitnehmen, einen kleinen Ausflug machen nach Hiob 38. Ich habe ja schon ein bisschen über die Sterne etwas erzählt. Und wenn man etwas über die Größe Gottes kennenlernen will, und ich finde, das ist auch ein guter Aufhänger, mit den Menschen über Gott zu reden, dann kommt man um die letzten Kapitel von Hiob nicht umhin. Und das hat sicherlich auch den Alexander vom Stein so begeistert, dass er dann Hiobs Botschaft geschrieben hat. Und ich möchte gerne zwei oder drei Sachen aus Hiob 38 mit euch lesen. In Hiob 38, Vers 12 steht, hast du, seitdem du lebst, einem Morgen geboten. Bei uns stehen die Leute immer extra früh auf, weil sie dann mit dem Kanu auf den See rausfahren und sie wollen draußen den Sonnenaufgang erleben. Und da haben wir uns daran gewöhnt, dass wir das nicht machen. Also wir müssen nicht irgendwo den Schalter anknipsen und sagen, das müssen wir mal noch früh aufstehen, wir müssen noch die Sonne aufgehen lassen. Und Gott kommt mit solchen lapidaren Fragen zu Hiob und sagt, Hiob, wenn du alles weißt, wenn du so souverän bist, dann muss ich dich einfach mal fragen, steht es in deiner Macht, früh die Sonne aufgehen zu lassen? Er kann es nicht. Es passieren ganz viele Dinge um uns her, an die wir uns gewöhnt haben und über die wir überhaupt keine Macht haben. Auch wenn wir denken, wir haben alles im Griff. Also der Herr Trump kann diesen Wirbelsturm, der im Moment sein Land überquert, einfach nicht verhindern. Er kann es nicht verhindern. Er kann es verniedlichen oder sagen, das ist Fake News, aber er wird trotzdem kommen. Wir können weder verhindern, dass die Sonne aufgeht oder dass sie untergeht. Und uns ist schon mal passiert, Gute und mir, wir waren auf Hiddensee. Und Hiddensee ist eine kleine Insel an der Ostsee. Und das ist eine der wenigen Inseln, die einen Weststrand hat. Also die meisten unserer Strände an der Ostsee haben Oststrände. Da kannst du gucken, wie die Sonne aufgeht. Aber die Insel Hiddensee, die ist so Nord-Süd-Ausrichtung. Und die linke Seite der Westen ist Weststrand. Und da sind wir abends langgelaufen, spaziert. Mit uns viele Leute und plötzlich ist ein ganz kurzes Spektakel passiert. Und zwar als Folgendes passiert, dass der Himmel wolkenverhangen war und man konnte auf das Meer rausgucken. Aber dann gab es so eine kleine Lücke, die Wolken sind ja normalerweise über der Erde und die hören dann irgendwann auf. Dann kann man nochmal ganz kurz eine wolkenfreie Sicht haben und dann kommt das Meer. Und jetzt merkte man schon hinter den Wolken, dass die Sonne wirklich einen Riesenball glühend rot, sie geht unter. Und plötzlich die ganzen Leute, die bei uns mit uns spazierten, blieben plötzlich alle stehen und warteten auf den Moment, wo die Sonne noch mal ganz kurz zu sehen ist, bevor sie dann unter gewaltigen Zischen in das Meer geht. Und da hätte ich mir gewünscht, in dem Moment ein Flyer, irgendwas, von den Leuten zu sagen, ist euch eigentlich klar, dass ihr das, was jetzt hier passiert, nicht machen könnt. Und alle blieben stehen, es war wie eine Anbetungsstunde der Ungläubigen. Sie standen da und sie sagen, was wir jetzt hier sehen, das haben wir nicht in der Hand. Das ist doch unglaublich. Und ich habe dann immer gedacht, ja, ich weiß, wer es ist. Und das ist mein Schöpfer und der macht das jetzt extra so. Ja? Und dann dauert das so 10 Minuten. Du kannst wirklich zugucken, wie die Sonne dann verschwand. Und zack, war sie weg. Und da dachte ich, hast du einen Morgen geboten? Steht es in deiner Macht, einen Abend die Sonne untergehen zu lassen? Null. 5. Mose 11. Denk doch mal an seine Größe. Dann gibt es einen zweiten Vers. Und der steht in Vers 19, was ist der Weg zur Wohnung des Nichts? Und in Vers 24 sagt Gott, ich setze noch einen drauf, was ist der Weg, auf dem das Licht sich verteilt? Und damit rührt Gott einen ganz empfindlichen Punkt an und er ärgert damit alle Physiker. Und das Buch ist das älteste Buch der Bibel.

0: das muss man sich überlegen. Wer hat von euch Physik studiert? Hoffentlich keiner. Dann kann ich meine einfachen Lösungsvorschläge bringen?
1: Der ist nicht da.
0: Mein Chauffeur ist gerade nicht da. Also ich habe in der Schule gelernt, dass es für Licht zwei Theorien gibt. Ja? Die Wellentheorie und die Teilchentheorie. Und dann sagte mir mal einer, ja Klaus, du kannst ganz getrost sein, wenn die Leute zwei Theorien für eine Sache brauchen, ist das eigentlich ein Zeichen dafür, dass sie nicht wissen, was es ist. Und das ist auch so, wir wissen nicht, was es ist. Und dieses alte Problem, dass wir nicht wissen, was Licht ist, das weiß Gott. Und er schreibt jetzt hier einen Vers hin und er fragt hier im Übrigen, entsinnst du dich noch an deinen Leistungskurs Physik? Kannst du mir mal eben sagen, wie das Licht sich verteilt? Und dass Gott vor so viel tausend Jahren so intelligente Fragen stellt und uns sagt, Freunde, übrigens 2019, ihr habt so viele gescheite Leute, aber ich habe noch so ein paar Sachen, die müsst ihr noch knacken. Zum Beispiel müsst ihr mir erklären, wo die Wohnung des Lichts ist und wie das Licht sich verteilt. Das kann man sehr schön auch auf das Evangelium natürlich anwenden, aber ich möchte mal hier bei der reinen Physik bleiben. Wir wissen es nicht. Seine Größe. Das dritte, Vers 28, das ist eine, das ganze Kapitel 38 ist eine Bombardierung unseres kleinen, mickrigen Verstandes. Vers 28, hat der Regen einen Vater oder wer zeugt die Tropfen des Taus? Ich habe in der Schule gelernt, also einigermaßen wie Regen entsteht, und ich habe mich mal mit diesem Vers befasst. Es ist ja an sich phänomenal, wenn jetzt wir mit unseren Kindern rausgehen und wir sagen unseren Kindern, guck mal, da oben ist eine Wolke. In der Wolke ist echt Wasser drin, aber es fällt nicht runter. Ist dir das schon mal aufgefallen? Jedenfalls, auch wenn du mit dem Flugzeug fliegst, das merkst du, ja? Du kommst oben an, dann fliegst du durch die Wolken durch, dann rüttelt das ein bisschen und dann bist du durch und dann bist du froh, dass es fertig ist mit Rütteln und dann kommt irgendwann die Landebahn. Also es fällt erstmal nicht runter. Okay, da haben wir eine Erklärung für, es ist irgendwie leichter als Luft, schwebt da oben, aber es schwebt doch nicht ganz weit oben, es schwebt genauso in der Höhe, wie wir es brauchen. Aber dann ist halt die Frage, wie entsteht jetzt der Regen, warum kommt das nicht en bloc runter, sondern fein dosiert oder wie auch immer. Und da hatte man früher die Theorie, dass da oben Staub ist und im Staub kondensiert das Wasser und dadurch entstehen Regentropfen. Und jetzt schickt mir doch jemand, weil ich mich dafür interessiert habe, einen Artikel aus der neuesten Science. Und da hat jemand gesagt, Freunde, Regen, ein Riesenproblem. Wir wissen nicht, wie es geht. Fakt ist, dass die alte Theorie mit dem Staub nicht stimmt. Und da hab ich mich so gefreut. Jungs, ihr wisst es nicht. Ihr sitzt jeden Tag vor einigen Schoppen, ihr genießt den Regen aus vollen Kanten. Und ihr wisst nicht, wo er herkommt. Und ihr wisst nicht, wie es geht. Und dann sind wir bei 5. Mose 11. Allein wenn wir über die Schöpfung nachdenken, dass wir sagen, schau doch mal, erkennet heute die Zucht des Herrn eures Gottes, seine Größe, seine Größe. Und ist es nicht so, wenn du über die Größe Gottes als Schöpfer nachdenkst, dass das auch ein Grund zur Freude ist? Denn wir kommen jetzt zum zweiten Punkt und das ist seine starke Hand. Und ich möchte mit euch ein paar Verse über die Hand lesen. Schreibt euch die einfach auf. Und gönnt euch irgendwann mal Zeit, über die Hände Gottes nachzudenken. Und der erste Vers ist aus Jesaja 45. Dort steht im Vers 11, über das Zukünftige fraget mich, meine Kinder, und das Werk meiner Hände lasst mir anbefohlen sein. Ich habe die Erde gemacht und den Menschen auf ihr geschaffen. Meine Hände haben die Himmel ausgespannt. Das ist eine starke Sprache. Und wenn wir an die Sterne denken, wo wir noch gar nicht wissen, wie weit der Schirm geht, offenbart Gott in einem Vers beide Eigenschaften, die er hat, nämlich seine Allmacht, seine Hände spannen die Himmel aus und seine Fähigkeit, sich um das Kleine zu kümmern, nämlich über das Zukünftige fraget mich, meine Kinder und das Werk meiner Hände lasst mir anbefohlen sein. Und wir wissen normalerweise, dass Leute, die sehr mächtig sind, nicht ein großes Interesse haben, sich um Kleinigkeiten zu kümmern. Die denken nur in Millionen. Und Gott ist allmächtig und er hat die Fähigkeit, sich um dich zu kümmern. Du bist das Werk seiner Hände. Und dann sagt er sogar durch den Propheten, das Werk meiner Hände lasset mir anbefohlen sein. Also er sagt damit, ich werde doch nicht irgendetwas schaffen und mich dann nicht darum kümmern. Das ist ausgeschlossen. Und das ist auch die Botschaft von 5. Mose 11. Er sagt, ich habe euch aus Ägypten geführt, ich habe euch durch das Schilfmeer geführt und jetzt steht ihr am Jordan und ich bitte euch, zieht in das Land, jeder Ort, auf den euer Fuß treten wird, Das wird euer Land sein. Das habe ich für euch bereitet. Und wir wissen auch aus der Prophetie, dass er sagt, auch wenn damals in 5. Mose 11 es ein Stück weit von deinem Volk abhing, er würde am Ende dafür sorgen, dass sein Volk in das Land kommt. Die zweite Stelle über die Hände des Herrn finden wir in Jesaja 49. Siehe, Vers 16, in meine beiden Handflächen habe ich dich eingezeichnet. Und da denken wir sofort an das Kreuz. Es ist fast so, als müsste Gott eine Erinnerung haben. Meine Tochter hatte die Angewohnheit, ständig sich irgendwas mit dem Kuli auf den Handrücken zu schmieren, wenn sie irgendwas nicht so schnell vergessen wollte. Der war kein funktionierendes Handy. Und Gott sagt, ich mache das so ähnlich, nur ich schreibe mir deinen Namen nicht auf den Handrücken, sondern ich lasse mir für dich meine Hand durchbohren. Ich habe dich in meine Handflächen eingezeichnet. Ich kann dich nicht vergessen. Deine Mauern sind beständig vor mir. Das sind seine Hände. Seine Hände haben uns gebildet. In Hohelied 5 gibt es eine Beschreibung des Bräutigams und da heißt es, seine Hände sind goldene Rollen. Das ist natürlich ein bisschen alles so blumig und bildhaft beschrieben, aber diese Rollen sind in der hebräischen Sprache genau dasselbe wie die Säulen des Tempels. Seine Hände sind goldene Rollen. Das spricht von Macht, von Herrlichkeit und auch von Fähigkeit, Dinge zu tun, die wir nicht tun können. Psalm 72, Vers 78 redet von der Geschicklichkeit seiner Hände. Also wenn man eine Weile über die Hände des Herrn Jesus nachdenkt, dann fängt man an, diese Hände zu lieben. Matthäus 8, der Aussätzige, was wir schon abends in der Kabinenrunde hatten, dass seine Hände den Aussätzigen berühren. Und hier sagt 5. Mose 11 über die Hände, es sind starke Hände. Das dritte, was von Gott gesagt wird, ist sein ausgestreckter Arm. Und da habe ich eine Stelle gefunden zu den Armen, die hat mich richtig erschrocken. Die möchte ich euch mal lesen, aus Hiob 38 auch. Da sagt Gott, den Gesetzlosen, Vers 15, wird ihr Licht entzogen und der erhobene Arm wird zerbrochen. Und wisst ihr, woran ich da denke? Dass wir eine Zeit in Deutschland gehabt haben, wo der offizielle Gruß ein erhobener Arm war. Und dass Gott sagt, wenn der Mensch sich anmaßt, seine Arme zu erheben und damit seine Arroganz und seinen Stolz zum Ausdruck bringt, dann werde ich dafür sorgen, dass der erhobene Arm zerbrochen wird. Aber es gibt Gottes Arm und Gott nennt ihn hier auch seinen ausgestreckten Arm. Und da muss ich euch was erzählen, was wir jetzt bei uns bei der TFB erlebt haben. Das hätte ich nicht für möglich gehalten. Bei uns gibt es immer so eine Abschlussfeier, die ist schon mal niveauvoller oder mal nicht so niveauvoll. Dies da ging sie, aber es wurden so Spiele gemacht, ja. Und ein Spiel war, dass vier Jungs, die auch sehr viel für ihren Körper tun und sehr muskulös aussahen. Sie wurden in einen Wettbewerb gestellt. Der Wettbewerb war, nimm eine 1,5 Liter Flasche und halte sie mit ausgestrecktem Arm. Was denkst du, wie lange das geht? Es hat jemand gefilmt und es ist ein Film, wo du richtig mitleidest. Also die ersten sind nach 4 Minuten ausgestiegen. Die ersten beiden und die anderen beiden, die haben selbst nach 8 Minuten noch da gestanden und die haben gelitten wie ein Hund. Ihr Körper hat sich verbogen, du hast nur noch den ausgestreckten Arm gesehen und nach 8,5 Minuten war Ende. Habe ich gedacht, hätte ich nie gedacht. Ich dachte, man kann sich da einen halben Tag hinstellen und eine ausgestreckte Flasche halten. Ja. Aber das war irgendwie so Anschauungsunterricht, dass wir schon mal meinen, wir kriegen einiges gerissen, aber nach 8,5 Minuten ist Schluss. Und hier sagt Gott, weißt du was, ich habe einen ausgestreckten Arm. Manchmal sagen wir, es gibt jemand, der hat einen langen Atem. Aber wenn Gott einen Arm ausstreckt, bedeutet das zum einen, dass er bereit ist, Kontakt aufzunehmen. Ja, wenn wir jemanden begrüßen, wir strecken den Arm aus, dann geben wir zu erkennen, ich möchte gerne Kontakt mit dir haben. Das steckt da drin. Aber steckt auch noch was anderes drin. Und das lesen wir in 5. Mose 33. Es steckt da drinnen in Vers 27, deine Wohnung ist der Gott der Urzeit und unter dir sind ewige Arme. Das heißt, wir haben starke Hände und wir haben ewige Arme und die halten uns. Und das sagt Gott jetzt zu Anfang in 5. Mose 11. Und ich finde, man kann sich daran auch einfach mal freuen. Ihr habt die Zucht des Herrn eures Gottes gesehen, seine Größe, seine starke Hand, seinen ausgestreckten Arm. Und was wir dann noch erlebt haben, sind seine Zeichen und seine Taten. Ich finde das so nett, wenn man neue Leute trifft, man sitzt mit ihnen am Tisch und dann erfährt man, wie sie sich bekehrt haben. Und da könnte man auch sagen, dass Gott uns daran erinnert, vergesst doch nicht die Zeichen, die Gott längst in eurem Leben gesetzt hat, die Ausrufezeichen, die er längst gemacht hat. Vergesst das doch nicht. Und das sagt Gott auch hier zu seinem Volk. Vergesst nicht, was alles passiert ist. Ich rede nicht zu euren Kindern, die das nie gesehen haben, sondern ich rede zu euch, die ihr das alles miterlebt habt. Bis ihr an diesen Ort kam, Vers 5. Da möchte ich gerne etwas sagen zu den beiden Bewässerungsmethoden. Das wird hier ausführlich erwähnt, ab Vers 10. Und das lohnt, darüber nachzudenken. Als sie in Ägypten waren, mussten sie mit ihrem Fuß wässern, ihren Krautgarten. Und wenn sie jetzt in das Land kommen, gibt es ein völlig anderes Prinzip der Bewässerung, und zwar dort gibt es einfach Regen. Und man kann das so schön anwenden auf die Welt um uns her und auf unseren Lebensstil. Wenn man in Ägypten ist und man muss mit dem Fuß treten, dann befindet man sich normalerweise in einem Laufrad. Oder frei übersetzt in einer Tretmühle. Das ist die Tretmühle dieser Welt. Und einer meiner Arbeitskollegen sagte mal, Klaus, ich habe jetzt gerade mal über mein Leben nachgedacht. Ich sage, wir kommen im Club. Und ich habe eine frustrierende Erfahrung gemacht. Ich sage, leg los. Ich gehe arbeiten, um Geld zu verdienen. Ja, jawohl. Dann gebe ich das Geld wieder aus, weil ich was essen muss. Und dann esse ich wieder, damit ich arbeiten gehen kann. Und dann gehe ich wieder arbeiten, um Geld zu verdienen. Und dann nehme ich das Geld und kaufe wieder was zu essen. Ja, ich dachte, du bist schon in der zweiten Runde. Und dann geht es immer so weiter. Und dann sagt er, ist das nicht frustrierend? Ich sage, Amen. Das ist frustrierend. Du bist gerade noch in Ägypten. Du bist in deinem Laufrad und du läufst und du läufst und du läufst. Du bewässerst mit deinem Fuß, machst deine Saat, hast deinen Krautgarten. So kannst du weiterleben. Irgendwann ist es vorbei, dieses Hamsterrad, dieses sinnlose Wassertreten. Der Vorteil ist, du hast gewisse Dinge in der Hand. Du machst das. Du sitzt da, du trittst, dann kommt Wasser, mal mehr, mal weniger. Gott gibt seine Güter auch über die Ungläubigen. Aber jetzt sagt Gott, wenn ihr da raus seid aus dieser Tretmühle, dann kommt ihr in ein Land, Berge und Täler, und das Land trinkt vom Regen des Himmels Wasser. Das ist was ganz anderes. Du bist nicht da und du mühst dich ohne Ende. Und ab und zu kommt mal ein Tropfen irgendwo aus der Leitung, sondern du kommst in ein Land und das trinkt Wasser vom Himmel. Was ist der Unsicherheitsfaktor, Burkhard? Ich habe keinen Einfluss drauf. Eine Frau wünscht sich händeringend Regen in der Uckermark, weil unser ganzer Rasen vertrocknet ist. Das haben wir nicht in der Hand. Also der Regen kommt oder er kommt nicht. Und das Interessante ist, dass dahinter ja ein Prinzip steckt. Und das Prinzip ist, entweder du bist von Gott abhängig und du gestehst Gott auch zu, dass er mal den Wasserhahn zudreht, oder du begibst dich in die Tretmühle. Also die perfekte Lösung gibt es nicht. Wobei natürlich die zweite Lösung, logisch, aus unserer Auslegungssicht vorzuziehen ist. Es ist viel, viel besser, ich begebe mich in den Bereich des Segens Gottes und ich vertraue darauf, dass er den Regen gibt, den ich brauche. Und den gibt er auch. Und er sagt hier sogar, pass auf, wenn du das machst und du kommst in meinen Segensbereich, dann passiert dort Folgendes. Mein Regensystem funktioniert so. Es ist ein Land, auf das ich, dein Gott, Acht habe. Beständig sind die Augen des Herrn, deines Gottes, darauf gerichtet, vom Anfang des Jahres bis zum Ende. Also wir können Gott nicht den Vorwurf machen, dass wir sagen, naja Gott, aber du kommst ja immer nur im Februar vorbei und gibst mal kurz Regen. Nein, sagt Gott, das mache ich nicht. Ich überfliege immer mit der Drohne jeden Tag mein Land und ich gucke. Beständig sind meine Augen darauf gerichtet. Da brauchst du keine Sorgen haben. Und ich gebe dir sogar den Frühregen und den Spätregen, steht im Vers 14. Ich werde alles versorgen. Dein Vieh gebe ich Kraut. Du wirst satt werden. Du wirst essen. Und trotzdem hängt es von dir ab, wenn du dich von mir abwendest und wenn du zu anderen Göttern gehst, dann behalte ich es mir vor, dass ich den Himmel verschließe und dass ich keinen Regen gebe. Und ihr alle kennt eine Geschichte aus dem Alten Testament, wo Gott genau das gemacht hat bei Elia. Er hat den Himmel verschlossen und es gab 3,5 Jahre keinen Regen. Und es war ein schreckliches Gericht und der Mensch konnte nichts machen. Aber ich finde es so anziehend, von Gott abhängig zu sein. Also manchmal habe ich auch gedacht, wenn man einen anderen Lebensstil wählt, dass man eher die Sicherheit bei Menschen sucht oder dass man sich ein Modell schafft. Es gibt ja auch oft so Zwischenmodelle, ja. Gerade auch, wenn es darum geht, dem Herrn zu dienen, ist die Frage, begibst du dich in den Bereich des Segens Gottes? Bist du wirklich von Gott abhängig? Oder schaffst du dir so ein Lebensmodell, wo du sagst, okay, also für meine Grundversorgung gehe ich lieber treten und für die besonderen Tage, so für eine Schoppenwoche, da gehe ich gerne mal in die Berge und die Täler hier, drehe meine Schoppen runter und genieße den Regen. Aber Gott sagt, ich möchte ja nicht, dass du zum Teil in Ägypten lebst und zum Teil bei mir lebst. Verlass doch den Bereich der Tretmühle und komm bitte in den Bereich des Segens. Es kann passieren, wie bei Elia, dass du am Bach sitzt und der Bach vertrocknet. Das ist so. Das kann passieren. Und trotzdem weißt du, Gott weiß es auch. Und Gott hat eigentlich die Schlüssel für den Schieber von dem Bach. Und wenn ich jetzt wüsste, wo das steht, es gibt einen Vers in den Psalmen, da steht, Gottes Bach ist voll Wasser. Ist das 68 oder? Könnt ihr mir helfen? 65. Danke. Ja, vielen Dank. Psalm 65, Vers 9. Du hast die Erde heimgesucht und ihr Überfluss gewährt. Du bereicherst sie sehr. Gottes Bach ist voll Wassers. Und trotzdem sitzt Elia da und kann die Steine zählen. Und da hat er gesagt, ja Junge, was ist denn nun los? Ich soll hierher gehen. Aber dann zeigt Gott nach einer gewissen Zeit einen neuen Weg. Und genauso haben wir das bei Paulus gesehen. Der begibt sich in den Bereich des Segens Gottes und dann erlebt er, wie in Apostelgeschichte 16 die Türen zugehen und er überhaupt nichts mehr versteht. Er wird verhindert, dahin zu gehen, er darf gar nicht hingehen und trotzdem führt ihn Gott. Und ich glaube, dass Bücher wie Das Glück eines abhängigen Lebens genau auf diesen Versen beruhen. Es ist so ein Weg des Segens, aber wisst ihr, was ich für ein Problem habe? Ich treffe kaum noch Leute, die so leben. Wir lieben unsere Sicherheit so sehr. Die Missionsgesellschaften werden immer größer. Die Wasserköpfe werden immer größer. Jetzt wollte eine Schwester auch in die Mission gehen und sie sagt, laut, ich darf erst gehen, wenn ich nachweise, dass ich pro Monat 1200 Euro zusammenspende, zusammenbettle. Ich sage, wofür brauchst du im Monat 1200 Euro? Ja, das brauchen die alles. Ich sage, wer braucht das? Das braucht diese Zentrale und der ganze Wasserkopf. Aber ich sage, dass du in Deutschland krankenversichert bist im Monat, dafür brauchst du 78 Euro. Und das macht mich manchmal zornig, dass wir denken in der Mission nach und der erste Gedanke ist, in welche Tretmühle kann ich mich begeben? Also entschuldigt bitte, es gibt sicherlich Missionsgesellschaften, die mit guten Absichten arbeiten, aber es wäre doch irgendwie nett. Unser erster Gedanke ist, Gott, ich begebe mich unter deinen Segen. Ich begebe mich in deine abhängig. Ich vertraue auf deinen Regen und ich kann damit leben, wenn der Bach mal austrocknet. Ich kann damit leben. Und ich warte, was du dann tun wirst. Aber das ist doch viel gesegneter. Und ich bin so froh, dass wir im letzten Jahr bei uns den Markus Habich zu Besuch hatten. Kennt ihr den? Aus Süddeutschland. Und er ist einfach irgendwo da unten zwischen Brasilien und Peru im Busch. Er hat einen Wunsch. Er möchte diese Stämme erreichen. Und er geht ganz alleine. Und ich habe echt gedacht, das ist ein Modell, das habe ich selten gehört. Aber als ich dann ihn kennengelernt habe und seine Berichte gehört habe, war ich so ermutigt. Und ich habe gedacht, Mensch, ich habe immer gedacht, das muss doch funktionieren, auch so wie du das machst. Und jetzt steht endlich mal so eine Figur vor mir, die das macht. Und naja, wie das so ist, wenn man Missionare zu besuchen hat, dann haben wir alle Geld gesammelt. Logisch, das ist ein irgendwie Instinkt. Und dann am Ende haben wir ihm dann Umschlag übergeben und sagt der Freunde, es ist echt nett von euch, aber ich weiß nicht, was ich damit soll. Ich brauche da kein Geld, sagt er. Es gibt keinen Laden. Ich mache alles selbst. Ich mache meine Bananenplantagen, mache ich selber. Ich arbeite mit den Eingeborenen. Ich kann das Geld nicht ausgeben. Und für meine Flüge ist gesorgt. Nehmt ihr es bitte wieder zurück. Ja. Das habe ich nicht erlebt. Und ich bin sehr gespannt, was Gott mit ihm vorhat. Versteht mich bitte richtig. Damit sage ich nicht, und ich möchte auch gar nicht alle die mutlos machen, die es hier schon bei NTM unterschrieben haben oder wo auch immer. Ja. Lasst euch wirklich von Gott führen. Aber das, was ich hier sehe, ist so ein Segen. Wir waren mal in der Versuchung, als wir in der Anfangsphase des Reiherhalses waren, dass da kam jemand und sagt, Klaus, ich werde jetzt in einem Schlag alle deine offenen Probleme lösen, aber begib dich bitte wieder in diese Mühle. Und es war so verlockend, wirklich, es war verlockend. Ich habe gedacht, Mensch, das ist doch ein Angebot. Und ich hätte die Abhängigkeit von Gott verlassen und ich wäre in die Abhängigkeit von Menschen gekommen. Und damals habe ich noch den Mut gehabt und den Schneid gehabt zu sagen, nein, ich möchte es nicht. Lass mich einfach so weiterleben. Und es wird der Tag kommen, wo hier alles bezahlt ist und es wird der machen, der den Regen gibt. Und das hat er vor 2 Jahren gemacht. Da haben wir unsere letzte Rate bezahlt und es war alles beglichen. Und Gott hat den Regen gegeben. Und das habe ich zu meinen Kindern gesagt, zu meiner Frau gesagt, das wollen wir nie vergessen. Was ist das für ein Segen, den Bereich der Tretmühle verlassen zu können und einen Bereich zu gehen, wo du die Dinge nicht mehr in der Hand hast, aber wo Gott die Dinge in der Hand hat. Und Gott wird uns doch nicht irgendwo sitzen lassen oder hängen lassen. Ich sage noch einmal, es kann sein, dass der Bach vertrocknet. Es kann sein, dass wir echt versucht werden. Aber dann will Gott uns doch auch versuchen und sehen, ob überhaupt Glaube da ist. Er schickt uns doch auch Versuchungen, um uns zu erproben. Dass wir nicht immer denken, jetzt ist total was schiefgelaufen. Dann müssen wir einfach sehen, wie es weitergeht. Als der Jonathan vor 2 Jahren erkrankt, da habe ich gedacht, Gott, muss das genau die Familie treffen, die hier 18 Jahre mit uns arbeitet und sich aufopfert und sich verschleißt? Das kann doch nicht der Dank sein, dass du denen am Ende ihren Sohn dafür wegnimmst. Das sind doch Fragen, die dürfen wir mal stellen, ja? Und trotzdem ist es der Gott, der beständig seine Augen darauf gerichtet hat und überlegt, wie er dich segnet. Und es gibt eine zweite Stelle, die möchte ich euch in Erinnerung rufen. Die steht in 2. Korinther, Quatsch. In 2. Chroniker 16. Vers 9. Die Augen des Herrn durchlaufen die ganze Erde, um sich mächtig zu erweisen an denen, deren Herz ungeteilt auf ihn gerichtet ist. Das ist ein Vers, der gehört dazu. Die Augen des Herrn durchlaufen. Ich habe leider etwas zu viel Fantasie. Da sehe ich so ein kleines Auge und mit Beinen dran. Das rennt dann ständig durch die Gegend. Die Augen des Herrn durchlaufen die ganze Erde. Und sie gucken die ganze Zeit, kann ich mich irgendwie mächtig erweisen an irgendjemand, der dein Angesicht auf mich gerichtet hat. Und Gott sagt zu Asa, wie kannst du so bescheuert sein? Am Ende deines Lebens, nachdem du so auf mich vertraut hast, dass du sagst, du, jetzt kommt ein Krieg und den Krieg werde ich ohne meine Kumpels aus der Tretmühle nicht gewinnen. Und dann gehst du wieder in die Tretmühle. Dabei hast du vergessen, dass die Augen des Herrn die ganze Erde durchlaufen. Oder wie 5. Mose 11, beständig sind die Augen des Herrn, deines Gottes, darauf gerichtet. Vom Anfang des Jahres bis zum Ende des Jahres. Was für ein schönes Thema für eine Jahresschlussfreizeit. Ja? Vom Anfang des Jahres bis zum Ende des Jahres. Und da gibt es eine ganz kurze Zeit, das sind die 2 Sekunden, bevor das neue Jahr anfängt. Da guckt Gott weg. Nein, die 2 Sekunden macht er auch noch. Geht's neue Jahr los, fängt er wieder an. Also ich weiß, dass ich jetzt so ein bisschen, vielleicht denkt ihr, der scheint überhaupt keine Probleme zu haben oder der ist immer so euphorisch. Das bin ich nicht. Ich habe da noch 2 Stunden Zeit, mit meiner Frau zu sprechen. Aber wir müssen uns doch mal an Dinge erinnern, die einfach wahr sind. Und wahr ist, dass Gott wahr ist und dass er groß ist und dass er einen starken Arm hat, einen ausgestreckten Arm und eine starke Hand. Und dass er seine Augen darauf richtet. Und ich finde das so interessant, dass dieses Prinzip hier sehr ausführlich beschrieben wird in 5. Mose 11. Eine Art zu leben, in dem man Gott vertraut. Jetzt kommen wir zu einem letzten Punkt. Und der steht am Ende von Vers 21. Auf diese Familiengeschichten sind wir schon eingegangen, dass wir unsere Kinder lehren sollen. Auffallend ist, dass Gott das in Kapitel 6 sagt und dass er es in Kapitel 11 wiederholt. Wir sagen ja immer, es reicht auch, wenn eine Sache einmal in der Bibel steht, deswegen gilt sie schon, aber wenn Gott eine Sache wirklich regelrecht wiederholt, legt er seinen Nachdruck darauf. Und Vers 19 sagt, lehrt sie eure Kinder. Und ich möchte einfach an der Stelle nochmal kurz sagen, dass wir im Moment in einer Gesellschaft leben, wo man die Kinder haben möchte. Die Lufthoheit über den Kinderbetten. In Frankreich gibt es inzwischen einen Kindergartenzwang. Dort hast du keine Freiheit mehr, deine Kinder bis zum Alter von 5 oder 6 Jahren zu behalten. Staatlich eingefordert musst du sie ab dem 3. Lebensjahr dem Staat übergeben. Und das ist einfach zu früh. Diese Freiheit haben wir noch. Und trotzdem entschließen sich so viele Eltern, ihre Kinder aus gläubigen Elternhäusern, vor der Zeit in andere Hände zu geben. Und ich möchte euch bitten, das nicht zu tun, weil ihr euren Kindern schadet. Niemand kann eure Kinder besser erziehen als ihr selbst, auch wenn es mühevoll ist. Auch wenn der Wind euch ins Gesicht bläst, auch wenn ihr vormittags auf dem Spielplatz alleine spielt, weil eben keine anderen Kinder mehr da sind. Nehmt diese Aufgabe einfach an. Lehrt eure Kinder. Wenn wir unsere Kinder nicht lehren, werden andere unsere Kinder lehren. Und sie werden das Falsche lehren. Und unsere Kinder sind so wertvoll. Ich denke immer, wir machen oft so eine gewaltige Aktivität, wenn wir über Mission nachdenken. Auch wenn ich die ganzen Gebetsanliegen hier sehe, wo wir überall missionieren. Aber manchmal missionieren wir so viel, dass wir die, die wir eigentlich schon auf der Schippe haben, nämlich unsere Kinder, dass sie uns vor die Hunde gehen. Und das ist doch ein Wahnsinn, oder? Und deswegen bin ich so froh, dass es Kinderarbeit gibt. Das beseelt mich, seitdem ich 18 bin. Da hat mich einer mitgenommen, war ich Helfer auf einer Kinderfreizeit. Und seitdem machen wir seit 40 Jahren Kinderfreizeiten. Es macht einfach auch Freude, weil Kinder dir die Sachen ja auch abnehmen. Kinder sind noch so weich, die sind wie Ton. Da kannst du reindrücken, was du willst. Und deine Eindrücke, die werden das Leben der Kinder begleiten. Und inzwischen bin ich so alt, dass die Kinder, die mal als Kinder bei mir in der Kinderfreizeit waren, jetzt wieder ihre Kinder schicken. Und dann davon erzählen, was das für sie bedeutet hat, dass das eine besondere Zeit war. Und ich habe manchmal gedacht, hoffentlich sind die Tage bald rum und du überlebst das noch einigermaßen ohne Nervenzusammenbruch. Und die sagen, es war einfach so, so toll. Und das, was ich damals gehört habe und die Eindrücke, die ich bekommen habe, die habe ich nicht vergessen. Das ist eine lohnende Arbeit. Lehrt sie eure Kinder zu allen Gelegenheiten. Und dann steht am Ende von Vers 21, und damit sind wir wieder bei meinem Haus, wenn ihr das macht, dann wird etwas passieren, dass Gott euch etwas gibt, nämlich Tage des Himmels über der Erde. Den Ausdruck findest du nirgends in der Schrift. Und ich finde den sehr mysteriös, aber trotzdem interessant. Und er passt mir natürlich in meinen Kram. Weil ich übersetze den einfach mal frei. Wenn du das machst, dann passiert Folgendes, dass ein Stück Himmel auf die Erde kommt. Der Himmel nähert sich der Erde. Es gibt etwas, was ich bin und was ich dir geben will. Und wenn du das verstehst und ich dir so nahe komme, dann gibt es für dich Tage des Himmels über der Erde. Und ich habe schon oft von Geschwistern gehört, die mit dem Herrn gehen, dass sie Dinge erlebt haben, wo sie gesagt haben, das war echt der Himmel. Da habe ich den Himmel auf der Erde erlebt. Und das wünsche ich euch. Und das sind nicht nur so tolle Sachen, dass man mal einen tollen Urlaub hat, sondern da geht es darum, dass man erlebt, wie Gott einem groß wird und wie Gott einen segnet und wie auch die Dinge, die Gott angehen, mir wertvoll werden. Es sind Tage des Himmels über der Erde. Gott schließt damit in diesem Kapitel, dass er noch einmal Segen und Fluch vorlegt. Und Segen und Fluch bedeutet, es gibt keine dritte Variante. Es gibt Leben und Tod. Es gibt Glück und Unglück. Es gibt Segen und Fluch. Und vielleicht habt ihr Leute in eurer Verwandtschaft, eure Eltern, eure Geschwister, die so fromm sind, die so ein Zwischending leben und die sagen, naja, so extrem wie hier wollen wir nicht sein. Und ich finde, da hilft schon mal in der Argumentation, wenn man ihnen sagt, pass auf, du musst gar nicht so fromm sein wie ich. Nur ich möchte dir einfach sagen, es gibt nur Leben und Tod. Es gibt bei diesen Entscheidungen überhaupt keine Graustufen. Das macht die Sache ja auch so ernst. Es gibt Segen und Fluch. Und der Fluch ist genauso wahr wie der Segen. Und was können wir froh sein, wenn wir wirklich alle gläubig sind hier, dass Gott uns in einen Bereich gesetzt hat, wo wir Segen erleben dürfen. Und wir dürfen zu denen gehen, die noch unter dem Fluch stehen. Ich möchte einen Vers dazu lesen aus Johannes 3, Vers 36. Und das dürfen wir auch nie verniedlichen. Wer an den Sohn glaubt, hat ewiges Leben. Wer aber den Sohn nicht glaubt, der wird das Leben nicht sehen, sondern der Zorn Gottes bleibt auf ihm. Das ist neutestamentliche Lehre. Wenn wir an den Herrn Jesus nicht glauben, ist der Zorn Gottes auf uns. Und interessant ist doch, dass in diesem Vers steht, der Zorn Gottes bleibt auf ihm. Das heißt, der Mensch wird geboren und der Zorn Gottes ist auf ihm, so lange, bis er sich zu Gott wendet. Und hier in 5. Mose 11 sagt Gott, ich lege euch den Segen und den Fluch vor. Entscheide du. Noch ein Satz. Ich habe da vorne ein paar Zeitschriften hingelegt, die wir rausgeben. Kommen Sie. Da ist ein Bericht drin über die Färöer und über die Mission, die da stattgefunden hat. Hinten eine neue Schöpfungsandacht von Alexander von Stein. Ihr könnt die gerne so mitnehmen, wenn ihr möchtet.
1: Danke.
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1: Ich bin Silke Reich. Das wird der Tag. In den USA beginnt heute ein zweitägiger Parteitag der Republikaner. Knapp 2 Monate vor den Zwischenwahlen trifft sich die Partei im Bundesstaat Texas. Im Mittelpunkt steht Präsident Trump. Er soll am Abend die zentrale Rede halten. Die Republikaner wollen mit dem Parteitag ihre Anhänger für die Wahlen im November mobilisieren. Dann werden das gesamte Repräsentantenhaus und rund ein Drittel des Senats neu gewählt. Die BSW-Fraktion im Thüringer Landtag will sich heute auflösen. Hintergrund ist der Austritt der meisten Abgeordneten aus der Partei. 10 der bisherigen BSW-Abgeordneten wollen künftig eine neue Fraktion bilden. Dafür hatten frühere BSW-Mitglieder um Vizeministerpräsidentin Wolf am Sonntag die neue Partei Thüringen gerecht gegründet. Die neue Fraktion will die Koalition mit CDU und SPD weiter unterstützen. Damit soll die Regierung von Ministerpräsident Vogt erhalten bleiben. Apple will heute Abend seine neuen iPhones vorstellen. Medienberichten zufolge könnte der Konzern dabei erstmals auch ein faltbares Smartphone präsentieren. Zusammengeklappt soll das Gerät ungefähr so groß wie ein Reisepass sein. Außerdem wird die Vorstellung des iPhone 18 Pro erwartet. Die normale Version des iPhone 18 soll dagegen erst im kommenden Frühjahr erscheinen. In Norwegen wird heute König Harald mit einem Staatsbegräbnis beigesetzt. Zu der Trauerfeier in Oslo werden zahlreiche Mitglieder europäischer Königshäuser und Staatsoberhäupter erwartet. Am Mittag wird der Sarg des Königs in einer feierlichen Prozession zum Osloer Dom gebracht. Dort beginnt um 13 Uhr der Trauergottesdienst. König Harald war am 28. August nach einer Infektion im Krankenhaus gestorben. Der VfB Stuttgart startet heute in die neue Saison der Champions League. Zum Auftakt empfängt der Bundesligist um 18.45 Uhr den norwegischen Meister Viking Stavanger. Stuttgart geht als Favorit in die Partie und will nach dem 4:1 gegen Köln den nächsten Sieg holen. Vor 2 Jahren hatte der VfB den Einzug in die K.O.-Runde der Champions League knapp verpasst. Diesmal soll es weitergehen. Stavanger ist allerdings schon voll im Spielbetrieb und liegt in der norwegischen Liga derzeit auf Platz 2.
0: Deutschlandwetter.
1: Heute tagsüber bleibt es wechselnd bewölkt mit Regenschauern und Höchstwerten von 17 bis 22 Grad.

0: Morgen setzt sich die Sonne wieder häufiger durch. Dazu bleibt es bei maximal 23 Grad, meist trocken.
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2: Hallo und herzlich willkommen bei den Denkanstößen. Zunächst ein wenig Musik und dann ein Vortragsmitschnitt von Yoshi Frühstück. 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
1: Gott ist Liebe. Und manchmal fragt man sich, warum merkt man da so wenig davon? Warum spürt man das so wenig? Und warum ist dies oder jenes in meinem Leben nicht in Ordnung? Warum muss ich krank sein? Ja, und das ist ja unser Thema heute Abend eigentlich. Nee, Hauptsache, man ist gesund und ich habe hier ein Fragezeichen und ein Ausrufungszeichen hingesetzt. Ist das die Hauptsache? Wenn man der Werbung glauben möchte, dann ja. Da heißt es heute nur fit sein, gesund sein, sich wohlfühlen. Ja, die Deutschen und die deutschen Hühner hungern, weil die Menschen ihnen die Körner wegfressen. Ja, wir sind zu Körnerpickern geworden, nee, oder wir schlucken Vitamine in welcher Form auch immer. Ja, dann heißt es dieses essen und jenes vermeiden, nicht, und dann gesund leben. Man macht Jogging und man isst Joghurt und Müsli und dann rennt man zum Zigarettenautomat und holt sich nochmal eine Schachtel daraus. Nee, irgendwie passt das nicht ganz so zusammen. Man möchte abnehmen. Ich kenne diesen Kampf auch. Könnt ihr mir glauben. Ich habe noch nicht ganz aufgegeben, aber manche Male schon sehr frustriert gewesen. Aber mir ist nicht so gegangen wie jener Frau, die auch sehr korpulent war und dann zum Arzt gegangen ist und der ihr gesagt hat, hören Sie mir, Sie müssen unbedingt abnehmen, also jetzt morgens und mittags und abends ein Brötchen. Naja, sagt sie, ist in Ordnung, Herr Doktor. Und als sie dann rausging, dann dreht sie sich nochmal um und sagt, Sie haben mir nur nicht gesagt, Herr Doktor, vor den Mahlzeiten oder danach. Ja, also, Hauptsache, man ist gesund. Ist das die Frage? Ich habe das so ja erlebt, nee? Ich habe ja auch drei Kinder. Als unsere Tochter geboren wurde, es war unser erstes Kind, nee? Und die Kollegen dann gefragt haben, ich habe damals bei Daimler-Benz gearbeitet, na Frühstück, was ist es denn? Ich gesagt habe, ein Mädchen, naja, Hauptsache gesund. Nee? Bei den Jungs, wie die geboren wurden, boah, Frühstück, ja, gratuliere, nicht? Ja, Stammhalter, ich weiß gar nicht, welchen Stamm die halten sollen. Nee? Also, naja, ich habe gestaunt, die haben auch Frauen gefunden, die jetzt Frühstück heißen. Also das klappt schon. Nee? Natürlich ist es wichtig, wenn ein Kindchen geboren ist, dass alles dran ist. Dass es gesund ist. Und wie viel Not und wie viel Sorge ein missgebildetes Kind oder ein geistig behindertes Kind mit sich bringt, das wissen die am besten, die damit leben, die damit umgehen müssen. Ja, ein Leben lang damit umgehen müssen. Wer möchte da schon mithalten? Manchmal weiß man nicht, wie man die Leute angucken soll, wie man sie ansprechen soll, man weiß manchmal gar nicht, wie man sich verhalten soll. Aber das ist eine Sache der Unsicherheit. Ich sage euch eines, die Behinderten wollen als ganz normale Menschen genommen werden. Ganz normal, ob die im Rollstuhl sitzen oder am Krücken gehen oder sonst was. Gesundheit, ne? Ja, da niest einer, alles blüht, Gesundheit. Ne? Im Grunde genommen, behalte deine Bakterien für dich, ich will sie gar nicht haben. Ne? Oder Postkarten kommen dann schon mal, ne? Hauptsache ist Glück und Gesundheit, ne? Oder so, kommt ein Schüler von der Schule vor den Ferien, ne? Zeugnistag, geht zu seinen Kameraden und sagt, Mensch, mein Zeugnis, ich traue mich gar nicht nach Hause. Dann hat er gesagt, naja, lass dir nichts, mach dir nichts draus, Hauptsache du bist gesund, ne? So ungefähr, schwacher Trost. Es ist schon so, natürlich, Gesundheit ist ein großes Gut, das es zu bewahren gilt und wohl dem, der gesund ist. Aber heute, in unserer Zeit, haben wir doch vermehrt mit dieser Frage zu kämpfen, ob dieses oder jenes auch wirklich gesund ist. Ich kaufe dir einen Teppichboden, da gab es so eine Zeit, da hatte man Insektizide darin und wie viele haben ihre Teppichböden dann rausgerissen, weil die irgendwann mal ausdünsten, ja, soll krebserregend sein. Formaldehyd in den Möbeln, in diesen Platten, die man da drin hat, oder in irgendwelchen Holzschutzfarben, nee, das hat Folgen, natürlich. Übelkeit, Erbrechen, Kopfschmerzen, Schwindelgefühle, bis hin zum Krebsleiden. Und die Menschen machen sich große Sorgen, natürlich, Sorgen um ihre Gesundheit. Und ich habe den Eindruck, obwohl die Menschen heute viel bewusster auf ihre Gesundheit achten, sind die meisten kranker denn je. Und da gibt es Mittel gegen alles, mit Nebenwirkungen. Nee? Wo eine Wirkung ist, ist auch eine Nebenwirkung. Dann muss man eben noch ein Mittel gegen die Nebenwirkungen nehmen, die auch wieder Nebenwirkungen haben. Und so kommt es dann, dass ich kenne das im eigenen Haus, ja, jemand 30 Tabletten am Tag nehmen muss. Furchtbar. Nee? Und weil man nur Angst hat vor der Chemie, dann gehen viele Menschen zum Wunderheiler. Nee? Und da schießt so einiges ins Kraut, wie Pilze aus dem Boden. Und ich habe so die Befürchtung, mancher will wirklich gesund sein um jeden Preis. Dann kauft man Kupferbänder, nicht, macht autogenes Training, lässt sich hat irgendwelche Kristalle, die man dann so mit sich herumschleppt. Nicht, auch ganz öffentlich. Oder Pyramiden. Oder was weiß ich was. Und dann sagt man, oh, die Hauptsache, es hat geholfen. Nicht, Kastanie in der Hosentasche und so. Ich möchte davor warnen. Manches ist nicht nur Charlatanerie, sondern ist gefährlich, weil es in den Bereich des Okkultismus hineingeht. Da gibt es andere Dinge, über die Gutgläubigkeit. Da ist jemand in der Eifel gewesen, ist irgendwo, hat so eine Wanderung gemacht, über eine Wiese, so einen kleinen Hügel hinaufgegangen. Und dann war so ein Brunnen und dann hat er von dem Wasser getrunken. Und dann so, oh, wie geht's mir auf einmal gut? Das ist ein Wunderquell. Ja, ist passiert. Bei uns in Deutschland, in der Eifel. Nee? Dann ist er nach Hause, hat sich eine Flasche geholt und hat das Wasser getrunken. Und dann hat er gesagt zu anderen Leuten, da müsst ihr mal hin. Da ist eine Wunderquelle, die heißt heilsam. Schmeckt ein bisschen komisch, aber das Wasser ist gut. Und die Leute sind mit Omnibussen dahin gefahren. So ist es bekannt geworden in der ganzen Umgebung. Irgendwann hat das Gesundheitsamt dann auch was mitgekriegt. Nee, haben das Wasser dann untersucht, haben dann festgestellt, überhöhter Nitritgehalt. Warum? Weil weiter oben eine Kuhweide war. Eine Viehweide. Nee? Na ja, guten Appetit kann man nur sagen. Nee? Also viele Menschen wollen gesund leben, das ist auch gut. Nur machen wir bitte nicht den Fehler und vergöttern unsere Gesundheit. Machen wir sie nicht zum Abgott. Ich halte das für einen ganz gefährlichen Trugschluss. Ich habe festgestellt, solche Leute sterben auch nur halt gesünder wie die anderen. Nee? Dann gibt es natürlich Dinge, Meldungen. Man findet plötzlich Pestizide, Rückstände von Pestiziden in Babynahrung. Hat ja gar nichts drin zu suchen. Wie kommen die da rein? Möchte man doch meinen, besonderer Anbau. Nee? Man wird schnell beruhigt und dann sagt man, es ist ja erst ab so und so viel Nanogramm schädlich und da ist ja noch weniger drin, also Tausendstel Gramm. Das sagt man uns, aber die Angst ist da. Die Futtermittelskandale, nee? Jetzt da wieder die Schweinepest, ein bisschen weiter da oben, nee? Aber immer noch in NRW, soweit ich weiß. Nematoden, Würmer im Seefisch. Oh, wenn ich das so aufkam, was hat mich geekelt vor Fisch? Ja, und ich bin ein leidenschaftlicher Fischesser. Wieder inzwischen, muss ich dazu sagen. Naja, dann gibt es da Östrogene im Kalbfleisch. Ne? Ja, übrigens, man nennt die Landwirte ja heute nicht mehr Bauern, sondern das nennt man heute Ratiofarm. Ich weiß nicht, ob ihr das so wisst. Ne? Antibiotika im Schweinefleisch, also wenn du irgendwie was hast, da brauchst du keine Tablette nehmen, isst ein Kotelett, funktioniert schon. Nee? Hühnerpest, nur mal so einige Schlagworte zu nennen. BSE, wisst ihr, was BSE heißt? Nee? Bitte selber essen. Dann die Angst vor den genmanipulierten Tomaten und überhaupt Gemüse, Kartoffeln. Nee? SARS, diese Lungenkrankheit, die da aus Asien rübergeschwappt ist. Ich weiß noch, ich war in der Zeit, als SARS gerade ganz groß war, auch in Kanada, bin ich in Toronto gewesen und was wir da im Flugzeug schon ausfüllen mussten, ne, auch ob wir Schnupfen haben, ob wir Fieber haben und was weiß ich, die hätten uns nicht mehr ins Land gelassen. Ne. Und da boomt natürlich die Bioindustrie. Ne. Biologischer Anbau von Getreide, von Mais und Gemüse soll ja gesünder sein. Ne. Und die Leute kaufen sich Getreidemühlen, sie backen sich ihr Brot selber und irgendwie ist da schon was dran. Ne. Da hat man festgestellt, wir haben eine Zunahme von Allergien. Ich habe ja nun mal zwei Söhne, die Allergiker sind. Das hat sich jetzt wieder vererbt auf meine Enkeltöchter. Und das sind schon Nöte, die da sind, natürlich. Da holt man sich den Routengänger ins Haus, verschiebt die Ehebetten, weil da sich eine Wasserader drunter kreuzt und merkt nicht, dass es Folgen hat, Depressionen, Angstzustände, bis hin zum Selbstmord. Es ist nicht alles gut, was alternativ ist. Ich habe mich gefragt, wie töricht ist eigentlich der Mensch? Natürlich ist Gesundheit wichtig und wer mal krank war oder krank ist, der weiß Gesundheit doch umso mehr zu schätzen. Ein großes Geschenk, ja, weil es bedeutet körperliches Wohlbefinden, einfach sich wohlfühlen, ein Kapital, das man bewahren kann und es bewahren soll, aber doch nicht um jeden Preis. Viele Menschen haben Angst, krank zu werden. Übrigens, die meisten davon sind Ärzte, die haben am meisten Angst, krank zu werden. Und Krankenschwestern. Die wissen ja, um was es geht. Und ich habe den Eindruck, wir haben einen ganz gewaltigen Fehler begangen. Wir haben uns selber zu Gott erklärt und die Gesundheit unseres Leibes an die erste Stelle unseres Lebens gesetzt, ja, und unsere Gesundheit zum Abgott gemacht. Und deswegen brauchen wir den lebendigen Gott nicht mehr. Brauchen wir mit Gott nichts mehr zu tun haben. Ich habe vor einiger Zeit etwas gelesen, was ich uns einfach mal kurz aufzeigen möchte. Ja, erstmal dieses. Herr Uli Stein, kennt ihr den? Ja, ist schön, ne? Der Doktor kommt gleich, wenn Sie sich bitte so lange im Wartezimmer krümmen. Mal so ein bisschen zur Aufmunterung. Nun, wenn die Kranken fit aussehen, während eines Spiels in Pasadena in Kalifornien starb im Jahr 1988 mit 40 Jahren der einzigartige Basketballspieler Pistol Pete Maravich. Er war ein Star der obersten Basketballliga in Amerika und Inhaber von zahlreichen Rekorden. Übrigens ein bekennender Christ. Die letzten Worte dieses Gesundheitsfanatikers waren: Ich fühle mich wirklich gut. Und er starb an einem versteckten Herzfehler. Ein zweites Beispiel, der österreichische Fußballnationalspieler Bruno Pezzai. Er starb nach einem Eishockeyspiel im Innsbrucker Olympiastadion mit 39 Jahren. Er war dort mit Herz-Kreislauf-Problemen zusammengebrochen und kurze Zeit später im Krankenhaus in Innsbruck an Herzversagen gestorben. Drittes Beispiel, im November 1995 brach im Alter von 28 Jahren der russische Eiskunstläufer Sergei Grunkow, Gewinner von 2 olympischen Goldmedaillen, während des Trainings zusammen und er starb an Herzversagen. Wenn man sich das mal genauer anschaut, dann merkt man, alle drei waren absolut topfitte Spitzensportler. Alle drei wirkten nach außen hin kerngesund. Aber jeder von ihnen hatte unerkannte, tödliche Herzfehler. Sie machten nach außen den Eindruck bester Gesundheit, aber ihre gut trainierten Körper, sie verdeckten eben nur eine Zeit lang ihre verborgene, schwere Krankheit. Die Sportwelt war schockiert, man hat sich gefragt, wie ist sowas möglich, wie kann so etwas passieren bei Spitzensportlern, die doch medizinisch ständig betreut werden. Und wisst ihr, mir ist das ein Bild für die Menschheit überhaupt geworden. Wir tun so viel für den äußeren Menschen und wir merken es nicht, dass wir einen verborgenen Schaden in uns tragen. Wir haben verborgene Herzprobleme. Da meine ich jetzt nichts in der Pumpe, die da das Blut durch unsere Adern pumpt, sondern im Zentrum unseres Daseins. Wir sind krank durch die in uns wohnende Sünde und das haben nur ganz, ganz wenige Menschen begriffen. Ja, so schlecht bin ich ja nur auch nicht. Und dann fängt man an, irgendwie aufzuzählen, was man alles noch nicht gemacht hat. Wenn ich zur Bank gehe, dann nehme ich meine Scheckkarte oder meine Plastikkarte, da nehme ich nicht das Schießeisen mit. Also bin ich ein ganz anständiger Mensch. Ich habe noch niemanden umgebracht. Also, wenn das Maß für Sünde ist, ja, dann können wir uns alle freisprechen, oder? Ich nicht. Ich habe schon manches Mal in meiner so liebenswürdigen Art gedacht, so wenn mich einer rechts auf der Autobahn überholt hat oder bedrängt hat, dass es fast zum Unfall gekommen wäre. Oh Kerl, wenn es jetzt nur der Bresel geht. So in meiner bayerischen Art. Nein. Wir wollen heute etwas von dieser Hoffnung hören, die haben, die Jesus kennen. Und da zeigt uns die Bibel an einigen Stellen wichtige Dinge. Und ich möchte uns nur eine Stelle lesen. Aus dem 2. Korintherbrief, Kapitel 5. Und da heißt es, Vers 1, das wissen wir. Wenn unser Leib einmal zerfallen wird wie eine baufällige Hütte, werden wir einen neuen Leib erhalten. Ein festes Haus, das nicht von Menschen errichtet ist. Gott hält es im Himmel für uns bereit, ein Haus, das ewig bleibt. Was hat das mit Gesundheit zu tun? Schauen wir mal. Ich möchte einfach mal die Hoffnung uns deutlich machen, die haben, die Jesus gehören. Wisst ihr, die Welt hat keine. Auch wenn Christen verspottet werden, auch wenn man uns verlacht, auch wenn man uns verfolgt, auch wenn man uns Schwierigkeiten macht, auch wenn man uns Knüppel zwischen die Beine wirft, auch wenn irgendwelche Dinge da sind, die man uns andichtet, das kommt ja immer wieder mal vor. Ja? Diejenigen, die Jesus kennen, sie haben eine lebendige Hoffnung. Wir lesen im Epheserbrief im 2. Kapitel, ihr habt damals ohne Christus gelebt. Ihr wart ausgeschlossen von dem Volk Gottes. Und darum galten für euch die Verheißungen Gottes nicht, die er seinem Volk gegeben hatte. Und jetzt kommt es. Ohne jede Hoffnung und ohne Gott habt ihr in dieser Welt gelebt. Wehe dem, der keinen Heiland hat. Wehe dem, der in Not ist und nicht beten kann. Wehe dem, der nicht weiß, wo er hingehen kann, wenn er am Ende ist. Aber noch besser ist es doch, jetzt schon zu Gott zu kommen und unser Leben mit ihm zu ordnen, bevor es zu spät ist. Ja? Wer Jesus Christus sein Leben anvertraut hat, hat eine herrliche Hoffnung für die Zukunft. Sag sie Frühstück, hör auf mit Hoffnung. Ich habe schon so viel gehofft, hat überhaupt nichts genützt. Wissen wir eigentlich, was biblische Hoffnung ist? Meine Tochter hat geheiratet, war am 4. März 1994. 95, Entschuldigung. 95. 4. März 95. Sie ist dann am 6. ausgezogen, mit ihrem Mann dann in seinen Heimatort gegangen. Und dann im Mai rief sie mich an, so um diese Jahreszeit. Ich war auch gerade im Zelt unterwegs und sagte, Papa, ich muss da was ganz Wunderschönes sagen. Da habe ich mir gedacht, oh weia, jetzt wird deine Frau Großmutter. Ja. Und das war dann auch so. Ich sagte, ja, woher, warst du schon beim Arzt? Nö. Ich sag, woher weißt denn du dann, dass du ein Baby bekommst? Ah, das weiß man halt, also ich habe es nicht gewusst. Ja, wie denn auch? Und sie ist dann zum Arzt gegangen und der hat es bestätigt. Sie merkte also, in mir, da wächst neues Leben heran. Da ist irgendwas anders. Vielleicht zu diesem Zeitpunkt Millimeter groß oder so, ich weiß es nicht. Ja? Aber sie wusste schon, ich werde Mutter. Ich bekomme ein Baby. Und da ist dann unsere Rebecca dabei rausgekommen. Und da sind wir sehr, sehr dankbar dafür. Ja, und wenn eine Frau ein Baby erwartet, was sagt man denn dann? Man sagt, sie ist guter Hoffnung. Sie ist guter Hoffnung. Sie kann dieses neue Leben, das in ihr ist, noch nicht sehen. Ja, aber sie merkt es, da ist etwas, irgendwann wird sie es auch spüren und irgendwann durch Ultraschall kann man dann auch schon mal ein bisschen was sehen. Ja, aber sie weiß ganz sicher, dieses Baby ist da. Und der Zeitpunkt wird kommen, wo ich dieses Kind in meiner ganzen Liebe umhüllen darf, wie ich mich um dieses Kind kümmern darf, wie ich es auf meinen Armen tragen darf, wie ich es herzen kann. Nicht? Der Zeitpunkt wird kommen. Schaut, und genau diese Art Hoffnung ist es, die Bibel meint. Wir können die Herrlichkeit noch nicht sehen, aber sie ist da. Wir werden eines Tages, diejenigen, die Jesus kennen, sie werden einmal bei ihm sein in der Herrlichkeit. Und deswegen sagt uns im gleichen Kapitel das Wort Gottes dann weiter, Vers 6. Deshalb sind wir jederzeit zuversichtlich, auch wenn wir Gott in unserem irdischen Leib noch nicht unmittelbar nahe sein können. Jetzt glauben wir an ihn, auch wenn wir ihn noch nicht sehen können. Aber wir rechnen fest damit und würden am liebsten diesen Leib verlassen, um endlich ganz bei dem Herrn zu sein. Im Philipperbrief drückt sich der Apostel Paulus noch deutlicher aus, indem er dann sagt, beides scheint mir verlockend. Manchmal würde ich am liebsten jetzt schon sterben, um bei Christus zu sein. Gibt's was Besseres? Ja, also ich habe Lust abzuscheiden, um bei Christus zu sein. Ja, das sagt er uns da. Ich denke, die, die Jesus kennen, die können das bestätigen. Wir haben diese herrliche Hoffnung in uns. Es kommt eine Katastrophe. Das ist manchen von uns klar. Ein Hauseinsturz ist eine Katastrophe. Ja? Und weil die Bibel unseren Leib als ein Haus bezeichnet, darf man das Sterben als eine solche Katastrophe ansehen. Ja? Und was sieht man nicht täglich um sich herum? Die Friedhöfe, die geben uns hier ein beredtes Zeugnis. Und ich bin davon überzeugt, auch in der WAZ oder in der, wie heißt der, NRZ und wie die Zeitungen hier heißen, gibt es auch Todesanzeigen, die uns das immer und immer wieder deutlich machen. Katastrophen, die da passiert sind, persönliche Katastrophen. Und wie viele sind schon unerlöst in die Herrlichkeit, in die Ewigkeit gegangen und an der Herrlichkeit vorbei? Also die Bibel vergleicht unseren Leib mit einem Haus. Der König Hiskia, der zur Zeit des Propheten Jesaja lebte, er tat das auch und er schreibt dann oder sagt einmal, in Jesaja 38 können wir das lesen, mein Leben gleicht einem Nomadenzelt, das abgebrochen und weggetragen wird. Es ist wie ein Tuch, das zu Ende gewebt wurde. Du schneidest seine Fäden ab, mit denen es am Webstuhl hing. Tag und Nacht spüre ich, dass du meinem Leben ein Ende machst. Aber wir merken hier etwas von Hoffnung, ob bei Paulus oder ob bei Hiskia. Wir merken, es handelt sich bei ihnen um ein einfallendes Haus, aber sie waren im Glauben. Sie waren Menschen, die Gott kannten und die wussten, Gott meint es gut. Also ein Haus, oder unser Leib, die Bibel bezeichnet es im Urtext sogar eben als ein Zelt. Gottes Wort betrachtet gewissermaßen das Sterben wie einen Zeltabbruch. Und das, was manche als die größte Katastrophe in ihrem Leben bezeichnen, nimmt der Apostel Paulus zum Beispiel nicht nur leicht hin, sondern es scheint sogar so zu sein, als freut er sich darauf, als sehne er den Tag herbei. Und ich kann ihn gut verstehen, weil diese Sehnsucht habe ich auch oft in meinem Leben. Nicht, weil ich lebensmüde bin, wer mich kennt, der weiß das, bin ich alles andere als das. Ich bin keiner von denen, die zum Lachen in den Keller gehen. Ja, ich habe meinen Spaß in dieser Welt, meine Freude. Aber wenn man die Menschen um sich herum beobachtet, wenn man die Augen aufhat, dann merkt man mit einem Mal, wie viele so besorgt sind, wenn sich irgendwelche Anzeichen von dieser Katastrophe, diesem Hauseinsturz zeigen. Ja? Und was wendet man da nicht alles auf, um den Zerfall hinauszuschieben? Ja, da fängt man plötzlich wieder an, Sport zu betreiben. Ne? Vielleicht joggt man noch so ein bisschen oder macht Walking. Man kann ja nicht mehr sagen, man macht einen Dauerlauf oder geht spazieren. Nee, heute macht man das eben so. Ne? Oder geht ins Fitnessstudio. Oder macht Aerobic oder sonst irgendetwas. Oder aber man schluckt dann eben Tabletten in jeglicher Form. Ne, vor was auch immer oder gegen was auch immer. Man macht Kuren, soweit man sie noch bewilligt bekommt. Ne, und Diäten, eine nach der anderen. Ne, und ich habe festgestellt, die Pfirsichdiät ist mit die beste. Kennt ihr die? Du darfst alles essen, nur keine Pfirsiche. Ne? Ja. Ist nichts. Ja, oder man kauft sich ein Toupet, weil das Oberlicht etwas heller wird. Ne? Oder so. Manche lassen sich dann liften und die sehen nachher mit 60 jünger aus als mit 30. Ne? Aber sind dann vernarbt und was weiß ich was alles innerlich und merken es kaum. Wie groß und plötzlich der Zerfall ist, beobachten wir noch. Ne? Das ist das erste graue Haar. Oh, wo habe ich das denn her? Ne? Wie kommt das denn? Nee, die ersten Falten, man hat Atemnot, ja, wie der eine, der da zum Briefkasten, zum Zigarettenautomat gegangen ist und dann nachher zwei Stockwerke nach hoch gehäkelt ist und dann gesagt hat, mein Herz schlägt, da sei, Mensch, sei froh, dass es schlägt. Stell dir mal vor, es hört auf. Dann bist du in der Ewigkeit und wie? Nee? Schaut, so wie die Häuser allen Wettereinflüssen ausgesetzt sind, in Bergen auch manchmal Lawinen oder so, oder an Flüssen stehen, durch Hochwasser dahingerissen werden, so ist unser Leib natürlich auch allen möglichen Gefahren des Lebens ausgesetzt. Da gibt es nun mal Krankheiten. Da sind irgendwelche Angriffe, ja, die unseren Körper in irgendeiner Weise dem Zerfall aussetzen. Und da wendet man so viel Mühe auf. Und ich frage einmal, wie viel Mühe wendest du auf? Um diesen Verfall hinauszuschieben, um noch ein bisschen länger hier zu bleiben. Ich habe vor 3 Jahren einen jungen Mann beerdigt. Ich kannte ihn von Kind auf, 20 Jahre alt. Er war kurz vor der Gesellenprüfung, 2 Tage vor der Prüfung, als er die Diagnose bekam, Hodenkrebs. Der Krebs hat gestreut, der hatte Metastasen überall. Man hatte dann irgendwas gespritzt, so ein bisschen radioaktiv, um die Metastasen zu finden. Der ganze Körper leuchtete auf. Ich habe ihn besucht, er hat darum gebeten, ich bin dann dahin gefahren und war den ganzen Tag bei ihm. Er hat sich um sich keine Sorgen gemacht, aber um seinen Vater. Sein Vater, für den der Junge alles war. Wir haben zusammen gebetet. Er sagte zu mir, die Ärzte haben mir gesagt, es gibt ein neues Medikament, sie könnten mein Leben noch ein bisschen verlängern. Da habe ich zu ihnen gesagt, wissen Sie, dass ich noch 2 Monate länger Schmerzen habe? Was soll das? Lassen Sie mich heimgehen zu meinem Herrn. Lassen Sie mich heimgehen. Einen Tag bevor er dann heimgehen durfte, rief mich am Abend meine Frau an, so nach 23 Uhr. Hier im Zelt habe ich diesen Anruf bekommen. Und sage, hör mal, die Eri hat angerufen, ist die Mutter von diesem jungen Mann. Der Simon liegt in seinem Bett, er japst nach Luft wie ein Fisch auf dem Trockenen. Ich habe dann dort angerufen und die Eltern haben dann gesagt, hör mal, bete mit, dass der Simon bald heimgehen darf. Er liegt nur noch da und er sagt nur noch, hey Jesus, wie lange noch? Wie lange noch? Wann holst du mich endlich heim? Ich habe dann gefragt, soll ich denn kommen? Ja, wo bist denn du? Ich bin gerade in der Nähe von Zwickau. Ach, weißt du, haben wir gesagt, der Herr hört die Gebete von Zwickau genauso wie hier. Mein Diakon hat mir dann gesagt, ich fahre mit dir. Wir sind dann nicht gefahren, wir wären eh zu spät gekommen. Der Anruf war nach 23 Uhr und um 0.30 Uhr war Simon schon in der Herrlichkeit. In der gleichen Gemeinde war ein paar Monate vorher ein 5-jähriges Mädchen gestorben. Die habe ich auch beerdigt. Ich werde an einem der Abende mehr darüber erzählen. Es war die schwerste Beerdigung meines Lebens überhaupt. Eine meiner schwersten Dienste. Wir waren in einer Gemeinde. Aber die kleine Lena, sie hatte den Herrn Jesus lieb. Sie hatte den Herrn Jesus so lieb, dass sie gesagt hat, er ist mein allerbester Freund. Und sie hat sich gefreut, heimgehen zu dürfen zu ihrem Herrn. Und als Simon dann, kurz bevor er so weit war, dass er heimgehen durfte, bekam Simon noch Besuch von dem Vater von Lena. Ein Kollege von uns, von Ulrike und mir, von Jörg, Mitarbeiter unserer Zeltmission. Und Simon sagte zu dem Hermann, und wenn ich dann bei Jesus bin, da werde ich eure Lena mal ganz feste drücken. Was drückt das für eine Hoffnung aus? Was zeigt das in einem jungen Menschen, der bereit ist zu sagen, okay Herr, ich gehe heim. Ich freue mich darauf, zu dir kommen zu dürfen. Schaut, und Gott hat ja Fürsorge getroffen für uns. Ja, wenn Gott uns das so sagt, dass unser irdisches Haus, diese Hütte abgerissen wird, wir einen Bau von Gott haben, ja, es ist so, als wollte Gott uns hier sagen, wenn alles zerfällt, du bist nicht obdachlos, du hast ein neues Zuhause. Ja, und da gilt es eben, Vorbereitung zu treffen dafür. Paulus hatte diese Vorbereitung getroffen, er hat vorgesorgt. Und ich frage, hast du auch schon vorgesorgt? Hast du dein Leben mit Gott geordnet? Oder kämpfst du noch darum, unbedingt gesund zu werden? Geht dir dein Körper wirklich über alles? Ist er dir mehr wert als deine unsterbliche Seele? Dass jeder sterben wird, sterben muss, das wissen wir doch, oder? Das wissen wir. Und deswegen sollte sich auch jeder auf die Ewigkeit vorbereiten. Da sagt uns der 90. Psalm einmal im 12. Vers. Ich sage das erstmal in einer moderneren Übersetzung. Mach uns bewusst, wie kurz unser Leben ist, damit wir endlich zur Besinnung kommen. Luther übersetzt es so, Herr, Lehre uns bedenken, dass wir sterben müssen, auf dass wir klug werden. Darum geht's doch, klug zu sein. Sich auf die Ewigkeit vorzubereiten. Dieses Grab, da lag ein Mensch, der nicht vorbereitet war. Der nicht vorbereitet war. Der unerlöst in die Ewigkeit gehen musste. Ich habe gelernt bei den Anverwandten, und ich bin selbst ein Anverwandter, was es heißt, ohne Hoffnung zu sein und keinen Trost zu haben. Aber wenn die Bibel hier von einem Bau spricht, was meint sie denn dann damit? Ich lese uns das noch einmal. Ja? Denn wir wissen, dass wenn unser irdisches Haus, die Hütte zerstört wird, wir einen Bau von Gott haben. Ein Haus nicht mit Händen gemacht. Ein ewiges in den Himmeln. Ja, da spricht die Bibel hier also von einem Bau von Gott. Nicht von ein Haus mit menschlichen Händen gemacht. Ja, sondern ein ewiges Haus. Ein schönes Haus, denn die Bibel nennt es auch Tempel. Nennt es Tempel. Eine Stätte der Anbetung. Unser Leib ist ein Tempel des Heiligen Geistes, wenn wir Jesus Christus gehören. Und die Jesus gehören, sie werden nahtlos eingefügt in diesen ewigen Bau Gottes. Diesen herrlichen Tempel Gottes, wie wir es lesen dürfen in dem Petrusbrief. Das ist ein heimeliges Haus, ein Vaterhaus, so wird es nämlich genannt. Vaterhaus. Und dieses Haus ist weniger ein Vaterhaus, es ist mehr ein Domizil, ja, der Toronto Maple Leafs. Das ist die berühmteste Eishockey-Mannschaft in Kanada. Und dort haben sie ihre Sommerresidenz. Ich bin da mit dem Boot daran vorbeigefahren und habe das fotografiert. Aber ich habe es deswegen hier mit reingenommen, weil der Herr Jesus uns etwas sagt. Er sagt nämlich, im Hause meines Vaters sind viele Wohnungen. Viele Wohnungen. Wenn es nicht so wäre, würde ich es euch gesagt haben. Denn ich gehe hin, euch eine Stätte zu bereiten. Also ist dieses himmlische Haus, das Gott für uns bereitet hat, ein Haus für heimkehrende Kinder, für Kinder Gottes. Und damit auch ein sicheres Haus. Ja? Wir meinen, unsere Sicherheit hier zu haben, und wir versichern uns ja gegen alles und gegen jedes. Man kann ja wirklich heute alles versichern. Der Fußballer seine Beine und Filmschauspielerin ihre Schönheit und was weiß ich. Ne? Man kann sogar einen Hund für seine Reinrassigkeit versichern. Ja, die kann er nämlich verlieren. Wer es wissen will, wie das geht, kann ich nachher sagen. Unter vier Augen. Aber hier vorne nicht. Wir leben so diesseits bezogen. Der Herr Jesus sagt uns einmal in Matthäus 6, sammelt euch nicht Schätze auf der Erde, wo Motte und Rost zerstört und wo Diebe durchgraben und stehlen. Sammelt euch aber Schätze im Himmel, wo weder Motte noch Rost zerstört und wo Diebe nicht durchgraben noch stehlen. Und er sagt auch warum, denn da wo euer Schatz ist, da wird auch euer Herz sein. Und was hängen wir an diesen irdischen Gütern? Was hängen wir an all dem, was wir gemeint haben, was wir uns geschafft haben? Was haben wir uns denn geschafft? Was haben wir denn mitgebracht in diese Welt, als wir geboren wurden? Unser nacktes Leben, ne? Und das ist uns geschenkt worden. Das haben wir noch nicht mal selbst gehabt. Unsere ersten Windeln, das heißt alle, sind uns geschenkt worden, ne? Und sagst du, ja, aber ich habe dann gearbeitet. Mit meinen Händen Arbeit. Und wer hat dir die Gesundheit und die Kraft dazu gegeben? Wer? Hast du das selbst gemacht? Schaut, wir sind in allem von Gott abhängig. In allem. Aber das wollen wir nicht anerkennen. Das ist unser Problem. Aber Gott sagt uns, dass er für uns eine Stätte bereitet. Macht uns der Herr Jesus deutlich. Und er sagt uns noch, er zeigt uns noch etwas. Er zeigt uns, es ist ein bleibendes Haus, weil es ewig ist. Und wen wundert es dann überhaupt noch, dass ein Kind Gottes sich danach sehnt, in diesem Vaterhaus zu sein. Und wisst ihr, Himmel ist da, wo Jesus ist. Wo der Herr Jesus ist, da ist Himmel. Und dahin sehne ich mich. Und wenn wir dort einmal sind, dann werden wir vielleicht wie die Königin von Saba einmal sagen, nur nicht einmal die Hälfte hat man mir gesagt. Es ist noch schöner, noch herrlicher, noch wunderbarer. Schaut, und ich habe da eine große Gewissheiten. Das drückt die Bibel hier ja auch aus. Ja, die Bibel sagt uns nämlich, denn wir wissen, dass wenn unser irdisches Haus, diese Hütte, abgerissen ist, wir einen Bau von Gott haben. Wir wissen das. Ja, die Bibel sagt es nicht, oh, hoffentlich haben wir dann da oben auch wirklich was. Manche sagen, ja, wenigstens ein kleiner Hocker irgendwo in der Ecke im Himmel. Das gibt's nicht. Vergiss das. Ich hoffe einmal auf Gottes Barmherzigkeit und Gnade. Nein, ich weiß es mit Bestimmtheit, weil die Bibel es mir sagt. Ja, ich weiß es genauso sicher wie ein Apostel Paulus, genauso sicher wie eine Lena Fürstenberger mit ihren 5 Jahren. Die gesagt hat, Papa, ich habe den Herrn Jesus so lieb, den könnte ich so zusammendrücken. Was hat sie sich nach Jesus gesehnt? Nein, auch wir dürfen es wissen. Wir dürfen es wissen. Aber woher kommt dieses Wissen eigentlich? Woher? Das ist uns ja nicht in die Wiege gelegt worden. Nee? Nun, dieses Wissen bekommen wir von Gott geschenkt. Und zwar bei der Wiedergeburt, bei dieser neuen Geburt im Geist. Die Bibel macht es uns nämlich deutlich, dass wir tot sind in Sünde und Übertretung. Und durch die Sünde ist auch die Krankheit über den Menschen gekommen. Mit der Sünde kam die Krankheit, mit der Sünde kam das Sterben, kam der Tod über die Menschheit. Dafür war der Mensch ja gar nicht bestimmt von Ewigkeit her. Er war geschaffen worden als ein vollkommenes Wesen, in eine vollkommene Umgebung hineingesetzt worden, ins Paradies. Er hat eine ihm angemessene Hilfe bekommen, seine Frau. Er bekam eine sinnvolle Tätigkeit. Er sollte den Garten Eden bebauen und bewahren. Also war nicht so Schlaraffenland, ne? Wie manche meinen, wenn die gebratenen Tauben so im Mund fliegen oder so. Nein, bebauen und bewahren. Und er bekam eine Warnung mit. Du kannst essen von allen Bäumen im Garten, nur nicht von dem einen in der Mitte, von dem Baum der Erkenntnis des Guten und Bösen. Denn wenn du davon isst, wirst du des Todes sterben. Der Mensch wusste also, was auf ihn wartet. Und er hat sich gegen Gott entschieden. Ja, er war im selben Augenblick von Gott getrennt. Hier wunderbare Gemeinschaft mit Gott. Und jetzt auf einmal Angst. Und er versucht, sich vor Gott zu verbergen. Hat eh keinen Sinn. Gott weiß genau, wer wir sind. Schaut, und Gott will uns retten. Und dafür hat er Jesus gegeben. Dafür ist der Sohn Gottes gekommen. Es geht nicht um einen religiösen Wandel, ja, sondern es geht um eine neue Geburt, die Geburt in Jesus Christus. Das ist die einzige Grundlage, damit wir es wirklich mit Sicherheit wissen. Ich werde einmal in der Herrlichkeit im Himmel sein, bei Jesus. Da kam eines Tages, oder eines Nachts eigentlich, ein Theologieprofessor zu dem Herrn Jesus und sagt ihm, oh Lehrer, wir wissen, du bist von Gott gekommen. Weil niemand die Zeichen tun kann, die du tust, es sei denn, Gott ist mit ihm. Und was sagt denn der Herr Jesus? Ach du Schmeichler, das tut mir aber gut, das geht jetzt runter wie Öl. Nein, sagt er ihm nicht. Er sagt, Nikodemus, dir nützt dein Wissen gar nichts. Nützt dir überhaupt nichts. Wahrlich, wahrlich, ich sage dir, es sei denn, dass jemand von Neuem geboren werde. So kann er nicht in das Reich Gottes kommen. Nikodemus sagt, wie was neu geboren werden? Kann ich wieder in den Leib meiner Mutter zurückkehren? Oder was? Jesus sagt, du bist ein Lehrer in Israel und weißt es nicht. Du musst geboren werden aus Wasser und Geist. Oh, sagt sie, siehst du, die Taufe ist doch wichtig. Steht nichts davon da. Sondern es geht um das Wasserbad im Wort. Oder um die Waschung der Wiedergeburt im Heiligen Geist. Das ist damit gemeint. Und ich frage dich einmal, hast du schon die Gotteskindschaft? Weiß ich nicht. Dann hast du sie sicher nicht. Denn wer Jesus hat, der hat einmal eine Entscheidung für Jesus getroffen, hat sich ganz bewusst entschieden, hat ganz bewusst Ja gesagt. Es ist ein Willensakt. Ja, so wie ich damals zu meiner Frau Ja gesagt habe und sie dann zu mir Ja gesagt hat und wir dadurch zu Eheleuten wurden, ja, so hat Gott zu dir schon Ja gesagt. Und jetzt liegt es an dir, zu ihm genauso Ja zu sagen. Ich frage dich noch einmal, gehört dein Leben Jesus Christus? Wir lesen im Johannesevangelium Kapitel 1, so viele ihn aber aufnahmen, denen gab er das Recht, Kinder Gottes zu werden, und zwar denen, die an seinen Namen glauben. Wir merken, wir kommen an Jesus nicht vorbei, es geht um seinen Namen, um seine, um ihn, ne? Seine Person. Ja, das ist die Grundlage, die ich habe. Das ist mein Fundament gewissermaßen, ja? Ich habe Vergebung der Sünde. Deswegen kann ich aber trotzdem krank werden. Und so ganz gesund bin ich ja eh nicht. Ja, manche sagen, du hast im Kopf, aber das sind andere Dinge. Nee? Nein, ich habe ein Fundament für meinen Glauben. Im Epheserbrief steht, in welchem wir die Erlösung haben durch sein Blut. Die Vergebung der Vergehungen nach dem Reichtum seiner Gnade. Und schaut, für jemanden, der Jesus kennt, für jemanden, der Jesus Christus gehört, kommt das Schönste noch. Da kommt es noch. Hier auf der Erde, es ist schön. Und bei so einem Wetter, wie wir es hier haben dürfen im Moment, ist es fantastisch. Bei uns hat es geregnet heute im Schwarzwald. Aber hier haben wir ein schönes Wetter. Nee? Da ist es toll. Und wenn man die Herrlichkeit der Schöpfung anschaut, dann so die Blumenpracht, die Blüten. Manche haben allerdings da schwer zu kämpfen. Nee? Birken sind ziemlich aggressiv dieses Jahr. Ja? Und manch einer, da hätte ich beinahe was gesagt, hatte dicke Nase und rote Augen. Nee. Und trotzdem ist es schön. Also ist mir wesentlich lieber als der Winter. Muss ich ganz ehrlich sagen, auch der hat seinen Platz natürlich. Ja. Aber das Schönste kommt noch. Bei Jesus zu sein. Zu wissen, all der Jammer, all das Leid auf dieser Welt, alle Not mit meinem Leib, alle Krankheit, alles, was mich dann niederdrückt, das ist dann hinter mir und ich darf in der Herrlichkeit sein und ich darf Jesus sehen, ich darf bei ihm sein in alle Ewigkeit und ich darf mich an ihm freuen. Das Schönste kommt noch. Johannes, er drückt sich einmal so aus, vor Freude eigentlich, nicht? Indem er sagt, Geliebte, jetzt sind wir Kinder Gottes. Es ist noch nicht offenbar geworden, was wir mal sein werden. Aber wir wissen, dass wenn es offenbar werden wird, wir ihm gleich sein werden. Denn wir werden ihm

Alles andere, das kannst du vergessen, das taugt nichts. Was Menschen uns erzählen wollen, was immer so sein mag. Wenn es nicht mit der Bibel übereinstimmt, dann ist es nichts, gar nichts. Schaut, und aus dieser Gewissheit heraus ergibt sich für mich ein ganz gewaltiger Trost. Ein vielfältiger Trost. Wenn diese Katastrophe uns naht, wenn eben unser Leib so zerfällt, dass wir wissen, jetzt irgendwann ist es soweit. Dann werde ich sterben. Dann darf ich als einer, der Jesus kennt, mich darauf freuen und wissen, er wartet auf mich. Die kleine Lena wusste es. Sie hat einen Gehirntumor der aggressivsten Art. Sie wusste es. Und als der Papa ihr am Abend vor ihrem Heimgehen sagte, Lena, ich habe den Eindruck, der Herr Jesus wird dich bald zu sich nehmen. Da strahlt sie ihn an und sagt, wann? Heute noch? Oder morgen? Ja, es wurde noch morgen. Es wurde noch morgen. Aber sie freute sich. Ja? Und ich bin davon überzeugt, dass der Herr Jesus sie selbst abgeholt hat. Weil es einfach bei sich haben wollte. Und ihre Eltern sagen, sie ist für uns vorausgegangen, wie bei einer Urlaubsreise. Und wir werden ihr nachreisen. Eines Tages werden wir wieder bei ihr sein. Werden wir wieder vereint sein. Schaut, wenn Trübsale auf uns zukommen, wenn Krankheitsnöte auf uns zukommen, dann dürfen die, die Jesus kennen, getrost auf ihn schauen. Und sie dürfen das wissen, was wir dann auch im 2. Korintherbrief lesen, im 4. Kapitel. Ich lese einmal ab Vers 16. Deshalb ermatten wir nicht. Deshalb ermatten wir nicht, ja, sondern wenn auch unser äußerer Mensch verfällt, so wird doch der innere von Tag zu Tag erneuert. Denn das schnell vorübergehende Leichte unserer Drangsal bewirkt uns ein über die Maßen überschwängliches, ewiges Gewicht von Herrlichkeit, indem wir nicht auf das sehen, was man sieht, sondern auf das, was man nicht sieht. Denn das, was man sieht, ist zeitlich, aber was man nicht sieht, das ist ewig. Welch eine Herrlichkeit wartet auf die, die Jesus kennen. Die Bibel sagt, über die Maßen, also unermesslich. Dann steht aber noch überschwänglich. Ja, überschwänglich. Ich habe nie so einen richtigen Begriff gehabt für überschwänglich, bis ich einmal beim Spaziergang auf eine Quelle stieß. Ein Bach entlang gelaufen und irgendwann mal kam ich in die Quelle. Und so sprudelte das Wasser aus dem Boden raus. Vorher nichts und plötzlich war es da. Eine kleine Pfütze, die zu einem Rinnsal wurde und dann irgendwann zu einem Bach. Ja? Und da habe ich mir gedacht, das ist es. Da sprudelt pausenlos, unaufhörlich Frisches heraus. Immer Neues. Ja? Und das ist mir ein Bild für Überschwängliches geworden. Immer Neues, immer Frisches, überfließend. Und dann sagt die Bibel, unaufhörlich, ein ewiges Gewicht an Herrlichkeit. Und wenn du in Krankheitsnot bist und wenn du mit deinem Leib, ich sag mal so, im Zwiespalt lebst, ja, weil du eben Dinge in dir trägst, die dir nicht gefallen, die dir Not bereiten, weil Krankheiten da sind, egal welcher Art. Komm zu Jesus. Muss nicht heißen, dass er deinen Körper gesund macht. Es ist viel entscheidender, an deinem inneren Menschen heil zu sein. Denn Jesus sagt einmal, weißt du, es ist besser, mit einem Bein in den Himmel zu kommen, als mit zwei gesunden Beinen auf dieser Erde zu leben und in die Hölle zu landen. Denk darüber nach, was das Wichtigste in deinem Leben ist. Wann wir unsere zerbrechliche Hütte zu verlassen haben, weiß allein der Herr. Aber Menschen, die Jesus kennen, Kinder Gottes, dürfen sich auf diesen Augenblick freuen. Und ich habe mir oft schon so gedacht, meine Zeit, wenn es dir nur gut ginge, du wirst dich gar nicht mehr auf den Himmel freuen. Ja, gar nicht mehr auf Jesus freuen. Und daher stellt sich für Christen die Frage nach der Gesundheit gar nicht so sehr. Natürlich ist sie wichtig. Schon klar. Aber für uns ist

0: Es ist wichtiger zu wissen, was kommt. Für uns ist wichtiger zu wissen, ob die Frage nach der Ewigkeit gelöst ist, ob unsere Schuldfrage gelöst ist, ob wir mit Gott in Ordnung sind, ob wir heil geworden sind an unseren inwendigen Menschen. Und das dürfen wir sagen, und deswegen habe ich vorhin das Buch von der Rose Höflin vorgestellt. Selbst in einer so schweren Krankheit wie Multiple Sklerose, wo auch die Gehirnzellen nach und nach absterben, zerstört werden. Ja, und das weiß sie. Das weiß sie ganz bewusst. In Jesus Christus hat sie den Helfer in Krankheit und Leid. Und sie weiß, ich kann nie tiefer fallen als in die Hände meines Gottes. Aber sein Arm ist auch nie zu kurz. Seine Hand ist nie zu kurz, dass sie nicht noch unter uns greifen könnte, um uns wieder hochzuheben, um uns die Kraft zu geben, mit dem fertig zu werden, was uns Not bereitet. Entscheidend ist nur eines, dass wir dahin kommen zu sagen, Herr Jesus, dein Wille geschehe. Mach mit mir, was du willst. Und wenn du dahin kommst, wie gesegnet du dann sein wirst, das können die bestätigen, die das erlebt haben. Ich kann dir dringend dazu raten. Aber komm zu Jesus und lass dich heilen an deinem inwendigen Menschen. Überlass ihm dein Schuldproblem. Überlass ihm die Not deines Lebens. Und bitte ihn, in dein Leben zu kommen. Er wartet darauf.
1: In diesem Vortragsmitschnitt hörten Sie Joschi Frühstück. 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
1: Ich bin Jerome Nussbaum. Nach der Festnahme des mutmaßlichen Stromsaboteurs von Nordrhein-Westfalen und auch Brandenburg hat die Polizei weitere Details bekannt gegeben. Offenbar wollte der Verdächtige weitermachen.
2: Der 48-Jährige konnte in der Nähe eines Kraftwerks im rheinischen Eschweiler gestellt werden. Dort hatte es gestern Nacht einen stundenlangen Polizeieinsatz gegeben. Laut den Ermittlern hatte er bei der Festnahme Sprengmittel dabei. Sein Motiv war demnach der Kampf gegen klimaschädliche Energien wie Öl, Kohle und Gas. Die Anschlagsserie hatte bei Jänschwalde begonnen, an einem Umspannwerk, das Brandenburgs größtes Kohlekraftwerk mit Strom versorgt. Es kamen Abschussrampen für umgebaute Silvesterraketen zum Einsatz. Später unter anderem auch bei Bergheim in der Nähe von Köln. Noah Ulrich, Redaktion.
1: Der Iran-Krieg verschärft sich wieder. Die USA haben nach eigenen Angaben 5 iranische Tanker mit Rohöl zerstört. Es gab laut Regionalkommando CENTCOM Angriffe auf 4 Schiffe im Golf von Oman und auf eines in der Straße von Hormuz. Die Tanker sollen Teil eines milliardenschweren Schattennetzwerks gewesen sein, durch das sich die iranischen Revolutionsgarden finanzierten, heißt es. Demnach habe der Iran in den vergangenen Tagen 2-mal versucht, ein US-Kriegsschiff unter Beschuss zu nehmen. Für Kanzler Merz wird es heute ernst im Bundestag. Nach dem schwachen Wahlergebnis seiner CDU in Sachsen-Anhalt droht ihm deutliche Kritik bei der Generaldebatte im Rahmen der Haushaltswoche. Üblicherweise gibt es einen Schlagabtausch über sämtliche Facetten der Arbeit der Bundesregierung.
3: AfD-Chefin Weidel wird die Debatte als Oppositionsführerin eröffnen. Danach wird der Kanzler die Rede erwidern und über die Ziele der Bundesregierung sprechen. Dabei dürften Reaktionen auf die Landtagswahl von Sachsen-Anhalt eine größere Rolle einnehmen. Merz hatte selbst schon von der schwersten Wahlniederlage der CDU seit Jahrzehnten gesprochen. Schon jetzt muss er sich Kritik von außerhalb anhören. US-Präsident Trump schrieb zum Wahlergebnis der AfD: Sie haben endlich genug von den absolut schrecklichen Einwanderungsregeln und Vorschriften, die Deutschland so sehr geschadet hätten. Ulrike Klein, Redaktion.
1: Kiew ist die 2. Nacht in Folge Ziel schwerer russischer Angriffe geworden. Dabei starben nach Behördenangaben 5 Menschen. Insgesamt 14 Hochhäuser sollen von Raketen oder Drohnen getroffen worden sein. Inzwischen wurde bekannt, dass Deutschland der Ukraine weitere Abfangraketen aus den Beständen der Bundeswehr liefert. Verteidigungsminister Pistorius forderte die anderen Partner auf, ihre Bestände ebenfalls noch einmal zu durchforsten. Borussia Dortmund ist mit einem Sieg in die neue Spielzeit der Fußball-Champions League gestartet. Der BVB gewann das Auftaktspiel gegen Villarreal aus Spanien mit 3:2. Außerdem stehen die deutschen Basketballerinnen bei der Heim-WM in der nächsten Runde. Sie sind mit einem Sieg gegen Südkorea in Berlin ins Viertelfinale eingezogen. Am Ende stand es 94:56.
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1: Die aktuellen Temperaturen: Köln und Hamburg 14 Grad, Bremen 13, Berlin 17, Dresden 20 Grad, Frankfurt am Main und Stuttgart 17, München 18, in Erfurt messen wir 17 und in Münster 14 Grad. Im Süden bleibt es heute stark bewölkt, immer wieder sind Regenschauer möglich, sonst wechseln sich Sonne und Wolken ab. Im Nordwesten und Norden kann es einzelne Schauer geben, an der Nordsee auch Gewitter. Das Ganze bei Höchstwerten zwischen 17 und 23 Grad.
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0: 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Guten Morgen und herzlich willkommen. Es folgt ein Beitrag von Peter Bronslig.
1: Liebe Hörerinnen, lieber Hörer, heute begrüße ich Sie zur zweiten Folge unserer Andacht über die Freude in schweren Zeiten. Es geht dabei nicht um menschliche, vergängliche Freude, sondern um die göttliche Freude, die Gott denen schenkt, die an seinen Sohn Jesus Christus glauben. Diese Freude ist die einzige Freude, die niemals vergeht, und diese Freude trägt auch durch in schweren Zeiten und gibt uns Hoffnung und Zuversicht. Vielleicht kennen Sie den Liederdichter Paul Gerhard, der im 16. Jahrhundert lebte, zur Zeit des schrecklichen Dreißigjährigen Krieges. Er und seine Familie sind nicht verschont geblieben vor Hungersnot, vor Seuchen, Übergriffen von Soldaten. Es war eine schlimme Zeit, in der Paul Gerhard aber auch Freude erlebt hat. Noch heute wird sein Lied gut in Gottesdiensten gesungen. Es sind Erfahrungen der Freude inmitten schwerer Zeiten. In einem seiner Lieder heißt es: »Geh aus, mein Herz, und suche Freud.« Ja, gerade in schweren Zeiten, wenn wir verzweifelt und mit unseren eigenen Kräften und Möglichkeiten am Ende sind, möchte Gott, dass wir uns nach ihm und nach seiner Freude ausstrecken. Er will uns mit Freude beschenken. Damit gibt er uns Hoffnung und zeigt uns seine Liebe. Er gibt uns die Zusicherung, dass er bei uns ist und uns durchbringen wird. Es geht heute um die Freude über das Kreuz von Golgatha. Das ist der herrlichste Grund zur göttlichen Freude. Da lese ich aus Philipper Kapitel 2: »So macht meine Freude völlig, indem ihr eines Sinnes seid. Denn ihr sollt so gesinnt sein, wie Christus Jesus auch war, der, als er in der Gestalt Gottes war, es nicht für einen Raub festhielt, Gott gleich zu sein, sondern er entäußerte sich selbst, nahm die Gestalt eines Knechtes an und wurde wie die Menschen. Und in seiner äußeren Erscheinung als ein Mensch erfunden, erniedrigte er sich selbst und wurde gehorsam bis zum Tod, ja, bis zum Tod am Kreuz.« Das, was vor circa 2000 Jahren in Jerusalem geschehen ist, ist der absolute Höhepunkt des gesamten Weltgeschehens. Dieses Ereignis ist für uns sündige Menschen in der von Gott abgefallenen Welt die einzige Möglichkeit, der von Gott verhängten Strafe des ewigen Verderbens zu entkommen, wenn wir an Jesus Christus glauben. In Philipper 2 wird, wie wir schon gehört haben, in einmaliger, dramatischer Weise beschrieben, was Jesus Christus aus Liebe zu uns Menschen getan hat, um uns einen Weg zurück zu Gott zu bahnen und uns vor der ewigen Hölle zu retten. Das Herz des Sohnes Gottes ist voller Liebe zu uns Menschen. Er hat großes Mitleid mit der Menschheit, die rettungslos verloren ist. Und deshalb hat Jesus Christus sein hellstrahlendes, herrliches Königsgewand vorübergehend abgelegt und die Gestalt eines Menschen angenommen. Daraufhin hat er den von lupenreiner Heiligkeit, Gerechtigkeit und ewigem Licht und Myriaden von Engeln erfüllten Wohnort Gottes, den Himmel, verlassen. Er hat den Ort der ewigen Freude zeitweise aufgegeben und ist wie auf einer Treppe Stufe für Stufe von der Herrlichkeit des Himmels herabgestiegen in den schmutzigen Sumpf der verlorenen Welt und der sündigen Menschheit. Der Herr Jesus, der ewige Sohn Gottes, hat für diese Zeit seines Menschseins auf verschiedene seiner göttlichen Vorrechte freiwillig verzichtet. Jesus Christus, Gottes Sohn und gleichzeitig auch Menschensohn. Aber damit noch lange nicht genug. Er ging noch eine Stufe tiefer. Er hätte ja auch als ein menschlicher König kommen können und in Amt und Würde sich auf seinen Thron setzen können, um zu regieren. Aber nein, er ist als armer Mensch gekommen. Er hatte kein Zuhause. Er hatte kein eigenes Geld. Er hatte nichts, was wir Menschen erstreben, um für kurze Zeit glücklich zu sein. Auf alles hat er verzichtet. Und das war immer noch nicht genug. Er ging noch eine Stufe tiefer. Obwohl er völlig unschuldig war und nur Gutes getan hat, Hat der Sohn Gottes sich von sterblichen Menschen beleidigen und schlagen lassen? Sie haben ihn wie einen Verbrecher behandelt, obwohl er der große, heilige Gott ist. Und er hat es ertragen. Und damit noch immer nicht genug. Sie haben ihm den Prozess gemacht. Durch Falschaussagen ließ er sich zum Tode verurteilen. Zum Tod durch das schlimmste Marterinstrument von damals, dem Kreuz. Und warum das alles? Jesus Christus musste ein Mensch werden, um für uns sündige Menschen stellvertretend die Strafe für unsere Sünden zu tragen. Er hat alle Schuld von uns Menschen auf sich genommen. Der Unschuldige ist für die Sünden von uns, den wirklich Schuldigen, gestorben. Damit wir frei ausgehen können, hat er einen hohen Preis bezahlt, nämlich sein eigenes Leben. Er, der heilige und gerechte Gott, musste über uns schuldige Menschen ein gerechtes Urteil fällen. Ewiger Tod, ewige Hölle. Doch dann übernimmt Gott selbst aus Liebe zu den Schuldigen das Bezahlen der Strafe. Hätte Gott nicht selbst die Strafe für uns durch den Tod seines Sohnes bezahlt, wären wir alle für ewig rettungslos verloren. Ja, so sehr hat Gott uns lieb. Jeder, der seine Schuld vor Gott bekennt und im Glauben den stellvertretenden Tod Christi für sich in Anspruch nimmt, bekommt Vergebung und Reinigung von aller Sündenschuld geschenkt. Das ist ein herrlicher Grund zur Freude. Ja, und dazu kommt noch die Freude über Jesu Auferstehung und seine Himmelfahrt. Die Botschaft der Freude im Philipperbrief geht ja noch weiter. Allein die Vergebung unserer Sündenschuld durch den Tod Christi genügt nämlich nicht. Wir brauchen einen lebendigen Retter, der den Tod für uns besiegt und uns ewiges Leben schenken kann. Und den Grund dafür hat der Herr Jesus durch seinen herrlichen Auferstehungssieg und seine triumphale Rückkehr in den Himmel gelegt. Wir lesen in Philipper 2 die Verse 9 bis 11. Darum hat ihn Gott auch über alle Maßen erhöht und ihm einen Namen verliehen, der über alle Namen ist, damit in dem Namen Jesu sich alle Knie derer beugen, die im Himmel und auf Erden und unter der Erde sind, und alle Zungen bekennen, dass Jesus Christus der Herr ist, zur Ehre Gottes des Vaters. Ja, Jesus Christus lebt, er ist Sieger, und das gibt uns Freude. Er ist von den Toten auferstanden und triumphal in den Himmel zurückgekehrt. Dort hat er seine herrliche Stellung zur Rechten des Thrones Gottes wieder eingenommen. Und er wird eines Tages für alle Menschen, für die Toten und Lebenden, sichtbar erscheinen. Und alle müssen dann erkennen und bekennen, dass Jesus Christus wirklich der Herr ist, der einzige Retter und der Sohn des einzigen wahren Gottes. Und dass es nur in seinem Namen Rettung und ewiges Leben gibt. Für die Ungläubigen wird es ein schreckliches Erwachen geben. Ja, auch wenn sie es nicht wollen, so müssen sie sich doch vor Jesus Christus beugen und zähneknirschend bekennen, dass er doch der Herr und Retter der Welt ist, den sie fatalerweise abgelehnt haben. Der Herr wird sie dann ihrer gerechten Strafe zuführen, und die anderen, die Gläubigen, werden voller Freude und Dankbarkeit vor dem Herrn Jesus Christus niederfallen und ihn rühmen und loben und preisen als den Herrn aller Herren und den König aller Könige. Dann wird für immer und ewig Freude sein bei denen, die den Herrn Jesus Christus im Glauben angenommen haben und die für alle Ewigkeit mit ihm im Himmel vereint sein werden. Herrliche, ewige Freude. Liebe Hörerin, lieber Hörer, diese herrliche Freude ist kein Luxus, auf den man notfalls auch verzichten könnte. Nein, der Glaube an Jesus Christus ist lebensnotwendig für heute und für die Ewigkeit. Denn nur die, die den Herrn Jesus Christus als ihren Heiland und Erlöser annehmen und vertrauen, dass er für ihre Sünden am Kreuz gestorben und wieder auferstanden ist, werden die herrliche Ewigkeit mit nie gekannter Freude im Himmel verbringen können. Und weil wir um diese Freude wissen, können wir als Gläubige auch manche traurigen und schwierigen Lebensumstände hier und heute zuversichtlicher überstehen. Warum? weil wir wissen, dass Jesus Christus lebt und bei uns ist, wenn wir durch schwere Zeiten müssen. Er hilft uns, er bringt uns durch. Die Gewissheit, dass am Ende unseres Lebens alles zum Guten kommen wird und herrliche ewige Freude auf uns wartet, verleiht uns jetzt schon Kraft. Die Freude am Herrn ist unsere Stärke. Das Wissen um die ewige Freude gibt uns jetzt schon inmitten unseren Schwierigkeiten und Krisen Freude und Zuversicht. Darum heißt es in Philipper 4, Vers 4 ganz deutlich: Freut euch in dem Herrn alle Zeit. Abermals sage ich euch, freut euch. Sind Sie, liebe Hörerin, lieber Hörer, schon ein Eigentum des Herrn Jesus Christus geworden? Haben Sie ihn schon als Heiland und Erlöser angenommen? Wenn ja, dann haben Sie die Entscheidung zur allergrößten und ewigen Freude getroffen. Dann sind Sie zu beglückwünschen. Und wenn Sie diese Entscheidung noch nicht getroffen haben, dann können Sie jetzt gleich zu Jesus Christus beten. Er wartet doch auf Sie und hält auch für Sie die ewige Rettung und die ewige himmlische Freude für Sie bereit. Sie können etwa so beten: Herr Jesus Christus, du bist der Sieger über Sünde, Tod und Teufel. Danke, dass du auch für meine Sünden am Kreuz gestorben bist. Bitte vergib mir meine Schuld. Ich glaube von Herzen, dass du auferstanden bist von den Toten, und ich nehme dich jetzt als meinen Heiland und Erlöser an. Danke für das Geschenk des ewigen Lebens. Amen.

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1: Ich bin Jerome Nussbaum. Nach der Festnahme des mutmaßlichen Stromsaboteurs von Nordrhein-Westfalen und auch Brandenburg hat die Polizei weitere Details bekannt gegeben. Offenbar wollte der Verdächtige weitermachen.
2: Der 48-Jährige konnte in der Nähe eines Kraftwerks im rheinischen Eschweiler gestellt werden. Dort hatte es gestern Nacht einen stundenlangen Polizeieinsatz gegeben. Laut den Ermittlern hatte er bei der Festnahme Sprengmittel dabei. Sein Motiv war demnach der Kampf gegen klimaschädliche Energien wie Öl, Kohle und Gas. Die Anschlagsserie hatte bei Jänschwalde begonnen, an einem Umspannwerk, das Brandenburgs größtes Kohlekraftwerk mit Strom versorgt. Es kamen Abschussrampen für umgebaute Silvesterraketen zum Einsatz. Später unter anderem auch bei Bergheim in der Nähe von Köln. Noah Ulrich, Redaktion.
1: Der Iran-Krieg verschärft sich wieder. Die USA haben nach eigenen Angaben 5 iranische Tanker mit Rohöl zerstört. Es gab laut Regionalkommando CENTCOM Angriffe auf 4 Schiffe im Golf von Oman und auf eines in der Straße von Hormuz. Die Tanker sollen Teil eines milliardenschweren Schattennetzwerks gewesen sein, durch das sich die iranischen Revolutionsgarden finanzierten, heißt es. Demnach habe der Iran in den vergangenen Tagen 2-mal versucht, ein US-Kriegsschiff unter Beschuss zu nehmen. Für Kanzler Merz wird es heute ernst im Bundestag. Nach dem schwachen Wahlergebnis seiner CDU in Sachsen-Anhalt droht ihm deutliche Kritik bei der Generaldebatte im Rahmen der Haushaltswoche. Üblicherweise gibt es einen Schlagabtausch über sämtliche Facetten der Arbeit der Bundesregierung.
3: AfD-Chefin Weidel wird die Debatte als Oppositionsführerin eröffnen. Danach wird der Kanzler die Rede erwidern und über die Ziele der Bundesregierung sprechen. Dabei dürften Reaktionen auf die Landtagswahl von Sachsen-Anhalt eine größere Rolle einnehmen. Merz hatte selbst schon von der schwersten Wahlniederlage der CDU seit Jahrzehnten gesprochen. Schon jetzt muss er sich Kritik von außerhalb anhören. US-Präsident Trump schrieb zum Wahlergebnis der AfD: Sie haben endlich genug von den absolut schrecklichen Einwanderungsregeln und Vorschriften, die Deutschland so sehr geschadet hätten. Ulrike Klein, Redaktion.
1: Kiew ist die 2. Nacht in Folge Ziel schwerer russischer Angriffe geworden. Dabei starben nach Behördenangaben 5 Menschen. Insgesamt 14 Hochhäuser sollen von Raketen oder Drohnen getroffen worden sein. Inzwischen wurde bekannt, dass Deutschland der Ukraine weitere Abfangraketen aus den Beständen der Bundeswehr liefert. Verteidigungsminister Pistorius forderte die anderen Partner auf, ihre Bestände ebenfalls noch einmal zu durchforsten. Borussia Dortmund ist mit einem Sieg in die neue Spielzeit der Fußball-Champions League gestartet. Der BVB gewann das Auftaktspiel gegen Villarreal aus Spanien mit 3:2. Außerdem stehen die deutschen Basketballerinnen bei der Heim-WM in der nächsten Runde. Sie sind mit einem Sieg gegen Südkorea in Berlin ins Viertelfinale eingezogen. Am Ende stand es 94:56.
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1: Die aktuellen Temperaturen: Köln und Hamburg 14 Grad, Bremen 13, Berlin 17, Dresden 20 Grad, Frankfurt am Main und Stuttgart 17, München 18, in Erfurt messen wir 17 und in Münster 14 Grad. Im Süden bleibt es heute stark bewölkt, immer wieder sind Regenschauer möglich, sonst wechseln sich Sonne und Wolken ab. Im Nordwesten und Norden kann es einzelne Schauer geben, an der Nordsee auch Gewitter. Das Ganze bei Höchstwerten zwischen 17 und 23 Grad.
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1: Mittwoch, 9. September. Denn du bringst etwas Fremdes vor unsere Ohren. Wir möchten nun wissen, was das sein mag. Apostelgeschichte 17, Vers 20. Fenster ins frühe Christentum 11. Auf der Suche nach Wahrheit. Unter Wahrheit versteht man etwas, das einem Tatbestand oder richtigen Sachverhalt entspricht. Wahrheit hängt also nicht von der individuellen Wahrnehmung ab, und doch ist sie mit unserer Wahrnehmung und Erkenntnis verbunden. Da diese begrenzt ist, können wir Wahrheit nur stückweise erfassen. Aber sie völlig zu ignorieren, wäre tödlich. Das scheint auch den griechischen Philosophen in Athen klar gewesen zu sein, die zur Zeit des Paulus offenbar den ganzen Tag damit verbrachten, ihre Erkenntnis auf den neuesten Stand zu bringen. Also hörten sie dem, was Paulus vorbringen wollte, erst einmal bereitwillig zu. Was hatte er denn zu sagen? Zunächst einmal hatten sie bis jetzt nie davon gehört, es war ihnen völlig fremd. Paulus sprach von einem unbekannten Gott, den sie allerdings auch auf der Rechnung hatten. Doch wer war dieser Gott? Laut Paulus nicht weniger als der Schöpfer und Erhalter der ganzen geschaffenen Welt und damit auch des Menschen. Dieser Gott war dem Menschen, laut Paulus, näher als gedacht. Er hatte den Menschen sogar in seinem Bild geschaffen. Und seine Absicht war es, den durch Ungehorsam in Sünde gefallenen Menschen von dieser zu befreien und ihm ewiges Leben zu geben. Dazu ist jedoch die Umkehr des Menschen zu ihm notwendig, die dankbare Inanspruchnahme der Vergebung, die er durch seinen Sohn Jesus Christus möglich gemacht hatte. Und weil er diesen auch zum Weltenrichter bestimmt und einen Zeitpunkt für das Gericht über alle Menschen festgelegt hatte, war es äußerst dringlich, die kurze Spanne der eigenen Lebenszeit zu nutzen, um diesem Gott zu begegnen und seine Gnade in Anspruch zu nehmen. Das gilt bis heute für jeden Menschen, der bisher noch an Gott vorbeigelebt hat. Die Frage zum Nachdenken. Was machen Sie aus der Kenntnis dieser Wahrheit? Der Tipp fürs Leben. So fremd sie Ihnen vielleicht bisher war, so wichtig ist es dennoch, die richtige Konsequenz daraus zu ziehen. Die tägliche Bibellese. Apostelgeschichte 17. Nachdem sie aber durch Amphipolis und Apollonia gereist waren, kamen sie nach Thessalonich, wo eine Synagoge der Juden war. Nach seiner Gewohnheit aber ging Paulus zu ihnen hinein und unterredete sich an drei Sabbaten mit ihnen aus den Schriften, indem er eröffnete und darlegte, dass der Christus leiden und aus den Toten auferstehen musste und dass dieser der Christus ist, der Jesus, den ich euch verkündige. Und einige von ihnen ließen sich überzeugen und gesellten sich zu Paulus und Silas und eine große Menge von den anbetenden Griechen und nicht wenige der vornehmsten Frauen. Die Juden aber wurden eifersüchtig und nahmen einige böse Männer vom Gassenpöbel zu sich, machten einen Volksauflauf und brachten die Stadt in Aufruhr. Und sie traten vor das Haus Jasons und suchten, sie unter das Volk zu führen. Als sie aber nicht fanden, schleppten sie Jason und einige Brüder vor die Obersten der Stadt und riefen: Diese, die den Erdkreis aufgewiegelt haben, sind auch hierher gekommen, die hat Jason beherbergt. Und diese alle handeln gegen die Verordnungen des Kaisers, da sie sagen, dass ein anderer König sei, Jesus. Sie beunruhigten aber die Volksmenge und die Obersten der Stadt, die dies hörten, und nachdem sie von Jason und den übrigen Bürgschaft genommen hatten, ließen sie sie frei. Die Brüder aber sandten sogleich in der Nacht sowohl Paulus als auch Silas nach Beröa. Die gingen, als sie angekommen waren, in die Synagoge der Juden. Diese aber waren edler als die in Thessalonich. Sie nahmen mit aller Bereitwilligkeit das Wort auf und untersuchten täglich die Schriften, ob dies sich so verhielt. Viele nun von ihnen glaubten und von den griechischen vornehmen Frauen und Männern nicht wenige. Als aber die Juden von Thessalonich erfuhren, dass auch in Beröa das Wort Gottes von Paulus verkündigt wurde, kamen sie auch dorthin und beunruhigten und erregten die Volksmengen. Da sandten aber die Brüder sogleich den Paulus fort, dass er nach dem Meer hinging. Aber sowohl Silas als auch Timotheus blieben dort. Die aber den Paulus geleiteten, brachten ihn bis nach Athen. Und als sie für Silas und Timotheus Befehl empfangen hatten, dass sie so bald wie möglich zu ihm kommen sollten, reisten sie ab. Während aber Paulus sie in Athen erwartete, wurde sein Geist in ihm erregt, da er die Stadt voll von Götzenbildern sah. Er unterredete sich nun in der Synagoge mit den Juden und mit den Anbetern auf dem Markt an jedem Tag mit denen, die gerade herbeikamen. Aber auch einige der epikureischen und stoischen Philosophen griffen ihn an, und einige sagten, was will wohl dieser Schwätzer sagen? Andere aber, er scheint ein Verkündiger fremder Götter zu sein, weil er das Evangelium von Jesus und der Auferstehung verkündigte. Und sie ergriffen ihn, führten ihn zum Areopag und sagten, können wir erfahren, was diese neue Lehre ist, von der du redest? Denn du bringst etwas Fremdes vor unsere Ohren. Wir möchten nun wissen, was das sein mag. Alle Athener aber und die Fremden, die sich da aufhielten, brachten ihre Zeit mit nichts anderem zu, als etwas Neues zu sagen und zu hören. Paulus aber stand mitten auf dem Areopag und sprach, »Männer von Athen, ich sehe, dass ihr in jeder Beziehung den Göttern sehr ergeben seid. Denn als ich umherging und eure Heiligtümer betrachtete, fand ich auch einen Altar, an dem die Aufschrift war, »einem unbekannten Gott«. Was ihr nun, ohne es zu kennen, verehrt, das verkündige ich euch. Der Gott, der die Welt gemacht hat und alles, was darin ist, er, der Herr des Himmels und der Erde, wohnt nicht in Tempeln, die mit Händen gemacht sind, auch wird er nicht von Menschenhänden bedient, als wenn er noch etwas nötig hätte, da er selbst allen Leben und Odem und alles gibt. Und er hat aus einem jede Nation der Menschen gemacht, dass sie auf dem ganzen Erdboden wohnen, wobei er festgesetzte Zeiten und die Grenzen ihrer Wohnung bestimmt hat, dass sie Gott suchen, ob sie ihn vielleicht tastend fühlen und finden, obwohl er ja nicht fern ist von jedem von uns. Denn in ihm leben wir und bewegen uns und sind wir, wie auch einige eurer Dichter gesagt haben, denn wir sind auch sein Geschlecht. Da wir nun Gottes Geschlecht sind, sollen wir nicht meinen, dass das Göttliche dem Gold und Silber oder Stein einem Gebilde der Kunst und der Erfindung des Menschen gleich sei. Nachdem nun Gott die Zeiten der Unwissenheit übersehen hat, gebietet er jetzt den Menschen, dass sie alle überall Buße tun sollen, weil er einen Tag festgesetzt hat, an dem er den Erdkreis richten wird in Gerechtigkeit durch einen Mann, den er dazu bestimmt hat, und er hat allen dadurch Beweis gegeben, dass er ihn auferweckt hat aus den Toten. Als sie aber von Totenauferstehung hörten, spotteten die einen, die anderen aber sprachen, wir wollen dich darüber auch nochmals hören. So ging Paulus aus ihrer Mitte fort. Einige Männer aber schlossen sich ihm an und glaubten, unter denen auch Dionysius war, der Areopagit, und eine Frau mit Namen Damaris und andere mit ihnen.

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1: Mir gefällt das Bild, dass der Mensch beim Sterben von der einen Hand Gottes in die andere Hand Gottes wechselt. Die Voraussetzung dafür ist, dass mein Leben zu Lebzeiten bereits in der einen Hand Gottes liegt. Das ist aber nicht einfach so der Fall, denn aus Hochmut hat der Mensch die Hand Gottes verlassen und aus Hochmut will er nicht dahin zurückkehren. Es gibt aber immer noch eine Rückkehrmöglichkeit. Ich versuche es zu erklären. Jeder Mensch hat sein Leben nicht von seinen Eltern, sondern von Gott bekommen. Gott schenkt durch Vater und Mutter hindurch neues Leben. Gott hatte die Idee und wir haben das Leben aus seiner Hand empfangen. Leider ist der Mensch aus seiner Hand herausgefallen, aber nicht deshalb, weil Gott uns losgelassen oder weggeworfen hätte. Der Mensch hat sich von Anfang an von Gott losgerissen und will nicht an seiner Hand durchs Leben gehen. Wie kann sich das ändern? Solange wir atmen und beten können, müssen wir klären, dass wir in der einen Hand Gottes geborgen sind. Das geht aber nicht durch gute Taten, das funktioniert nicht mit einer kräftigen Spende, das macht nur Jesus möglich. Wer zu Jesus Christus kommt, den bringt er zurück in die eine Hand Gottes. Aus seinen Händen kann uns niemand mehr herausreißen, nicht einmal der Tod.

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1: Ich bin Jerome Nussbaum. Nach dem schwachen Wahlergebnis der CDU in Sachsen-Anhalt bekommt Bundeskanzler Merz immer mehr Gegenwind aus den eigenen Reihen. In Mecklenburg-Vorpommern fordert CDU-Vizelandeschef Schoman jetzt offen, Merz abzulösen. Er sagte dem Nachrichtensender Welt:
2: Keine Neuwahlen, ich will keine Neuwahlen. Ich möchte die Führung, dass die Führung entsprechend mit einer Persönlichkeit ausgesetzt wird, die auch der Lage gerecht wird. Friedrich Merz hat dieses Vertrauen verspielt.
1: Heute äußert sich Merz in der Generaldebatte des Bundestags im Rahmen der Haushaltswoche zur Arbeit der Bundesregierung. Er hatte nach der Landtagswahl von Sachsen-Anhalt angekündigt, den Menschen die Vorhaben besser erklären zu wollen. Der mutmaßliche Stromsaboteur von Nordrhein-Westfalen und Brandenburg hat trotz Großfahndung offenbar vorgehabt, weitere Straftaten zu begehen. Bei seiner Festnahme gestern hatte er laut den Ermittlern Sprengmittel bei sich.
3: Brandenburgs Innenminister Redmann hält die vorher aufgetauchten Bekennerschreiben für echt. Er und auch der nordrhein-westfälische Innenminister Reul sehen keine Anzeichen für mögliche Komplizen. Sein Motiv war demnach der Kampf gegen klimaschädliche Energien wie Öl, Kohle und Gas. Übers Wochenende war der Mann anscheinend im Hambacher Forst untergetaucht. Gestern ließ er sich widerstandslos festnehmen. Offenbar hatte er vorher einen weiteren Anschlag auf ein Kraftwerk bei Eschweiler geplant. Noah Ulrich, Redaktion.
1: Mehrere Bildungsminister haben Konsequenzen aus der neuen PISA-Studie angekündigt. Thüringens Bildungsminister Tischner sagte der ARD dazu, teilweise werde noch Schule aus dem Kaiserreich praktiziert. Der CDU-Politiker hat selbst als Gymnasiallehrer gearbeitet. Brandenburgs Bildungsminister Hoffmann sieht sein Land dagegen auf einem guten Weg. Man habe schon die Weichen gestellt und fördere gezielt die Grundfähigkeiten wie Lesen, Schreiben und Rechnen. Allerdings dauere es in der Bildungspolitik einige Zeit, bis die Maßnahmen wirkten. US-Präsident Trump erhöht im Zollstreit den Druck auf das Nachbarland Kanada. Bestimmte kanadische Waren dürfen nicht mehr in die USA eingeführt werden.
4: Die Einfuhrverbote wurden per Dekret verhängt. Etwa für Molkereiprodukte, manche alkoholische Getränke wie Wodka und auch Motorräder und Mopeds aus Kanada. Ab dem 29. September dürfen sie nicht mehr importiert werden. Für weitere kanadische Waren gelten jetzt 50% höhere Zölle. Trump kündigte außerdem an, Unternehmen aus Kanada von den Listen zu streichen, die regeln, mit wem die US-Behörden langfristige Rahmenverträge über Produkte und Dienstleistungen abschließen dürfen. Amerikanische Hersteller würden dadurch benachteiligt, hieß es. Ulrike Klein, Redaktion.
1: Zum Auftakt der Fußball-Champions League hat Borussia Dortmund einen Heimsieg gefeiert. Gegen den spanischen Club Villarreal stand es am Abend 3:2 für den BVB.
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1: Wir schauen auf die aktuellen Temperaturen. Köln, Hamburg und Bremen jeweils 14 Grad, 17 sind es in Berlin, 20 in Dresden, Frankfurt am Main 17, Stuttgart 16 Grad, München 18, Erfurt 17 und Münster 14 Grad. Im Süden bleibt es heute stark bewölkt, immer wieder sind Regenschauer möglich, sonst wechseln sich Sonne und Wolken ab. Im Nordwesten und Norden kann es einzelne Schauer geben, an der Nordsee auch Gewitter. Das Ganze bei Höchstwerten zwischen 17 und 23 Grad.
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0: 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Guten Morgen und herzlich willkommen. Es folgt ein Beitrag von Peter Bronslig.
1: Liebe Hörerinnen, lieber Hörer, heute begrüße ich Sie zur zweiten Folge unserer Andacht über die Freude in schweren Zeiten. Es geht dabei nicht um menschliche, vergängliche Freude, sondern um die göttliche Freude, die Gott denen schenkt, die an seinen Sohn Jesus Christus glauben. Diese Freude ist die einzige Freude, die niemals vergeht, und diese Freude trägt auch durch in schweren Zeiten und gibt uns Hoffnung und Zuversicht. Vielleicht kennen Sie den Liederdichter Paul Gerhardt, der im 16. Jahrhundert lebte, zur Zeit des schrecklichen Dreißigjährigen Krieges. Er und seine Familie sind nicht verschont geblieben vor Hungersnot, vor Seuchen, Übergriffen von Soldaten. Es war eine schlimme Zeit, in der Paul Gerhardt aber auch Freude erlebt hat. Noch heute wird sein Lied gut in Gottesdiensten gesungen. Es sind Erfahrungen der Freude inmitten schwerer Zeiten. In einem seiner Lieder heißt es: »Geh aus, mein Herz, und suche Freud.« Ja, gerade in schweren Zeiten, wenn wir verzweifelt und mit unseren eigenen Kräften und Möglichkeiten am Ende sind, möchte Gott, dass wir uns nach ihm und nach seiner Freude ausstrecken. Er will uns mit Freude beschenken. Damit gibt er uns Hoffnung und zeigt uns seine Liebe. Er gibt uns die Zusicherung, dass er bei uns ist und uns durchbringen wird. Es geht heute um die Freude über das Kreuz von Golgatha. Das ist der herrlichste Grund zur göttlichen Freude. Da lese ich aus Philipper Kapitel 2: »So macht meine Freude völlig, indem ihr eines Sinnes seid. Denn ihr sollt so gesinnt sein, wie Christus Jesus auch war, der, als er in der Gestalt Gottes war, es nicht für einen Raub festhielt, Gott gleich zu sein, sondern er entäußerte sich selbst, nahm die Gestalt eines Knechtes an und wurde wie die Menschen, und in seiner äußeren Erscheinung als ein Mensch erfunden. Erniedrigte er sich selbst und wurde gehorsam bis zum Tod, ja, bis zum Tod am Kreuz.« Das, was vor circa 2000 Jahren in Jerusalem geschehen ist, ist der absolute Höhepunkt des gesamten Weltgeschehens. Dieses Ereignis ist für uns sündige Menschen in der von Gott abgefallenen Welt die einzige Möglichkeit, der von Gott verhängten Strafe des ewigen Verderbens zu entkommen, wenn wir an Jesus Christus glauben. In Philipper 2 wird, wie wir schon gehört haben, in einmaliger, dramatischer Weise beschrieben, was Jesus Christus aus Liebe zu uns Menschen getan hat, um uns einen Weg zurück zu Gott zu bahnen und uns vor der ewigen Hölle zu retten. Das Herz des Sohnes Gottes ist voller Liebe zu uns Menschen. Er hat großes Mitleid mit der Menschheit, die rettungslos verloren ist. Und deshalb hat Jesus Christus sein hellstrahlendes, herrliches Königsgewand vorübergehend abgelegt und die Gestalt eines Menschen angenommen. Daraufhin hat er den von lupenreiner Heiligkeit, Gerechtigkeit und ewigem Licht und Myriaden von Engeln erfüllten Wohnort Gottes, den Himmel, verlassen. Er hat den Ort der ewigen Freude zeitweise aufgegeben und ist wie auf einer Treppe Stufe für Stufe von der Herrlichkeit des Himmels herabgestiegen in den schmutzigen Sumpf der verlorenen Welt und der sündigen Menschheit. Der Herr Jesus, der ewige Sohn Gottes, hat für diese Zeit seines Menschseins auf verschiedene seiner göttlichen Vorrechte freiwillig verzichtet. Jesus Christus, Gottes Sohn und gleichzeitig auch Menschensohn. Aber damit noch lange nicht genug. Er ging noch eine Stufe tiefer. Er hätte ja auch als ein menschlicher König kommen können und in Amt und Würde sich auf seinen Thron setzen können, um zu regieren. Aber nein, er ist als armer Mensch gekommen. Er hatte kein Zuhause. Er hatte kein eigenes Geld. Er hatte nichts, was wir Menschen erstreben, um für kurze Zeit glücklich zu sein. Auf alles hat er verzichtet. Und das war immer noch nicht genug. Er ging noch eine Stufe tiefer. Obwohl er völlig unschuldig war und nur Gutes getan hat, Hat der Sohn Gottes sich von sterblichen Menschen beleidigen und schlagen lassen? Sie haben ihn wie einen Verbrecher behandelt, obwohl er der große, heilige Gott ist. Und er hat es ertragen. Und damit noch immer nicht genug. Sie haben ihm den Prozess gemacht. Durch Falschaussagen ließ er sich zum Tode verurteilen. Zum Tod durch das schlimmste Marterinstrument von damals, dem Kreuz. Und warum das alles? Jesus Christus musste ein Mensch werden, um für uns sündige Menschen stellvertretend die Strafe für unsere Sünden zu tragen. Er hat alle Schuld von uns Menschen auf sich genommen. Der Unschuldige ist für die Sünden von uns, den wirklich Schuldigen, gestorben. Damit wir frei ausgehen können, hat er einen hohen Preis bezahlt, nämlich sein eigenes Leben. Er, der heilige und gerechte Gott, musste über uns schuldige Menschen ein gerechtes Urteil fällen. Ewiger Tod, ewige Hölle. Doch dann übernimmt Gott selbst aus Liebe zu den Schuldigen das Bezahlen der Strafe. Hätte Gott nicht selbst die Strafe für uns durch den Tod seines Sohnes bezahlt, wären wir alle für ewig rettungslos verloren. Ja, so sehr hat Gott uns lieb. Jeder, der seine Schuld vor Gott bekennt und im Glauben den stellvertretenden Tod Christi für sich in Anspruch nimmt, bekommt Vergebung und Reinigung von aller Sündenschuld geschenkt. Das ist ein herrlicher Grund zur Freude. Ja, und dazu kommt noch die Freude über Jesu Auferstehung und seine Himmelfahrt. Die Botschaft der Freude im Philipperbrief geht ja noch weiter. Allein die Vergebung unserer Sündenschuld durch den Tod Christi genügt nämlich nicht. Wir brauchen einen lebendigen Retter, der den Tod für uns besiegt und uns ewiges Leben schenken kann. Und den Grund dafür hat der Herr Jesus durch seinen herrlichen Auferstehungssieg und seine triumphale Rückkehr in den Himmel gelegt. Wir lesen in Philipper 2 die Verse 9 bis 11. Darum hat ihn Gott auch über alle Maßen erhöht und ihm einen Namen verliehen, der über alle Namen ist, damit in dem Namen Jesu sich alle Knie derer beugen, die im Himmel und auf Erden und unter der Erde sind, und alle Zungen bekennen, dass Jesus Christus der Herr ist, zur Ehre Gottes des Vaters. Ja, Jesus Christus lebt, er ist Sieger, und das gibt uns Freude. Er ist von den Toten auferstanden und triumphal in den Himmel zurückgekehrt. Dort hat er seine herrliche Stellung zur Rechten des Thrones Gottes wieder eingenommen. Und er wird eines Tages für alle Menschen, für die Toten und Lebenden, sichtbar erscheinen. Und alle müssen dann erkennen und bekennen, dass Jesus Christus wirklich der Herr ist, der einzige Retter und der Sohn des einzigen wahren Gottes. Und dass es nur in seinem Namen Rettung und ewiges Leben gibt. Für die Ungläubigen wird es ein schreckliches Erwachen geben. Ja, auch wenn sie es nicht wollen, so müssen sie sich doch vor Jesus Christus beugen und zähneknirschend bekennen, dass er doch der Herr und Retter der Welt ist, den sie fatalerweise abgelehnt haben. Der Herr wird sie dann ihrer gerechten Strafe zuführen, und die anderen, die Gläubigen, werden voller Freude und Dankbarkeit vor dem Herrn Jesus Christus niederfallen und ihn rühmen und loben und preisen als den Herrn aller Herren und den König aller Könige. Dann wird für immer und ewig Freude sein bei denen, die den Herrn Jesus Christus im Glauben angenommen haben und die für alle Ewigkeit mit ihm im Himmel vereint sein werden. Herrliche, ewige Freude. Liebe Hörerin, lieber Hörer, diese herrliche Freude ist kein Luxus, auf den man notfalls auch verzichten könnte. Nein, der Glaube an Jesus Christus ist lebensnotwendig für heute und für die Ewigkeit. Denn nur die, die den Herrn Jesus Christus als ihren Heiland und Erlöser annehmen und vertrauen, dass er für ihre Sünden am Kreuz gestorben und wieder auferstanden ist, werden die herrliche Ewigkeit mit nie gekannter Freude im Himmel verbringen können. Und weil wir um diese Freude wissen, können wir als Gläubige auch manche traurigen und schwierigen Lebensumstände hier und heute zuversichtlicher überstehen. Warum? weil wir wissen, dass Jesus Christus lebt und bei uns ist, wenn wir durch schwere Zeiten müssen. Er hilft uns, er bringt uns durch. Die Gewissheit, dass am Ende unseres Lebens alles zum Guten kommen wird und herrliche ewige Freude auf uns wartet, verleiht uns jetzt schon Kraft. Die Freude am Herrn ist unsere Stärke. Das Wissen um die ewige Freude gibt uns jetzt schon inmitten unseren Schwierigkeiten und Krisen Freude und Zuversicht. Darum heißt es in Philipper 4, Vers 4 ganz deutlich: Freut euch in dem Herrn alle Zeit. Abermals sage ich euch, freut euch. Sind Sie, liebe Hörerin, lieber Hörer, schon ein Eigentum des Herrn Jesus Christus geworden? Haben Sie ihn schon als Heiland und Erlöser angenommen? Wenn ja, dann haben Sie die Entscheidung zur allergrößten und ewigen Freude getroffen. Dann sind Sie zu beglückwünschen. Und wenn Sie diese Entscheidung noch nicht getroffen haben, dann können Sie jetzt gleich zu Jesus Christus beten. Er wartet doch auf Sie und hält auch für Sie die ewige Rettung und die ewige himmlische Freude für Sie bereit. Sie können etwa so beten: Herr Jesus Christus, du bist der Sieger über Sünde, Tod und Teufel. Danke, dass du auch für meine Sünden am Kreuz gestorben bist. Bitte vergib mir meine Schuld. Ich glaube von Herzen, dass du auferstanden bist von den Toten, und ich nehme dich jetzt als meinen Heiland und Erlöser an. Danke für das Geschenk des ewigen Lebens. Amen.

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0: dieses Vertrauen verspielt.
1: Heute äußert sich Merz in der Generaldebatte des Bundestags im Rahmen der Haushaltswoche zur Arbeit der Bundesregierung. Er hatte nach der Landtagswahl von Sachsen-Anhalt angekündigt, den Menschen die Vorhaben besser erklären zu wollen. Der mutmaßliche Stromsaboteur von Nordrhein-Westfalen und Brandenburg hat trotz Großfahndung offenbar vorgehabt, weitere Straftaten zu begehen. Bei seiner Festnahme gestern hatte er laut den Ermittlern Sprengmittel bei sich.
2: Brandenburgs Innenminister Redmann hält die vorher aufgetauchten Bekennerschreiben für echt. Er und auch der nordrhein-westfälische Innenminister Reul sehen keine Anzeichen für mögliche Komplizen. Sein Motiv war demnach der Kampf gegen klimaschädliche Energien wie Öl, Kohle und Gas. Übers Wochenende war der Mann anscheinend im Hambacher Forst untergetaucht. Gestern ließ er sich widerstandslos festnehmen. Offenbar hatte er vorher einen weiteren Anschlag auf ein Kraftwerk bei Eschweiler geplant. Noah Ulrich, Redaktion.
1: Mehrere Bildungsminister haben Konsequenzen aus der neuen PISA-Studie angekündigt. Thüringens Bildungsminister Tischner sagte der ARD dazu, teilweise werde noch Schule aus dem Kaiserreich praktiziert. Der CDU-Politiker hat selbst als Gymnasiallehrer gearbeitet. Brandenburgs Bildungsminister Hoffmann sieht sein Land dagegen auf einem guten Weg. Man habe schon die Weichen gestellt und fördere gezielt die Grundfähigkeiten wie Lesen, Schreiben und Rechnen. Allerdings dauere es in der Bildungspolitik einige Zeit, bis die Maßnahmen wirkten. US-Präsident Trump erhöht im Zollstreit den Druck auf das Nachbarland Kanada. Bestimmte kanadische Waren dürfen nicht mehr in die USA eingeführt werden.
3: Die Einfuhrverbote wurden per Dekret verhängt. Etwa für Molkereiprodukte, manche alkoholische Getränke wie Wodka und auch Motorräder und Mopeds aus Kanada. Ab dem 29. September dürfen sie nicht mehr importiert werden. Für weitere kanadische Waren gelten jetzt 50% höhere Zölle. Trump kündigte außerdem an, Unternehmen aus Kanada von den Listen zu streichen, die regeln, mit wem die US-Behörden langfristige Rahmenverträge über Produkte und Dienstleistungen abschließen dürfen. Amerikanische Hersteller würden dadurch benachteiligt, hieß es. Ulrike Klein, Redaktion.
1: Zum Auftakt der Fußball-Champions League hat Borussia Dortmund einen Heimsieg gefeiert. Gegen den spanischen Club Villarreal stand es am Abend 3:2 für den BVB.
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1: Wir schauen auf die aktuellen Temperaturen. Köln, Hamburg und Bremen jeweils 14 Grad, 17 sind es in Berlin, 20 in Dresden, Frankfurt am Main 17, Stuttgart 16 Grad, München 18, Erfurt 17 und Münster 14 Grad. Im Süden bleibt es heute stark bewölkt, immer wieder sind Regenschauer möglich, sonst wechseln sich Sonne und Wolken ab. Im Nordwesten und Norden kann es einzelne Schauer geben, an der Nordsee auch Gewitter. Das Ganze bei Höchstwerten zwischen 17 und 23 Grad.
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0: 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Hallo und herzlich willkommen. In unserer heutigen Bibellese hören Sie aus der großen Hörbibel nach Martin Luther einen Abschnitt aus dem Alten Testament, aus dem Buch der Psalmen, Psalm 90 bis 95 und nach ein wenig Musik auch einen Abschnitt aus dem Neuen Testament, aus dem Brief an die Galater Kapitel 2. Und nun viel Freude beim Zuhören des Wortes Gottes.
1: Herr, du bist unsere Zuflucht für und für. Ehe denn die Berge wurden und die Erde und die Welt geschaffen wurden, bist du, Gott, von Ewigkeit zu Ewigkeit. Der du die Menschen lässest sterben und sprichst, kommt wieder, Menschenkinder. Denn 1000 Jahre sind vor dir wie der Tag, der gestern vergangen ist, und wie eine Nachtwache. Du lässest sie dahinfahren wie einen Strom. Sie sind wie ein Schlaf, wie ein Gras, das am Morgen noch sprost. Das am Morgen blüht und sprost und des Abends welkt und verdorrt.

0: Das macht dein Zorn, dass wir so vergehen, und dein Grimm, dass wir so plötzlich dahin müssen. Denn unsere Missetaten stellst du vor dich, unsere unerkannte Sünde ins Licht vor deinem Angesicht. Darum fahren alle unsere Tage dahin durch deinen Zorn. Wir bringen unsere Jahre zu wie ein Geschwätz. Unser Leben wäre 70 Jahre, und wenn's hochkommt, so sind's 80 Jahre. Und was daran köstlich scheint, ist doch nur vergebliche Mühe. Denn es fähret schnell dahin, als flögen wir davon. Wer glaubt's aber, dass du so sehr zürnest, und wer fürchtet sich vor dir in deinem Grimm? Lehre uns bedenken, dass wir sterben müssen, auf dass wir klug werden. Herr, kehre dich doch endlich wieder zu uns und sei deinen Knechten gnädig. Fülle uns frühe mit deiner Gnade, so wollen wir rühmen und fröhlich sein unser Leben lang. Erfreue uns nun wieder, nachdem du uns so lange plagest, nachdem wir so lange Unglück leiden. Zeige deinen Knechten deine Werke und deine Herrlichkeit ihren Kindern. Und der Herr, unser Gott, sei uns freundlich und fördere das Werk unserer Hände bei uns. Ja, das Werk unserer Hände wollest du fördern.
1: Wer unter dem Schirm des Höchsten sitzt und unter dem Schatten des Allmächtigen bleibt, der spricht zu dem Herrn: Meine Zuversicht und meine Burg, mein Gott, auf den ich hoffe. Denn er errettet dich vom Strick des Jägers und von der verderblichen Pest. Er wird dich mit seinen Fittichen decken, und Zuflucht wirst du haben unter seinen Flügeln. Seine Wahrheit ist Schirm und Schild, dass du nicht erschrecken musst vor dem Grauen der Nacht, vor den Pfeilen, die des Tages fliegen, vor der Pest, die im Finstern schleicht, vor der Seuche, die am Mittag Verderben bringt. Wenn auch 1000 fallen zu deiner Seite und 10.000 zu deiner Rechten, so wird es doch dich nicht treffen. Ja, du wirst es mit eigenen Augen sehen und schauen, wie den Gottlosen vergolten wird. Denn der Herr ist deine Zuversicht. Der Höchste ist deine Zuflucht. Es wird dir kein Übel begegnen, und keine Plage wird sich deinem Hause nahen. Denn er hat seinen Engeln befohlen, dass sie dich behüten auf allen deinen Wegen, dass sie dich auf den Händen tragen und du deinen Fuß nicht an einen Stein stoßest. Über Löwen und Ottern wirst du gehen und junge Löwen und Drachen niedertreten.
2: Er liebt mich, darum will ich ihn erretten. Er kennt meinen Namen, darum will ich ihn schützen. Er ruft mich an, darum will ich ihn erhören. Ich bin bei ihm in der Not. Ich will ihn herausreißen und zu Ehren bringen. Ich will ihn sättigen mit langem Leben und will ihm zeigen mein Heil.
0: Das ist ein köstlich Ding, dem Herrn danken und Lob singen deinem Namen, du Höchster. Des Morgens deine Gnade und des Nachts deine Wahrheit verkündigen auf dem Psalter mit 10 Saiten, mit Spielen auf der Harfe. Denn, Herr, du lässest mich fröhlich singen von deinen Werken, und ich rühme die Taten deiner Hände. Herr, Herr, wie sind deine Werke so groß? Deine Gedanken sind sehr tief. Ein Törichter glaubt das nicht, und ein Narr begreift es nicht. Die Gottlosen grünen wie das Gras, und die Übeltäter blühen alle, nur um vertilgt zu werden für immer. Aber du, Herr, bist der Höchste und bleibest ewiglich. Denn siehe, deine Feinde, Herr, siehe, deine Feinde werden umkommen und alle Übeltäter sollen zerstreut werden. Aber mich machst du stark wie den Wildstier und salbst mich mit frischem Öl. Mit Freude sieht mein Auge auf meine Feinde herab und hört mein Ohr von den Boshaften, die sich gegen mich erheben. Der Gerechte wird grünen wie ein Palmbaum. Er wird wachsen wie eine Zeder auf dem Libanon. Die gepflanzt sind im Hause des Herrn, werden in den Vorhöfen unseres Gottes grünen. Und wenn sie auch alt werden, werden sie dennoch blühen, fruchtbar und frisch sein, dass sie verkündigen, wie der Herr es recht macht. Er ist mein Fels, und kein Unrecht ist an ihm.
3: Der Herr ist König und herrlich geschmückt. Der Herr ist geschmückt und umgürtet mit Kraft. Er hat den Erdkreis gegründet, dass er nicht wankt. Von Anbeginn steht dein Thron fest, du bist ewig. Herr, die Wasserströme erheben sich. Die Wasserströme erheben ihr Brausen. Die Wasserströme heben empor die Wellen. Die Wasserwogen im Meer sind groß und brausen mächtig. Der Herr aber ist noch größer in der Höhe. Dein Wort ist wahrhaftig und gewiss. Heiligkeit ist die Zierde deines Hauses, Herr, für alle Zeit.
1: Herr, du Gott der Vergeltung, du Gott der Vergeltung erscheine. Erhebe dich, du Richter der Welt, vergilt den Hoffärtigen, was sie verdienen. Herr, wie lange sollen die Gottlosen prahlen? Es reden so trotzig daher, es rühmen sich alle Übeltäter. Herr, sie zerschlagen dein Volk und plagen dein Erbe. Witwen und Fremdlinge bringen sie um und töten die Weisen und sagen, der Herr sieht's nicht und der Gott Jakobs beachtet's nicht. Merkt doch auf, ihr Narren im Volk und ihr Toren, wann wollt ihr klug werden? Der das Ohr gepflanzt hat, sollte der nicht hören? Der das Auge gemacht hat, sollte der nicht sehen? Der die Völker in Zucht hält, sollte der nicht Rechenschaft fordern, er, der die Menschen Erkenntnis lehrt? Aber der Herr kennt die Gedanken der Menschen. Sie sind nur ein Hauch. Wohl dem, den du, Herr, in Zucht nimmst und lehrst ihn durch dein Gesetz, ihm Ruhe zu schaffen vor bösen Tagen, bis dem Gottlosen die Grube gegraben ist. Denn der Herr wird sein Volk nicht verstoßen, noch sein Erbe verlassen. Denn Recht muss doch Recht bleiben, und ihm werden alle frommen Herzen zufallen. Wer steht mir bei wider die Boshaften? Wer tritt zu mir wider die Übeltäter? Wenn der Herr mir nicht hülfe, läge ich bald am Orte des Schweigens. Wenn ich sprach, mein Fuß ist gestrauchelt, so hielt mich, Herr, deine Gnade. Ich hatte viel Kummer in meinem Herzen, aber deine Tröstungen erquickten meine Seele. Du hast ja nicht Gemeinschaft mit dem Richterstuhl der Bösen, die das Gesetz missbrauchen und Unheil schaffen. Sie rotten sich zusammen wider den Gerechten und verurteilen unschuldiges Blut. Aber der Herr ist mein Schutz, mein Gott ist der Hort meiner Zuversicht, und er wird ihnen ihr Unrecht vergelten und sie um ihrer Bosheit willen vertilgen. Der Herr, unser Gott, wird sie vertilgen.
4: Kommt herzu, lasst uns dem Herrn frohlocken und jauchzen dem Hort unseres Heils. Lasst uns mit Danken vor sein Angesicht kommen und mit Psalmen ihm jauchzen. Denn der Herr ist ein großer Gott und ein großer König über alle Götter. Denn in seiner Hand sind die Tiefen der Erde und die Höhen der Berge sind auch sein. Denn sein ist das Meer und er hat's gemacht. Und seine Hände haben das Trockene bereitet. Kommt, lasst uns anbeten und knien und niederfallen vor dem Herrn, der uns gemacht hat. Denn er ist unser Gott und wir das Volk seiner Weide und Schafe seiner Hand. Wenn ihr doch heute auf seine Stimme hören wolltet.
2: Verstocket euer Herz nicht, wie zu Meriba geschah, wie zu Massa in der Wüste, wo mich eure Väter versuchten und prüften und hatten doch mein Werk gesehen. 40 Jahre war dies Volk mir zuwider, dass ich sprach, es sind Leute, deren Herz immer den Irrweg will und die meine Wege nicht lernen wollen, so dass ich schwor in meinem Zorn, sie sollen nicht zu meiner Ruhe kommen.

0: 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Es folgt nun noch eine Lesung aus dem Neuen Testament, aus dem Galaterbrief, Kapitel 2.
1: Danach, 14 Jahre später, zog ich abermals hinauf nach Jerusalem mit Barnabas und nahm auch Titus mit mir. Ich zog aber hinauf aufgrund einer Offenbarung und besprach mich mit ihnen über das Evangelium, das ich predige unter den Heiden, besonders aber mit denen, die das Ansehen hatten, damit ich nicht etwa vergeblich liefe oder gelaufen wäre. Aber selbst Titus, der bei mir war, ein Grieche, wurde nicht gezwungen, sich beschneiden zu lassen. Denn es hatten sich einige falsche Brüder mit eingedrängt und nebeneingeschlichen, um unsere Freiheit auszukundschaften, die wir in Christus Jesus haben, und uns zu knechten. Denen wichen wir auch nicht eine Stunde und unterwarfen uns ihnen nicht, damit die Wahrheit des Evangeliums bei euch bestehen bliebe. Von denen aber, die das Ansehen hatten, was sie früher gewesen sind, daran liegt mir nichts, denn Gott achtet das Ansehen der Menschen nicht. Mir haben die, die das Ansehen hatten, nichts weiter auferlegt. Im Gegenteil, da sie sahen, dass mir anvertraut war das Evangelium an die Heiden, so wie Petrus das Evangelium an die Juden, denn der in Petrus wirksam gewesen ist zum Apostelamt unter den Juden, der ist auch in mir wirksam gewesen unter den Heiden. Und da sie die Gnade erkannten, die mir gegeben war, gaben Jakobus und Kephas und Johannes, die als Säulen angesehen werden, mir und Barnabas die rechte Hand, und wurden mit uns eins, dass wir unter den Heiden, sie aber unter den Juden predigen sollten. Nur dass wir an die Armen dächten, was ich mich auch eifrig bemüht habe zu tun. Als aber Kephas nach Antiochia kam, widerstand ich ihm ins Angesicht, denn es war Grund zur Klage gegen ihn. Denn bevor einige von Jakobus kamen, aß er mit den Heiden. Als sie aber kamen, zog er sich zurück und sonderte sich ab, weil er die aus dem Judentum fürchtete. Und mit ihm heuchelten auch die anderen Juden, so dass selbst Barnabas verführt wurde, mit ihnen zu heucheln. Als ich aber sah, dass sie nicht richtig handelten nach der Wahrheit des Evangeliums, sprach ich zu Kephas öffentlich vor allen: Wenn du, der du ein Jude bist, heidnisch lebst und nicht jüdisch, warum zwingst du dann die Heiden, jüdisch zu leben? Wir sind von Geburt Juden und nicht Sünder aus den Heiden. Doch weil wir wissen, dass der Mensch durch Werke des Gesetzes nicht gerecht wird, sondern durch den Glauben an Jesus Christus, sind auch wir zum Glauben an Christus Jesus gekommen, damit wir gerecht werden durch den Glauben an Christus und nicht durch Werke des Gesetzes. Denn durch Werke des Gesetzes wird kein Mensch gerecht. Sollten wir aber, die wir durch Christus gerecht zu werden suchen, auch selbst als Sünder befunden werden, ist dann Christus ein Diener der Sünde? Das sei ferne, denn wenn ich das, was ich abgebrochen habe, wieder aufbaue, dann mache ich mich selbst zu einem Übertreter. Denn ich bin durchs Gesetz dem Gesetz gestorben, damit ich Gott lebe. Ich bin mit Christus gekreuzigt. Ich lebe, doch nun nicht ich, sondern Christus lebt in mir. Denn was ich jetzt lebe im Fleisch, das lebe ich im Glauben an den Sohn Gottes, der mich geliebt hat und sich selbst für mich dahingegeben. Ich werfe nicht weg die Gnade Gottes. Denn wenn die Gerechtigkeit durch das Gesetz kommt, so ist Christus vergeblich gestorben.
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1: Hallo und herzlich willkommen bei Bibel erklärt. Es folgt nun ein wenig Musik und dann ein Vortragsmitschnitt von Steffen Felber über einen Psalm.

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1: Wir hören das Predigtwort, das Schriftwort, aus dem wir die Predigt schöpfen wollen, aus Psalm 2. Und zwar wollen wir es so hören und selbst nachsprechen, dass wir es einander auch zusagen. Wir erheben uns und sprechen vom Textblatt den ganzen Psalm gemeinsam. Warum toben die Völker und murren die Nationen so vergeblich? Die Könige der Erde lehnen sich auf, und die Herren halten Rat miteinander, wider den Herrn und seinen Gesalbten. Lasset uns zerreißen ihre Bande und von uns werfen ihre Stricke. Aber der im Himmel wohnt, lachet ihrer, und der Herr spottet ihrer. Einst wird er mit ihnen reden in seinem Zorn, und mit seinem Grimm wird er sie schrecken. Ich aber habe meinen König eingesetzt auf meinem heiligen Berg Zion. Kundtun will ich den Ratschluss des Herrn. Er hat zu mir gesagt, du bist mein Sohn, heute habe ich dich gezeugt. Bitte mich, so will ich dir Völker zum Erbe geben und der Welt Ende zum Eigentum. Du sollst sie mit eisernem Zepter zerschlagen, die Köpfe sollst du sie zerschmeißen. So seid nun verständig, ihr Könige, und lasst euch warnen, ihr Richter auf Erden. Dienet dem Herrn mit Furcht und freut euch mit Zittern. Küsst den Sohn, dass er nicht zürne, und ihr umkommt auf dem Wege. Denn sein Zorn wird bald entbrennen, wohl allen, die auf ihn trauen. Amen. Verheilige uns in der Wahrheit. Dein Wort ist die Wahrheit. Amen. Liebe Gemeinde unter dem Wort, warum lässt Gott das alles zu? Warum lässt du das alles zu? So ruft eine verzweifelte Seele zu Gott im Himmel. Ein Atheist dagegen ruft die gleiche Frage, warum, den Gläubigen entgegen. Kann das ein liebender Gott sein bei allem, was geschieht? Ihr, die ihr noch an Gott festhaltet, was ist das denn für ein Gott? Er ist entweder nicht allmächtig oder er ist nicht barmherzig. Warum? Die Wiederholung des Frageworts zeigt, es wird eigentlich gar keine Antwort erwartet. Nick Vujicic, der ohne Arme und Beine leben muss, hatte sich als Kind mit der Frage verzehrt, warum, oh Gott, warum? Warum lässt du mich ohne Arme und Beine leben? Er erzählt so, if I only had arms and legs, if I only had arms and legs. Also wenn ich nur Arme und Beine hätte. Warum? Warum ist die Banane krumm? Es gibt keine Antwort. Und hier haben wir eine der Stellen der Bibel vor uns, wo die Bibel die Frage umdreht. Nicht der Mensch hat Gott mit seinem vorwitzigen Warum zu befragen, sondern Gott befragt den Menschen mit seinem Warum. Als erstes musste sich Eva das Warum Gottes gefallen lassen. Da sprach Gott der Herr zur Frau in 1. Mose 3, warum hast du das getan? Die Frau sprach, die Schlange betrog mich, sodass ich aß. Auch Kain musste sich die Frage von Gott gefallen lassen. 1. Mose 4. Da ergrimmte Kain sehr und senkte finster seinen Blick. Da sprach der Herr zu Kain, warum ergrimmst du? Und warum senkst du deinen Blick? Ist's nicht also, wenn du fromm bist, so kannst du frei den Blick erheben? Bist du aber nicht fromm? So lauert die Sünde vor der Tür, und nach dir hat sie Verlangen. Du aber herrsche über sie. 1. Mose 4, 6 bis 8. Als Abrahams Frau Sarah über die Verheißung, dass sie als alte Frau noch ein Kind gebären sollte, lachte, sprach Gott zu Abraham: Warum lacht Sarah? Und spricht: Meinst du, dass es wahr sei, dass ich noch gebären werde, die ich doch alt bin? Über 300 Mal erschallt in der Bibel die Frage: Warum? Teils von Gott, teils von Menschen. Doch wenn Gott uns sein Warum entgegenhält, was kann der Mensch antworten? Wir müssen alle offenbar werden vor dem Richterstuhl Christi. Auch im Neuen Testament stellt Gott uns unser Unvermögen vor Augen mit diesen Fragen, auf die wir einfach keine Antwort haben. In der Bergpredigt sagt Jesus: Warum sorgt ihr euch um die Kleidung? Schaut die Lilien auf dem Feld an, wie sie wachsen. Sie arbeiten nicht, auch spinnen sie nicht. Die Jünger, fragt Jesus, ihr Kleingläubigen, warum seid ihr so furchtsam? Und stand auf und bedrohte den Wind und das Meer. Dann fragt er: Warum denkt ihr so Böses in euren Herzen, als Jesus ihre Gedanken sah, als die Umstehenden dagegen waren, dass er Sünden vergibt? Oder schließlich letztes Beispiel in Johannes 8. Warum versteht ihr denn meine Sprache nicht? Und da gibt Jesus die Antwort gleich selbst: Weil ihr mein Wort nicht hören könnt. Wer von euch kann mich einer Sünde zeihen, also mich einer Sünde überführen? Wenn ich aber die Wahrheit sage, warum glaubt ihr mir nicht? Keine Antwort seitens des Menschen. Wo die Sünde ist, senkt sich bei uns wie bei Kain verschämt der Blick. Wie oft hat Gott den Menschen gefragt, damit uns das Licht aufgeht? Warum ist es bei dir so? Aber wir können keinen Grund angeben, jedenfalls keinen guten Grund. Und Hiob weiß: Hat der Mensch Lust, mit Gott zu streiten, so kann er ihm auf tausend nicht eins antworten. Es gibt also keinen guten Grund, den wir für unsere Sünde benennen könnten, für unseren Unglauben, für unsere Sorgen und so weiter. Das waren diese Beispiele. Es gibt nur einen bösen. Diesen bösen Grund deckt Psalm 2 auf. Die Schrift fragt uns zurück: Warum tut ihr so? Warum erhebt ihr euch gegen den eure Erhebung doch letztlich Selbstmord ist? Warum tut ihr, was so unvernünftig ist? Die gleiche Frage muss heute bis in die letzten Tage an die große Politik gestellt werden. Und da hier in Psalm 2 die Rede von Völkern und ihren Regierungen ist, erlaube ich mir, auch ein paar Nachrichten der letzten Tage einzuspielen, ein paar aktualisierte Warum-Fragen, einmal abgesehen, abseits der Fragen des Lebensschutzes, die wir an dieser Stelle schon öfter thematisiert haben. Warum-Fragen, auf die es keine gute Antwort gibt. Warum geht zum Beispiel immer noch eine sagenhafte Entwicklungshilfe in Höhe von etwa 500 Millionen Euro aus Deutschland nach China? Jedes Jahr. Nach Syrien gingen in einem Jahr 780 Millionen. In die Türkei 375, in den Jemen 270, in die sogenannten Palästinensergebiete 200 Millionen, an das korrupte Regime der sogenannten palästinensischen Autonomiebehörde wurden Zahlungen von insgesamt 340 Millionen Euro getätigt für, Zitat, humanitäre Hilfe und Errettung, Entwicklung. Vieles davon wird als sogenannte Märtyrerrente an Familien weitergereicht, bei denen eines ihrer Mitglieder Israelis getötet hat und dabei selbst ums Leben kam. Allein dafür verbraucht die Autonomiebehörde 2,8 Millionen Dollar pro Jahr. Dagegen hat sie es in 30 Jahren nicht fertiggebracht, ein einziges Krankenhaus oder eine vernünftige Schule zu bauen. Das Geld wird zum großen Teil ausgegeben für Raketen und für den Bau eines kilometerlangen Tunnelsystems. Weitere Zahlungen an Nichtregierungsorganisationen kommen hinzu. Vor ein paar Tagen beschloss die Europäische Union weitere Hilfen für die Ukraine in einem hohen zweistelligen Milliardenbereich. Der deutsche Anteil liegt bei 16 Milliarden. Und im Abstand von nur wenigen Stunden beschloss der Deutsche Bundestag, die Kürzungen gegen die Bauern durchzusetzen. Man denkt offenbar, die Proteste aussitzen zu können. Endlich, nach langem Zögern, hat die Bundesregierung die Zahlungen an die Flüchtlingshilfe der Vereinten Nationen im Gazastreifen eingestellt, als bekannt wurde, dass Angestellte dieser Behörde selbst zu den Waffen griffen und Massakern in israelischen Dörfern mitgemacht haben. Eigentlich wollte ich diese ganzen Hässlichkeiten nicht lange ausbreiten, aber man muss sich die Dimension des Ganzen einmal vor Augen halten. Und da wollte ich wenigstens die Spitze des Eisbergs aufleuchten lassen. Psalm 2 hat beides im Blick. Das weltweite Rumoren, das Völkerwelt. Und eben spezifisch das Rumoren, das sich gegen Israel und gegen das Gottesvolk richtet. Darum war es mir wichtig, speziell auch einmal die schandhaften deutschen Gelder zu erwähnen, die mittelbar gegen Israel eingesetzt werden. Warum also das ganze Getümmel um Macht, Geld und Ansehen? Der Psalm gibt uns in den Versen 2 und 3 eine klare Diagnose. Verfolgen Sie es mit am Textblatt. Nach Vers 2 liegt die geheime Triebkraft des Tobens und Murrens darin, dass die Könige und Führer keinen Gott über sich dulden wollen. Sie lehnen sich auf und halten Rat miteinander gegen den Herrn und gegen seinen Gesalbten. Das ist die geheime Triebkraft. Die Verantwortung vor Gott wird abgelehnt. Diese Verantwortung vor Gott aber steht laut der Präambel unseres Grundgesetzes an der Spitze in einer Kette politischer Verantwortlichkeiten. Stets ist die untergeordnete Instanz einer höheren gegenüber rechenschaftspflichtig. Die höchste Instanz ist der dreieinige Gott selbst. Fällt diese weg, diese Instanz, dann darf die zweitrangige menschliche Instanz alles. Ist Gott tot, so ist alles erlaubt, hat Dostojewski gesagt. Oder lesen wir David in Psalm 14, die Toren sprechen in ihrem Herzen, es ist kein Gott. Sie taugen nichts, ihr Treiben ist ein Greuel, da ist keiner, der Gutes tut. Das ist eben die logische Folge. Wenn oben niemand mehr ist, dann fällt unten, ethisch gesehen, alles in sich zusammen. Es gibt in der Bibel manche Aussagen über die Völkerwelt, die nicht besonders freundlich sind. Allerdings in keinem Fall aus rassistischen Gründen. Kein Volk ist nach der Bibel mehr wert als ein anderes. Nicht nach Rasse, Klasse oder Geschlecht fällt das Urteil, sondern, wie Psalm 14 weitergeht, der Herr schaut vom Himmel auf die Menschenkinder, dass er sehe, ob jemand klug sei und nach Gott frage. Aber sie sind alle abgewichen und allesamt verdorben. Da ist keiner, der Gutes tue, auch nicht einer. Durch ihre Sünde, durch ihre Nähe oder Ferne zu Gott kommt das Urteil. Aber an sich sind sie alle gleich viel wert. Und sie rumoren letztlich gegen die Spitze der Pyramide. Erst gegen den Herrn und seinen Gesalbten. Und der Gesalbte ist in der Zeit des Alten Bundes der von ihm eingesetzte König auf dem Zionsberg in Jerusalem. Keiner der Nachbarn Israels gönnt es dem Volk Gottes, das Land zwischen Fluss und Meer zu besitzen. Und so schreien die Ahnungslosen und diejenigen, die den falschen Medien vertrauen, From the river to the sea, Palestine will be free. Vom Meer, vom Fluss bis zum Meer wird Palästina frei sein. So der Schlachtruf vieler Unwissender oder Verstockter. Sie gönnen es dem Gottesvolk nicht, dieses Land. Es ist dem Menschen, der sich von Gott gelöst hat, nie genug. Das gilt in Bezug auf die Gegner Israels, aber auch das Völkerrumoren insgesamt. Es sind gerade die Mächtigen, die sich ausweiten wollen. Und das macht das Warum hier so dringlich. Es sind die Könige, die Herren dieser Welt, die sich auflehnen. Es sind gerade die Mächtigen, die noch mehr Macht haben wollen. Oder kann jemand erklären, warum Bill Gates, Gründer der Firma Microsoft, momentan das wertvollste Unternehmen der Welt, warum dieser Bill Gates in den letzten Jahren durch einen massiven Landkauf zum größten Grundbesitzer der USA geworden ist, vielleicht der ganzen Welt? Es ist nie genug, scheinbar. In den Sprüchen lesen wir, der Blutegel hat zwei Töchter. Die heißen, gib her, gib her. Drei sind nicht zu sättigen, vier sagen nie, es ist genug. Das Totenreich und der Frauen verschlossener Schoß. Die Erde, die nicht des Wassers satt wird und das Feuer, das nie spricht, es ist genug. Sprüche 30, 15 folgende. Ja, warum ist es nicht genug? Da gibt es eben keine Antwort. Der Blick des gefragten Menschen geht verschämt zur Erde hinunter, wie der Blick Kains. In Psalm 2 spielt der Erzähler uns dann ein wörtliches Zitat ein, um uns lebendig vor Augen zu halten, welches Mittel gottlose Führer anwenden, um alle Bindungen, alle Einschränkungen ihres Handelns loszuwerden. Vers 3, das erste von diesen drei wörtlichen Zitaten, die ich hier eingerückt und kursiv gedruckt habe. Lasset uns zerreißen ihre Bande und von uns werfen ihre Stricke. Was sind die Bande und die Stricke? Wodurch ist denn die Macht der Könige der Erde begrenzt? Inwiefern beratschlagen sie sich gegen den Herrn und seinen Christus? Es geht im Letzten um das göttliche Gesetz. Dass Gott den Hochmütigen erniedrigt, aber den Niedrigen aus dem Staub erhebt, das gefällt den Mächtigen nicht. Das göttliche Gesetz ist das Urteil, nach dem die Hochmütigen erniedrigt werden, also der Maßstab, an dem die Hochmütigen erniedrigt werden und die Niedrigen erhoben werden. Und es ist ja paradox. Die Mächtigen haben ja schon Einfluss und Ehre, Geld und Gut. Sie könnten sich ja genügen lassen und als gute Hirten zum Wohle der Völker regieren. Aber nein, es ist diese geheime Tendenz der Macht. Wo Macht ist, stellt sich das Streben nach noch mehr Macht ein. Beim Geld ist es genauso. Gott sei Dank gibt es auch ein paar positive Beispiele in der Geschichte, je und dann von Führern, die zum Wohle ihres Volkes dagewesen sind. Der Vers 2 nennt die geheime Triebkraft der Auflehnung. Man will nicht, dass dieser über uns herrsche. Man will nicht, dass Gott Gott ist. Man will damit aber letztlich nicht, dass der Mensch nur Mensch ist. Er soll Gott werden. Und diese teuflische Selbstübersteigerung kommt in der jetzigen Phase durch den sogenannten Transhumanismus immer offener ans Tageslicht. Damit der Mensch sich vergöttlichen kann, muss das, was ihn daran hindert, beseitigt werden. Das kommt in Vers 3 zum Ausdruck. Im Letzten muss die Bibel beseitigt werden. Schon die alten Syrer und Römer haben es versucht.

von einer werterelativierenden Gesellschaft als friedestörend verneint werden. Was also die Toleranz, die allgemeine Akzeptanz begrenzen würde, die Heilige Schrift, muss selbst entfernt werden. Das ist die repressive Toleranz, von der die 68er gelehrt haben. In den Verboten, gewisse Teile der Bibel zu zitieren, die in manchen Ländern bereits Druck ausüben. Wir kennen die Prozesse um Olaf Latze oder aus Finnland um die dortige ehemalige Ministerin. Da kündigen sich solche Bibelverbote bereits an. Doch zu unserem großen Trost: Gott wacht in aller Treue über sein Wort. Er erhält es seiner Gemeinde. Sollte es dem Teufel möglich sein, das Wort Gottes zum Verschwinden zu bringen, dann würden die Menschen alsbald einander ausrotten. Ich glaube es nicht. Schon im jüdischen Talmud heißt es einmal, die Veränderung eines einzigen Buchstabens der Tora würde den Untergang der ganzen Welt bedeuten. Also so sehr hat man das Wort hochgeschätzt, dass kein Buchstabe verändert werden darf. Und ich bin gewiss, dass Gott über seinem Wort wacht, damit es alles geschieht. Als der englische König Charles eingesetzt wurde, vor ein paar Monaten, wurde er eindringlich eingeschworen auf das Vorbild des Königs Jesus Christus, der auf seine Macht verzichtete und arm und verachtet wurde, der sein Königsamt als Dienstamt ausübte. Und das kann man nur bei Jesus Christus lernen. Lernt von mir, denn ich bin von Herzen demütig, sagte seinen Jüngern. Natürlich nützt eine solch schöne Liturgie nichts, wenn der Monarch sich nicht fortwährend in das Wort Gottes vertieft und so, wie es im Königsgesetz des Mose heißt, Bescheidenheit lernt. Aber jedes Volk spürt, was für Charaktere auf den höchsten Stühlen sitzen, ob es in einer Monarchie oder in einer Demokratie ist. Ob sich diese Charaktere dort selbst weiden oder dem Volk dienen, ob sie immer mehr fordern und das Geld der Bürger verschleudern oder ob sie das Eigentum des Volkes schützen, ob Ehe und Familien hochgehalten und geschützt werden. Oder ob die Leiter eines Volkes denken, sie hätten es nur noch mit Einzelmenschen im Volk zu tun, wie das im Sozialismus eben der Fall ist, wo man Familie und Religion möglichst an den Rand drängt. Ein bescheidener und weiser Herrscher wird vom Volk geliebt und verehrt. Einer aber, der sein eigenes Ansehen liebt und die Steuern immer weiter anhebt, wird gehasst. Wir hatten in Elisabeth II. Von England und Königin Margret von Dänemark wenigstens einige positive Beispiele in unserer Zeit. Wie leicht also sollte es uns fallen, den König Jesus Christus zu lieben und zu ehren über alle Dinge, der alle Macht hatte, aber darauf verzichtete, um uns zu erhöhen. Vers 4. Der im Himmel wohnt, lachet ihrer und der Herr spottet ihrer. Dass Gott lacht, wirkt nur auf den ersten Blick seltsam. Ist Lachen nicht etwas, was nur Menschen tun? Überlegen wir, wer lacht. Nur Menschen lachen. Tiere haben zwar für Wohlbefinden einen gewissen Ausdruck, aber von Affen abgesehen ist ihr Gesichtsausdruck im Wesentlichen immer gleich. Gott hat den Menschen zu seinem Bilde geschaffen. Und auch mit ein paar Eigenschaften, die er den Tieren nicht mitgegeben hat. Die Sprache, die Woche und den Sonntag, den aufrechten Gang, das Lachen. Der gestrenge Cato, der alte Römer, meinte, Lachen sei unverträglich mit der Würde eines römischen Konsuls. Es sei eine Herabwürdigung des Standes. Dabei sind doch Humor und Lachen, wenn wir die biblische Geschichte verfolgen,
vielfach

0: präsent. Denken wir an das Lachen Abrahams und Sarahs und darüber, wie mit einer späten Geburt das Verfallen der Natur außer Kraft gesetzt wurde. Denken wir daran, dass Pharao mit der Ermordung der jüdischen Knäblein sich eine unliebsame Konkurrenz vom Halse schaffen wollte. Und da errettet seine Tochter den Befreier Israels. Und die hebräischen Hebammen sind schlauer als die ägyptische Polizei. Da sollte Gott nicht gelacht haben. Durch die Geringen rettet Gott sein Volk. Denken wir an Josef, aus dem Gefängnis zu Rechten des Pharaos erhöht. An Esther, die ihr Volk gegen unendlich viel Mächtigere errettete. Daniel, dem größere Weisheit als allen Gebildeten der Babylonier zuteil wurde und so weiter. Und da soll Gott nicht gelacht haben. Ich glaube, Gott hat sehr viel zu lachen über diese Geschichte. Und so gefällt es Gott, durch das, was wir für Torheit halten, uns zu retten. Denken wir nur an das Wort vom Kreuz. Die Freude der Gottlosen dagegen ist kurz. Wird der Götze Dagon wieder an seinen Ort gestellt? Gottes Lächeln schlägt ihm Hände und Füße ab. Erst ein Lachen, das Lachen des Überlegenen, Vers 4. Gott lässt sich nicht spotten, sondern spottet ebenfalls selbst. Dreimal in der Bibel wird das Lachen Gottes erwähnt, jedes Mal in den Psalmen. Es ist immer ein Gerichtslachen Gottes. Und die Gerechten werden ebenfalls, Psalm 52, es sehen und sich fürchten und werden seiner lachen über die, die dann gerichtet werden. Die Verse 4 und 5 zeigen, dass Gott mit seinem Lachen und seinem Spott der Sünde zunächst ihren Lauf lässt. Er gibt den Menschen dahin, ja in seinem Zorn verstockt er ihn, dass er die unnatürlichen und die entehrenden Leidenschaften erst einmal nicht als solche erkennt, sondern sogar noch das umarmt, was ihn letztlich in die Hölle herabzieht, nach Römer 1. Also zunächst, das ist Lachen Gottes, er gibt dahin, lässt der Sünde ihren Lauf. Und dann Vers 5, einst wird er mit ihnen reden in seinem Zorn. Das einst ist im Hebräischen ein dann, ein danach. Das Dahingehen lassen nimmt ein Ende. Jetzt kommt ein aktives Dahingeben hier ins Verderben. Dieses Dann ist der Wendepunkt. Nachdem die gottlosen Könige ihr Zitat bekommen haben, ist nun der Allmächtige an der Reihe. Er wird zu ihnen reden, Vers 5. Und sein Reden wird sie schrecken. Es ist nicht so, wie Karl Barth meinte, dass Gottes Reden unter allen Umständen Gnade ist. Wenn nur Gott wieder sprechen würde, dann wäre es schon Gnade. Das ist nicht gesagt. Das Lachen und Reden Gottes kann durchaus auch sein Gericht anzeigen. Was sagt er? Vers 6. Ich aber habe meinen König eingesetzt auf meinem heiligen Berg Zion. Ein Schreckwort für alle, die den Gesalbten auf dem Zion nicht anerkennen wollen. Ein Heilswort aber für alle, die ihm vertrauen. Genau wie bei der Immanuel-Verheißung. Diese Einsetzung des Zionskönigs ist das wichtigste Ereignis der Weltgeschichte. Hier finden die Weltprobleme ihre Lösung. Der Zionskönig wird allem Toben ein Ende machen. Der Zionsberg ist dabei der Mittelpunkt der Welt. Von dort aus regiert der Sohn Gottes, dorthin orientieren sich die Gläubigen. Dort trennen sich Ost und West, Asien und Europa. Dort trennen sich Nord und Süd, Afrika von der eurasischen Landmasse im Norden. Dorthin stürmt das endzeitliche Völkermeer, dort scheitert es auch. Hesekiel, Sacharja, Offenbarung. Denn auf diesem Land und speziell auf Jerusalem ruhen die Augen des Herrn wie auf keinem anderen Flecken der Erde. Dort wird das Völkertoben sein Ende nehmen. was nach Psalm 1 für den Einzelnen gilt, der Herr kennt den Weg der Gerechten, aber der gottlosen Weg vergeht, gilt nach Psalm 2 auch für ganze Völker und ihre Obrigkeiten. Dieser letzte Vers des ersten Psalms wird im zweiten auf die Völker und Könige angewandt. Wenn sie sich nicht warnen lassen, wenn sie keine Instanz über sich anerkennen wollen, dann sind sie an diesem Scheideweg gescheitert. Entweder Gottes Gesetz oder das Verderben für den einzelnen Menschen im Psalm 1 und im Psalm 2. Entweder Auflehnung gegen Gott und seinen Gesalbten oder, Vers 12, dieses küsst den Sohn. Seid bei ihm geborgen. Mit Vers 7 kommt nun der Sohn selbst zu Wort. Ich habe auf dem Textblatt, wie gesagt, die wörtlichen Reden herausgehoben. Erst die feindlichen Könige, dann Gott der Vater und jetzt der Zionskönig selbst. Der Zionskönig bezeugt seine Amtsautorität nicht, indem er auf seine demokratische Wahl verweist, nicht indem er auf seine Militärmacht verweist, nicht indem er auf sein internationales Ansehen hinweist. Entscheidend ist allein, was der himmlische Vater über und zu ihm gesagt hatte. Du bist mein Sohn. Der Sohn Gottes also, und zwar dadurch Sohn, dass er auf dem Zion als König gesalbt eingesetzt wird. Als Gesalbter wird er Vers 2 genannt. An das Salböl erinnert auch das Wort eingesetzt in Vers 6, wo im Hebräischen das Wort für gießen oder ausgießen steht. Den Geist ausgießen zum Beispiel, ein Trankopfer ausgießen oder ein heißes, flüssiges Metall in eine Form gießen. So wird dieses Wort sonst benutzt. Mit ihrer jeweiligen Einsetzung auf dem Zion durften die Könige der alttestamentlichen Zeit sich Sohn Gottes nennen. Und von daher bezogen sie auch ihre Legitimation, ihre Aufgabe und Vollmacht. Und natürlich auch ihre Grenze. Wie ist es nun mit Jesus Christus, auf den hin im Neuen Testament vielfach dieses Wort aus Psalm 2 angeführt wird? Paulus zum Beispiel bezieht das heute auf die Auferstehung Jesu. In Apostelgeschichte 13 predigt er: Wir verkündigen euch die Verheißung, die an die Väter ergangen ist, dass Gott sie uns, ihren Kindern, erfüllt hat, indem er Jesus auferweckt hat. Wie denn im zweiten Psalm geschrieben steht: Du bist mein Sohn, heute habe ich dich gezeugt. Und im Hebräerbrief wird das Psalmwort ebenfalls angeführt, als Beleg dafür, dass Jesus Gott ist. Denn zu welchem Engel hat Gott jemals gesagt, Psalm 2, du bist mein Sohn, heute habe ich dich gezeugt. Und wiederum, ich werde sein Vater sein und er wird mein Sohn sein. Es sind eine ganze Reihe von Stellen für die Göttlichkeit und für die Ehre Jesu Christi, die wir dort in Hebräer 1 lesen. Die letzte Stelle ist Psalm 110 und der Zielpunkt, der hier verfolgt wird, ist Psalm 2 und bis Psalm 110, dass alle Feinde einmal von Gott, seinem König, unterworfen werden, unter die Füße seines Christus getan werden, bildlich. Bitte mich, Vers 8, bitte mich, so will ich dir Völker zum Erbe geben. Uns gegenüber handelt Christus als Hirte und König. Dem Vater gegenüber soll er Fürbitte tun. Er handelt hier als Priester. Er spricht zu Gott in Gebet und Fürbitte. Und wir, die wir ihm angehören, sind die Gebetserhörung. Der Vater hat uns dem Sohn gegeben. Ja, es kann niemand zu mir kommen, es ziehe ihn denn der Vater. So spricht Jesus zu Gott in Gebet und Fürbitte. Und wir, die wir ihm angehören, dürfen zu Herrschern werden, Mitherrschern über die Sünde. einstmals Feinden das Urteil sprechen, aber zu Gott priesterlich Fürbitte tun für unsere Angehörigen, für die, die unser Zeugnis hören. Schließlich, am Ende des Psalms, die letzten beiden Verse, bringen uns eine persönliche Aneignung, und zwar genau die Aneignung, die auch der Hebräerbrief durch seine vielen Schriftzeugnisse aufgesammelt hat. Dienet dem Herrn mit Furcht und freut euch mit Zittern. Ein wunderbarer Vers, der die verschiedenen Aspekte unseres Glaubens umfasst. Dient dem Herrn mit Freuden, heißt es in Psalm 100. Hier dient dem Herrn mit Furcht, aber freut euch mit Zittern. So ist beides ineinander. Unser Gott ist ein heiliges, verzehrendes Feuer, aber ein barmherziger Gott durch Jesus Christus. Ein wunderbarer Vers. Das Reden Gottes, sagte ich, geschieht nicht immer in Gnade, oft auch im Gericht. Und der Hebräerbrief hat als persönliche Aneignung auf die ganzen zusammengestellten Schriftworte gesagt, wir haben das alles gehört. Und jetzt aber sollen wir umso mehr achten darauf, damit wir nicht am Ziel vorbeitreiben. Denn wenn das Wort fest war, das durch Engel gesagt ist, das alttestamentliche Wort, und wenn jede Übertretung und Ungehorsam gerechten Lohn empfing, wie wollen wir dann entrinnen, wenn wir eine so große Seligkeit nicht achten, die zuerst gepredigt wurde durch den Herrn und bei uns bekräftigt wurde durch die, die es gehört haben. Und Gott hat dazu Zeugnis gegeben durch Zeichen, Wunder und mancherlei mächtige Taten und durch Austeilen des Heiligen Geistes nach seinem Willen. Ja, es ist ein guter Gott, dem wir dienen dürfen mit Furcht und Zittern. Wie Psalm 1 einlädt zum Weg des Gerechten, der an der Tora gepflanzt ist, wie an Wasserbächen, so lädt der Psalm 2 die Völker ein unter den guten Stab des Königs Jesus. Warum ist es ein guter Stab, ein gutes Zepter? Wir haben doch hier schon so viel jetzt von Gericht gehört. Ich denke, deshalb ist es ein guter Stab, weil dieser König hat all unsere unbeantworteten Fragen, die Frage, warum, nach unserer Schuld, an sein Kreuz getragen und dem Vater übergeben, indem er am Kreuz ausrief, mein Gott, warum hast du mich verlassen? Die Finsternis und die Schuld der unbeantworteten Warum-Fragen, der Rätsel dieser Welt und eben vor allem unsere Schuld, hat er auf diese Weise dem Vater gegeben, ans Kreuz gebracht und Fürbitte für uns getan. Und darum wollen wir ihn lieben und ehren, auf sein Wort achten, wie der Hebräerbrief sagt, damit wir nicht am Ziel vorbeitreiben. Küsst den Sohn. Den Sohn küssen ist das Gegenteil von Kälber küssen, wie es im Hosea-Buch heißt. Wer Kälber küssen will, wird Menschen opfern. Also wer Götzen verehrt, wird auch Menschen dahingeben. Der wird das Menschsein verlieren. Aber wer den Sohn Gottes verehrt, der wird das Leben finden. Gemeint ist mit dem Küssen das Verehren und Anbeten. Und eben dies tun wir durch unseren Gottesdienst, durch unseren Gehorsam, durch alles treue Schrift lesen und glauben und weitersagen, durch unsere Liebe zum Wort Gottes und zum Nächsten. Dazu gebe uns Gott seine Gnade. Trotz allem Toben um uns herum, trotz dem Murren gegen den Herrn und seinen Gesalbten. Es ist noch Zeit, weiter zu sagen, noch einzuladen, wie es dieser Psalm tut. Seid verständig, lasst euch warnen. Vers 10. Es geht noch. Danken wir dafür Gott und nutzen wir diese Zeit. Amen.
1: Sie hörten Stefan Felber in einem Vortragsmitschnitt vom Gemeindehilfsbund.

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1: Ich bin Jerome Nussbaum. In der Generaldebatte des Bundestags haben sich Oppositionsführerin Weidel von der AfD und Bundeskanzler Merz gegenseitige Vorwürfe mit Blick auf den Ukraine-Krieg gemacht. Weidel ging es dabei um die hohen Verteidigungskosten, die Deutschland für Kiew ausgebe. Kanzler Merz verteidigte die Unterstützung deutlich und warf Weidel eine groteske Täter-Opfer-Umkehr vor.
2: Niemand hat Russland bedroht. Die NATO nicht, die Europäische Union nicht, Deutschland nicht. Und ihre Reaktionen zeigen genau das, wie sie denken. Das Einzige, was Russland wirklich bedroht, ist die Strahlkraft der Demokratie.
1: Merz räumte jedoch den hohen Wahlsieg der AfD in Sachsen-Anhalt auch als ein klares Zeichen an sich selbst ein. Er erinnerte aber an die 56% der Menschen, die am Sonntag nicht die AfD gewählt haben und die verfehlte absolute Mehrheit, die sich Spitzenkandidat Siegmund erhofft hatte. SPD-Parlamentsgeschäftsführer Wiese hat die Reaktion von US-Präsident Trump auf den Wahlsieg der AfD in Sachsen-Anhalt als Einmischung zurückgewiesen. Dies gehe nicht, sagte Wiese. Bundeskanzler Merz müsse bei seinem nächsten Treffen mit Trump Tacheles reden. Merz habe aus seiner Perspektive einen guten Draht zum US-Präsidenten. Die Bundesregierung könne sich das nicht gefallen lassen. Trump hatte in der Nacht über seinen Online-Dienst der AfD zum Wahlsieg gratuliert. Die Wähler seien die schrecklichen Einwanderungsregeln und Vorschriften leid, die Deutschland so sehr geschadet hätten. Im Zollstreit erhöht US-Präsident Trump den Druck auf das Nachbarland Kanada. Bestimmte kanadische Waren dürfen nicht mehr in die USA eingeführt werden.
3: Die Einfuhrverbote wurden per Dekret verhängt, etwa für Molkereien.

0: aufgehoben. Es werde aber noch einige Zeit dauern, bis sich der Betrieb vollständig normalisiert habe. Gestern waren schon 1300 Flüge von und nach London, Manchester und Birmingham gestrichen worden. Seit heute früh sind bisher mehr als 270 Verbindungen ausgefallen.
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0: Und hier die aktuellen Temperaturen. Köln, Hamburg und Bremen 18 Grad, 19 sind es in Berlin, Dresden und auch in Frankfurt am Main, 17 messen wir in Stuttgart und in München, 19 in Erfurt und Münster 18 Grad. Es bleibt vom Südwesten bis zum Oberpfälzer Wald heute stark bewölkt, auch Regenschauer sind möglich. Genauso sieht es im Nordwesten und Norden aus, da sind auch einzelne Gewitter mit dabei. Sonst bleibt es trocken und teils sonnig, bei Höchstwerten zwischen 17 und 23 Grad. Morgen dann ähnliche Werte. In der südlichen Mitte und an der Ostseeküste bekommen wir viel Sonnenschein und es bleibt trocken. Ebenso im Südwesten. Im Norden bleibt es dagegen stärker bewölkt. Es gibt aber kaum noch Regen.
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1: Mittwoch, 9. September. Denn du bringst etwas Fremdes vor unsere Ohren. Wir möchten nun wissen, was das sein mag. Apostelgeschichte 17, Vers 20. Fenster ins frühe Christentum 11. Auf der Suche nach Wahrheit. Unter Wahrheit versteht man etwas, das einem Tatbestand oder richtigen Sachverhalt entspricht. Wahrheit hängt also nicht von der individuellen Wahrnehmung ab, und doch ist sie mit unserer Wahrnehmung und Erkenntnis verbunden. Da diese begrenzt ist, können wir Wahrheit nur stückweise erfassen. Aber sie völlig zu ignorieren, wäre tödlich. Das scheint auch den griechischen Philosophen in Athen klar gewesen zu sein, die zur Zeit des Paulus offenbar den ganzen Tag damit verbrachten, ihre Erkenntnis auf den neuesten Stand zu bringen. Also hörten sie dem, was Paulus vorbringen wollte, erst einmal bereitwillig zu. Was hatte er denn zu sagen? Zunächst einmal hatten sie bis jetzt nie davon gehört, es war ihnen völlig fremd. Paulus sprach von einem unbekannten Gott, den sie allerdings auch auf der Rechnung hatten. Doch wer war dieser Gott? Laut Paulus nicht weniger als der Schöpfer und Erhalter der ganzen geschaffenen Welt und damit auch des Menschen. Dieser Gott war dem Menschen, laut Paulus, näher als gedacht. Er hatte den Menschen sogar in seinem Bild geschaffen. Und seine Absicht war es, den durch Ungehorsam in Sünde gefallenen Menschen von dieser zu befreien und ihm ewiges Leben zu geben. Dazu ist jedoch die Umkehr des Menschen zu ihm notwendig, die dankbare Inanspruchnahme der Vergebung, die er durch seinen Sohn Jesus Christus möglich gemacht hatte. Und weil er diesen auch zum Weltenrichter bestimmt und einen Zeitpunkt für das Gericht über alle Menschen festgelegt hatte, war es äußerst dringlich, die kurze Spanne der eigenen Lebenszeit zu nutzen, um diesem Gott zu begegnen und seine Gnade in Anspruch zu nehmen. Das gilt bis heute für jeden Menschen, der bisher noch an Gott vorbeigelebt hat. Die Frage zum Nachdenken. Was machen Sie aus der Kenntnis dieser Wahrheit? Der Tipp fürs Leben. So fremd sie Ihnen vielleicht bisher war, so wichtig ist es dennoch, die richtige Konsequenz daraus zu ziehen. Die tägliche Bibellese. Apostelgeschichte 17. Nachdem sie aber durch Amphipolis und Apollonia gereist waren, kamen sie nach Thessalonich, wo eine Synagoge der Juden war. Nach seiner Gewohnheit aber ging Paulus zu ihnen hinein und unterredete sich an drei Sabbaten mit ihnen aus den Schriften, indem er eröffnete und darlegte, dass der Christus leiden und aus den Toten auferstehen musste und dass dieser der Christus ist, der Jesus, den ich euch verkündige. Und einige von ihnen ließen sich überzeugen und gesellten sich zu Paulus und Silas und eine große Menge von den anbetenden Griechen und nicht wenige der vornehmsten Frauen. Die Juden aber wurden eifersüchtig und nahmen einige böse Männer vom Gassenpöbel zu sich, machten einen Volksauflauf und brachten die Stadt in Aufruhr. Und sie traten vor das Haus Jasons und suchten sie unter das Volk zu führen. Als sie aber nicht fanden, schleppten sie Jason und einige Brüder vor die Obersten der Stadt und riefen, »Diese, die den Erdkreis aufgewiegelt haben, sind auch hierher gekommen, die hat Jason beherbergt. Und diese alle handeln gegen die Verordnungen des Kaisers, da sie sagen, dass ein anderer König sei, Jesus.« Sie beunruhigten aber die Volksmenge und die Obersten der Stadt, die dies hörten, und nachdem sie von Jason und den übrigen Bürgschaft genommen hatten, ließen sie sie frei. Die Brüder aber sandten sogleich in der Nacht sowohl Paulus als auch Silas nach Beröa. Die gingen, als sie angekommen waren, in die Synagoge der Juden. Diese aber waren edler als die in Thessalonich. Sie nahmen mit aller Bereitwilligkeit das Wort auf und untersuchten täglich die Schriften, ob dies sich so verhielt. Viele nun von ihnen glaubten und von den griechischen vornehmen Frauen und Männern nicht wenige. Als aber die Juden von Thessalonich erfuhren, dass auch in Beröa das Wort Gottes von Paulus verkündigt wurde, kamen sie auch dorthin und beunruhigten und erregten die Volksmengen. Da sandten aber die Brüder sogleich den Paulus fort, dass er nach dem Meer hinging. Aber sowohl Silas als auch Timotheus blieben dort. Die aber den Paulus geleiteten, brachten ihn bis nach Athen. Und als sie für Silas und Timotheus Befehl empfangen hatten, dass sie so bald wie möglich zu ihm kommen sollten, reisten sie ab. Während aber Paulus sie in Athen erwartete, wurde sein Geist in ihm erregt, da er die Stadt voll von Götzenbildern sah. Er unterredete sich nun in der Synagoge mit den Juden und mit den Anbetern auf dem Markt an jedem Tag mit denen, die gerade herbeikamen. Aber auch einige der epikureischen und stoischen Philosophen griffen ihn an, und einige sagten, was will wohl dieser Schwätzer sagen? Andere aber, er scheint ein Verkündiger fremder Götter zu sein, weil er das Evangelium von Jesus und der Auferstehung verkündigte. Und sie ergriffen ihn, führten ihn zum Areopag und sagten, können wir erfahren, was diese neue Lehre ist, von der du redest? Denn du bringst etwas Fremdes vor unsere Ohren. Wir möchten nun wissen, was das sein mag. Alle Athener aber und die Fremden, die sich da aufhielten, brachten ihre Zeit mit nichts anderem zu, als etwas Neues zu sagen und zu hören. Paulus aber stand mitten auf dem Areopag und sprach, »Männer von Athen, ich sehe, dass ihr in jeder Beziehung den Göttern sehr ergeben seid. Denn als ich umherging und eure Heiligtümer betrachtete, fand ich auch einen Altar, an dem die Aufschrift war, »einem unbekannten Gott«. Was ihr nun, ohne es zu kennen, verehrt, das verkündige ich euch. Der Gott, der die Welt gemacht hat und alles, was darin ist, er, der Herr des Himmels und der Erde, wohnt nicht in Tempeln, die mit Händen gemacht sind, auch wird er nicht von Menschenhänden bedient, als wenn er noch etwas nötig hätte, da er selbst allen Leben und Odem und alles gibt. Und er hat aus einem jede Nation der Menschen gemacht, dass sie auf dem ganzen Erdboden wohnen, wobei er festgesetzte Zeiten und die Grenzen ihrer Wohnung bestimmt hat, dass sie Gott suchen, ob sie ihn vielleicht tastend fühlen und finden, obwohl er ja nicht fern ist von jedem von uns. Denn in ihm leben wir und bewegen uns und sind wir, wie auch einige eurer Dichter gesagt haben, denn wir sind auch sein Geschlecht. Da wir nun Gottes Geschlecht sind, sollen wir nicht meinen, dass das Göttliche dem Gold und Silber oder Stein einem Gebilde der Kunst und der Erfindung des Menschen gleich sei. Nachdem nun Gott die Zeiten der Unwissenheit übersehen hat, gebietet er jetzt den Menschen, dass sie alle überall Buße tun sollen, weil er einen Tag festgesetzt hat, an dem er den Erdkreis richten wird in Gerechtigkeit durch einen Mann, den er dazu bestimmt hat, und er hat allen dadurch Beweis gegeben, dass er ihn auferweckt hat aus den Toten. Als sie aber von Totenauferstehung hörten, spotteten die einen, die anderen aber sprachen, wir wollen dich darüber auch nochmals hören. So ging Paulus aus ihrer Mitte fort. Einige Männer aber schlossen sich ihm an und glaubten, unter denen auch Dionysius war, der Areopagit, und eine Frau mit Namen Damaris und andere mit ihnen.

0: 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Hallo und herzlich willkommen. Hören Sie nun eine Botschaft von Peter Bronslik.
1: Liebe Hörerinnen, lieber Hörer, heute begrüße ich Sie zur zweiten Folge unserer Andacht über die Freude in schweren Zeiten. Es geht dabei nicht um menschliche, vergängliche Freude, sondern um die göttliche Freude, die Gott denen schenkt, die an seinen Sohn Jesus Christus glauben. Diese Freude ist die einzige Freude, die niemals vergeht, und diese Freude trägt auch durch in schweren Zeiten und gibt uns Hoffnung und Zuversicht. Vielleicht kennen Sie den Liederdichter Paul Gerhardt, der im 16. Jahrhundert lebte, zur Zeit des schrecklichen Dreißigjährigen Krieges. Er und seine Familie sind nicht verschont geblieben vor Hungersnot, vor Seuchen, Übergriffen von Soldaten. Es war eine schlimme Zeit, in der Paul Gerhardt aber auch Freude erlebt hat. Noch heute wird sein Liedgut in Gottesdiensten gesungen. Es sind Erfahrungen der Freude inmitten schwerer Zeiten. In einem seiner Lieder heißt es: »Geh aus, mein Herz, und suche Freud.« Ja, gerade in schweren Zeiten, wenn wir verzweifelt und mit unseren eigenen Kräften und Möglichkeiten am Ende sind, möchte Gott, dass wir uns nach ihm und nach seiner Freude ausstrecken. Er will uns mit Freude beschenken. Damit gibt er uns Hoffnung und zeigt uns seine Liebe. Er gibt uns die Zusicherung, dass er bei uns ist und uns durchbringen wird. Es geht heute um die Freude über das Kreuz von Golgatha. Das ist der herrlichste Grund zur göttlichen Freude. Da lese ich aus Philipper Kapitel 2: »So macht meine Freude völlig, indem ihr eines Sinnes seid. Denn ihr sollt so gesinnt sein, wie Christus Jesus auch war, der, als er in der Gestalt Gottes war, es nicht für einen Raub festhielt, Gott gleich zu sein, sondern er entäußerte sich selbst, nahm die Gestalt eines Knechtes an und wurde wie die Menschen. Und in seiner äußeren Erscheinung als ein Mensch erfunden, erniedrigte er sich selbst und wurde gehorsam bis zum Tod, ja, bis zum Tod am Kreuz.« Das, was vor circa 2000 Jahren in Jerusalem geschehen ist, ist der absolute Höhepunkt des gesamten Weltgeschehens. Dieses Ereignis ist für uns sündige Menschen in der von Gott abgefallenen Welt die einzige Möglichkeit, der von Gott verhängten Strafe des ewigen Verderbens zu entkommen, wenn wir an Jesus Christus glauben. In Philipper 2 wird, wie wir schon gehört haben, in einmaliger, dramatischer Weise beschrieben, was Jesus Christus aus Liebe zu uns Menschen getan hat, um uns einen Weg zurück zu Gott zu bahnen und uns vor der ewigen Hölle zu retten. Das Herz des Sohnes Gottes ist voller Liebe zu uns Menschen. Er hat großes Mitleid mit der Menschheit, die rettungslos verloren ist. Und deshalb hat Jesus Christus sein hellstrahlendes, herrliches Königsgewand vorübergehend abgelegt und die Gestalt eines Menschen angenommen. Daraufhin hat er den von lupenreiner Heiligkeit, Gerechtigkeit und ewigem Licht und Myriaden von Engeln erfüllten Wohnort Gottes, den Himmel, verlassen. Er hat den Ort der ewigen Freude zeitweise aufgegeben und ist wie auf einer Treppe Stufe für Stufe von der Herrlichkeit des Himmels herabgestiegen in den schmutzigen Sumpf der verlorenen Welt und der sündigen Menschheit. Der Herr Jesus, der ewige Sohn Gottes, hat für diese Zeit seines Menschseins auf verschiedene seiner göttlichen Vorrechte freiwillig verzichtet. Jesus Christus, Gottes Sohn und gleichzeitig auch Menschensohn. Aber damit noch lange nicht genug. Er ging noch eine Stufe tiefer. Er hätte ja auch als ein menschlicher König kommen können und in Amt und Würde sich auf seinen Thron setzen können, um zu regieren. Aber nein, er ist als armer Mensch gekommen. Er hatte kein Zuhause. Er hatte kein eigenes Geld. Er hatte nichts, was wir Menschen erstreben, um für kurze Zeit glücklich zu sein. Auf alles hat er verzichtet. Und das war immer noch nicht genug. Er ging noch eine Stufe tiefer. Obwohl er völlig unschuldig war und nur Gutes getan hat, Hat der Sohn Gottes sich von sterblichen Menschen beleidigen und schlagen lassen? Sie haben ihn wie einen Verbrecher behandelt, obwohl er der große, heilige Gott ist. Und er hat es ertragen. Und damit noch immer nicht genug. Sie haben ihm den Prozess gemacht. Durch Falschaussagen ließ er sich zum Tode verurteilen. Zum Tod durch das schlimmste Marterinstrument von damals, dem Kreuz. Und warum das alles? Jesus Christus musste ein Mensch werden, um für uns sündige Menschen stellvertretend die Strafe für unsere Sünden zu tragen. Er hat alle Schuld von uns Menschen auf sich genommen. Der Unschuldige ist für die Sünden von uns, den wirklich Schuldigen, gestorben. Damit wir frei ausgehen können, hat er einen hohen Preis bezahlt, nämlich sein eigenes Leben. Er, der heilige und gerechte Gott, musste über uns schuldige Menschen ein gerechtes Urteil fällen. Ewiger Tod, ewige Hölle. Doch dann übernimmt Gott selbst aus Liebe zu den Schuldigen das Bezahlen der Strafe. Hätte Gott nicht selbst die Strafe für uns durch den Tod seines Sohnes bezahlt, wären wir alle für ewig rettungslos verloren. Ja, so sehr hat Gott uns lieb. Jeder, der seine Schuld vor Gott bekennt und im Glauben den stellvertretenden Tod Christi für sich in Anspruch nimmt, bekommt Vergebung und Reinigung von aller Sündenschuld geschenkt. Das ist ein herrlicher Grund zur Freude. Ja, und dazu kommt noch die Freude über Jesu Auferstehung und seine Himmelfahrt. Die Botschaft der Freude im Philipperbrief geht ja noch weiter. Allein die Vergebung unserer Sündenschuld durch den Tod Christi genügt nämlich nicht. Wir brauchen einen lebendigen Retter, der den Tod für uns besiegt und uns ewiges Leben schenken kann. Und den Grund dafür hat der Herr Jesus durch seinen herrlichen Auferstehungssieg und seine triumphale Rückkehr in den Himmel gelegt. Wir lesen in Philipper 2 die Verse 9 bis 11. Darum hat ihn Gott auch über alle Maßen erhöht und ihm einen Namen verliehen, der über alle Namen ist, damit in dem Namen Jesu sich alle Knie derer beugen, die im Himmel und auf Erden und unter der Erde sind, und alle Zungen bekennen, dass Jesus Christus der Herr ist, zur Ehre Gottes des Vaters. Ja, Jesus Christus lebt, er ist Sieger, und das gibt uns Freude. Er ist von den Toten auferstanden und triumphal in den Himmel zurückgekehrt. Dort hat er seine herrliche Stellung zur Rechten des Thrones Gottes wieder eingenommen. Und er wird eines Tages für alle Menschen, für die Toten und Lebenden, sichtbar erscheinen. Und alle müssen dann erkennen und bekennen, dass Jesus Christus wirklich der Herr ist, der einzige Retter und der Sohn des einzigen wahren Gottes. Und dass es nur in seinem Namen Rettung und ewiges Leben gibt. Für die Ungläubigen wird es ein schreckliches Erwachen geben. Ja, auch wenn sie es nicht wollen, so müssen sie sich doch vor Jesus Christus beugen und zähneknirschend bekennen, dass er doch der Herr und Retter der Welt ist, den sie fatalerweise abgelehnt haben. Der Herr wird sie dann ihrer gerechten Strafe zuführen, und die anderen, die Gläubigen, werden voller Freude und Dankbarkeit vor dem Herrn Jesus Christus niederfallen und ihn rühmen und loben und preisen als den Herrn aller Herren und den König aller Könige. Dann wird für immer und ewig Freude sein bei denen, die den Herrn Jesus Christus im Glauben angenommen haben und die für alle Ewigkeit mit ihm im Himmel vereint sein werden. Herrliche, ewige Freude. Liebe Hörerin, lieber Hörer, diese herrliche Freude ist kein Luxus, auf den man notfalls auch verzichten könnte. Nein, der Glaube an Jesus Christus ist lebensnotwendig für heute und für die Ewigkeit. Denn nur die, die den Herrn Jesus Christus als ihren Heiland und Erlöser annehmen und vertrauen, dass er für ihre Sünden am Kreuz gestorben und wieder auferstanden ist, werden die herrliche Ewigkeit mit nie gekannter Freude im Himmel verbringen können. Und weil wir um diese Freude wissen, können wir als Gläubige auch manche traurigen und schwierigen Lebensumstände hier und heute zuversichtlicher überstehen. Warum? weil wir wissen, dass Jesus Christus lebt und bei uns ist, wenn wir durch schwere Zeiten müssen. Er hilft uns, er bringt uns durch. Die Gewissheit, dass am Ende unseres Lebens alles zum Guten kommen wird und herrliche ewige Freude auf uns wartet, verleiht uns jetzt schon Kraft. Die Freude am Herrn ist unsere Stärke. Das Wissen um die ewige Freude gibt uns jetzt schon inmitten unseren Schwierigkeiten und Krisen Freude und Zuversicht. Darum heißt es in Philipper 4, Vers 4 ganz deutlich: Freut euch in dem Herrn alle Zeit. Abermals sage ich euch, freut euch. Sind Sie, liebe Hörerin, lieber Hörer, schon ein Eigentum des Herrn Jesus Christus geworden? Haben Sie ihn schon als Heiland und Erlöser angenommen? Wenn ja, dann haben Sie die Entscheidung zur allergrößten und ewigen Freude getroffen. Dann sind Sie zu beglückwünschen. Und wenn Sie diese Entscheidung noch nicht getroffen haben, dann können Sie jetzt gleich zu Jesus Christus beten. Er wartet doch auf Sie und hält auch für Sie die ewige Rettung und die ewige himmlische Freude für Sie bereit. Sie können etwa so beten: Herr Jesus Christus, du bist der Sieger über Sünde, Tod und Teufel. Danke, dass du auch für meine Sünden am Kreuz gestorben bist. Bitte vergib mir meine Schuld. Ich glaube von Herzen, dass du auferstanden bist von den Toten, und ich nehme dich jetzt als meinen Heiland und Erlöser an. Danke für das Geschenk des ewigen Lebens. Amen.

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1: Mir gefällt das Bild, dass der Mensch beim Sterben von der einen Hand Gottes in die andere Hand Gottes wechselt. Die Voraussetzung dafür ist, dass mein Leben zu Lebzeiten bereits in der einen Hand Gottes liegt. Das ist aber nicht einfach so der Fall, denn aus Hochmut hat der Mensch die Hand Gottes verlassen und aus Hochmut will er nicht dahin zurückkehren. Es gibt aber immer noch eine Rückkehrmöglichkeit. Ich versuche es zu erklären. Jeder Mensch hat sein Leben nicht von seinen Eltern, sondern von Gott bekommen. Gott schenkt durch Vater und Mutter hindurch neues Leben. Gott hatte die Idee und wir haben das Leben aus seiner Hand empfangen. Leider ist der Mensch aus seiner Hand herausgefallen, aber nicht deshalb, weil Gott uns losgelassen oder weggeworfen hätte. Der Mensch hat sich von Anfang an von Gott losgerissen und will nicht an seiner Hand durchs Leben gehen. Wie kann sich das ändern? Solange wir atmen und beten können, müssen wir klären, dass wir in der einen Hand Gottes geborgen sind. Das geht aber nicht durch gute Taten, das funktioniert nicht mit einer kräftigen Spende, das macht nur Jesus möglich. Wer zu Jesus Christus kommt, den bringt er zurück in die eine Hand Gottes. Aus seinen Händen kann uns niemand mehr herausreißen, nicht einmal der Tod.

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1: Ich bin Jerome Nussbaum. In der Generaldebatte des Bundestags haben sich Oppositionsführerin Weidel von der AfD und Bundeskanzler Merz gegenseitige Vorwürfe mit Blick auf den Ukraine-Krieg gemacht. Weidel ging es dabei um die hohen Verteidigungskosten, die Deutschland für Kiew ausgebe. Kanzler Merz verteidigte die Unterstützung deutlich und warf Weidel eine groteske Täter-Opfer-Umkehr vor.
2: Niemand hat Russland bedroht. Die NATO nicht, die Europäische Union nicht, Deutschland nicht. Und ihre Reaktionen zeigen genau das, wie sie denken. Das Einzige, was Russland wirklich bedroht, ist die Strahlkraft der Demokratie.
1: Merz räumte jedoch den hohen Wahlsieg der AfD in Sachsen-Anhalt auch als ein klares Zeichen an sich selbst ein. Er erinnerte aber an die 56% der Menschen, die am Sonntag nicht die AfD gewählt haben und die verfehlte absolute Mehrheit, die sich Spitzenkandidat Siegmund erhofft hatte. SPD-Parlamentsgeschäftsführer Wiese hat die Reaktion von US-Präsident Trump auf den Wahlsieg der AfD in Sachsen-Anhalt als Einmischung zurückgewiesen. Dies gehe nicht, sagte Wiese. Bundeskanzler Merz müsse bei seinem nächsten Treffen mit Trump Tacheles reden. Merz habe aus seiner Perspektive einen guten Draht zum US-Präsidenten. Die Bundesregierung könne sich das nicht gefallen lassen. Trump hatte in der Nacht über seinen Online-Dienst der AfD zum Wahlsieg gratuliert. Die Wähler seien die schrecklichen Einwanderungsregeln und Vorschriften leid, die Deutschland so sehr geschadet hätten. Im Zollstreit erhöht US-Präsident Trump den Druck auf das Nachbarland Kanada. Bestimmte kanadische Waren dürfen nicht mehr in die USA eingeführt werden.
3: Die Einfuhrverbote wurden per Dekret verhängt. Etwa für Molkereiprodukte, manche alkoholische Getränke wie Wodka und auch Motorräder und Mopeds aus Kanada. Ab dem 29. September dürfen sie nicht mehr importiert werden. Für weitere kanadische Waren gelten jetzt 50% höhere Zölle. Trump kündigte außerdem an, Unternehmen aus Kanada von den Listen zu streichen, die regeln, mit wem die US-Behörden langfristige Rahmenverträge über Produkte und Dienstleistungen abschließen dürfen. Amerikanische Hersteller würden dadurch benachteiligt, hieß es. Ulrike Klein, Redaktion.
1: Eine Technikpanne bei der britischen Flugsicherung hat auch Verbindungen nach Deutschland aus dem Plan geworfen. Die Panne ist zwar behoben.

0: Einzelne Gewitter mit dabei. Sonst bleibt es trocken und teils sonnig bei Höchstwerten zwischen 17 und 23 Grad. Morgen dann ähnliche Werte. In der südlichen Mitte und an der Ostseeküste bekommen wir viel Sonnenschein und es bleibt trocken. Ebenso im Südwesten. Im Norden bleibt es dagegen stärker bewölkt. Es gibt aber kaum noch Regen.
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2: Hallo und herzlich willkommen bei den Denkanstößen. Zunächst ein wenig Musik und dann ein Vortragsmitschnitt von Yoshi Frühstück. Hauptsache, man ist gesund.

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0: 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Hören Sie nun einen Vortrag von Yoshi Frühstück. 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
1: Gott ist Liebe. Und manchmal fragt man sich, warum merkt man da so wenig davon? Warum spürt man das so wenig? Und warum ist dies oder jenes in meinem Leben nicht in Ordnung? Warum muss ich krank sein? Ja, und das ist ja unser Thema heute Abend eigentlich. Nee, Hauptsache, man ist gesund, und ich habe hier ein Fragezeichen und ein Ausrufungszeichen hingesetzt. Ist das die Hauptsache? Wenn man der Werbung glauben möchte, dann ja. Da heißt es heute nur fit sein, gesund sein, sich wohlfühlen. Ja, die Deutschen und die deutschen Hühner hungern, weil die Menschen ihnen die Körner wegfressen. Ja, wir sind zu Körnerpickern geworden. Nee, oder wir schlucken Vitamine in welcher Form auch immer. Ja, dann heißt es dieses essen und jenes vermeiden. Nicht, und dann gesund leben. Man macht Jogging und man isst Joghurt und Müsli und dann rennt man zum Zigarettenautomat und holt sich nochmal eine Schachtel daraus. Nee, irgendwie passt das nicht ganz so zusammen. Man möchte abnehmen. Ich kenne diesen Kampf auch. Könnt ihr mir glauben? Ich habe noch nicht ganz aufgegeben, aber manche Male schon sehr frustriert gewesen. Aber mir ist nicht so gegangen wie jener Frau, die auch sehr korpulent war und dann zum Arzt gegangen ist und der ihr gesagt hat, hören Sie mir, Sie müssen unbedingt abnehmen, also jetzt morgens und mittags und abends ein Brötchen. Naja, sagt sie, ist in Ordnung, Herr Doktor. Und als sie dann rausging, dann dreht sie sich nochmal um und sagt, Sie haben mir nur nicht gesagt, Herr Doktor, vor den Mahlzeiten oder danach. Ja, also, Hauptsache, man ist gesund. Ist das die Frage? Ich habe das so ja erlebt, nee? Ich habe ja auch drei Kinder. Als unsere Tochter geboren wurde, es war unser erstes Kind, nee? Und die Kollegen dann gefragt haben, ich habe damals bei Daimler-Benz gearbeitet, na Frühstück, was ist es denn? Ich gesagt habe, ein Mädchen, naja, Hauptsache gesund. Nee? Bei den Jungs, wie die geboren wurden, boah, Frühstück, ja, gratuliere, nicht? Ja, Stammhalter, ich weiß gar nicht, welchen Stamm die halten sollen. Nee? Also, naja, ich habe gestaunt, die haben auch Frauen gefunden, die jetzt Frühstück heißen. Also das klappt schon. Nee? Natürlich ist es wichtig, wenn ein Kindchen geboren ist, dass alles dran ist. Dass es gesund ist. Und wie viel Not und wie viel Sorge ein missgebildetes Kind oder ein geistig behindertes Kind mit sich bringt, das wissen die am besten, die damit leben, die damit umgehen müssen. Ja, ein Leben lang damit umgehen müssen. Wer möchte da schon mithalten? Manchmal weiß man nicht, wie man die Leute angucken soll, wie man sie ansprechen soll, man weiß manchmal gar nicht, wie man sich verhalten soll. Aber das ist eine Sache der Unsicherheit. Ich sage euch eines, die Behinderten wollen als ganz normale Menschen genommen werden. Ganz normal, ob die im Rollstuhl sitzen oder am Krücken gehen oder sonst was. Gesundheit, ne? Ja, da niest einer, alles blüht, Gesundheit. Ne? Im Grunde genommen, behalte deine Bakterien für dich, ich will sie gar nicht haben. Ne? Oder Postkarten kommen dann schon mal, ne? Hauptsache ist Glück und Gesundheit, ne? Oder so kommt ein Schüler von der Schule vor den Ferien, ne? Zeugnistag, geht zu seinen Kameraden und sagt, Mensch, mein Zeugnis, ich traue mich gar nicht nach Hause. Dann hat er gesagt, naja, lass dir nichts, mach dir nichts draus, Hauptsache du bist gesund, ne? So ungefähr, schwacher Trost. Es ist schon so, natürlich, Gesundheit ist ein großes Gut, das es zu bewahren gilt. Und wohl dem, der gesund ist. Aber heute, in unserer Zeit, haben wir doch vermehrt mit dieser Frage zu kämpfen, ob dieses oder jenes auch wirklich gesund ist. Ich kaufe dir einen Teppichboden. Da gab es so eine Zeit, da hatte man Insektizide darin. Und wie viele haben ihre Teppichböden dann rausgerissen, weil die irgendwann mal ausdünsten, ja, soll krebserregend sein. Vorm Aldehyd in den Möbeln, in diesen Platten, die man da drin hat, oder in irgendwelchen Holzschutzfarben. Nee, das hat Folgen, natürlich. Übelkeit, Erbrechen, Kopfschmerzen, Schwindelgefühle, bis hin zum Krebsleiden. Und die Menschen machen sich große Sorgen, natürlich Sorgen um ihre Gesundheit. Und ich habe den Eindruck, obwohl die Menschen heute viel bewusster auf ihre Gesundheit achten, sind die meisten kranker denn je. Und da gibt es Mittel gegen alles. Mit Nebenwirkungen. Nee? Wo eine Wirkung ist, ist auch eine Nebenwirkung. Dann muss man eben noch ein Mittel gegen die Nebenwirkungen nehmen, die auch wieder Nebenwirkungen haben. Und so kommt es dann, dass ich kenne das im eigenen Haus, ja, jemand 30 Tabletten am Tag nehmen muss. Furchtbar. Nee? Und weil man nur Angst hat vor der Chemie, dann gehen viele Menschen zum Wunderheiler. Nee? Und da schießt so einiges ins Kraut, wie Pilze aus dem Boden. Und ich habe so die Befürchtung, mancher will wirklich gesund sein um jeden Preis. Dann kauft man Kupferbänder, nicht, macht autogenes Training, lässt sich hat irgendwelche Kristalle, die man dann so mit sich herumschleppt. Nicht, auch ganz öffentlich. Oder Pyramiden. Oder was weiß ich was. Und dann sagt man, oh, die Hauptsache, es hat geholfen. Nicht, Kastanie in der Hosentasche und so. Ich möchte davor warnen. Manches ist nicht nur Charlatanerie, sondern ist gefährlich, weil es in den Bereich des Okkultismus hineingeht. Da gibt es andere Dinge, über die Gutgläubigkeit. Da ist jemand in der Eifel gewesen, ist irgendwo, hat so eine Wanderung gemacht, über eine Wiese, so einen kleinen Hügel hinaufgegangen. Und dann war so ein Brunnen und dann hat er von dem Wasser getrunken. Und dann ist er, oh, wie geht's mir auf einmal gut? Das ist ein Wunderquell. Ja, ist passiert. Bei uns in Deutschland, in der Eifel. Nee? Dann ist er nach Hause, hat sich eine Flasche geholt und hat das Wasser getrunken. Und dann hat er gesagt zu anderen Leuten, da müsst ihr mal hin. Da ist eine Wunderquelle, die heißt heilsam. Schmeckt ein bisschen komisch, aber das Wasser ist gut. Und die Leute sind mit Omnibussen dahin gefahren. So ist es bekannt geworden in der ganzen Umgebung. Irgendwann hat das Gesundheitsamt dann auch was mitgekriegt. Nee, haben das Wasser dann untersucht, haben dann festgestellt, überhöhter Nitritgehalt. Warum? Weil weiter oben eine Kuhweide war. Eine Viehweide. Nee? Naja, guten Appetit kann man nur sagen. Nee? Also viele Menschen wollen gesund leben, das ist auch gut. Nur machen wir bitte nicht den Fehler und vergöttern unsere Gesundheit. Machen wir sie nicht zum Abgott. Ich halte das für einen ganz gefährlichen Trugschluss. Ich habe festgestellt, solche Leute sterben auch nur halt gesünder wie die anderen. Nee? Dann gibt es natürlich Dinge, Meldungen. Man findet plötzlich Pestizide, Rückstände von Pestiziden in Babynahrung. Hat ja gar nichts drin zu suchen. Wie kommen die da rein? Möchte man doch meinen, besonderer Anbau. Nee? Man wird schnell beruhigt und dann sagt man, es ist ja erst ab so und so viel Nanogramm schädlich und da ist ja noch weniger drin, also tausendstel Gramm. Das sagt man uns, aber die Angst ist da. Die Futtermittelskandale, nee? Jetzt da wieder die Schweinepest, ein bisschen weiter da oben, nee? Aber immer noch in NRW, soweit ich weiß. Nematoden, Würmer im Seefisch. Oh, wenn ich das so aufkam, was hat mich geekelt vor Fisch? Ja, und ich bin ein leidenschaftlicher Fischesser. Wieder inzwischen, muss ich dazu sagen. Naja, dann gibt es da Östrogene im Kalbfleisch. Ne? Ja, übrigens, man nennt die Landwirte ja heute nicht mehr Bauern, sondern das nennt man heute Ratiofarm. Ich weiß nicht, ob ihr das so wisst. Ne? Antibiotika im Schweinefleisch, also wenn du irgendwie was hast, da brauchst du keine Tablette nehmen, isst ein Kotelett, funktioniert schon. Nee? Hühnerpest, nur mal so einige Schlagworte zu nennen. BSE, wisst ihr, was BSE heißt? Nee? Bitte selber essen. Dann die Angst vor den genmanipulierten Tomaten und überhaupt Gemüse, Kartoffeln. Nee? SARS, diese Lungenkrankheit, die da aus Asien rüber geschwappt ist. Ich weiß noch, ich war in der Zeit, als SARS gerade ganz groß war, auch in Kanada, bin ich in Toronto gewesen und was wir da im Flugzeug schon ausfüllen mussten, ne, auch ob wir Schnupfen haben, ob wir Fieber haben und was weiß ich, die hätten uns nicht mehr ins Land gelassen. Ne. Und da boomt natürlich die Bioindustrie. Ne. Biologischer Anbau von Getreide, von Mais und Gemüse soll ja gesünder sein. Ne. Und die Leute kaufen sich Getreidemühlen, sie backen sich ihr Brot selber und irgendwie ist da schon was dran. Ne. Da hat man festgestellt, wir haben eine Zunahme von Allergien. Ich habe ja nun mal zwei Söhne, die Allergiker sind. Das hat sich jetzt wieder vererbt auf meine Enkeltöchter. Und das sind schon Nöte, die da sind, natürlich. Da holt man sich den Routengänger ins Haus, verschiebt die Ehebetten, weil da sich eine Wasserader drunter kreuzt und merkt nicht, dass es Folgen hat, Depressionen, Angstzustände, bis hin zum Selbstmord. Es ist nicht alles gut, was alternativ ist. Ich habe mich gefragt, wie töricht ist eigentlich der Mensch? Natürlich ist Gesundheit wichtig. Und wer mal krank war oder krank ist, der weiß Gesundheit doch umso mehr zu schätzen. Ein großes Geschenk, ja, weil es bedeutet körperliches Wohlbefinden, einfach sich wohlfühlen, ein Kapital, das man bewahren kann und es bewahren soll, aber doch nicht um jeden Preis. Viele Menschen haben Angst, krank zu werden. Übrigens, die meisten davon sind Ärzte, die haben am meisten Angst, krank zu werden. Und Krankenschwestern, die wissen ja, um was es geht. Und ich habe den Eindruck, wir haben einen ganz gewaltigen Fehler begangen. Wir haben uns selber zu Gott erklärt und die Gesundheit unseres Leibes an die erste Stelle unseres Lebens gesetzt, ja, und unsere Gesundheit zum Abgott gemacht. Und deswegen brauchen wir den lebendigen Gott nicht mehr. Brauchen wir mit Gott nichts mehr zu tun haben. Ich habe vor einiger Zeit etwas gelesen, was ich uns einfach mal kurz aufzeigen möchte. Ja, erstmal dieses. Herr Uli Stein, kennt ihr den? Ja, ist schön, ne? Der Doktor kommt gleich, wenn Sie sich bitte so lange im Wartezimmer krümmen. Mal so ein bisschen zur Aufmunterung. Nun, wenn die Kranken fit aussehen. Während eines Spiels in Pasadena in Kalifornien starb im Jahr 1988 mit 40 Jahren der einzigartige Basketballspieler Pistol Pete Maravich. Er war ein Star der obersten Basketballliga in Amerika und Inhaber von zahlreichen Rekorden. Übrigens ein bekennender Christ. Die letzten Worte dieses Gesundheitsfanatikers waren: Ich fühle mich wirklich gut. Und er starb an einem versteckten Herzfehler. Ein zweites Beispiel, der österreichische Fußballnationalspieler Bruno Pezzai. Er starb nach einem Eishockeyspiel im Innsbrucker Olympiastadion mit 39 Jahren. Er war dort mit Herz-Kreislauf-Problemen zusammengebrochen und kurze Zeit später im Krankenhaus in Innsbruck an Herzversagen gestorben. Drittes Beispiel, im November 1995 brach im Alter von 28 Jahren der russische Eiskunstläufer Sergei Grunkov, Gewinner von 2 olympischen Goldmedaillen, während des Trainings zusammen und er starb an Herzversagen. Wenn man sich das mal genauer anschaut, dann merkt man, alle drei waren absolut topfitte Spitzensportler. Alle drei wirkten nach außen hin kerngesund. Aber jeder von ihnen hatte unerkannte, tödliche Herzfehler. Sie machten nach außen den Eindruck bester Gesundheit, aber ihre gut trainierten Körper, sie verdeckten eben nur eine Zeit lang ihre verborgene, schwere Krankheit. Die Sportwelt war schockiert, man hat sich gefragt, wie ist sowas möglich, wie kann so etwas passieren bei Spitzensportlern, die doch medizinisch ständig betreut werden. Und wisst ihr, mir ist das ein Bild für die Menschheit überhaupt geworden. Wir tun so viel für den äußeren Menschen und wir merken es nicht, dass wir einen verborgenen Schaden in uns tragen. Wir haben verborgene Herzprobleme. Da meine ich jetzt nichts in der Pumpe, die da das Blut durch unsere Adern pumpt, sondern im Zentrum unseres Daseins. Wir sind krank durch die in uns wohnende Sünde und das haben nur ganz, ganz wenige Menschen begriffen. Ja, so schlecht bin ich ja nur auch nicht. Und dann fängt man an, irgendwie aufzuzählen, was man alles noch nicht gemacht hat. Wenn ich zur Bank gehe, dann nehme ich meine Scheckkarte oder meine Plastikkarte, da nehme ich nicht das Schießeisen mit. Also bin ich ein ganz anständiger Mensch. Ich habe noch niemanden umgebracht. Also, wenn das Maß für Sünde ist, ja, dann können wir uns alle freisprechen, oder? Ich nicht. Ich habe schon manches Mal in meiner so liebenswürdigen Art gedacht, so wenn mich einer rechts auf der Autobahn überholt hat oder bedrängt hat, dass es fast zum Unfall gekommen wäre. Oh Kerl, wenn es dir jetzt nur der Bresel geht. So in meiner bayerischen Art. Nein. Wir wollen heute etwas von dieser Hoffnung hören, die die haben, die Jesus kennen. Und da zeigt uns die Bibel an einigen Stellen wichtige Dinge. Und ich möchte uns nur eine Stelle lesen. Aus dem 2. Korintherbrief, Kapitel 5. Und da heißt es, Vers 1, das wissen wir. Wenn unser Leib einmal zerfallen wird wie eine baufällige Hütte, werden wir einen neuen Leib erhalten. Ein festes Haus, das nicht von Menschen errichtet ist. Gott hält es im Himmel für uns bereit, ein Haus, das ewig bleibt. Was hat das mit Gesundheit zu tun? Schauen wir mal. Ich möchte einfach mal die Hoffnung uns deutlich machen, die haben, die Jesus gehören. Wisst ihr, die Welt hat keine. Auch wenn Christen verspottet werden, auch wenn man uns verlacht, auch wenn man uns verfolgt, auch wenn man uns Schwierigkeiten macht, auch wenn man uns Knüppel zwischen die Beine wirft, auch wenn irgendwelche Dinge da sind, die man uns andichtet, das kommt ja immer wieder mal vor. Ja? Diejenigen, die Jesus kennen, sie haben eine lebendige Hoffnung. Wir lesen im Epheserbrief im 2. Kapitel, ihr habt damals ohne Christus gelebt. Ihr wart ausgeschlossen von dem Volk Gottes. Und darum galten für euch die Verheißungen Gottes nicht, die er seinem Volk gegeben hatte. Und jetzt kommt es. Ohne jede Hoffnung und ohne Gott habt ihr in dieser Welt gelebt. Wehe dem, der keinen Heiland hat. Wehe dem, der in Not ist und nicht beten kann. Wehe dem, der nicht weiß, wo er hingehen kann, wenn er am Ende ist. Aber noch besser ist doch jetzt schon zu Gott zu kommen und unser Leben mit ihm zu ordnen, bevor es zu spät ist. Ja? Wer Jesus Christus sein Leben anvertraut hat, hat eine herrliche Hoffnung für die Zukunft. Sag sie Frühstück, hör auf mit Hoffnung. Ich habe schon so viel gehofft, hat überhaupt nichts genützt. Wissen wir eigentlich, was biblische Hoffnung ist? Meine Tochter hat geheiratet, war am 4. März 1994. 95, Entschuldigung. 95. 4. März 95. Sie ist dann am 6. ausgezogen, mit ihrem Mann dann in seinen Heimatort gegangen. Und dann im Mai rief sie mich an, so um diese Jahreszeit. Ich war auch gerade im Zelt unterwegs und sagte, Papa, ich muss da was ganz Wunderschönes sagen. Da habe ich mir gedacht, oh weia, jetzt wird deine Frau Großmutter. Ja. Und das war dann auch so. Ich sagte, ja, woher, warst du schon beim Arzt? Nö. Ich sag, woher weißt denn du dann, dass du ein Baby bekommst? Ah, das weiß man halt, also ich habe es nicht gewusst. Ja, wie denn auch? Und sie ist dann zum Arzt gegangen und der hat es bestätigt. Sie merkte also, in mir, da wächst neues Leben heran. Da ist irgendwas anders. Vielleicht zu diesem Zeitpunkt Millimeter groß oder so, ich weiß es nicht. Ja? Aber sie wusste schon, ich werde Mutter. Ich bekomme ein Baby. Und da ist dann unsere Rebecca dabei rausgekommen. Und da sind wir sehr, sehr dankbar dafür. Ja, und wenn eine Frau ein Baby erwartet, was sagt man denn dann? Man sagt, sie ist guter Hoffnung. Sie ist guter Hoffnung. Sie kann dieses neue Leben, das in ihr ist, noch nicht sehen. Ja, aber sie merkt es, da ist etwas, irgendwann wird sie es auch spüren und irgendwann durch Ultraschall kann man dann auch schon mal ein bisschen was sehen. Ja, aber sie weiß ganz sicher, dieses Baby ist da. Und der Zeitpunkt wird kommen, wo ich dieses Kind in meiner ganzen Liebe umhüllen darf, wie ich mich um dieses Kind kümmern darf, wie ich es auf meinen Armen tragen darf, wie ich es herzen kann. Nicht? Der Zeitpunkt wird kommen. Schaut, und genau diese Art Hoffnung ist es, die Bibel meint. Wir können die Herrlichkeit noch nicht sehen, aber sie ist da. Wir werden eines Tages, diejenigen, die Jesus kennen, sie werden einmal bei ihm sein in der Herrlichkeit. Und deswegen sagt uns im gleichen Kapitel das Wort Gottes dann weiter, Vers 6. Deshalb sind wir jederzeit zuversichtlich, auch wenn wir Gott in unserem irdischen Leib noch nicht unmittelbar nahe sein können. Jetzt glauben wir an ihn, auch wenn wir ihn noch nicht sehen können. Aber wir rechnen fest damit und würden am liebsten diesen Leib verlassen, um endlich ganz bei dem Herrn zu sein. Im Philipperbrief drückt sich der Apostel Paulus noch deutlicher aus, indem er dann sagt, beides scheint mir verlockend. Manchmal würde ich am liebsten jetzt schon sterben, um bei Christus zu sein. Gibt's was Besseres? Ja, also ich habe Lust abzuscheiden, um bei Christus zu sein. Ja, das sagt er uns da. Ich denke, die, die Jesus kennen, die können das bestätigen. Wir haben diese herrliche Hoffnung in uns. Es kommt eine Katastrophe. Das ist manchen von uns klar. Ein Hauseinsturz ist eine Katastrophe. Ja? Und weil die Bibel unseren Leib als ein Haus bezeichnet, darf man das Sterben als eine solche Katastrophe ansehen. Ja? Und was sieht man nicht täglich um sich herum? Die Friedhöfe, die geben uns hier ein beredtes Zeugnis. Und ich bin davon überzeugt, auch in der WAZ oder in der, wie heißt der, NRZ und wie die Zeitungen hier heißen, gibt es auch Todesanzeigen, die uns das immer und immer wieder deutlich machen. Katastrophen, die da passiert sind, persönliche Katastrophen. Und wie viele sind schon unerlöst in die Herrlichkeit, in die Ewigkeit gegangen und an der Herrlichkeit vorbei. Also die Bibel vergleicht unseren Leib mit einem Haus. Der König Hiskia, der zur Zeit des Propheten Jesaja lebte, er tat das auch und er schreibt dann oder sagt einmal, in Jesaja 38 können wir das lesen, mein Leben gleicht einem Nomadenzelt, das abgebrochen und weggetragen wird. Es ist wie ein Tuch, das zu Ende gewebt wurde. Du schneidest seine Fäden ab, mit denen es am Webstuhl hing. Tag und Nacht spüre ich, dass du meinem Leben ein Ende machst. Aber wir merken hier etwas von Hoffnung, ob bei Paulus oder ob bei Hiskia. Wir merken, es handelt sich bei ihnen um ein einfallendes Haus, aber sie waren im Glauben. Sie waren Menschen, die Gott kannten und die wussten, Gott meint es gut. Also ein Haus, oder unser Leib, die Bibel bezeichnet es im Urtext sogar eben als ein Zelt. Gottes Wort betrachtet gewissermaßen das Sterben wie einen Zeltabbruch. Und das, was manche als die größte Katastrophe in ihrem Leben bezeichnen, nimmt der Apostel Paulus zum Beispiel nicht nur leicht hin, sondern es scheint sogar so zu sein, als freut er sich darauf, als sehne er den Tag herbei. Und ich kann ihn gut verstehen, weil diese Sehnsucht habe ich auch oft in meinem Leben. Nicht, weil ich lebensmüde bin, wer mich kennt, der weiß das, bin ich alles andere als das. Ich bin keiner von denen, die zum Lachen in den Keller gehen. Ja, ich habe meinen Spaß in dieser Welt, meine Freude. Aber wenn man die Menschen um sich herum beobachtet, wenn man die Augen auf hat, dann merkt man mit einem Mal, wie viele so besorgt sind, wenn sich irgendwelche Anzeichen von dieser Katastrophe, diesem Hauseinsturz zeigen. Ja? Und was wendet man da nicht alles auf, um den Zerfall hinauszuschieben? Ja, da fängt man plötzlich wieder an, Sport zu betreiben. Ne? Vielleicht joggt man noch so ein bisschen oder macht Walking. Man kann ja nicht mehr sagen, man macht einen Dauerlauf oder geht spazieren. Nee, heute macht man das eben so. Ne? Oder geht ins Fitnessstudio. Oder macht Aerobic oder sonst irgendetwas. Oder aber man schluckt dann eben Tabletten in jeglicher Form. Ne, vor was auch immer oder gegen was auch immer. Man macht Kuren, soweit man sie noch bewilligt bekommt. Ne, und Diäten, eine nach der anderen. Ne, und ich habe festgestellt, die Pfirsichdiät ist mit die beste. Kennt ihr die? Du darfst alles essen, nur keine Pfirsiche. Ne? Ja. Ist nichts. Ja, oder man kauft sich ein Toupet, weil das Oberlicht etwas heller wird. Ne? Oder so. Manche lassen sich dann liften und die sehen nachher mit 60 jünger aus als mit 30. Ne? Aber sind dann vernarbt und was weiß ich was alles innerlich und merken es kaum. Wie groß und plötzlich der Zerfall ist, beobachten wir noch. Nicht? Das ist das erste graue Haar. Oh, wo habe ich das denn her? Ne? Wie kommt das denn? Nee, die ersten Falten, man hat Atemnot, ja, wie der eine, der da zum Briefkasten, zum Zigarettenautomat gegangen ist und dann nachher zwei Stockwerke nach hoch gehäkelt ist und dann gesagt hat, mein Herz schlägt, da sei, Mensch, sei froh, dass es schlägt. Stell dir vor, es hört auf. Dann bist du in der Ewigkeit und wie? Nee? Schaut, so wie die Häuser allen Wettereinflüssen ausgesetzt sind, in Bergen auch manchmal Lawinen oder so, oder an Flüssen stehen, durch Hochwasser dahingerissen werden, so ist unser Leib natürlich auch allen möglichen Gefahren des Lebens ausgesetzt. Da gibt es nun mal Krankheiten. Da sind irgendwelche Angriffe, ja, die unseren Körper in irgendeiner Weise dem Zerfall aussetzen. Und da wendet man so viel Mühe auf. Und ich frage einmal, wie viel Mühe wendest du auf? Um diesen Verfall hinauszuschieben, um noch ein bisschen länger hier zu bleiben. Ich habe vor 3 Jahren einen jungen Mann beerdigt. Ich kannte ihn von Kind auf, 20 Jahre alt. Er war kurz vor der Gesellenprüfung, 2 Tage vor der Prüfung, als er die Diagnose bekam, Hodenkrebs. Der Krebs hat gestreut, der hatte Metastasen überall. Man hatte dann irgendwas gespritzt, so ein bisschen radioaktiv, um die Metastasen zu finden. Der ganze Körper leuchtete auf. Ich habe ihn besucht, er hat darum gebeten, ich bin dann dahin gefahren und war den ganzen Tag bei ihm. Er hat sich um sich keine Sorgen gemacht, aber um seinen Vater. Sein Vater, für den der Junge alles war. Wir haben zusammen gebetet. Er sagte zu mir, die Ärzte haben mir gesagt, es gibt ein neues Medikament, sie könnten mein Leben noch ein bisschen verlängern. Da habe ich zu ihnen gesagt, wissen Sie, dass ich noch 2 Monate länger Schmerzen habe? Was soll das? Lassen Sie mich heimgehen zu meinem Herrn. Lassen Sie mich heimgehen. Einen Tag bevor er dann heimgehen durfte, rief mich am Abend meine Frau an, so nach 23 Uhr. Hier im Zelt habe ich diesen Anruf bekommen. Und sage, hör mal, die Eri hat angerufen, ist die Mutter von diesem jungen Mann. Der Simon liegt in seinem Bett, er japst nach Luft wie ein Fisch auf dem Trockenen. Ich habe dann dort angerufen und die Eltern haben dann gesagt, hör mal, bete mit, dass der Simon bald heimgehen darf. Er liegt nur noch da und er sagt nur noch, hey Jesus, wie lange noch? Wie lange noch? Wann holst du mich endlich heim? Ich habe dann gefragt, soll ich denn kommen? Ja, wo bist denn du? Sag, ich bin gerade in der Nähe von Zwickau. Ach, weißt du, haben wir gesagt, der Herr hört die Gebete von Zwickau genauso wie hier. Mein Diakon hat mir dann gesagt, ich fahre mit dir. Wir sind dann nicht gefahren, wir wären eh zu spät gekommen. Der Anruf war nach 23 Uhr und um 0.30 Uhr war Simon schon in der Herrlichkeit. In der gleichen Gemeinde war ein paar Monate vorher ein 5-jähriges Mädchen gestorben. Die habe ich auch beerdigt. Ich werde an einem der Abende mehr darüber erzählen. Es war die schwerste Beerdigung meines Lebens überhaupt. Eine meiner schwersten Dienste. Wir waren in einer Gemeinde. Aber die kleine Lena, sie hatte den Herrn Jesus lieb. Sie hatte den Herrn Jesus so lieb, dass sie gesagt hat, er ist mein allerbester Freund. Und sie hat sich gefreut, heimgehen zu dürfen zu ihrem Herrn. Und als Simon dann, kurz bevor er so weit war, dass er heimgehen durfte, bekam Simon noch Besuch von dem Vater von Lena. Ein Kollege von uns, von Ulrike und mir, von Jörg, Mitarbeiter unserer Zeltmission. Und Simon sagte zu dem Hermann, und wenn ich dann bei Jesus bin, da werde ich eure Lena mal ganz feste drücken. Was drückt das für eine Hoffnung aus? Was zeigt das in einem jungen Menschen, der bereit ist zu sagen, okay Herr, ich gehe heim. Ich freue mich darauf, zu dir kommen zu dürfen. Schaut, und Gott hat ja Fürsorge getroffen für uns. Ja, wenn Gott uns das so sagt, dass unser irdisches Haus, diese Hütte abgerissen wird, wir einen Bau von Gott haben, ja, es ist so, als wollte Gott uns hier sagen, wenn alles zerfällt, du bist nicht obdachlos, du hast ein neues Zuhause. Ja, und da gilt es eben, Vorbereitung zu treffen dafür. Paulus hatte diese Vorbereitung getroffen. Er hat vorgesorgt. Und ich frage, hast du auch schon vorgesorgt? Hast du dein Leben mit Gott geordnet? Oder kämpfst du noch darum, unbedingt gesund zu werden? Geht dir dein Körper wirklich über alles? Ist er dir mehr wert als deine unsterbliche Seele? Dass jeder sterben wird, sterben muss, das wissen wir doch, oder? Das wissen wir. Und deswegen sollte sich auch jeder auf die Ewigkeit vorbereiten. Was sagt uns der 90. Psalm einmal im 12. Vers? Ich sage das erstmal in einer moderneren Übersetzung. Mach uns bewusst, wie kurz unser Leben ist, damit wir endlich zur Besinnung kommen. Luther übersetzt es so, Herr, Lehre uns bedenken, dass wir sterben müssen, auf dass wir klug werden. Darum geht's doch, klug zu sein. Sich auf die Ewigkeit vorzubereiten. Dieses Grab, da lag ein Mensch, der nicht vorbereitet war. Der nicht vorbereitet war. Der unerlöst in die Ewigkeit gehen musste. Ich habe gelernt bei den Anverwandten, und ich bin selbst ein Anverwandter, was es heißt, ohne Hoffnung zu sein und keinen Trost zu haben. Aber wenn die Bibel hier von einem Bau spricht, was meint sie denn dann damit? Ich lese uns das noch einmal. Ja? Denn wir wissen, dass wenn unser irdisches Haus, die Hütte zerstört wird, wir einen Bau von Gott haben. Ein Haus nicht mit Händen gemacht. Ein ewiges in den Himmeln. Ja, dann spricht die Bibel hier also von einem Bau von Gott. Nicht von ein Haus mit menschlichen Händen gemacht. Ja, sondern ein ewiges Haus. Ein schönes Haus, denn die Bibel nennt es auch Tempel. Nennt es Tempel. Eine Stätte der Anbetung. Unser Leib ist ein Tempel des Heiligen Geistes, wenn wir Jesus Christus gehören. Und die Jesus gehören, sie werden nahtlos eingefügt in diesen ewigen Bau Gottes. Diesen herrlichen Tempel Gottes, wie wir es lesen dürfen in Petrusbrief. Das ist ein heimeliges Haus, ein Vaterhaus, so wird es nämlich genannt. Vaterhaus. Und dieses Haus ist weniger ein Vaterhaus, es ist mehr das ein Domizil, ja, der Toronto Maple Leafs. Das ist die berühmteste Eishockey-Mannschaft in Kanada. Und dort haben sie ihre Sommerresidenz. Ich bin da mit dem Boot daran vorbeigefahren und habe das fotografiert. Aber ich habe es deswegen hier mit reingenommen, weil der Herr Jesus uns etwas sagt. Er sagt nämlich, im Hause meines Vaters sind viele Wohnungen. Viele Wohnungen. Wenn es nicht so wäre, würde ich es euch gesagt haben. Denn ich gehe hin, euch eine Stätte zu bereiten. Also ist dieses himmlische Haus, das Gott für uns bereitet hat, ein Haus für heimkehrende Kinder, für Kinder Gottes. Und damit auch ein sicheres Haus. Ja? Wir meinen, unsere Sicherheit hier zu haben, und wir versichern uns ja gegen alles und gegen jedes. Man kann ja wirklich heute alles versichern. Der Fußballer seine Beine und Filmschauspielerin ihre Schönheit und was weiß ich. Ne? Man kann sogar einen Hund für seine Reinrassigkeit versichern. Ja, die kann er nämlich verlieren. Wer es wissen will, wie das geht, kann ich nachher sagen. Unter vier Augen. Aber hier vorne nicht. Wir leben so diesseits bezogen. Der Herr Jesus sagt uns einmal in Matthäus 6, sammelt euch nicht Schätze auf der Erde, wo Motte und Rost zerstört und wo Diebe durchgraben und stehlen. Sammelt euch aber Schätze im Himmel, wo weder Motte noch Rost zerstört und wo Diebe nicht durchgraben noch stehlen. Und er sagt auch warum, denn da wo euer Schatz ist, da wird auch euer Herz sein. Und was hängen wir an diesen irdischen Gütern? Was hängen wir an all dem, was wir gemeint haben, was wir uns geschafft haben? Was haben wir uns denn geschafft? Was haben wir denn mitgebracht in diese Welt, als wir geboren wurden? Unser nacktes Leben, ne? Und das ist uns geschenkt worden. Das haben wir noch nie mal selbst gehabt. Unsere ersten Windeln, das heißt alle, sind uns geschenkt worden. Ne? Und sagst du, ja, aber ich habe dann gearbeitet. Mit meinen Händen Arbeit. Und wer hat dir die Gesundheit und die Kraft dazu gegeben? Wer? Hast du das selbst gemacht? Schaut, wir sind in allem von Gott abhängig. In allem. Aber das wollen wir nicht anerkennen. Das ist unser Problem. Aber Gott sagt uns, dass er für uns eine Stätte bereitet. Macht uns der Herr Jesus deutlich. Und er sagt uns noch, er zeigt uns noch etwas. Er zeigt uns, es ist ein bleibendes Haus, weil es ewig ist. Und wen wundert es dann überhaupt noch, dass ein Kind Gottes sich danach sehnt, in diesem Vaterhaus zu sein. Und wisst ihr, Himmel ist da, wo Jesus ist. Wo der Herr Jesus ist, da ist Himmel. Und dahin sehne ich mich. Und wenn wir dort einmal sind, dann werden wir vielleicht wie die Königin von Saba einmal sagen, nur nicht einmal die Hälfte hat man mir gesagt. Es ist noch schöner, noch herrlicher, noch wunderbarer. Schaut, und ich habe da eine große Gewissheiten. Das drückt die Bibel hier ja auch aus. Ja, die Bibel sagt uns nämlich, denn wir wissen, dass wenn unser irdisches Haus, diese Hütte, abgerissen ist, wir einen Bau von Gott haben. Wir wissen das. Ja, die Bibel sagt es nicht, oh, hoffentlich haben wir dann da oben auch wirklich was. Manche sagen, ja, wenigstens ein kleiner Hocker irgendwo in der Ecke im Himmel. Das gibt's nicht. Vergiss das. Ich hoffe einmal auf Gottes Barmherzigkeit und Gnade. Nein, ich weiß es mit Bestimmtheit, weil die Bibel es mir sagt. Ja, ich weiß es genauso sicher wie ein Apostel Paulus, genauso sicher wie eine Lena Fürstenberger mit ihren 5 Jahren. Die gesagt hat, Papa, ich habe den Herrn Jesus so lieb, den könnte ich so zusammendrücken. Was hat die sich nach Jesus gesehnt? Nein, auch wir dürfen es wissen. Wir dürfen es wissen. Aber woher kommt dieses Wissen eigentlich? Woher? Das ist uns ja nicht in die Wiege gelegt worden. Nee? Nun, dieses Wissen bekommen wir von Gott geschenkt. Und zwar bei der Wiedergeburt, bei dieser neuen Geburt im Geist. Die Bibel macht es uns nämlich deutlich, dass wir tot sind in Sünde und Übertretung. Und durch die Sünde ist auch die Krankheit über den Menschen gekommen. Mit der Sünde kam die Krankheit, mit der Sünde kam das Sterben, kam der Tod über die Menschheit. Dafür war der Mensch ja gar nicht bestimmt von Ewigkeit her. Er war geschaffen worden als ein vollkommenes Wesen, in eine vollkommene Umgebung hineingesetzt worden, ins Paradies. Er hat eine ihm angemessene Hilfe bekommen, seine Frau. Er bekam eine sinnvolle Tätigkeit. Er sollte den Garten Eden bebauen und bewahren. Also war nicht so Schlaraffenland, ne? Wie manche meinen, wenn die Fliegen, die gebratenen Tauben einen so im Mund fliegen oder so. Nein, bebauen und bewahren. Und er bekam eine Warnung mit. Du kannst essen von allen Bäumen im Garten, nur nicht von dem einen in der Mitte, von dem Baum der Erkenntnis des Guten und Bösen. Denn wenn du davon isst, wirst du des Todes sterben. Der Mensch wusste also, was auf ihn wartet. Und er hat sich gegen Gott entschieden. Ja, er war im selben Augenblick von Gott getrennt. Hier wunderbare Gemeinschaft mit Gott. Und jetzt auf einmal Angst. Und er versucht, sich vor Gott zu verbergen. Hat eh keinen Sinn. Gott weiß genau, wer wir sind. Schaut, und Gott will uns retten. Und dafür hat er Jesus gegeben. Dafür ist der Sohn Gottes gekommen. Es geht nicht um einen religiösen Wandel, ja, sondern es geht um eine neue Geburt, die Geburt in Jesus Christus. Das ist die einzige Grundlage, damit wir es wirklich mit Sicherheit wissen. Ich werde einmal in der Herrlichkeit im Himmel sein, bei Jesus. Da kam eines Tages, oder eines Nachts eigentlich, ein Theologieprofessor zu dem Herrn Jesus und sagt ihm, oh Lehrer, wir wissen, du bist von Gott gekommen. Weil niemand die Zeichen tun kann, die du tust, es sei denn, Gott ist mit ihm. Und was sagt denn der Herr Jesus? Ach, du Schmeichler, das tut mir aber gut, das geht jetzt runter wie Öl. Nein, sagt er ihm nicht. Er sagt, Nikodemus, dir nützt dein Wissen gar nichts. Nützt dir überhaupt nichts. Wahrlich, wahrlich, ich sage dir, es sei denn, dass jemand von Neuem geboren werde. So kann er nicht in das Reich Gottes kommen. Nikodemus sagt, wie was neu geboren werden? Kann ich wieder in den Leib meiner Mutter zurückkehren? Oder was? Jesus sagt, du bist ein Lehrer in Israel und weißt es nicht. Du musst geboren werden aus Wasser und Geist. Oh, sagt sie, siehst du, die Taufe ist doch wichtig. Steht nichts davon da. Sondern es geht um das Wasserbad im Wort. Oder um die Waschung der Wiedergeburt im Heiligen Geist. Das ist damit gemeint. Und ich frage dich einmal, hast du schon die Gotteskindschaft? Weiß ich nicht. Dann hast du sie sicher nicht. Denn wer Jesus hat, der hat einmal eine Entscheidung für Jesus getroffen, hat sich ganz bewusst entschieden, hat ganz bewusst Ja gesagt. Es ist ein Willensakt. Ja, so wie ich damals zu meiner Frau Ja gesagt habe und sie dann zu mir Ja gesagt hat und wir dadurch zu Eheleuten wurden, ja, so hat Gott zu dir schon Ja gesagt. Und jetzt liegt es an dir, zu ihm genauso Ja zu sagen. Ich frage dich noch einmal, gehört dein Leben Jesus Christus? Wir lesen im Johannesevangelium Kapitel 1, so viele ihn aber aufnahmen, denen gab er das Recht, Kinder Gottes zu werden, und zwar denen, die an seinen Namen glauben. Wir merken, wir kommen an Jesus nicht vorbei, es geht um seinen Namen, um seine, um ihn, nie? Seine Person. Ja, das ist die Grundlage, die ich habe. Das ist mein Fundament gewissermaßen, ja? Ich habe Vergebung der Sünde. Deswegen kann ich aber trotzdem krank werden. Und so ganz gesund bin ich ja eh nicht. Ja, manche sagen was zum Kopf, aber das sind andere Dinge. Nee? Nein, ich habe ein Fundament für meinen Glauben. Im Epheserbrief steht, in welchem wir die Erlösung haben durch sein Blut. Die Vergebung der Vergehungen nach dem Reichtum seiner Gnade. Und schaut, für jemanden, der Jesus kennt, für jemanden, der Jesus Christus gehört, kommt das Schönste noch. Da kommt es noch. Hier auf der Erde, es ist schön. Und bei so einem Wetter, wie wir es hier haben dürfen im Moment, ist es fantastisch. Bei uns hat es geregnet heute im Schwarzwald. Aber hier haben wir ein schönes Wetter. Nee? Da ist es toll. Und wenn man die Herrlichkeit der Schöpfung anschaut, dann so die Blumenpracht, die Blüten. Manche haben allerdings da schwer zu kämpfen. Nee? Birken sind ziemlich aggressiv dieses Jahr. Ja? Und manch einer, da hätte ich beinahe was gesagt, hatte dicke Nase und rote Augen. Nee? Und trotzdem ist es schön. Also ist mir wesentlich lieber als der Winter. Muss ich ganz ehrlich sagen. Auch der hat seinen Platz, natürlich. Ja. Aber das Schönste kommt noch. Bei Jesus zu sein. Zu wissen, all der Jammer, all das Leid auf dieser Welt, alle Not mit meinem Leib, alle Krankheit, alles, was mich da niederdrückt, das ist dann hinter mir und ich darf in der Herrlichkeit sein und ich darf Jesus sehen, ich darf bei ihm sein in alle Ewigkeit und ich darf mich an ihm freuen. Das Schönste kommt noch. Johannes, er drückt sich einmal so aus, vor Freude eigentlich, nicht? Indem er sagt, Geliebte, jetzt sind wir Kinder Gottes. Es ist noch nicht offenbar geworden, was wir mal sein werden. Aber wir wissen, dass wenn es offenbar werden wird, wir ihm gleich sein werden. Denn wir werden ihn sehen, wie er ist. Aber da steht ein Nachsatz. Und jeder, der diese Hoffnung zu ihm hat, der reinigt sich, so wie er rein ist. Die Sünde muss weg. Dein altes Leben muss weg. Jesus will dir ein neues Leben schenken. Wenn jemand in Christus ist, da ist eine neue Schöpfung. Das Alte ist vergangen und siehe, alles ist neu geworden. Schaut, und diese Sicherheit, die trage ich durch den Glauben in meinem Herzen, durch das Vertrauen auf sein Wort. Das ist die Grundlage meines Glaubens. Alles andere, das kannst du vergessen, das taugt nichts. Was Menschen uns erzählen wollen, was immer so sein mag. Wenn es nicht mit der Bibel übereinstimmt, dann ist es nichts. Gar nichts. Schaut, und aus dieser Gewissheit heraus ergibt sich für mich ein ganz gewaltiger Trost. Ein vielfältiger Trost. Wenn diese Katastrophe uns naht, wenn eben unser Leib so zerfällt, dass wir wissen, jetzt irgendwann ist es soweit, dann werde ich sterben, dann darf ich als einer, der Jesus kennt, mich darauf freuen und wissen, er wartet auf mich. Die kleine Lena wusste es. Sie hat einen Gehirntumor der aggressivsten Art. Sie wusste es. Und als der Papa ihr am Abend vor ihrem Heimgehen sagte, Lena, ich habe den Eindruck, der Herr Jesus wird dich bald zu sich nehmen. Da strahlt sie ihn an und sagt, wann? Heute noch? Oder morgen? Ja, es wurde noch morgen. Es wurde noch morgen. Aber sie freute sich. Ja? Und ich bin davon überzeugt, dass der Herr Jesus sie selbst abgeholt hat. Weil er sie einfach bei sich haben wollte. Und ihre Eltern sagen, sie ist für uns vorausgegangen. Wie bei einer Urlaubsreise. Und wir werden ihr nachreisen. Eines Tages werden wir wieder bei ihr sein. Werden wir wieder vereint sein. Schaut, wenn Trübsale auf uns zukommen, wenn Krankheitsnöte auf uns zukommen, dann dürfen die, die Jesus kennen, getrost auf ihn schauen. Und sie dürfen das wissen, was wir dann auch im 2. Korintherbrief lesen, im 4. Kapitel. Ich lese einmal ab Vers 16. Deshalb ermatten wir nicht. Deshalb ermatten wir nicht, ja, sondern wenn auch unser äußerer Mensch verfällt, so wird doch der Innere von Tag zu Tag erneuert. Denn das schnell vorübergehende Leichte unserer Drangsal bewirkt uns ein über die Maßen überschwängliches, ewiges Gewicht von Herrlichkeit, indem wir nicht auf das sehen, was man sieht, sondern auf das, was man nicht sieht. Denn das, was man sieht, ist zeitlich, aber was man nicht sieht, das ist ewig. Welch eine Herrlichkeit wartet auf die, die Jesus kennen. Die Bibel sagt, über die Maßen, also unermesslich. Dann steht aber noch überschwänglich. Ja, überschwänglich. Ich habe nie so einen richtigen Begriff gehabt für überschwänglich, bis ich einmal beim Spaziergang auf eine Quelle stieß. Ein Bach entlang gelaufen und irgendwann mal kam ich in die Quelle. Und es sprudelte das Wasser aus dem Boden raus. Vorher nichts und plötzlich war es da. Eine kleine Pfütze, die zu einem Rinnsal wurde und dann irgendwann zu einem Bach. Ja? Und da habe ich mir gedacht, das ist es. Da sprudelt pausenlos, unaufhörlich Frisches heraus. Immer Neues. Ja? Und das ist mein Bild für Überschwängliches geworden. Immer Neues, immer Frisches. Überfließend. Und dann sagt die Bibel, unaufhörlich. Ein ewiges Gewicht an Herrlichkeit. Und wenn du in Krankheitsnot bist und wenn du mit deinem Leib, ich sag mal so, im Zwiespalt lebst, ja, weil du eben Dinge in dir trägst, die dir nicht gefallen, die dir Not bereiten, weil Krankheiten da sind, egal welcher Art, komm zu Jesus. Muss nicht heißen, dass er deinen Körper gesund macht. Es ist viel entscheidender, an deinem inneren Menschen heil zu sein.

0: Leiden, die Frage nach der Gesundheit gar nicht so sehr. Natürlich ist sie wichtig, schon klar. Aber für uns ist es wichtiger zu wissen, was kommt. Für uns ist wichtiger zu wissen, ob die Frage nach der Ewigkeit gelöst ist, ob unsere Schuldfrage gelöst ist, ob wir mit Gott in Ordnung sind, ob wir heil geworden sind an unseren inwendigen Menschen. Und das dürfen wir sagen, und deswegen habe ich vorhin das Buch von der Rose Höflin vorgestellt. Selbst in einer so schweren Krankheit wie Multiple Sklerose, wo auch die Gehirnzellen nach und nach absterben, zerstört werden. Ja, und das weiß sie ganz bewusst. In Jesus Christus hat sie den Helfer in Krankheit und Leid. Und sie weiß, ich kann nie tiefer fallen als in die Hände meines Gottes. Aber sein Arm ist auch nie zu kurz. Seine Hand ist nie zu kurz, dass sie nicht noch unter uns greifen könnte, um uns wieder hochzuheben, um uns die Kraft zu geben, mit dem fertig zu werden, was uns Not bereitet. Entscheidend ist nur eines, dass wir dahin kommen zu sagen, Herr Jesus, dein Wille geschehe. Mach mit mir, was du willst. Und wenn du dahin kommst, wie gesegnet du dann sein wirst, das können die bestätigen, die das erlebt haben. Ich kann dir nur dringend dazu raten. Aber komm zu Jesus und lass dich heilen an deinem inwendigen Menschen. Überlass ihm dein Schuldproblem. Überlass ihm die Not deines Lebens. Und bitte ihn, in dein Leben zu kommen. Er wartet darauf.
1: In diesem Vortragsmitschnitt hörten Sie Joschi Frühstück. Hauptsache, man ist gesund.

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0: Hallo und herzlich willkommen bei der Lesezeit hier auf Radio HBR. Hören Sie nun ein Hörbuch Lügen, die wir Männer glauben von Robert Wolgemuth. In Lügen, die wir Männer glauben, entlarvt Robert 40 weit verbreitete Lügen aus 8 verschiedenen Bereichen und verdeutlicht, wie wir ihnen mit der Wahrheit des Wortes Gottes entgegenwirken können. Entdecken Sie, wie befreiend die Wahrheit der Bibel ist. 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Und nun Gottes Segen beim Zuhören.
1: 35. Lüge. Ich kann vor Gott weglaufen. Mein Bruder war 3 Jahre alt. Zwischen ihm und seiner Zwillingsschwester war etwas vorgefallen und aus seiner Sicht bestand die einzige Möglichkeit, mit diesem Problem umzugehen, darin, nicht damit umzugehen. Grace Wolgemuth stand an der Küchenspüle und blickte aus dem Fenster auf den Hof hinter unserem Haus, der nicht weit von der vielbefahrenen vierspurigen Roosevelt Road entfernt war. Dann sah sie, wie sich ein kleiner Junge mit hängenden Schultern langsam vom Haus entfernte. Sie bemerkte anhand seines plumpen Ganges und seiner unsicheren Schritte, dass irgendetwas ganz und gar nicht in Ordnung war. Die von dem Jungen eingeschlagene Richtung war unverkennbar. Er wollte das Haus verlassen. Meine Mutter eilte zur Hintertür hinaus und rannte zu dem Jungen. Bald darauf erreichte sie ihren Sohn und nannte seinen Namen. Der kleine Danny blieb stehen. Grace kniete nieder, damit die beiden von Angesicht zu Angesicht miteinander reden konnten. Das war etwas, was meine Geschwister und ich sie unzählige Male haben tun sehen. Sie tat das sowohl mit uns als auch mit unseren Kindern und Enkeln. »Wohin gehst du?« fragte sie. Sie sah in ein bedrücktes Gesicht, aber eine Antwort auf ihre Frage erhielt sie nicht. »Wohin gehst du?« wiederholte Mutter. Erneut keine Antwort. »Läufst du weg?« Der Junge nickte bedächtig. »Aber du hast doch noch gar keinen Koffer gepackt«, sagte sie sanft. »Wie kannst du denn weglaufen, wenn du gar nichts von deinen Sachen mitgenommen hast?« Doch es folgte noch immer keine Antwort von ihrem kleinen Jungen. Nach einem Moment der Ruhe fuhr sie fort. »Ich habe da eine Idee«, sagte sie. »Lass uns zurück zum Haus gehen und dann helfe ich dir beim Packen.« Dann fügte sie noch hinzu, »und wenn du möchtest, dass ich mit dir gehe, werde ich es tun.« Aber Danny ist nicht der Einzige, der weggelaufen ist. Eine Flucht und ein großer Fisch. Es ist eine der am häufigsten gelesenen und wiederholt betrachteten Geschichten des Alten Testaments, die Geschichte von dem flüchtenden Mann und dem großen Fisch. Der Mann hätte an Depressionen leiden können, wir, du und ich, hätten dies wahrscheinlich getan, wenn wir an seiner Stelle gewesen wären. Jona lebte unter einem König, der zwar nach außen hin erfolgreich, aber ansonsten gottlos war und über 4 Jahrzehnte lang regierte, eine nicht gerade einfache Zeit, um ein Sprachrohr für Gott zu sein. Die Aufgabe eines Propheten war es, das Land zu durchziehen und die Menschen aufzufordern, von ihren bösen Wegen umzukehren, damit Gott sie nicht richten würde. Da kommt dieser feuerspeiende Extremist, so mögen die Leute gespottet haben, doch bei alledem ging es letztendlich um Leben und Tod. Propheten waren oft einsame Menschen und hatten, wenn überhaupt, nur wenige Freunde. Vielleicht galt das auch für Jona. Aber zumindest hatte seine Aufgabe mit seinem eigenen Volk zu tun. Sünder, sicherlich, aber Sünder, die ein Wissen um ihre eigene Geschichte und die Treue Jahwes, des Bundesgottes Israels, hatten. Doch Jonas Auftrag sollte sich ändern. Eines Tages redete Gott nämlich wieder zu ihm. Doch was war das? Was war das denn für ein Auftrag? Im Bibeltext lesen wir: Und das Wort des Herrn erging an Jona, den Sohn Amittais, indem er sprach: Mach dich auf, geh nach Ninive, der großen Stadt, und predige gegen sie, denn ihre Bosheit ist vor mir heraufgestiegen. Jona 1, die Verse 1-2. Es überrascht keineswegs, dass Jonas unmittelbare Reaktion auf Gottes Auftrag ein deutliches "auf keinen Fall" war. Ninive war eine große Stadt, groß an Fläche, groß an Einfluss und groß an Bosheit. Es war die Hauptstadt des Volkes der Assyrer, das für seinen Stolz, seine Grausamkeit und seinen Götzendienst bekannt war. Die Assyrer strebten nach der Vormachtstellung in der damaligen Welt und waren seit langer Zeit die erbitterten Feinde Israels. Nun berief Gott seinen Propheten, zu diesen gefürchteten, gehassten Feinden zu gehen und ihnen das Gericht anzukündigen. Später in jener Geschichte erfahren wir, dass Jona, der wusste, wie Gott ist, von Anfang an befürchtet hatte. Wenn die Bewohner Ninives umkehren würden, dann würde Gott das Gericht nicht vollstrecken, weil er gnädig und barmherzig ist. Kapitel 4, Vers 2. Jona wollte aber nicht, dass seine Feinde von ihrer Sünde umkehrten und somit verschont blieben. Aus seiner Sicht hatten sie das Gericht Gottes verdient und deshalb wollte er ihren Tod. So verrückt das auch klingen mag, Jona, ein Mann, der Gott kannte und mit Gottes Wegen vertraut war, rannte weg, beziehungsweise versuchte wegzurennen. Bedenken wir, statt mehrere hundert Kilometer Richtung Nordosten zu gehen, bestieg er ein Schiff, das nach Tarsis fahren sollte, und das bedeutete ca. 3300 Kilometer Richtung Westen. Jona ging an Bord, fand seine Koje auf dem Unterdeck und schlief ein. Was für ein Bild! Jona, der ungehorsame Prophet, an Bord eines Schiffes und im Schlaf versunken. Vielleicht meinte Jona, dass ihm seine Flucht tatsächlich geglückt sei. Niemand würde ihn irgendwann vermissen. Es wusste ja keiner, wohin er gegangen war. Er war geradezu spurlos verschwunden. Möglicherweise meinte Jona sogar, dass es ihm gelungen sei, vor sich selbst davonzulaufen. Das Schiff, das Meer, ein neues Ziel und, wenn er Glück hatte, ein neues Leben und eine neue Identität. Und was war mit Gott? Die Zähne des Hundes am Hosenbein. Über 2000 Jahre nach Jonas vergeblichem Versuch, dem Allmächtigen davonzulaufen, schrieb Francis Thompson das klassische Gedicht »Der Jagdhund des Himmels«. Hier ein paar Zeilen, die Jona, wenn er sie gelesen hätte, ein erschütterndes Erlebnis auf dem Meer und ein paar Nächte im Bauch jenes großen Fisches hätten ersparen können. »Ich floh vor ihm«, die Nächte und die Tage hindurch. Ich floh vor ihm hinunter durch die Gewölbe der Jahre. Ich floh vor ihm hinunter durch die verschlungenen Wege meiner eigenen Gedanken und inmitten von Tränen versteckte ich mich vor ihm. Sieh, alle Dinge fliehen vor dir, nur weil du auf der Flucht noch bist vor mir. Blind, bemitleidenswert und armselig wie du bist, ich bin es, den du suchst. Das Eindrücklichste an der Geschichte, die von Jona auf der Flucht berichtet, ist für mich nicht, dass er Gott auf einem selbstgewählten Weg scheinbar entkommen ist. Nein, das Eindrücklichste an dem Bericht ist, dass Gott Jona mit aller Konsequenz nachgegangen ist und dass er am Ende das Rennen gewonnen hat. Er ist letztendlich mit Jona zum Ziel gekommen. Vor vielen Jahren rannte Aaron vor Gott weg. Er weigerte sich, die Folgen seiner Handlungen zu tragen und das, während er die ganze Zeit in einem christlichen Werk mitarbeitete. Ich weiß, das klingt unfassbar, ja sogar ungeheuerlich, aber es ist wahr. Aaron lebte und arbeitete an der Westküste der USA und hatte eine sexuelle Beziehung zu einem minderjährigen Mädchen. Viele Jahre lang schwieg die Betreffende, inzwischen erwachsen, darüber, ging dann jedoch an die Öffentlichkeit, indem sie Anzeige gegen ihren ehemaligen Jugendleiter erstattete. Obwohl Aaron die entsprechende Anklage zunächst bestritt, brach er schließlich unter der Last der Beweise zusammen und gestand dem Richter, was er getan hatte. Dies führte dazu, dass er eine Gefängnisstrafe von 8 Jahren in einem Bundesgefängnis in Kalifornien verbüßen musste. In diesen Jahren haben Aaron und ich oft miteinander korrespondiert. Ich bemerkte, wie sein Herz weich wurde und wie sein Aufbegehren und seine Rebellion nachließen. Schließlich sah er in seiner Situation den rettenden Bauch des Fisches und nahm sie an. Viele Male erzählte mir Aaron, wie dankbar er für die Gegenwart des Herrn war, der ihm im Gefängnis zur Seite stand. Bald fand er sogar Freude daran, einen Gefangenenchor zu organisieren und mit anderen Gefangenen Bibelstunden durchzuführen. Gott war mit ihm in dieser Angelegenheit zum Ziel gekommen. Du und ich, wir können uns dazu entschließen, einen Weg einzuschlagen, von dem wir wissen, dass er die reinste Torheit ist. Wir können Umwege gehen, wir können versuchen, vor Gott zu fliehen, aber unser himmlischer Vater weiß, wo wir sind, wohin wir unterwegs sind und wie er uns auf die eine oder andere Weise nach Hause bringen kann. Seid stark und mutig, fürchtet euch nicht und erschreckt nicht vor ihnen, denn der Herr, dein Gott, er ist es, der mit dir geht, er wird dich nicht versäumen und dich nicht verlassen. 5. Mose 31, Vers 6. Die Wahrheit. Wir können Gott nicht davonlaufen. Wir mögen es versuchen, aber wir werden es nicht schaffen. Unser himmlischer Vater verliert uns niemals aus den Augen. Er wird uns nachgehen und uns nach Hause bringen. Zum Nachdenken. Beschreibe eine Zeit, in der du versucht hast, vor Gottes Gegenwart oder davor zu fliehen, dass er dich einer Sache überführen wollte. Welche Folgen hatte das für dich? Wie ist Gott dir nachgegangen? Und wie hast du darauf reagiert?
0: Sie hörten in der Lesezeit aus dem Hörbuch von Robert Wolgemuth Lügen, die wir Männer glauben, erschienen im CLV Verlag Bielefeld.

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1: Ich bin Marvin Standke. In der Generaldebatte im Bundestag hat AfD-Chefin Alice Weidel die Bundesregierung scharf kritisiert. Sie warf Schwarz-Rot Totalversagen vor und nannte den Haushalt verfassungswidrig. Kanzler Merz wies die Vorwürfe zurück. Er bezeichnete die AfD als destruktive Kraft. Bei der Rentenreform kündigte Merz weitere Gespräche an. Er warf der AfD außerdem vor, im Ukraine-Krieg eine groteske Täter-Opfer-Umkehr zu betreiben und sagte:
2: Wir unterstützen die Ukraine und wir werden sie weiter unterstützen, weil sie auch unsere Freiheit verteidigt. Auch hier in der Mitte unseres europäischen Kontinents.
1: Der Ölpreis ist nach neuen Angriffen zwischen den USA und Iran erneut gestiegen.
3: Rohöl kostete zeitweise wieder mehr als 100 Dollar pro Barrel. Grund sind amerikanische Angriffe auf iranische Tanker und die Reaktion der Revolutionsgarden. Damit bleibt der Ölmarkt angespannt und anfällig für weitere Preissteigerungen. Für Deutschland bedeutet das vor allem höhere Spritpreise, steigende Inflation und zusätzliche Belastungen für Unternehmen. Das Jahreshoch von rund 126 Dollar ist allerdings noch nicht erreicht. Ulrike Klein, Redaktion.
1: Bildungsministerin Karin Prien fordert eine Altersgrenze für soziale Medien. Sie sieht einen Zusammenhang zwischen Social Media und den schlechten PISA-Ergebnissen. Viele Kinder hätten heute Probleme mit Konzentration und Lesen. Prien will deshalb Vorschläge für eine Altersgrenze im Kabinett vorstellen. Dafür soll auch das Alter der Nutzer besser überprüft werden. Jedes fünfte Fahrzeug fällt in Deutschland bei der TÜV-Untersuchung durch. Besonders häufig gibt es Probleme bei älteren und schweren Fahrzeugen. Als Grund nennt der TÜV den Investitionsstau durch die schwache Konjunktur. Dadurch bleiben ältere Fahrzeuge länger im Einsatz. Häufig bemängeln Prüfer Ölverlust, defekte Beleuchtung und Probleme am Fahrwerk. Und heute wird König Harald V. in Oslo beigesetzt. Er starb vor 2 Wochen im Alter von 89 Jahren. Die staatliche Trauerfeier findet in der Kathedrale von Oslo statt. Zahlreiche europäische Königsfamilien sind zur Beerdigung gekommen. In Zukunft werden Kronprinz Haakon und Mette Marit gemeinsam die norwegische Königsfamilie repräsentieren.
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1: Die aktuellen Temperaturen: Köln 19 Grad, Hamburg 17, Bremen 18 Grad. In Berlin 20 Grad, Dresden 18, Frankfurt am Main 21 Grad, Stuttgart 18, München 15 Grad, Erfurt 19, Münster 17 Grad. Heute gibt es Sonne und Wolken im Wechsel, aber auch Regen und einzelne Gewitter bei maximal 23 Grad.
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4: Hallo und herzlich willkommen bei Glaube und Tun. Zunächst ein wenig Musik und dann ein Vortragsmitschnitt von Andreas Symank in der Reihe Bilder vom Reich Gottes.

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0: Hallo und herzlich willkommen bei Glaube und Tun. Es folgt nun ein Vortragsmitschnitt von Andreas Simank. In der Reihe Bilder vom Reich Gottes geht es um die Frage, wozu überhaupt Bilder?
1: Ich habe gedacht, ich mache einfach weiter in dieser Predigtreihe, die ich angefangen habe, über Bilder vom Reich Gottes. Bilder vom Reich Gottes. Darum geht es in dieser Reihe, die wir gestartet haben. Und zwei Bilder davon haben wir uns bereits angesehen. Das Bild vom Sämann und den vier verschiedenen Bodensorten und das Bild vom Unkraut im Weizenfeld. Jetzt wäre eigentlich das dritte Bild dran, das Bild vom Senfkorn und das vierte, das Bild vom Sauerteig. Die beiden gehören eng zusammen. Aber weil der heutige Sonntag ein bisschen aus dem Rahmen fällt, habe ich gedacht, dann darf die Predigt auch aus dem Rahmen fallen. Und wir unterbrechen diese Bilderfolge einmal und stellen uns eine grundsätzliche Frage. Wieso gebrauchte Jesus überhaupt Bilder? Wieso gebrauchte Jesus überhaupt Bilder? Übrigens, in diesem berühmten Kapitel Matthäus 13, das wir ja da als Grundlage haben, da gibt es insgesamt 8 Bilder, 8 sogenannte Gleichnisse. Sie können das gerne mal nachsehen in Ihrer Bibel. Wahrscheinlich kommen die meisten von Ihnen, wenn Sie anfangen zu zählen, nur auf 7 Gleichnisse. Das 8., da haben die meisten Mühe, das zu finden. Es sind aber 8. Wenn Sie nachher eine NGÜ kaufen, dann werden Sie das sofort feststellen, dass es 8 sind. Ich verrate Ihnen nicht, wieso, aber sehen Sie mal nach. Es sind insgesamt 8 Gleichnisse. Das Gleichnis von der Saat, die auf viererlei Boden fällt. Das haben wir gesehen. Dann das Gleichnis vom Unkraut im Weizenfeld. Das haben wir auch schon hinter uns. Das Gleichnis vom Senfkorn. Das Gleichnis vom Sauerteig. Das Gleichnis vom Schatz im Acker. Das Gleichnis von der Perle. Das Gleichnis vom Fischernetz. Jetzt haben wir 7. Und jetzt kommt das, was viele übersehen und was eben auch ein Gleichnis ist. Das Gleichnis vom Schriftgelehrten des Himmelreichs. Irgendwann, vielleicht auch erst im Januar, werde ich die Reihe fortsetzen und dann werden wir die alle noch durchgehen und Sie werden sehen, dieses 8. und letzte Bild, das ist sogar ganz besonders wichtig, ganz besonders aufschlussreich. Und im Übrigen, Sie müssen jetzt da nicht immer alles versuchen mitzuschreiben, auch die Bibelstellen, ich weiß, es ist manchmal ein bisschen viel aufs Mal, Sie können das alles sozusagen Satz für Satz auf unserer Homepage nächste Woche nachlesen. Jetzt also zu dieser Frage, die uns heute beschäftigen soll. Wieso gebrauchte Jesus überhaupt Bilder? Ich könnte es mal ein bisschen weiter gefasst fragen, wieso gebrauchen wir Bilder? Zur Illustration natürlich, zur Veranschaulichung, zur Belebung und Auflockerung. Das Letzte ist für manche Prediger fast das Allerwichtigste, zur Auflockerung und Belebung. Vielleicht haben Sie auch schon mal einen ätzenden Vortrag gehört, eine sterbenslangweilige Predigt. Dann gehen die Gedanken ständig spazieren, machen sich selbstständig, man hat Mühe, das Gähnen zu unterdrücken, man sieht sich verstohlen um und dann stellt man zufrieden fest, links und rechts den Sitznachbarn, geht's genauso, die starren mit ausdruckslosem Gesicht vor sich hin, Friedhofsruhe. Und dann sagt der Redner, ich will Ihnen mal eine kleine Geschichte erzählen. Plötzlich geht ein Ruck durch die Versammlung, die Leute richten sich auf, in die Mienen kehrt Spannung zurück, die Zuhörer sind wieder das, was sie eigentlich sein sollten, Zuhörer. Fast hätte ich gesagt, die Toten sind wieder lebendig. Diese kleine Geschichte hat die Leute aus ihren Gräbern geholt. Oder jemand erzählt mir begeistert, wie schön es im Gottesdienst gewesen ist und wie toll die Predigt war. Über was hat der Pfarrer denn geredet? Och, da kann ich mich nicht mehr so genau dran erinnern. Aber er hat ein super tolles Beispiel erzählt. Und das kriege ich dann im kleinsten Detail aufgetischt. Die trockenen Lehrsätze, die der Pastor der Gemeinde beigebracht hat, die sind schnell wieder vergessen. Aber die Bilder, die Beispiele, die bleiben. Bilder sagen manchmal mehr als 1000 Worte. Versuchen Sie mal, Geborgenheit zu beschreiben. Wenn man darüber eine Predigt halten will, ist gar nicht so einfach. Vor allem auch, wenn man die Gefühle mit ausdrücken will, die wir bei diesem Wort empfinden. Geborgenheit, was da alles mitschwingt, das dürfte eine ziemlich wortreiche, langatmige Predigt werden. Da sage ich es doch lieber mit einem Bild. Geborgenheit. Wissen Sie, die Bibel ist voll von Bildern, voll von Vergleichen, von Gleichnissen. Denken Sie an die Psalmen. Psalm 23, der Herr ist mein Hirte, das Bild vom Hirten und der Schafherde. Denken Sie an die Aussprüche der Propheten, Gottes Wort ist wie ein Hammer, der Felsen zerschlägt. Jeremia 23. Denken Sie an die Briefe der Apostel. Im Jakobus 1 heißt es, wer zweifelt, gleicht einer Meereswoge, die vom Wind aufgepeitscht, einmal hierhin und dann wieder dorthin getrieben wird. Alles einprägsame, plastische Bilder, die wir uns merken können, besser vielleicht als langatmige theologische Ausführungen. Es gibt ein ganzes biblisches Buch, das diesen Titel trägt, Gleichnisse. Sie kennen das Buch unter einer anderen Bezeichnung, aber im Original ist der Titel genau dieses Wort, das hier Jesus für seine Bilder verwendet, Gleichnisse. Haben Sie eine Ahnung, um welches Buch es sich da handeln könnte? Ja, sehr gut, die Sprüche, die Sprichwörter. Ich komme nachher nochmal drauf zurück. Also, die biblischen Texte sind voll von Bildern und Vergleichen. Aber derjenige, dessen Reden mit Abstand am meisten aus Bildern bestanden, das war Jesus. Jesus war der Meisterkommunikator. So anschaulich, so lebensnah wie er, hat keiner je geredet. Und mit seinen Bildern konnten sich die Leute identifizieren, weil die mitten aus dem Leben gegriffen waren. Der Landwirt, der Saat ausstreut, der Hirte mit seinen Schafen, die Bäckersfrau, die Sauerteig in den Teig tut, die Fischer, die ihre Netze auswerfen, alles Bilder, die Jesus mitten aus dem Leben nimmt. Und wissen Sie, Jesus hat noch etwas anderes gemacht. Er hat nicht nur mehr Bilder gebraucht als andere Redner. Er hat sie auch anders eingesetzt, als wir das gewöhnlich tun. Wenn wir eine Rede halten, dann dienen unsere Bilder oft nur zur Auflockerung, wie ich das am Anfang sagte, zum Wachhalten der Versammlung, zur Veranschaulichung. Unser Redeteppich ist sozusagen ein einheitliches, ziemlich eintöniges Grau. Und ab und zu ist da ein kleiner bunter Faden drinnen, buntes Einsprengsel. Der Redeteppich von Jesus, der war durchwegs in den unterschiedlichsten Farben gewebt, mit kühnen, einprägsamen Mustern. Der ganze Teppich platzte vor Farbe und Mustern. Bei unseren Reden, da könnten die Bilder auch wegbleiben. Die wesentlichen Lehrpunkte, die präsentieren wir in theologisch ausgefeilten, ausformulierten Sätzen. Bei Jesus war das anders. Er lehrte tiefste theologische Wahrheiten, aber er präsentierte sie in Form von Bildern, von Gleichnissen. Denken Sie nur an das Gleichnis vom barmherzigen Samariter. Jesus trägt keine lange Abhandlung vor über Nächstenliebe, denn darum geht's ja in dem Gleichnis. Er erzählt die Geschichte und dann sagt er einfach, geh hin und mach es genauso. Oder das Gleichnis vom verlorenen Sohn. Jesus theoretisiert nicht langatmig über Gottes Liebe zu uns. Er erzählt einfach diese Geschichte. Und jeder, der sie hört, weiß, ich darf umkehren zu Gott, auch wenn ich im tiefsten Sumpf gesteckt bin. Und Gott wird mich nicht verstoßen. Sehen Sie, Jesus hat seine Geschichten nicht nur benutzt, um irgendeine Wahrheit zu illustrieren, die er vorher erstmal ausgeführt hat. Er hat nicht erst seine Theologie dargelegt und sie dann noch mit ein paar Beispielen garniert. Jesus hat seine Theologie, seine Gedanken durch die Geschichten selber vorgetragen. Jesus, der Meisterkommunikator. Wozu gebrauchen wir Bilder? Haben wir gefragt. Wir können ein kleines Zwischenfazit ziehen zur Veranschaulichung. Das ist in unseren Reden so und das war bei Jesus in ganz besonderem Maß so, quantitativ und qualitativ. Aber jetzt hören wir uns mal einen Abschnitt aus Matthäus 13 an, aus diesem Kapitel mit den Gleichnissen. Diesen Abschnitt haben wir bisher ausgelassen. Der steckt sozusagen wie eine Scheibe Salami im Sandwich mitten zwischen den Gleichnissen vom Seemann und zwischen dem Gleichnis vom Seemann und der Erklärung dieses Gleichnisses vom Seemann. Jesus hatte zunächst einmal das Bild von der Saat und den vier Bodensorten erzählt. Und die ganze Volksmenge hatte zugehört. Und bevor er jetzt dieses Bild erklärt, steht in Matthäus 13 von Vers 10 an Folgendes. Das lese ich Ihnen mal vor. Die Jünger kamen zu Jesus und fragten ihn, warum verwendest du Gleichnisse, wenn du zu den Leuten redest? Er antwortete, euch ist es von Gott gegeben, die Geheimnisse des Himmelreichs zu verstehen. Ihnen ist es nicht gegeben. Denn wer hat, dem wird gegeben und er wird im Überfluss haben. Wer aber nicht hat, dem wird auch das genommen, was er hat. Das ist der Grund, warum ich in Gleichnissen zu Ihnen rede. Sie sehen und sehen doch nicht. Sie hören und hören doch nicht und verstehen auch nichts. An Ihnen erfüllt sich die Prophezeiung Jesajas: Hört zu, ihr werdet doch nichts verstehen. Seht hin, ihr werdet doch nichts erkennen. Denn das Herz dieses Volkes ist verstockt, ihre Ohren sind verstopft und ihre Augen halten sie geschlossen. Sie wollen mit ihren Augen nichts sehen, mit ihren Ohren nichts hören und mit ihrem Herz nichts verstehen und wollen nicht umkehren, sodass ich sie heilen könnte. Ihr aber seid glücklich zu preisen, denn eure Augen sehen und eure Ohren hören. Ich sage euch, viele Propheten und Gerechte sehnten sich danach, zu sehen, was ihr seht, und haben es nicht gesehen. Sie sehnten sich danach, zu hören, was ihr hört, und haben es nicht gehört. Und dann sagt Jesus: Ich will euch nun das Gleichnis vom Bauern erklären, der die Saat ausstreut. Was sagt Jesus hier? Euch, den Jüngern, ist es gegeben, die Geheimnisse des Himmelreichs zu verstehen. Ihnen, also der Volksmenge, ist es nicht gegeben. Das ist der Grund, warum ich in Gleichnissen zu Ihnen rede. Das ist doch jetzt sehr merkwürdig. Bilder, das war ja unser Zwischenfazit, Bilder sind dazu da, dass man besser versteht. Und hier sagt Jesus so ungefähr: Ich rede in Bildern, damit Sie nicht verstehen. Wie passt denn das zusammen? Bilder erhellen die Sache doch. Können Bilder etwas auch verdunkeln? Nun, das hat mit einem merkwürdigen Umstand zu tun, der sozusagen in jedes Bild eingebaut ist. Bilder stellen nicht nur genau die Sache dar, die man auf dem Bild sieht, sondern sie können auch Abbilder von etwas anderem sein. Und genau so hat Jesus seine Bildergeschichten gebraucht. Sehen Sie mal, wenn er vom Bauern und der Saat erzählt, da will er den Leuten ja nicht beibringen, wie man sehen muss. Er malt das Bild vom Acker nicht, damit die Leute wissen, wie ein Acker aussieht. Er erzählt vom Sauerteig nicht, damit die Hausfrau weiß, wie sie Brot backen muss. Er erzählt vom Fischernetz nicht, damit die Fischer am See Genezareth keine Fehler machen in ihrem Beruf. Nein, diese Bilder sind Abbilder von etwas anderem. Es sind Vergleiche. Deswegen heißen sie ja auch Gleichnisse. Das Bild selber sehen wir und das wird jetzt mit etwas anderem verglichen. Und jetzt kommt natürlich alles darauf an, dass ich weiß, wovon denn eigentlich die Rede sein soll. Und das ist eben nicht immer ohne weiteres klar. Jesus erzählt vom Seemann. Warum erzählt er uns das, fragen sich die Zuhörer. Das wissen wir doch alles. Wir wissen doch, wie das der Bauer macht und dass einiges auf den Weg fällt und einiges auf den Felsen und so. Er muss was anderes meinen. Aber was meint er nur? Das Bild erklärt sich nicht automatisch und von selbst. Ich will Ihnen das noch ein bisschen verdeutlichen, weil das sehr wichtig ist, dieser Punkt. Bilder sind gleichzeitig Abbilder von was anderem. Das ist bei allen Bildern so, sobald sie auf etwas anderes hinweisen sollen. Sehen Sie sich mal dieses Bild hier an. Es zeigt einen Löwen, einen afrikanischen Löwen. So weit, so klar. Aber nun könnte ich behaupten, der Löwe ist ein Symbol, ein Bild für irgendetwas Bestimmtes. Und schon geht das Rätselraten los. Ein Bild für was wohl? Für Stärke? Für Stolz? Für Gewalt? Ein Bild für Jesus? Der Löwe aus dem Stamm Juda, Offenbarung 5? Oder womöglich ein Bild für den Teufel? Der Teufel streift umher wie ein brüllender Löwe, immer auf der Suche nach einem Opfer, das er verschlingen kann, 1. Petrus 5. Alle diese Interpretationen sind möglich. Der Zusammenhang muss entscheiden, was jeweils gemeint ist. Und da wird's eben schwierig. Das ist übrigens auch so bei den Sprichwörtern, und da sind wir eben wieder bei diesem ganzen biblischen Buch, das so heißt, Gleichnisse. Das ist das griechische Wort für Gleichnis heißt Parabole, und das geht auf das hebräische Maschal zurück, und das hebräische Buch Sprichwörter, das heißt einfach Möschalim, Gleichnisse, Sprichwörter, weil es dort genau um diesen Effekt geht. Bei Sprichwörtern ist das ganz ähnlich. Wo gehobelt wird, fallen Späne. Klar, wissen wir alle, wenn der Schreiner den Hobel über das Stück Holz zieht, da liegen nachher Späne auf dem Boden. Kein Problem. Aber wenn ich sage, wo gehobelt wird, fallen Späne, da verwende ich zwar das Bild vom Zimmermann, aber ich meine natürlich was anderes. Was meine ich denn? Und jetzt merken wir, wie schwierig das wird, wenn wir versuchen müssten, das sozusagen auszudeutschen, dieses Sprichwort. Was soll das denn im normalen Deutsch heißen? Ist gar nicht so einfach, oder da braucht man ziemlich viele Wörter, bis man das erfasst hat. Ungefähr das, wo eine Sache energisch angepackt wird, kann man nicht auf alles und jeden Rücksicht nehmen. Das heißt es ungefähr so. Zum Beispiel bei den Krawallen gestern Abend hat die Polizei leider auch einige Unbeteiligte festgenommen. Wo gehobelt wird, fallen eben Späne. Ich könnte auch sagen, wo eine Sache energisch angepackt wird, da kann man nicht auf alle und jeden Rücksicht nehmen. Aber das ist viel weniger einprägsam, viel weniger plastisch. Das ist der Vorteil vom Sprichwort. Aber man muss wissen, auf was das Sprichwort hinweist. Sonst steht man wie der Ochse vor dem Berg. Wie rätselhaft ein Sprichwort sein kann, das merkt man eigentlich erst richtig, wenn es aus einem anderen Kulturkreis kommt. Ich habe vor kurzer Zeit mal von einem Missionar, einem Wycliffe-Missionar, der unter den Jimini an der Elfenbeinküste gearbeitet hat, ein Beispiel gehört von solch einem Sprichwort, und das wollte ich ihm doch jetzt auch noch mitbringen. Hundebesitzer essen anders als Ziegenbesitzer. Ganz wörtlich heißt das in dieser Sprache wohl, ein Hundebesitzer isst nicht, wie ein Ziegenbesitzer isst. Was soll denn das bedeuten? Sehen Sie, da stehen wir jetzt schon auf dem Schlauch. Wir haben null Ahnung, weil wir nicht aus diesem Kontext kommen. Wir können noch nicht mal was Vernünftiges aus dem Satz als solchem ableiten. Für die afrikanischen Stämme, die dieses Sprichwort benutzen, ist das alles sonnenklar. In einem afrikanischen Dorf gibt es in der Regel mehr Ziegen als Einwohner. Die Ziegen laufen frei rum, und wenn die Frau, Hausfrau, auf der Feuerstelle im Freien das Essen kocht, gehen die Ziegen ins Haus und fressen alles, was sie dort finden, und nehmen alles mit. Ergo, wer eine Ziege besitzt, muss sie nicht selber füttern. Hunde sind zumindest in diesen Stämmen eine Kostbarkeit. Die werden für die Jagd abgerichtet. Der Hund frisst, wenn er gut abgerichtet ist, seine Beute nicht selber, sondern bringt sie seinem Herrchen zurück. Und daraufhin muss dann der Herr die Beute mit dem Hund teilen. Ergo, wer einen Hund besitzt, muss sein Essen mit dem Hund teilen. Er kann es nicht alles ganz für sich alleine behalten. Hundebesitzer essen anders als Ziegenbesitzer. Jetzt haben wir wenigstens verstanden, was dahinter steckt. Aber das ist ja nun ein Sprichwort. Damit will man ja was anderes sagen. Was will man damit sagen? Schaff den Hund ab und leg dir eine Ziege zu? Nee, wahrscheinlich nicht. Der Missionar hörte das Sprichwort zum ersten Mal, als er am Mittagstisch saß mit seiner Familie an einem Sonntag, und er hatte seinen Übersetzungshelfer, einen Junggesellen, eingeladen, mit ihnen zu essen. Der Junggeselle griff tüchtig zu, und irgendwann musste er grinsen. Als der Missionar ihn fragte, was denn so lustig wäre, da platzte es aus ihm heraus: Hundebesitzer essen anders als Ziegenbesitzer. Da musste natürlich der Missionar sich das alles schön erklären lassen. Er hat ihm gesagt: Guck mal, du bist wie ein Hundebesitzer. Du musst dein Essen mit deiner Familie teilen. Ich bin wie ein Ziegenbesitzer. Ich kann alles, was ich habe, selber essen. Ich brauche es niemand abzugeben, Junggeselle. Und das war gleichzeitig für ihn ein kleiner Trost. Denn in der afrikanischen Gesellschaft, da hat es einen extrem hohen Stellenwert, wenn man verheiratet ist und viele Kinder hat. Und er hatte beides nicht. Aber der Mitarbeiter entdeckte an diesem Mittagstisch, dass man seinem Ledigsein doch auch ein paar positive Seiten abgewinnen kann. Hundebesitzer essen anders als Ziegenbesitzer. Wie würden wir das mit einem Sprichwort ausdrücken? Vielleicht so: Wenn du verheiratet bist, ist der Franken nur noch die Hälfte wert. Zum Beispiel. Ich glaube, ja. Deswegen heißen eben auch die Sprichwörter Sprichwörter. Es sind Abbilder, Gleichnisse von etwas anderem. Und wenn wir nicht wissen, wovon die Rede ist, dann sind wir verloren. Jetzt gehen wir zurück zu Jesus und seinen Gleichnissen. Die Bilder, die er verwendet, deuten also auf etwas anderes hin, aber dieses andere ist nicht von allen verstanden worden. Die Jünger haben es verstanden, die Volksmenge hat es nicht verstanden. Warum war das so? Und damit wollen wir uns jetzt zum Abschluss noch beschäftigen. Mit diesen zwei Fragen: Warum haben die Leute die Bilder nicht verstanden? Und warum haben die Jünger die Bilder verstanden? Nochmal diese Stelle, die ich schon mal gelesen habe, aus dem längeren Abschnitt. Jesus sagt: Euch, den Jüngern, ist es von Gott gegeben, die Geheimnisse des Himmelreichs zu verstehen. Ihnen, der Volksmenge, ist es nicht gegeben. Denn wer hat, dem wird gegeben, und er wird den Überfluss haben. Wer aber nicht hat, dem wird auch das genommen, was er hat. Das ist der Grund, warum ich in Gleichnissen zu Ihnen rede. Auf den ersten Blick klingt das nach Willkür. Dem einen ist es gegeben, dem anderen nicht. Glück für den einen, Pech für den anderen. Naja, wenn ich die Gleichnisse nicht verstehe, kann ich wenigstens nichts dafür. Ist einfach Schicksal. So wie einer unmusikalisch ist, so bin ich halt unempfänglich fürs Religiöse, kann nichts dafür. Was Jesus sagt, klingt nach Willkür. Und nicht nur nach Willkür, es scheint geradezu empörend ungerecht zu sein. Da der mittlere Satz, den ihr hier mitlesen könnt, wer hat, dem wird gegeben und er wird im Überfluss haben. Wer aber nicht hat, dem wird auch noch das genommen, was er hat. Das ist doch empörend. Dem muss man doch ein bisschen Ausgleich schaffen. Aber achten Sie mal drauf, so empörend ist das gar nicht. Der allerletzte Teil dieses mittleren Satzes, der ist aufschlussreich. Er sagt, dem wird auch noch das genommen, was er hat. Die Leute hatten etwas, als sie Jesus hörten. Das waren keine Habenichtse, denen Gott alles Gute vorenthielt und denen er nicht zu ihrem Glück verhelfen wollte. Die Leute hatten etwas. Was hatten sie denn? Sie hatten das Gesetz des Mose, und das Gesetz des Mose hat ihm auf den Messias hingewiesen, der kommen sollte. Sie hatten die Prophetenworte, und die Prophetenworte haben den Messias angekündigt. Sie hatten Jesus in ihrer Mitte, den König vom Himmel, den angekündigten König. Und dieser Jesus hatte ihnen schon lang und breit die Botschaft vom Reich Gottes verkündet. Und zwar in Klartext, ohne Verschlüsselung, ohne rätselhafte Bilder. Wenn Sie in Matthäus 9 nachlesen, da wird das gesagt, am Schluss des Kapitels, dass Jesus ihnen die Botschaft vom Reich verkündete. Das mit den Gleichnissen, dass er plötzlich nur noch in Bildern zu ihnen sprach, das kam später. Und das kam deshalb, weil sie auf seine Botschaft nicht eingingen. Sich von Jesus gesund machen lassen? Bitte sehr. Sich von Jesus satt füttern lassen? Dankeschön. Aber Jesus als König ihres Lebens anerkennen? Lieber nicht. Sich Jesus unterstellen? Nein, danke. Sie hatten so vieles, aber sie haben es sich nicht zu eigen gemacht. Und deswegen sagt Jesus, ihr habt, aber jetzt wird euch auch noch das genommen, was ihr habt. Das ist nicht ungerecht. Sie hätten es ja verwerten können. Er hat es ihnen alles angeboten. Sie hatten es vor sich, sie hatten es vielleicht noch im Kopf, aber sie hatten es nicht im Herz und sie wollten es nicht im Herz haben. Sie wollten nicht hören, sie wollten nicht verstehen. Es ist wie bei diesem Gleichnis, schon wieder ein Gleichnis, von den drei Dienern, wo der Herr verreiste, Matthäus 25. Vorher hat er jedem der drei Diener noch eine bestimmte Geldsumme anvertraut. Dem einen 5 Talente, dem zweiten 2, dem dritten 1. Alle haben etwas bekommen, alle hatten etwas. Aber was hat der mit dem einen Talent draus gemacht? Hat er damit gewirtschaftet? Nein. Hat er das Geld auf ein Konto an der Bank angelegt? Nein. Hat er das Geld in die Erde verbuddelt? Ja, das hat er gemacht. So ein Blödsinn. Er grub ein Loch und versteckte alles. Er hatte und hatte nicht. Und wie sein Herr kommt, sagt er genau dieses Wort, was hier auch in Matthäus 13 steht. Dort steht es nochmal. Nehmt ihm das Talent weg und gebt es dem, der schon 10 hat. Denn wer hat, dem wird gegeben und er wird im Überfluss haben. Wer aber nicht hat, dem wird auch das genommen, was er hat. Er hatte was, aber er hat nicht damit gearbeitet. Er hat es nicht richtig verwendet. Und dann wird es ihm genommen. Jesus hatte unverschlüsselt zu ihnen geredet, aber sie wollten nichts davon wissen. Und jetzt redet er in Bildern. Das ist fast so was wie ein kleines Gericht, wie ein Urteil über sie, wie eine Konsequenz aus der Tatsache, dass sie die Augen verschließen und die Ohren verstopfen. Und gleichzeitig ist es auch wie eine Art Auswahlverfahren, wie ein Test. Jetzt soll sich doch mal herausstellen, wer sich überhaupt noch für Gott und sein Reich interessiert. Das kann ich jetzt testen, indem ich in Bildern zu ihnen rede. Das war, warum die Leute nicht verstanden haben. Jetzt fragen wir als Letztes, warum haben die Jünger denn die Bilder verstanden? Jesus sagt, euch, den Jüngern, ist es von Gott gegeben. Ich glaube, ich habe da eine Folie ausgelassen. Also hier können Sie es nochmal ansehen. Das ist die Zusammenfassung von dem, was die Volksmenge betrifft. Sie haben nicht verstanden, nicht weil das ihr vorbestimmtes Schicksal war von Ewigkeit her, sondern weil sie sich verschlossen. Und jetzt kommen wir zu den Jüngern, die verstehen. Jesus sagt, euch ist es von Gott gegeben, die Geheimnisse des Himmelreichs zu verstehen. Was heißt das denn, euch ist es gegeben? Haben die Jünger sozusagen intuitiv verstanden, um was es bei den Bildern geht? War ihnen das sozusagen angeboren? Von wegen? Die wussten genauso wenig wie die Menge, was Jesus ihnen mit den Bildern beibringen wollte. Nachdem Jesus diese Geschichte vom Unkraut im Weizenfeld erzählt hatte, heißt es, da trennte sich Jesus von der Menge und ging ins Haus. Dort wandten sich seine Jünger an ihn und baten ihn, erkläre uns das Gleichnis vom Unkraut auf dem Acker. Matthäus 13, 36. Das Gleichnis war für sie ein Rätsel, genau wie für die Volksmenge. Und schon beim Gleichnis vom Seemann, beim ersten, sagt Jesus zu seinen Jüngern, ich will euch jetzt das Gleichnis vom Bauern erklären, der die Saat ausstreut. Er musste es erklären, sie konnten das Bild nicht einordnen. Es ging ihnen an der Stelle nicht anders als dem ganzen Volk. Euch ist es gegeben, sagt Jesus. Wenn man das so isoliert hört, da klingt das nach Vorherbestimmung, nach Prädestination. Ihr seid so erwählt, Gott hat es so bestimmt und deshalb versteht ihr die Bilder. Man kann da jetzt lang theoretisieren, wie viel Erwählung dahinter steckt und wie viel Prädestination, was weiß ich. Ich bin gar nicht ganz sicher, ob das hier gemeint ist. Lassen wir diese Erklärung doch einfach mal beiseite. Das ist sozusagen fromme Theorie. Fragen wir doch lieber ganz praktisch, ganz konkret. Wer hat denn den Jüngern dieses nötige Verständnis gegeben? Es ist euch gegeben, sagt Jesus. Wer hat es ihnen denn gegeben? Wer hat sie denn in die Gleichnisse des Himmelreichs eingeweiht? Jesus. Und warum hat er das getan? Weil sie erwählt waren? Nein, davon steht nichts. Er hat es getan, weil sie ihn darum baten. Oder ich könnte es noch ein bisschen anders sagen. Er hat es getan, weil sie am Abend immer noch bei ihm waren. Weil sie bei ihm blieben, als die Menge sich längst verlaufen hatte. Sehen Sie, da, zu Hause, bei Jesus, da wurde ihnen der nötige Aufschluss gegeben. Das ist der Unterschied gewesen. Nicht, dass sie besser verstanden, aber sie fragten nach und sie blieben bei Jesus, auch noch am Abend. Wenn Jesus sagt, euch ist es gegeben, ihnen ist es nicht gegeben, dann meine ich, dann will er vor allem eins klar machen, wir Menschen kommen von uns aus nicht auf die richtige Deutung. Wir können noch so schlau sein, ohne Gottes Hilfe werden wir die Bilder nicht verstehen. Denn es handelt sich ja um Geheimnisse, Geheimnisse des Himmelreichs, sagt er. Und der Schlüssel zu diesen Geheimnissen, der liegt nicht in irgendeinem von unseren Gedankenfächern. Da können haben so viele, wie wir wollen. Nirgends ist ein Schlüssel dazu. Gott selber muss uns die nötige Einsicht geben. Es geht ja bei diesen Bildern vor allem um diesen König, der auf die Erde kommt und sein Königreich aufrichtet. Das haben wir ja schon gesehen. Aber sozusagen noch inkognito, anders als die Leute das erwartet haben. Es geht darum, dass parallel zu seiner Macht auch noch die Macht des Gegenspielers da ist, des Teufels, Revolution und Gegenrevolution. Und am Ende dieser Phase, mit der keiner gerechnet hat, diesem Geheimnis des Himmelreichs, wird der neue König sogar sterben, ausgepeitscht, ans Kreuz genagelt, von einer Lanze durchbohrt, ins Grab gelegt. Die Niederlage scheint perfekt, ehe daraus dann der Triumph der Auferstehung und des leeren Grabes wird. Aber das sind Ereignisse, die konnte kein Mensch sich ausdenken. Auch kein frommer Mensch. Die frommen Menschen zur Zeit Jesu, die dachten, der König würde kommen und die Sünder aburteilen. Aber dass der König kommt und sein eigenes Leben hergibt, damit die Sünder nicht abgeurteilt werden müssen, das übersteigt alles menschliche Vorstellungsvermögen. Das musste ihnen der König selber mitteilen und selber vorleben. Und sehen Sie, die Jünger haben es richtig gemacht. Sie sind zum König gegangen und haben ihn um Auskunft gebeten. Jesus hat in der Bergpredigt gesagt, bittet und es wird euch gegeben. Und das haben sie jetzt praktiziert. Sie haben gebeten und dann gibt Jesus gern. Sie möchten eine Erklärung und Jesus erklärt es ihnen. Ich finde, hier haben wir ein höchst empfehlenswertes Verhaltensmuster, ein Musterverhalten. Ein Vorbild dafür, wie wir alle es machen sollen, wenn wir nicht mehr weiter wissen. Gehen wir doch zu Jesus. Bitten wir Jesus um seine Hilfe. Bleiben wir bei Jesus, auch am Abend, auch in der Nacht. Die Jünger waren nicht besser als die Volksmenge, nicht schlauer, nicht frömmer, aber sie hielten sich zu Jesus. Wenn wir allein nicht klarkommen, dann machen wir es nicht wie die Volksmenge, die sich dann einfach wieder zerstreut und ja, okay, nimm den Hut und geh. Nein, wenn wir allein nicht klarkommen, gehen wir zu Jesus. Wenn es uns an Weisheit fehlt, bitten wir Jesus. Wenn wir Mut und Kraft brauchen, wenden wir uns an Jesus. Wenn uns Sorgen niederdrücken, legen wir sie bei Jesus ab. Wenn uns etwas so richtig Freude macht, laden wir Jesus zu unserer Feier ein. Das alles, das galt nicht nur für die Jünger, also für die, die sowieso schon mit ihm unterwegs waren und von ihm überzeugt sind. Das gilt auch für die Skeptiker, die Zweifler, die Unentschlossenen, für die, die bisher noch überhaupt nicht gecheckt haben, worum es geht. Du verstehst nicht, was es mit Gott auf sich hat, was Gott von dir will. Das ist kein Schicksal, das ist dir nicht vorherbestimmt. Das muss so nicht bleiben. Lass es dir von Jesus erklären. Fang an, die Bibel zu lesen, von vorn nach hinten und von hinten nach vorn. Und wenn du etwas verstehst, dann befolge es. Setz es in die Praxis um. Schenk Jesus dein Vertrauen. Gib ihm einen Vertrauensvorschuss. Er wird es dir belohnen. Du wirst nicht enttäuscht werden. Wer Ohren hat, der höre. Wer Ohren hat, der höre. Das sagt Jesus zu der Menge am Ende vom Gleichnis mit dem vierfachen Boden. Sehen Sie, das sagt er zu den Leuten. Er hat sie nicht abgeschrieben. Er wirbt um sie. Leute, hört doch, öffnet eure Ohren. Er wirbt um sie, er ermutigt sie, er fordert sie auf, über das Gehörte nachzudenken. Und was meinen Sie, wenn einer aus der Menge, statt einfach wieder nach Hause zu pilgern, sie aus der Menge gelöst hätte und wäre zu Jesus gekommen, hätte gesagt, Rabbi, darf ich zuhören, wenn du jetzt deinen Schülern das Bild erklärst? Meinen Sie, Jesus hätte gesagt, nee, du bist bei den Nichterwählten, geh zurück, das ist nur für meine Jünger. Nein, Jesus hätte gesagt, Menschenskinder, was freue ich mich, dass du kommst. Selbstverständlich, komm, setz dich in unsere Mitte, denn dafür bin ich doch da. Das ist doch mein Auftrag, den Tauben die Ohren zu öffnen, damit sie hören. Und den Blinden die Augen zu öffnen, damit sie sehen. Und den Unverständlichen den Verstand zu öffnen, damit sie Einsicht bekommen. Wer Ohren hat, der höre. Das sagte Jesus nicht nur zur Volksmenge, das sagt er auch zu seinen Jüngern, und zwar am Ende von der Erklärung des Gleichnisses vom Unkraut im Weizenfeld, am Ende des Kapitels. Sehen Sie, auch ein Jünger muss sich das immer wieder sagen lassen, einer, der schon lang bei Jesus in der Schule ist. Auch bei uns ist nicht automatisch alles geritzt, bloß weil wir bei Jesus sind. Auch wir müssen immer wieder die Ohren spitzen, wenn Jesus uns etwas sagen will, und müssen die innere Bereitschaft mitbringen, es dann auch zu befolgen. Wozu überhaupt Bilder? Wir sind jetzt am Ende. Das war unsere Ausgangsfrage. Und jetzt wissen wir eine Antwort darauf. Bilder dienen der Veranschaulichung. Bilder prägen uns die Lehre von Jesus ein. Manchmal mehr als 1000 Worte. Aber Bilder sind prinzipiell mehrdeutig. Man muss wissen, was damit abgebildet werden soll. Wenn man das nicht weiß und sich nicht um die richtige Deutung bemüht, dann bleibt einem das Bild verschlossen. Und dann wird aus einer Verständnishilfe ein Verstehenshindernis. Das gleiche Bild kann eine Verständnishilfe sein oder ein Verstehenshindernis. Die Gleichnisse haben eine Doppelfunktion. Sie verdeutlichen und sie verhüllen. Sie sorgen für Klärung und gleichzeitig für Verwirrung. Und welche Wirkung die Gleichnisse im Einzelfall haben, das hängt vom Hörer ab. Das hängt von Ihnen ab, das hängt von mir ab, wenn wir uns mit den Gleichnissen befassen. Diejenigen, die ihr Innerstes vor Gott verschließen, die stehen den Gleichnissen ratlos gegenüber. Und diejenigen, die bereit sind, sich Jesus zu unterstellen, die bekommen durch die Gleichnisse anschauliche und weiterführende Aufschlüsse über Gottes Reich. Dasselbe Bild hilft dem einen, besser zu verstehen und lässt den anderen ratlos zurück. Mit den Gleichnissen hat Jesus sozusagen einen Test eingebaut. Mit Hilfe der Gleichnisse trennt er die Spreu vom Weizen. Wer will wirklich von mir lernen? Das kann ich jetzt testen. Der wird zu mir kommen und nachfragen. Wer interessiert sich nicht wirklich für Gottes Reich und den neuen König? Der wird wieder seinen Alltagsgeschäften nachgehen. Wer Ohren hat, der höre. Wer die Bilder vom Reich Gottes hört, der wird zu einer Entscheidung aufgefordert, weiterhin nach seinen eigenen Vorstellungen zu leben und sich damit all dem Neuen und Guten zu verschließen, das Jesus bringt, oder aber zu Jesus zu kommen, sich das neue Leben von ihm erklären zu lassen und bei ihm zu bleiben. Und ich denke, dieses Zweite ist definitiv die bessere Wahl. Ich möchte noch beten. Herr Jesus Christus, wir danken dir vielmals, dass du in Gleichnissen zu den Menschen damals, zu deinen Jüngern und damit auch zu uns gesprochen hast. Danke, dass uns diese Gleichnisse überliefert sind. Sie sind in kompakter Form ein solcher Schatz, ein solcher Reichtum an Gedanken über das Reich Gottes und über dein Kommen und was du auf dieser Erde tun möchtest, Danke, dass du das alles in diese Bilder gepackt hast. Und weil sie so anschaulich sind, sich so gut merken lassen, können wir daraus so viel lernen. Aber wir haben jetzt heute auch von der Gefahr gehört, dass man vor den Bildern steht und einfach nichts begreift. Und dass man sich dann, statt zu dir zu gehen und um Erklärung zu bitten, einfach wieder abwendet, das Buch zuschlägt, nach Hause geht und weitermacht wie bisher. Und wir möchten füreinander bitten, dass wir das nicht tun, sondern dass wir uns an der Stelle den Jüngern anschließen von damals und dass wir mit dir gehen, bei dir bleiben und uns von dir alle nötigen Aufschlüsse geben lassen. Und nicht nur Aufschlüsse und Erklärungen, sondern auch die Kraft, danach zu handeln und die Freude, an diesem neuen Leben teilzuhaben. Amen.
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1: Ich bin Marvin Standke. Kanzler Merz hat im Bundestag bei der Generaldebatte für die Pläne der Regierung geworben. Er sagte, die Veränderungen seien nötig, damit die Wirtschaft wieder wächst. Auch bei den Sozialleistungen soll gespart werden. Die Linke kritisierte das und spricht von einem sozialen Kahlschlag. Katharina Dröge von den Grünen sagte:
2: Sie kürzen beim Wohngeld und das trifft genau die Familien mit Kindern, die arbeiten gehen und sich trotzdem die explodierenden Mieten nicht mehr leisten können. Damit treiben Sie Familien in Armut.
1: Auch beim Thema Migration kam es zu einem heftigen Streit. Die AfD-Bundesvorsitzende Weidel forderte erneut einen schärferen Kurs in der Migrationspolitik mit dem Ziel, deutlich mehr Menschen abzuschieben als bisher. Merz warf der AfD vor, eine, Zitat, ethnische Säuberung zu fordern. Die Grünen wollen deshalb ein mögliches AfD-Verbot prüfen. Die EU-Kommission will neue Regeln für Ferienwohnungen, die über Plattformen wie Airbnb vermietet werden.
3: Städte sollen solche Vermietungen künftig leichter begrenzen können. Das gilt besonders dort, wo Wohnungen knapp und teuer sind. Dafür sollen Wohnungspreise regelmäßig mit den Einkommen verglichen werden. Schon heute gehen Städte gegen Airbnb vor, doch unterschiedliche EU-Regeln machen das rechtlich schwierig. Die neuen Regeln müssen noch von EU-Parlament und Mitgliedstaaten beschlossen werden. Ulrike Klein, Redaktion.
1: Die Spritpreise in Deutschland sind innerhalb einer Woche deutlich gestiegen. Super E10 kostet derzeit durchschnittlich 2,26 Euro pro Liter. Diesel kostet im Schnitt 2,32 Euro. Damit sind die Preise um bis zu 9 Cent gestiegen. Grund dafür ist vor allem der höhere Ölpreis. Der ADAC hält das aktuelle Preisniveau aber nur teilweise für gerechtfertigt. Autofahrer sollten möglichst kurz vor 12 Uhr tanken. Dann sind die Kraftstoffpreise meistens am niedrigsten. Google will in den kommenden 2 Jahren 13 Milliarden Euro in Finnland investieren. Das teilte der Mutterkonzern Alphabet mit. Es wäre die größte Einzelinvestition des Konzerns in Europa. Geplant sind unter anderem neue Rechenzentren. Finnland ist wegen seines kühlen Klimas besonders attraktiv. Auch günstiger Strom macht den Standort interessant. Und morgen ist bundesweiter Warntag. Um 11 Uhr werden deutschlandweit Warnsysteme getestet. Auch Handys können dann über Cell Broadcast einen Warnton empfangen. Zusätzlich informieren Warn-Apps, Radio, Fernsehen und Sirenen. Gegen 11.45 Uhr folgt dann die Entwarnung. Beim letzten Warntag wurden die meisten Menschen erreicht, allerdings gab es vereinzelt technische Probleme.
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1: Die aktuellen Temperaturen: Köln 19 Grad, Hamburg 17, Bremen 18 Grad. In Berlin 20 Grad, Dresden 18, Frankfurt am Main 21 Grad, Stuttgart 18, München 15 Grad, Erfurt 19, Münster 17 Grad. Heute gibt es Sonne und Wolken im Wechsel, aber auch Regen und einzelne Gewitter bei maximal 23 Grad.
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4: Hallo und herzlich willkommen bei Bibel erklärt. Es folgt nun ein wenig Musik und dann ein Vortragsmitschnitt von Steffen Felber über einen Psalm. Ja.

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1: Wir hören das Predigtwort, das Schriftwort, aus dem wir die Predigt schöpfen wollen, aus Psalm 2. Und zwar wollen wir es so hören und selbst nachsprechen, dass wir es einander auch zusagen. Wir erheben uns und sprechen vom Textblatt den ganzen Psalm gemeinsam. Warum toben die Völker und murren die Nationen so vergeblich? Die Könige der Erde lehnen sich auf, und die Herren halten Rat miteinander, wider den Herrn und seinen Gesalbten. Lasset uns zerreißen ihre Bande und von uns werfen ihre Stricke. Aber der im Himmel wohnt, lachet ihrer, und der Herr spottet ihrer. Einst wird er mit ihnen reden in seinem Zorn, und mit seinem Grimm wird er sie schrecken. Ich aber habe meinen König eingesetzt auf meinem heiligen Berg Zion. Kundtun will ich den Ratschluss des Herrn. Er hat zu mir gesagt, du bist mein Sohn, heute habe ich dich gezeugt. Bitte mich, so will ich dir Völker zum Erbe geben und der Welt Ende zum Eigentum. Du sollst sie mit eisernem Zepter zerschlagen, die Köpfe sollst du sie zerschmeißen. So seid nun verständig, ihr Könige, und lasst euch warnen, ihr Richter auf Erden. Dienet dem Herrn mit Furcht und freut euch mit Zittern. Küsst den Sohn, dass er nicht zürne, und ihr umkommt auf dem Wege. Denn sein Zorn wird bald entbrennen, wohl allen, die auf ihn trauen. Amen. Herr, heilige uns in der Wahrheit. Dein Wort ist die Wahrheit. Amen. Liebe Gemeinde unter dem Wort, warum lässt Gott das alles zu? Warum lässt du das alles zu? So ruft eine verzweifelte Seele zu Gott im Himmel. Ein Atheist dagegen ruft die gleiche Frage, warum, den Gläubigen entgegen. Kann das ein liebender Gott sein bei allem, was geschieht? Ihr, die ihr noch an Gott festhaltet, was ist das denn für ein Gott? Er ist entweder nicht allmächtig oder er ist nicht barmherzig. Warum? Die Wiederholung des Frageworts zeigt, es wird eigentlich gar keine Antwort erwartet. Nick Vujicic, der ohne Arme und Beine leben muss, hatte sich als Kind mit der Frage verzehrt, warum, oh Gott? Warum lässt du mich ohne Arme und Beine leben? Er erzählt so, if I only had arms and legs. Also wenn ich nur Arme und Beine hätte. Warum? Warum ist die Banane krumm? Es gibt keine Antwort. Und hier haben wir eine der Stellen der Bibel vor uns, wo die Bibel die Frage umdreht. Nicht der Mensch hat Gott mit seinem vorwitzigen Warum zu befragen, sondern Gott befragt den Menschen mit seinem Warum. Als erstes musste sich Eva das Warum Gottes gefallen lassen. Da sprach Gott der Herr zur Frau in 1. Mose 3, warum hast du das getan? Die Frau sprach, die Schlange betrog mich, sodass ich aß. Auch Kain musste sich die Frage von Gott gefallen lassen. 1. Mose 4, da ergrimmte Kain sehr und senkte finster seinen Blick. Da sprach der Herr zu Kain, warum ergrimmst du und warum senkst du deinen Blick? Ist's nicht also, wenn du fromm bist, so kannst du frei den Blick erheben. Bist du aber nicht fromm, so lauert die Sünde vor der Tür. Und nach dir hat sie Verlangen. Du aber herrsche über sie. 1. Mose 4, 6 bis 8. Als Abrahams Frau Sarah über die Verheißung, dass sie als alte Frau noch ein Kind gebären sollte, lachte, sprach Gott zu Abraham: Warum lacht Sarah? Und spricht: Meinst du, dass es wahr sei, dass ich noch gebären werde, die ich doch alt bin? Über 300 Mal erschallt in der Bibel die Frage: Warum? Teils von Gott, teils von Menschen. Doch wenn Gott uns sein Warum entgegenhält, was kann der Mensch antworten? Wir müssen alle offenbar werden vor dem Richterstuhl Christi. Auch im Neuen Testament stellt Gott uns unser Unvermögen vor Augen mit diesen Fragen, auf die wir einfach keine Antwort haben. In der Bergpredigt sagt Jesus: Warum sorgt ihr euch um die Kleidung? Schaut die Lilien auf dem Feld an, wie sie wachsen. Sie arbeiten nicht, auch spinnen sie nicht. Die Jünger, fragt Jesus, ihr Kleingläubigen, warum seid ihr so furchtsam? Und stand auf und bedrohte den Wind und das Meer. Dann fragt er: Warum denkt ihr so Böses in euren Herzen, als Jesus ihre Gedanken sah, als die Umstehenden dagegen waren, dass er Sünden vergibt? Oder schließlich letztes Beispiel in Johannes 8. Warum versteht ihr denn meine Sprache nicht? Und da gibt Jesus die Antwort gleich selbst: Weil ihr mein Wort nicht hören könnt. Wer von euch kann mich einer Sünde zeihen, also mich einer Sünde überführen? Wenn ich aber die Wahrheit sage, warum glaubt ihr mir nicht? Keine Antwort seitens des Menschen. Wo die Sünde ist, senkt sich bei uns wie bei Kain verschämt der Blick. Wie oft hat Gott den Menschen gefragt, damit uns das Licht aufgeht? Warum ist es bei dir so? Aber wir können keinen Grund angeben, jedenfalls keinen guten Grund. Und Hiob weiß: Hat der Mensch Lust, mit Gott zu streiten, so kann er ihm auf tausend nicht eins antworten. Es gibt also keinen guten Grund, den wir für unsere Sünde benennen könnten, für unseren Unglauben, für unsere Sorgen und so weiter. Das waren diese Beispiele. Es gibt nur einen bösen. Diesen bösen Grund deckt Psalm 2 auf. Die Schrift fragt uns zurück: Warum tut ihr so? Warum erhebt ihr euch gegen den eure Erhebung doch letztlich Selbstmord ist? Warum tut ihr, was so unvernünftig ist? Die gleiche Frage muss heute bis in die letzten Tage an die große Politik gestellt werden. Und da hier in Psalm 2 die Rede von Völkern und ihren Regierungen ist, erlaube ich mir, auch ein paar Nachrichten der letzten Tage einzuspielen, ein paar aktualisierte Warum-Fragen, einmal abgesehen, abseits der Fragen des Lebensschutzes, die wir an dieser Stelle schon öfter thematisiert haben. Warum-Fragen, auf die es keine gute Antwort gibt. Warum geht zum Beispiel immer noch eine sagenhafte Entwicklungshilfe in Höhe von etwa 500 Millionen Euro aus Deutschland nach China? Jedes Jahr. Nach Syrien gingen in einem Jahr 780 Millionen. In die Türkei 375. In den Jemen 270. In die sogenannten Palästinensergebiete 200 Millionen. An das korrupte Regime der sogenannten palästinensischen Autonomiebehörde wurden Zahlungen von insgesamt 340 Millionen Euro getätigt für, Zitat, humanitäre Hilfe und Errettung, Entwicklung. Vieles davon wird als sogenannte Märtyrerrente an Familien weitergereicht, bei denen eines ihrer Mitglieder Israelis getötet hat und dabei selbst ums Leben kam. Allein dafür verbraucht die Autonomiebehörde 2,8 Millionen Dollar pro Jahr. Dagegen hat sie es in 30 Jahren nicht fertiggebracht, ein einziges Krankenhaus oder eine vernünftige Schule zu bauen. Das Geld wird zum großen Teil ausgegeben für Raketen und für den Bau eines kilometerlangen Tunnelsystems.
2: Weitere Zahlungen an Nichtregierungsorganisationen kommen hinzu. Vor ein paar Tagen beschloss die Europäische Union weitere Hilfen für die Ukraine in einem hohen zweistelligen Milliardenbereich. Der deutsche Anteil liegt bei 16 Milliarden. Und im Abstand von nur wenigen Stunden beschloss der Deutsche Bundestag, die Kürzungen gegen die Bauern durchzusetzen. Man denkt offenbar, die Proteste aussitzen zu können. Endlich, nach langem Zögern, hat die Bundesregierung die Zahlungen an die Flüchtlingshilfe der Vereinten Nationen im Gazastreifen eingestellt, als bekannt wurde, dass Angestellte dieser Behörde selbst zu den Waffen griffen und Massakern in israelischen Dörfern mitgemacht haben. Eigentlich wollte ich diese ganzen Hässlichkeiten nicht lange ausbreiten, aber man muss sich die Dimension des Ganzen einmal vor Augen halten. Und da wollte ich wenigstens die Spitze des Eisbergs aufleuchten lassen. Psalm 2 hat beides im Blick. Das weltweite Rumoren, das Völkerwelt. Und eben spezifisch das Rumoren, das sich gegen Israel und gegen das Gottesvolk richtet. Darum war es mir wichtig, speziell auch einmal die schandhaften deutschen Gelder zu erwähnen, die mittelbar gegen Israel eingesetzt werden. Warum also das ganze Getümmel um Macht, Geld und Ansehen? Der Psalm gibt uns in den Versen 2 und 3 eine klare Diagnose. Verfolgen Sie es mit am Textblatt. Nach Vers 2 liegt die geheime Triebkraft des Tobens und Murrens darin, dass die Könige und Führer keinen Gott über sich dulden wollen. Sie lehnen sich auf und halten Rat miteinander gegen den Herrn und gegen seinen Gesalbten. Das ist die geheime Triebkraft. Die Verantwortung vor Gott wird abgelehnt. Diese Verantwortung vor Gott aber steht laut der Präambel unseres Grundgesetzes an der Spitze in einer Kette politischer Verantwortlichkeiten. Stets ist die untergeordnete Instanz einer höheren gegenüber rechenschaftspflichtig. Die höchste Instanz ist der dreieinige Gott selbst. Fällt diese weg, diese Instanz, dann darf die zweitrangige menschliche Instanz alles. Ist Gott tot, so ist alles erlaubt, hat Dostojewski gesagt. Oder lesen wir David in Psalm 14. Die Toren sprechen in ihrem Herzen, es ist kein Gott. Sie taugen nichts, ihr Treiben ist ein Greuel, da ist keiner, der Gutes tut. Das ist eben die logische Folge. Wenn oben niemand mehr ist, dann fällt unten, ethisch gesehen, alles in sich zusammen. Es gibt in der Bibel manche Aussagen über die Völkerwelt, die nicht besonders freundlich sind. Allerdings in keinem Fall aus rassistischen Gründen. Kein Volk ist nach der Bibel mehr wert als ein anderes. Nicht nach Rasse, Klasse oder Geschlecht fällt das Urteil, sondern, wie Psalm 14 weitergeht, der Herr schaut vom Himmel auf die Menschenkinder, dass er sehe, ob jemand klug sei und nach Gott frage. Aber sie sind alle abgewichen und allesamt verdorben. Da ist keiner, der Gutes tue, auch nicht einer. Durch ihre Sünde, durch ihre Nähe oder Ferne zu Gott kommt das Urteil. Aber an sich sind sie alle gleich viel wert. Und sie rumoren letztlich gegen die Spitze der Pyramide. Erst gegen den Herrn und seinen Gesalbten. Und der Gesalbte ist in der Zeit des Alten Bundes der von ihm eingesetzte König auf dem Zionsberg in Jerusalem. Keiner der Nachbarn Israels gönnt es dem Volk Gottes, das Land zwischen Fluss und Meer zu besitzen. Und so schreien die Ahnungslosen und diejenigen, die den falschen Medien vertrauen, From the river to the sea, Palestine will be free. Vom Meer, vom Fluss bis zum Meer wird Palästina frei sein. So der Schlachtruf vieler Unwissender oder Verstockter. Sie gönnen es dem Gottesvolk nicht, dieses Land. Es ist dem Menschen, der sich von Gott gelöst hat, nie genug. Das gilt in Bezug auf die Gegner Israels, aber auch das Völkerrumoren insgesamt. Es sind gerade die Mächtigen, die sich ausweiten wollen. Und das macht das Warum hier so dringlich. Es sind die Könige, die Herren dieser Welt, die sich auflehnen. Es sind gerade die Mächtigen, die noch mehr Macht haben wollen. Oder kann jemand erklären, warum Bill Gates, Gründer der Firma Microsoft, momentan das wertvollste Unternehmen der Welt, warum dieser Bill Gates in den letzten Jahren durch einen massiven Landkauf zum größten Grundbesitzer der USA geworden ist, vielleicht der ganzen Welt? Es ist nie genug, scheinbar. In den Sprüchen lesen wir, der Blutegel hat zwei Töchter. Die heißen, gib her, gib her. Drei sind nicht zu sättigen, vier sagen nie, es ist genug. Das Totenreich und der Frauen verschlossener Schoß. Die Erde, die nicht des Wassers satt wird und das Feuer, das nie spricht, es ist genug. Sprüche 30, 15 folgende. Ja, warum ist es nicht genug? Da gibt es eben keine Antwort. Der Blick des gefragten Menschen geht verschämt zur Erde hinunter, wie der Blick Kains. In Psalm 2 spielt der Erzähler uns dann ein wörtliches Zitat ein, um uns lebendig vor Augen zu halten, welches Mittel gottlose Führer anwenden, um alle Bindungen, alle Einschränkungen ihres Handelns loszuwerden. Vers 3, das erste von diesen drei wörtlichen Zitaten, die ich hier eingerückt und kursiv gedruckt habe. Lasset uns zerreißen ihre Bande und von uns werfen ihre Stricke. Was sind die Bande und die Stricke? Wodurch ist denn die Macht der Könige der Erde begrenzt? Inwiefern beratschlagen sie sich gegen den Herrn und seinen Christus? Es geht im Letzten um das göttliche Gesetz. Dass Gott den Hochmütigen erniedrigt, aber den Niedrigen aus dem Staub erhebt, das gefällt den Mächtigen nicht. Das göttliche Gesetz ist das Urteil, nach dem die Hochmütigen erniedrigt werden, also der Maßstab, an dem die Hochmütigen erniedrigt werden und die Niedrigen erhoben werden. Und es ist ja paradox. Die Mächtigen haben ja schon Einfluss und Ehre, Geld und Gut. Sie könnten sich ja genügen lassen und als gute Hirten zum Wohle der Völker regieren. Aber nein, es ist diese geheime Tendenz der Macht. Wo Macht ist, stellt sich das Streben nach noch mehr Macht ein. Beim Geld ist es genauso. Gott sei Dank gibt es auch ein paar positive Beispiele in der Geschichte, je und dann von Führern, die zum Wohle ihres Volkes dagewesen sind. Der Vers 2 nennt die geheime Triebkraft der Auflehnung. Man will nicht, dass dieser über uns herrsche. Man will nicht, dass Gott Gott ist. Man will damit aber letztlich nicht, dass der Mensch nur Mensch ist. Er soll Gott werden. Und diese teuflische Selbstübersteigerung kommt in der jetzigen Phase durch den sogenannten Transhumanismus immer offener ans Tageslicht. Damit der Mensch sich vergöttlichen kann, muss das, was ihn daran hindert, beseitigt werden. Das kommt in Vers 3 zum Ausdruck. Im Letzten muss die Bibel beseitigt werden. Schon die alten Syrer und Römer haben es versucht. Dann gab es solche Versuche durch die ganze Kirchengeschichte hindurch, die Bibel zu beseitigen oder umzuschreiben. In den Staaten mit einer Herrschaft, die totalitär ist, die sich also durch nichts Jenseitiges beschränken will, gilt, was Georg Huntemann 1981 schrieb. Am Ende einer solchen, das biblische Ethos zerstörenden Moralrevolution steht schließlich das Verbot der Bibel. Denn nach den Regeln einer repressiven Toleranz muss, was sich selbst absolut setzt, von einer werterelativierenden Gesellschaft als friedestörend verneint werden. Was also die Toleranz, die allgemeine Akzeptanz begrenzen würde, wäre die Heilige Schrift, muss selbst entfernt werden. Das ist die repressive Toleranz, von der die 68er gelehrt haben. In den Verboten, gewisse Teile der Bibel zu zitieren, die in manchen Ländern bereits Druck ausüben. Wir kennen die Prozesse um Olaf Latze oder aus Finnland um die dortige ehemalige Ministerin. Da kündigen sich solche Bibelverbote bereits an. Doch zu unserem großen Trost: Gott wacht in aller Treue über sein Wort. Er erhält es seiner Gemeinde. Sollte es dem Teufel möglich sein, das Wort Gottes zum Verschwinden zu bringen, dann würden die Menschen alsbald einander ausrotten. Ich glaube es nicht. Schon im jüdischen Talmud heißt es einmal, die Veränderung eines einzigen Buchstabens der Tora würde den Untergang der ganzen Welt bedeuten. Also so sehr hat man das Wort hochgeschätzt, dass kein Buchstabe verändert werden darf. Und ich bin gewiss, dass Gott über seinem Wort wacht, damit es alles geschieht. Als der englische König Charles eingesetzt wurde, vor ein paar Monaten, wurde er eindringlich eingeschworen auf das Vorbild des Königs Jesus Christus, der auf seine Macht verzichtete und arm und verachtet wurde, der sein Königsamt als Dienstamt ausübte. Und das kann man nur bei Jesus Christus lernen. Lernt von mir, denn ich bin von Herzen demütig, sagt er seinen Jüngern. Natürlich nützt eine solch schöne Liturgie nichts, wenn der Monarch sich nicht fortwährend in das Wort Gottes vertieft und so, wie es im Königsgesetz des Mose heißt, Bescheidenheit lernt. Aber jedes Volk spürt, was für Charaktere auf den höchsten Stühlen sitzen, ob es in einer Monarchie oder in einer Demokratie ist. Ob sich diese Charaktere dort selbst weiden oder dem Volk dienen, ob sie immer mehr fordern und das Geld der Bürger verschleudern oder ob sie das Eigentum des Volkes schützen, ob Ehe und Familien hochgehalten und geschützt werden. Oder ob die Leiter eines Volkes denken, sie hätten es nur noch mit Einzelmenschen im Volk zu tun, wie das im Sozialismus eben der Fall ist, wo man Familie und Religion möglichst an den Rand drängt. Ein bescheidener und weiser Herrscher wird vom Volk geliebt und verehrt. Einer aber, der sein eigenes Ansehen liebt und die Steuern immer weiter anhebt, wird gehasst. Wir hatten in Elisabeth II. Von England und Königin Margret von Dänemark wenigstens einige positive Beispiele in unserer Zeit. Wie leicht also sollte es uns fallen, den König Jesus Christus zu lieben und zu ehren über alle Dinge, der alle Macht hatte, aber darauf verzichtete, um uns zu erhöhen. Vers 4. Der im Himmel wohnt, lachet ihrer und der Herr spottet ihrer. Dass Gott lacht, wirkt nur auf den ersten Blick seltsam. Ist Lachen nicht etwas, was nur Menschen tun? Überlegen wir, wer lacht. Nur Menschen lachen. Tiere haben zwar für Wohlbefinden einen gewissen Ausdruck, aber von Affen abgesehen ist ihr Gesichtsausdruck im Wesentlichen immer gleich. Gott hat den Menschen zu seinem Bilde geschaffen. Und auch mit ein paar Eigenschaften, die er den Tieren nicht mitgegeben hat. Die Sprache, die Woche und den Sonntag, den aufrechten Gang, das Lachen. Der gestrenge Cato, der alte Römer, meinte, Lachen sei unverträglich mit der Würde eines römischen Konsuls. Es sei eine Herabwürdigung des Standes. Dabei sind doch Humor und Lachen, wenn wir die biblische Geschichte verfolgen, vielfach präsent. Denken wir an das Lachen Abrahams und Sarahs und darüber, wie mit einer späten Geburt das Verfallen der Natur außer Kraft gesetzt wurde. Denken wir daran, dass Pharao mit der Ermordung der jüdischen Knäblein sich eine unliebsame Konkurrenz vom Halse schaffen wollte. Und da errettet seine Tochter den Befreier Israels. Und die hebräischen Hebammen sind schlauer als die ägyptische Polizei. Da sollte Gott nicht gelacht haben. Durch die Geringen rettet Gott sein Volk. Denken wir an Josef, aus dem Gefängnis zu Rechten des Pharaos erhöht. An Esther, die ihr Volk gegen unendlich viel Mächtigere errettete. Daniel, dem größere Weisheit als allen Gebildeten der Babylonier zuteil wurde und so weiter. Und da soll Gott nicht gelacht haben. Ich glaube, Gott hat sehr viel zu lachen über diese Geschichte. Und so gefällt es Gott, durch das, was wir für Torheit halten, uns zu retten. Denken wir nur an das Wort vom Kreuz. Die Freude der Gottlosen dagegen ist kurz. Wird der Götze Dagon wieder an seinen Ort gestellt? Gottes Lächeln schlägt ihm Hände und Füße ab. Erst ein Lachen, das Lachen des Überlegenen, Vers 4. Gott lässt sich nicht spotten, sondern spottet ebenfalls selbst. Dreimal in der Bibel wird das Lachen Gottes erwähnt, jedes Mal in den Psalmen. Es ist immer ein Gerichtslachen Gottes. Und die Gerechten werden ebenfalls, Psalm 52, es sehen und sich fürchten und werden seiner lachen über die, die dann gerichtet werden. Die Verse 4 und 5 zeigen, dass Gott mit seinem Lachen und seinem Spott der Sünde zunächst ihren Lauf lässt. Er gibt den Menschen dahin, ja in seinem Zorn verstockt er ihn, dass er die unnatürlichen und die entehrenden Leidenschaften erst einmal nicht als solche erkennt, sondern sogar noch das umarmt, was ihn letztlich in die Hölle herabzieht, nach Römer 1. Also zunächst, das ist Lachen Gottes, er gibt dahin, lässt der Sünde ihren Lauf. Und dann Vers 5, einst wird er mit ihnen reden in seinem Zorn. Das einst ist im Hebräischen ein dann, ein danach. Das Dahingehen lassen nimmt ein Ende. Jetzt kommt ein aktives Dahingeben hier ins Verderben. Dieses Dann ist der Wendepunkt. Nachdem die gottlosen Könige ihr Zitat bekommen haben, ist nun der Allmächtige an der Reihe. Er wird zu ihnen reden, Vers 5. Und sein Reden wird sie schrecken. Es ist nicht so, wie Karl Barth meinte, dass Gottes Reden unter allen Umständen Gnade ist. Wenn nur Gott wieder sprechen würde, dann wäre es schon Gnade. Das ist nicht gesagt. Das Lachen und Reden Gottes kann durchaus auch sein Gericht anzeigen. Was sagt er? Vers 6. Ich aber habe meinen König eingesetzt auf meinem heiligen Berg Zion. Ein Schreckwort für alle, die den Gesalbten auf dem Zion nicht anerkennen wollen. Ein Heilswort aber für alle, die ihm vertrauen. Genau wie bei der Immanuel-Verheißung. Diese Einsetzung des Zionskönigs ist das wichtigste Ereignis der Weltgeschichte. Hier finden die Weltprobleme ihre Lösung. Der Zionskönig wird allem Toben ein Ende machen. Der Zionsberg ist dabei der Mittelpunkt der Welt. Von dort aus regiert der Sohn Gottes, dorthin orientieren sich die Gläubigen. Dort trennen sich Ost und West, Asien und Europa. Dort trennen sich Nord und Süd, Afrika von der eurasischen Landmasse im Norden. Dorthin stürmt das endzeitliche Völkermeer, dort scheitert es auch. Hesekiel, Sacharja, Offenbarung. Denn auf diesem Land und speziell auf Jerusalem ruhen die Augen des Herrn wie auf keinem anderen Flecken der Erde. Dort wird das Völkertoben sein Ende nehmen. was nach Psalm 1 für den Einzelnen gilt, der Herr kennt den Weg der Gerechten, aber der gottlosen Weg vergeht, gilt nach Psalm 2 auch für ganze Völker und ihre Obrigkeiten. Dieser letzte Vers des ersten Psalms wird im zweiten auf die Völker und Könige angewandt. Wenn sie sich nicht warnen lassen, wenn sie keine Instanz über sich anerkennen wollen, dann sind sie an diesem Scheideweg gescheitert. Entweder Gottes Gesetz oder das Verderben für den einzelnen Menschen im Psalm 1 und im Psalm 2. Entweder Auflehnung gegen Gott und seinen Gesalbten oder, Vers 12, dieses küsst den Sohn. Seid bei ihm geborgen. Mit Vers 7 kommt nun der Sohn selbst zu Wort. Ich habe auf dem Textblatt, wie gesagt, die wörtlichen Reden herausgehoben. Erst die feindlichen Könige, dann Gott der Vater und jetzt der Zionskönig selbst. Der Zionskönig bezeugt seine Amtsautorität nicht, indem er auf seine demokratische Wahl verweist, nicht indem er auf seine Militärmacht verweist, nicht indem er auf sein internationales Ansehen hinweist. Entscheidend ist allein, was der himmlische Vater über und zu ihm gesagt hatte. Du bist mein Sohn. Der Sohn Gottes also, und zwar dadurch Sohn, dass er auf dem Zion als König gesalbt eingesetzt wird. Als Gesalbter wird er Vers 2 genannt. An das Salböl erinnert auch das Wort eingesetzt in Vers 6, wo im Hebräischen das Wort für gießen oder ausgießen steht. Den Geist ausgießen zum Beispiel, ein Trankopfer ausgießen oder ein heißes, flüssiges Metall in eine Form gießen. So wird dieses Wort sonst benutzt. Mit ihrer jeweiligen Einsetzung auf dem Zion durften die Könige der alttestamentlichen Zeit sich Sohn Gottes nennen. Und von daher bezogen sie auch ihre Legitimation, ihre Aufgabe und Vollmacht. Und natürlich auch ihre Grenze. Wie ist es nun mit Jesus Christus, auf den hin im Neuen Testament vielfach dieses Wort aus Psalm 2 angeführt wird? Paulus zum Beispiel bezieht das heute auf die Auferstehung Jesu. In Apostelgeschichte 13 predigt er: Wir verkündigen euch die Verheißung, die an die Väter ergangen ist, dass Gott sie uns, ihren Kindern, erfüllt hat, indem er Jesus auferweckt hat. Wie denn im zweiten Psalm geschrieben steht: Du bist mein Sohn, heute habe ich dich gezeugt. Und im Hebräerbrief wird das Psalmwort ebenfalls angeführt, als Beleg dafür, dass Jesus Gott ist. Denn zu welchem Engel hat Gott jemals gesagt, Psalm 2, du bist mein Sohn, heute habe ich dich gezeugt. Und wiederum, ich werde sein Vater sein und er wird mein Sohn sein. Es sind eine ganze Reihe von Stellen für die Göttlichkeit und für die Ehre Jesu Christi, die wir dort in Hebräer 1 lesen. Die letzte Stelle ist Psalm 110 und der Zielpunkt, der hier verfolgt wird, ist Psalm 2 und bis Psalm 110, dass alle Feinde einmal von Gott, seinem König, unterworfen werden, unter die Füße seines Christus getan werden, bildlich. Bitte mich, Vers 8, bitte mich, so will ich dir Völker zum Erbe geben. Uns gegenüber handelt Christus als Hirte und König. Dem Vater gegenüber soll er Fürbitte tun. Er handelt hier als Priester. Er spricht zu Gott in Gebet und Fürbitte. Und wir, die wir ihm angehören, sind die Gebetserhörung. Der Vater hat uns dem Sohn gegeben. Ja, es kann niemand zu mir kommen, es ziehe ihn denn der Vater. So spricht Jesus zu Gott in Gebet und Fürbitte. Und wir, die wir ihm angehören, dürfen zu Herrschern werden, Mitherrschern über die Sünde. einstmals Feinden das Urteil sprechen, aber zu Gott priesterlich Fürbitte tun, für unsere Angehörigen, für die, die unser Zeugnis hören. Schließlich, am Ende des Psalms, die letzten beiden Verse, bringen uns eine persönliche Aneignung, und zwar genau die Aneignung, die auch der Hebräerbrief durch seine vielen Schriftzeugnisse aufgesammelt hat. Dienet dem Herrn mit Furcht und freut euch mit Zittern. Ein wunderbarer Vers, der die verschiedenen Aspekte unseres Glaubens umfasst. Dient dem Herrn mit Freuden, heißt es in Psalm 100. Hier dient dem Herrn mit Furcht, aber freut euch mit Zittern. So ist beides ineinander. Unser Gott ist ein heiliges, verzehrendes Feuer, aber ein barmherziger Gott durch Jesus Christus. Ein wunderbarer Vers. Das Reden Gottes, sagte ich, geschieht nicht immer in Gnade, oft auch im Gericht. Und der Hebräerbrief hat als persönliche Aneignung auf die ganzen zusammengestellten Schriftworte gesagt, wir haben das alles gehört. Und jetzt aber sollen wir umso mehr achten darauf, damit wir nicht am Ziel vorbeitreiben. Denn wenn das Wort fest war, das durch Engel gesagt ist, das alttestamentliche Wort, und wenn jede Übertretung und Ungehorsam gerechten Lohn empfing, wie wollen wir dann entrinnen, wenn wir eine so große Seligkeit nicht achten, die zuerst gepredigt wurde durch den Herrn und bei uns bekräftigt wurde durch die, die es gehört haben. Und Gott hat dazu Zeugnis gegeben durch Zeichen, Wunder und mancherlei mächtige Taten und durch Austeilen des Heiligen Geistes nach seinem Willen. Ja, es ist ein guter Gott, dem wir dienen dürfen mit Furcht und Zittern. Wie Psalm 1 einlädt zum Weg des Gerechten, der an der Tora gepflanzt ist, wie an Wasserbächen, so lädt der Psalm 2 die Völker ein unter den guten Stab des Königs Jesus. Warum ist es ein guter Stab, ein gutes Zepter? Wir haben doch hier schon so viel jetzt von Gericht gehört. Ich denke, deshalb ist es ein guter Stab, weil dieser König hat all unsere unbeantworteten Fragen, die Frage, warum nach unserer Schuld, an sein Kreuz getragen und dem Vater übergeben, indem er am Kreuz ausrief, mein Gott, warum hast du mich verlassen? Die Finsternis und die Schuld der unbeantworteten Warum-Fragen, der Rätsel dieser Welt und eben vor allem unserer Schuld, hat er auf diese Weise dem Vater gegeben, ans Kreuz gebracht und Fürbitte für uns getan. Und darum wollen wir ihn lieben und ehren, auf sein Wort achten, wie der Hebräerbrief sagt, damit wir nicht am Ziel vorbeitreiben. Küsst den Sohn. Den Sohn küssen ist das Gegenteil von Kälber küssen, wie es im Hosea-Buch heißt. Wer Kälber küssen will, wird Menschen opfern. Also wer Götzen verehrt, wird auch Menschen dahingeben. Der wird das Menschsein verlieren. Aber wer den Sohn Gottes verehrt, der wird das Leben finden. Gemeint ist mit dem Küssen das Verehren und Anbeten. Und eben dies tun wir durch unseren Gottesdienst, durch unseren Gehorsam, durch alles treue Schrift lesen und glauben und weitersagen, durch unsere Liebe zum Wort Gottes und zum Nächsten. Dazu gebe uns Gott seine Gnade. Trotz allem Toben um uns herum, trotz dem Murren gegen den Herrn und seinen Gesalbten. Es ist noch Zeit, weiter zu sagen, noch einzuladen, wie es dieser Psalm tut. Seid verständig, lasst euch warnen. Vers 10. Es geht noch. Danken wir dafür Gott und nutzen wir diese Zeit. Amen.
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0: Hallo und herzlich willkommen bei der Lesezeit hier auf Radio HBR. 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Und nun Gottes Segen beim Zuhören.
1: 35. Lüge. Ich kann vor Gott weglaufen. Mein Bruder war 3 Jahre alt. Zwischen ihm und seiner Zwillingsschwester war etwas vorgefallen und aus seiner Sicht bestand die einzige Möglichkeit, mit diesem Problem umzugehen, darin, nicht damit umzugehen. Grace Wolgemuth stand an der Küchenspüle und blickte aus dem Fenster auf den Hof hinter unserem Haus, der nicht weit von der vielbefahrenen vierspurigen Roosevelt Road entfernt war. Dann sah sie, wie sich ein kleiner Junge mit hängenden Schultern langsam vom Haus entfernte. Sie bemerkte anhand seines plumpen Ganges und seiner unsicheren Schritte, dass irgendetwas ganz und gar nicht in Ordnung war. Die von dem Jungen eingeschlagene Richtung war unverkennbar. Er wollte das Haus verlassen. Meine Mutter eilte zur Hintertür hinaus und rannte zu dem Jungen. Bald darauf erreichte sie ihren Sohn und nannte seinen Namen. Der kleine Danny blieb stehen. Grace kniete nieder, damit die beiden von Angesicht zu Angesicht miteinander reden konnten. Das war etwas, was meine Geschwister und ich sie unzählige Male haben tun sehen. Sie tat das sowohl mit uns als auch mit unseren Kindern und Enkeln. »Wohin gehst du?« fragte sie. Sie sah in ein bedrücktes Gesicht, aber eine Antwort auf ihre Frage erhielt sie nicht. »Wohin gehst du?« wiederholte Mutter. Erneut keine Antwort. »Läufst du weg?« Der Junge nickte bedächtig. »Aber du hast doch noch gar keinen Koffer gepackt«, sagte sie sanft. »Wie kannst du denn weglaufen, wenn du gar nichts von deinen Sachen mitgenommen hast?« Doch es folgte noch immer keine Antwort von ihrem kleinen Jungen. Nach einem Moment der Ruhe fuhr sie fort. »Ich habe da eine Idee«, sagte sie. »Lass uns zurück zum Haus gehen und dann helfe ich dir beim Packen.« Dann fügte sie noch hinzu. »Und wenn du möchtest, dass ich mit dir gehe, werde ich es tun.« Aber Danny ist nicht der Einzige, der weggelaufen ist. Eine Flucht und ein großer Fisch. Es ist eine der am häufigsten gelesenen und wiederholt betrachteten Geschichten des Alten Testaments, die Geschichte von dem flüchtenden Mann und dem großen Fisch. Der Mann hätte an Depressionen leiden können, wir, du und ich hätten dies wahrscheinlich getan, wenn wir an seiner Stelle gewesen wären. Jona lebte unter einem König, der zwar nach außen hin erfolgreich, aber ansonsten gottlos war und über 4 Jahrzehnte lang regierte, eine nicht gerade einfache Zeit, um ein Sprachrohr für Gott zu sein. Die Aufgabe eines Propheten war es, das Land zu durchziehen und die Menschen aufzufordern, von ihren bösen Wegen umzukehren, damit Gott sie nicht richten würde. Da kommt dieser feuerspeiende Extremist, so mögen die Leute gespottet haben, doch bei alledem ging es letztendlich um Leben und Tod. Propheten waren oft einsame Menschen und hatten, wenn überhaupt, nur wenige Freunde. Vielleicht galt das auch für Jona. Aber zumindest hatte seine Aufgabe mit seinem eigenen Volk zu tun. Sünder, sicherlich. Aber Sünder, die ein Wissen um ihre eigene Geschichte und die Treue Jahwes, des Bundesgottes Israels, hatten. Doch Jonas Auftrag sollte sich ändern. Eines Tages redete Gott nämlich wieder zu ihm. Doch was war das? Was war das denn für ein Auftrag? Im Bibeltext lesen wir, und das Wort des Herrn erging an Jona, den Sohn Amittais, indem er sprach, »Mach dich auf, geh nach Ninive, der großen Stadt, und predige gegen sie, denn ihre Bosheit ist vor mir heraufgestiegen.« Jona 1, die Verse 1 bis 2. Es überrascht keineswegs, dass Jonas unmittelbare Reaktion auf Gottes Auftrag ein deutliches „auf keinen Fall“ war. Ninive war eine große Stadt, groß an Fläche, groß an Einfluss und groß an Bosheit. Es war die Hauptstadt des Volkes der Assyrer, das für seinen Stolz, seine Grausamkeit und seinen Götzendienst bekannt war. Die Assyrer strebten nach der Vormachtstellung in der damaligen Welt und waren seit langer Zeit die erbitterten Feinde Israels. Nun berief Gott seinen Propheten, zu diesen gefürchteten, gehassten Feinden zu gehen und ihnen das Gericht anzukündigen. Später in jener Geschichte erfahren wir, dass Jona, der wusste, wie Gott ist, von Anfang an befürchtet hatte. Wenn die Bewohner Ninives umkehren würden, dann würde Gott das Gericht nicht vollstrecken, weil er gnädig und barmherzig ist. Kapitel 4, Vers 2. Jona wollte aber nicht, dass seine Feinde von ihrer Sünde umkehrten und somit verschont blieben. Aus seiner Sicht hatten sie das Gericht Gottes verdient und deshalb wollte er ihren Tod. So verrückt das auch klingen mag, Jona, ein Mann, der Gott kannte und mit Gottes Wegen vertraut war, rannte weg, beziehungsweise versuchte wegzurennen. Bedenken wir, statt mehrere hundert Kilometer Richtung Nordosten zu gehen, bestieg er ein Schiff, das nach Tarsis fahren sollte, und das bedeutete ca. 3300 Kilometer Richtung Westen. Jona ging an Bord, fand seine Koje auf dem Unterdeck und schlief ein. Was für ein Bild! Jona, der ungehorsame Prophet, an Bord eines Schiffes und im Schlaf versunken. Vielleicht meinte Jona, dass ihm seine Flucht tatsächlich geglückt sei. Niemand würde ihn irgendwann vermissen. Es wusste ja keiner, wohin er gegangen war. Er war geradezu spurlos verschwunden. Möglicherweise meinte Jona sogar, dass es ihm gelungen sei, vor sich selbst davonzulaufen. Das Schiff, das Meer, ein neues Ziel und, wenn er Glück hatte, ein neues Leben und eine neue Identität. Und was war mit Gott? Die Zähne des Hundes am Hosenbein. Über 2000 Jahre nach Jonas vergeblichem Versuch, dem Allmächtigen davonzulaufen, schrieb Francis Thompson das klassische Gedicht »Der Jagdhund des Himmels«. Hier ein paar Zeilen, die Jona, wenn er sie gelesen hätte, ein erschütterndes Erlebnis auf dem Meer und ein paar Nächte im Bauch jenes großen Fisches hätten ersparen können. »Ich floh vor ihm«, die Nächte und die Tage hindurch. Ich floh vor ihm hinunter durch die Gewölbe der Jahre. Ich floh vor ihm hinunter durch die verschlungenen Wege meiner eigenen Gedanken und inmitten von Tränen versteckte ich mich vor ihm. Sieh, alle Dinge fliehen vor dir, nur weil du auf der Flucht noch bist vor mir. Blind, bemitleidenswert und armselig wie du bist, ich bin es, den du suchst. Das Eindrücklichste an der Geschichte, die von Jona auf der Flucht berichtet, ist für mich nicht, dass er Gott auf einem selbstgewählten Weg scheinbar entkommen ist. Nein, das Eindrücklichste an dem Bericht ist, dass Gott Jona mit aller Konsequenz nachgegangen ist und dass er am Ende das Rennen gewonnen hat. Er ist letztendlich mit Jona zum Ziel gekommen. Vor vielen Jahren rannte Aaron vor Gott weg. Er weigerte sich, die Folgen seiner Handlungen zu tragen und das, während er die ganze Zeit in einem christlichen Werk mitarbeitete. Ich weiß, das klingt unfassbar, ja sogar ungeheuerlich, aber es ist wahr. Aaron lebte und arbeitete an der Westküste der USA und hatte eine sexuelle Beziehung zu einem minderjährigen Mädchen. Viele Jahre lang schwieg die Betreffende, inzwischen erwachsen, darüber, ging dann jedoch an die Öffentlichkeit, indem sie Anzeige gegen ihren ehemaligen Jugendleiter erstattete. Obwohl Aaron die entsprechende Anklage zunächst bestritt, brach er schließlich unter der Last der Beweise zusammen und gestand dem Richter, was er getan hatte. Dies führte dazu, dass er eine Gefängnisstrafe von 8 Jahren in einem Bundesgefängnis in Kalifornien verbüßen musste. In diesen Jahren haben Aaron und ich oft miteinander korrespondiert. Ich bemerkte, wie sein Herz weich wurde und wie sein Aufbegehren und seine Rebellion nachließen. Schließlich sah er in seiner Situation den rettenden Bauch des Fisches und nahm sie an. Viele Male erzählte mir Aaron, wie dankbar er für die Gegenwart des Herrn war, der ihm im Gefängnis zur Seite stand. Bald fand er sogar Freude daran, einen Gefangenenchor zu organisieren und mit anderen Gefangenen Bibelstunden durchzuführen. Gott war mit ihm in dieser Angelegenheit zum Ziel gekommen. Du und ich, wir können uns dazu entschließen, einen Weg einzuschlagen, von dem wir wissen, dass er die reinste Torheit ist. Wir können Umwege gehen, wir können versuchen, vor Gott zu fliehen, aber unser himmlischer Vater weiß, wo wir sind, wohin wir unterwegs sind und wie er uns auf die eine oder andere Weise nach Hause bringen kann. Seid stark und mutig, fürchtet euch nicht und erschreckt nicht vor ihnen, denn der Herr, dein Gott, er ist es, der mit dir geht, er wird dich nicht versäumen und dich nicht verlassen. 5. Mose 31, Vers 6. Die Wahrheit. Wir können Gott nicht davonlaufen. Wir mögen es versuchen, aber wir werden es nicht schaffen. Unser himmlischer Vater verliert uns niemals aus den Augen. Er wird uns nachgehen und uns nach Hause bringen. Zum Nachdenken. Beschreibe eine Zeit, in der du versucht hast, vor Gottes Gegenwart oder davor zu fliehen, dass er dich einer Sache überführen wollte. Welche Folgen hatte das für dich? Wie ist Gott dir nachgegangen? Und wie hast du darauf reagiert?
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0: 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Hallo und herzlich willkommen. In unserer heutigen Bibellese hören Sie aus der großen Hörbibel nach Martin Luther einen Abschnitt aus dem Alten Testament, aus dem Buch der Psalmen, Psalm 90 bis 95 und nach ein wenig Musik auch einen Abschnitt aus dem Neuen Testament, aus dem Brief an die Galater Kapitel 2. Und nun viel Freude beim Zuhören des Wortes Gottes.
1: Herr, du bist unsere Zuflucht für und für. Ehe denn die Berge wurden und die Erde und die Welt geschaffen wurden, bist du, Gott, von Ewigkeit zu Ewigkeit. Der du die Menschen lässest sterben und sprichst, kommt wieder, Menschenkinder. Denn 1000 Jahre sind vor dir wie der Tag, der gestern vergangen ist, und wie eine Nachtwache. Du lässest sie dahinfahren wie einen Strom. Sie sind wie ein Schlaf, wie ein Gras, das am Morgen noch sprost. Das am Morgen blüht und sprost und des Abends welkt und verdorrt.

0: Unser Leben wäre 70 Jahre. Und wenn's hochkommt, so sind's 80 Jahre. Und was daran köstlich scheint, ist doch nur vergebliche Mühe. Denn es fähret schnell dahin, als flögen wir davon. Wer glaubt's aber, dass du so sehr zürnest, und wer fürchtet sich vor dir in deinem Grimm? Lehre uns bedenken, dass wir sterben müssen, auf dass wir klug werden. Herr, kehre dich doch endlich wieder zu uns und sei deinen Knechten gnädig. Fülle uns frühe mit deiner Gnade, so wollen wir rühmen und fröhlich sein unser Leben lang. Erfreue uns nun wieder, nachdem du uns so lange plagest, nachdem wir so lange Unglück leiden. Zeige deinen Knechten deine Werke und deine Herrlichkeit ihren Kindern. Und der Herr, unser Gott, sei uns freundlich und fördere das Werk unserer Hände bei uns. Ja, das Werk unserer Hände wollest du fördern.
1: Wer unter dem Schirm des Höchsten sitzt und unter dem Schatten des Allmächtigen bleibt, der spricht zu dem Herrn: Meine Zuversicht und meine Burg, mein Gott, auf den ich hoffe. Denn er errettet dich vom Strick des Jägers und von der verderblichen Pest. Er wird dich mit seinen Fittichen decken, und Zuflucht wirst du haben unter seinen Flügeln. Seine Wahrheit ist Schirm und Schild, dass du nicht erschrecken musst vor dem Grauen der Nacht, vor den Pfeilen, die des Tages fliegen, vor der Pest, die im Finstern schleicht, vor der Seuche, die am Mittag Verderben bringt. Wenn auch 1000 fallen zu deiner Seite und 10.000 zu deiner Rechten, so wird es doch dich nicht treffen. Ja, du wirst es mit eigenen Augen sehen und schauen, wie den Gottlosen vergolten wird. Denn der Herr ist deine Zuversicht. Der Höchste ist deine Zuflucht. Es wird dir kein Übel begegnen, und keine Plage wird sich deinem Hause nahen. Denn er hat seinen Engeln befohlen, dass sie dich behüten auf allen deinen Wegen, dass sie dich auf den Händen tragen und du deinen Fuß nicht an einen Stein stoßest. Über Löwen und Ottern wirst du gehen und junge Löwen und Drachen niedertreten.
2: Er liebt mich, darum will ich ihn erretten. Er kennt meinen Namen, darum will ich ihn schützen. Er ruft mich an, darum will ich ihn erhören. Ich bin bei ihm in der Not. Ich will ihn herausreißen und zu Ehren bringen. Ich will ihn sättigen mit langem Leben und will ihm zeigen mein Heil.
0: Das ist ein köstlich Ding, dem Herrn danken und Lob singen deinem Namen, du Höchster. Des Morgens deine Gnade und des Nachts deine Wahrheit verkündigen auf dem Psalter mit 10 Saiten, mit Spielen auf der Harfe. Denn, Herr, du lässest mich fröhlich singen von deinen Werken und ich rühme die Taten deiner Hände. Herr, wie sind deine Werke so groß? Deine Gedanken sind sehr tief. Ein Törichter glaubt das nicht, und ein Narr begreift es nicht. Die Gottlosen grünen wie das Gras, und die Übeltäter blühen alle, nur um vertilgt zu werden für immer. Aber du, Herr, bist der Höchste und bleibest ewiglich. Denn siehe, deine Feinde, Herr, siehe, deine Feinde werden umkommen.

0: kommen, und alle Übeltäter sollen zerstreut werden. Aber mich machst du stark wie den Wildstier und salbst mich mit frischem Öl. Mit Freude sieht mein Auge auf meine Feinde herab und hört mein Ohr von den Boshaften, die sich gegen mich erheben. Der Gerechte wird grünen wie ein Palmbaum, er wird wachsen wie eine Zeder auf dem Libanon. Die gepflanzt sind im Hause des Herrn, werden in den Vorhöfen unseres Gottes grünen. Und wenn sie auch alt werden, werden sie dennoch blühen, fruchtbar und frisch sein, dass sie verkündigen, wie der Herr es recht macht. Er ist mein Fels, und kein Unrecht ist an ihm.
1: Der Herr ist König und herrlich geschmückt. Der Herr ist geschmückt und umgürtet mit Kraft. Er hat den Erdkreis gegründet, dass er nicht wankt. Von Anbeginn steht dein Thron fest, du bist ewig. Herr, die Wasserströme erheben sich. Die Wasserströme erheben ihr Brausen. Die Wasserströme heben empor die Wellen. Die Wasserwogen im Meer sind groß und brausen mächtig. Der Herr aber ist noch größer in der Höhe. Dein Wort ist wahrhaftig und gewiss. Heiligkeit ist die Zierde deines Hauses, Herr, für alle Zeit.
2: Herr, du Gott der Vergeltung, du Gott der Vergeltung erscheine. Erhebe dich, du Richter der Welt, vergilt den Hoffärtigen, was sie verdienen. Herr, wie lange sollen die Gottlosen prahlen? Es reden so trotzig daher, es rühmen sich alle Übeltäter. Herr, sie zerschlagen dein Volk und plagen dein Erbe. Witwen und Fremdlinge bringen sie um und töten die Weisen und sagen, der Herr sieht's nicht und der Gott Jakobs beachtet's nicht. Merkt doch auf, ihr Narren im Volk und ihr Toren, wann wollt ihr klug werden? Der das Ohr gepflanzt hat, sollte der nicht hören? Der das Auge gemacht hat, sollte der nicht sehen? Der die Völker in Zucht hält, sollte der nicht Rechenschaft fordern, er, der die Menschen Erkenntnis lehrt? Aber der Herr kennt die Gedanken der Menschen. Sie sind nur ein Hauch. Wohl dem, den du, Herr, in Zucht nimmst und lehrst ihn durch dein Gesetz, ihm Ruhe zu schaffen vor bösen Tagen, bis dem Gottlosen die Grube gegraben ist. Denn der Herr wird sein Volk nicht verstoßen, noch sein Erbe verlassen. Denn Recht muss doch Recht bleiben, und ihm werden alle frommen Herzen zufallen. Wer steht mir bei, wider die Boshaften? Wer tritt zu mir, wider die Übeltäter? Wenn der Herr mir nicht hülfe, läge ich bald am Orte des Schweigens. Wenn ich sprach, mein Fuß ist gestrauchelt, so hielt mich, Herr, deine Gnade. Ich hatte viel Kummer in meinem Herzen, aber deine Tröstungen erquickten meine Seele. Du hast ja nicht Gemeinschaft mit dem Richterstuhl der Bösen, die das Gesetz missbrauchen und Unheil schaffen. Sie rotten sich zusammen wider den Gerechten und verurteilen unschuldiges Blut. Aber der Herr ist mein Schutz, mein Gott ist der Hort meiner Zuversicht, und er wird ihnen ihr Unrecht vergelten und sie um ihrer Bosheit willen vertilgen. Der Herr, unser Gott, wird sie vertilgen.
3: Kommt herzu, lasst uns dem Herrn frohlocken und jauchzen dem Hort unseres Heils. Lasst uns mit Danken vor sein Angesicht kommen und mit Psalmen ihm jauchzen. Denn der Herr ist ein großer Gott und ein großer König über alle Götter. Denn in seiner Hand sind die Tiefen der Erde und die Höhen der Berge sind auch sein. Denn sein ist das Meer und er hat's gemacht und seine Hände haben das Trockene bereitet. Kommt, lasst uns anbeten und knien und niederfallen vor dem Herrn, der uns gemacht hat. Denn er ist unser Gott und wir das Volk seiner Weide und Schafe seiner Hand. Wenn ihr doch heute auf seine Stimme hören wolltet.
4: Verstocket euer Herz nicht, wie zu Meriba geschah, wie zu Massa in der Wüste, wo mich eure Väter versuchten und prüften und hatten doch mein Werk gesehen. 40 Jahre war dies Volk mir zuwider, dass ich sprach, es sind Leute, deren Herz immer den Irrweg will und die meine Wege nicht lernen wollen, so dass ich schwor in meinem Zorn, sie sollen nicht zu meiner Ruhe kommen.

0: 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Es folgt nun noch eine Lesung aus dem Neuen Testament, aus dem Galaterbrief, Kapitel 2.
1: Danach, 14 Jahre später, zog ich abermals hinauf nach Jerusalem mit Barnabas und nahm auch Titus mit mir. Ich zog aber hinauf aufgrund einer Offenbarung und besprach mich mit ihnen über das Evangelium, das ich predige unter den Heiden, besonders aber mit denen, die das Ansehen hatten, damit ich nicht etwa vergeblich liefe oder gelaufen wäre. Aber selbst Titus, der bei mir war, ein Grieche, wurde nicht gezwungen, sich beschneiden zu lassen. Denn es hatten sich einige falsche Brüder mit eingedrängt und nebeneingeschlichen, um unsere Freiheit auszukundschaften, die wir in Christus Jesus haben, und uns zu knechten. Denen wichen wir auch nicht eine Stunde und unterwarfen uns ihnen nicht, damit die Wahrheit des Evangeliums bei euch bestehen bliebe. Von denen aber, die das Ansehen hatten, was sie früher gewesen sind, daran liegt mir nichts, denn Gott achtet das Ansehen der Menschen nicht. Mir haben die, die das Ansehen hatten, nichts weiter auferlegt. Im Gegenteil, da sie sahen, dass mir anvertraut war das Evangelium an die Heiden, so wie Petrus das Evangelium an die Juden, denn der in Petrus wirksam gewesen ist zum Apostelamt unter den Juden, der ist auch in mir wirksam gewesen unter den Heiden. Und da sie die Gnade erkannten, die mir gegeben war, gaben Jakobus und Kephas und Johannes, die als Säulen angesehen werden, mir und Barnabas die rechte Hand, und wurden mit uns eins, dass wir unter den Heiden, sie aber unter den Juden predigen sollten. Nur dass wir an die Armen dächten, was ich mich auch eifrig bemüht habe zu tun. Als aber Kephas nach Antiochia kam, widerstand ich ihm ins Angesicht, denn es war Grund zur Klage gegen ihn. Denn bevor einige von Jakobus kamen, aß er mit den Heiden. Als sie aber kamen, zog er sich zurück und sonderte sich ab, weil er die aus dem Judentum fürchtete. Und mit ihm heuchelten auch die anderen Juden, so dass selbst Barnabas verführt wurde, mit ihnen zu heucheln. Als ich aber sah, dass sie nicht richtig handelten nach der Wahrheit des Evangeliums, sprach ich zu Kephas öffentlich vor allen: Wenn du, der du ein Jude bist, heidnisch lebst und nicht jüdisch, warum zwingst du dann die Heiden, jüdisch zu leben? Wir sind von Geburt Juden und nicht Sünder aus den Heiden. Doch weil wir wissen, dass der Mensch durch Werke des Gesetzes nicht gerecht wird, sondern durch den Glauben an Jesus Christus, sind auch wir zum Glauben an Christus Jesus gekommen, damit wir gerecht werden durch den Glauben an Christus und nicht durch Werke des Gesetzes. Denn durch Werke des Gesetzes wird kein Mensch gerecht. Sollten wir aber, die wir durch Christus gerecht zu werden suchen, auch selbst als Sünder befunden werden, ist dann Christus ein Diener der Sünde? Das sei ferne, denn wenn ich das, was ich abgebrochen habe, wieder aufbaue, dann mache ich mich selbst zu einem Übertreter. Denn ich bin durchs Gesetz dem Gesetz gestorben, damit ich Gott lebe. Ich bin mit Christus gekreuzigt. Ich lebe, doch nun nicht ich, sondern Christus lebt in mir. Denn was ich jetzt lebe im Fleisch, das lebe ich im Glauben an den Sohn Gottes, der mich geliebt hat und sich selbst für mich dahingegeben. Ich werfe nicht weg die Gnade Gottes. Denn wenn die Gerechtigkeit durch das Gesetz kommt, so ist Christus vergeblich gestorben.
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0: 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Guten Abend und herzlich willkommen. Es folgt eine Botschaft von Peter Bronsklick.
1: Liebe Hörerinnen, lieber Hörer, heute begrüße ich Sie zur zweiten Folge unserer Andacht über die Freude in schweren Zeiten. Es geht dabei nicht um menschliche, vergängliche Freude, sondern um die göttliche Freude, die Gott denen schenkt, die an seinen Sohn Jesus Christus glauben. Diese Freude ist die einzige Freude, die niemals vergeht, und diese Freude trägt auch durch in schweren Zeiten und gibt uns Hoffnung und Zuversicht. Vielleicht kennen Sie den Liederdichter Paul Gerhardt, der im 16. Jahrhundert lebte, zur Zeit des schrecklichen Dreißigjährigen Krieges. Er und seine Familie sind nicht verschont geblieben vor Hungersnot, vor Seuchen, Übergriffen von Soldaten. Es war eine schlimme Zeit, in der Paul Gerhardt aber auch Freude erlebt hat. Noch heute wird sein Lied gut in Gottesdiensten gesungen. Es sind Erfahrungen der Freude inmitten schwerer Zeiten. In einem seiner Lieder heißt es: »Geh aus, mein Herz, und suche Freud.« Ja, gerade in schweren Zeiten, wenn wir verzweifelt und mit unseren eigenen Kräften und Möglichkeiten am Ende sind, möchte Gott, dass wir uns nach ihm und nach seiner Freude ausstrecken. Er will uns mit Freude beschenken. Damit gibt er uns Hoffnung und zeigt uns seine Liebe. Er gibt uns die Zusicherung, dass er bei uns ist und uns durchbringen wird. Es geht heute um die Freude über das Kreuz von Golgatha. Das ist der herrlichste Grund zur göttlichen Freude. Da lese ich aus Philipper Kapitel 2: »So macht meine Freude völlig, indem ihr eines Sinnes seid. Denn ihr sollt so gesinnt sein, wie Christus Jesus auch war, der, als er in der Gestalt Gottes war, es nicht für einen Raub festhielt, Gott gleich zu sein, sondern er entäußerte sich selbst, nahm die Gestalt eines Knechtes an und wurde wie die Menschen, und in seiner äußeren Erscheinung als ein Mensch erfunden. Erniedrigte er sich selbst und wurde gehorsam bis zum Tod, ja, bis zum Tod am Kreuz.« Das, was vor circa 2000 Jahren in Jerusalem geschehen ist, ist der absolute Höhepunkt des gesamten Weltgeschehens. Dieses Ereignis ist für uns sündige Menschen in der von Gott abgefallenen Welt die einzige Möglichkeit, der von Gott verhängten Strafe des ewigen Verderbens zu entkommen, wenn wir an Jesus Christus glauben. In Philipper 2 wird, wie wir schon gehört haben, in einmaliger, dramatischer Weise beschrieben, was Jesus Christus aus Liebe zu uns Menschen getan hat, um uns einen Weg zurück zu Gott zu bahnen und uns vor der ewigen Hölle zu retten. Das Herz des Sohnes Gottes ist voller Liebe zu uns Menschen. Er hat großes Mitleid mit der Menschheit, die rettungslos verloren ist. Und deshalb hat Jesus Christus sein hellstrahlendes, herrliches Königsgewand vorübergehend abgelegt und die Gestalt eines Menschen angenommen. Daraufhin hat er den von lupenreiner Heiligkeit, Gerechtigkeit und ewigem Licht und Myriaden von Engeln erfüllten Wohnort Gottes, den Himmel, verlassen. Er hat den Ort der ewigen Freude zeitweise aufgegeben und ist wie auf einer Treppe Stufe für Stufe von der Herrlichkeit des Himmels herabgestiegen in den schmutzigen Sumpf der verlorenen Welt und der sündigen Menschheit. Der Herr Jesus, der ewige Sohn Gottes, hat für diese Zeit seines Menschseins auf verschiedene seiner göttlichen Vorrechte freiwillig verzichtet. Jesus Christus, Gottes Sohn und gleichzeitig auch Menschensohn. Aber damit noch lange nicht genug. Er ging noch eine Stufe tiefer. Er hätte ja auch als ein menschlicher König kommen können und in Amt und Würde sich auf seinen Thron setzen können, um zu regieren. Aber nein, er ist als armer Mensch gekommen. Er hatte kein Zuhause. Er hatte kein eigenes Geld. Er hatte nichts, was wir Menschen erstreben, um für kurze Zeit glücklich zu sein. Auf alles hat er verzichtet. Und das war immer noch nicht genug. Er ging noch eine Stufe tiefer. Obwohl er völlig unschuldig war und nur Gutes getan hat, Hat der Sohn Gottes sich von sterblichen Menschen beleidigen und schlagen lassen? Sie haben ihn wie einen Verbrecher behandelt, obwohl er der große, heilige Gott ist. Und er hat es ertragen. Und damit noch immer nicht genug. Sie haben ihm den Prozess gemacht. Durch Falschaussagen ließ er sich zum Tode verurteilen. Zum Tod durch das schlimmste Marterinstrument von damals, dem Kreuz. Und warum das alles? Jesus Christus musste ein Mensch werden, um für uns sündige Menschen stellvertretend die Strafe für unsere Sünden zu tragen. Er hat alle Schuld von uns Menschen auf sich genommen. Der Unschuldige ist für die Sünden von uns, den wirklich Schuldigen, gestorben. Damit wir frei ausgehen können, hat er einen hohen Preis bezahlt, nämlich sein eigenes Leben. Er, der heilige und gerechte Gott, musste über uns schuldige Menschen ein gerechtes Urteil fällen. Ewiger Tod, ewige Hölle. Doch dann übernimmt Gott selbst aus Liebe zu den Schuldigen das Bezahlen der Strafe. Hätte Gott nicht selbst die Strafe für uns durch den Tod seines Sohnes bezahlt, wären wir alle für ewig rettungslos verloren. Ja, so sehr hat Gott uns lieb. Jeder, der seine Schuld vor Gott bekennt und im Glauben den stellvertretenden Tod Christi für sich in Anspruch nimmt, bekommt Vergebung und Reinigung von aller Sündenschuld geschenkt. Das ist ein herrlicher Grund zur Freude. Ja, und dazu kommt noch die Freude über Jesu Auferstehung und seine Himmelfahrt. Die Botschaft der Freude im Philipperbrief geht ja noch weiter. Allein die Vergebung unserer Sündenschuld durch den Tod Christi genügt nämlich nicht. Wir brauchen einen lebendigen Retter, der den Tod für uns besiegt und uns ewiges Leben schenken kann. Und den Grund dafür hat der Herr Jesus durch seinen herrlichen Auferstehungssieg und seine triumphale Rückkehr in den Himmel gelegt. Wir lesen in Philipper 2 die Verse 9 bis 11. Darum hat ihn Gott auch über alle Maßen erhöht und ihm einen Namen verliehen, der über alle Namen ist, damit in dem Namen Jesu sich alle Knie derer beugen, die im Himmel und auf Erden und unter der Erde sind, und alle Zungen bekennen, dass Jesus Christus der Herr ist, zur Ehre Gottes des Vaters. Ja, Jesus Christus lebt, er ist Sieger, und das gibt uns Freude. Er ist von den Toten auferstanden und triumphal in den Himmel zurückgekehrt. Dort hat er seine herrliche Stellung zur Rechten des Thrones Gottes wieder eingenommen. Und er wird eines Tages für alle Menschen, für die Toten und Lebenden, sichtbar erscheinen. Und alle müssen dann erkennen und bekennen, dass Jesus Christus wirklich der Herr ist, der einzige Retter und der Sohn des einzigen wahren Gottes. Und dass es nur in seinem Namen Rettung und ewiges Leben gibt. Für die Ungläubigen wird es ein schreckliches Erwachen geben. Ja, auch wenn sie es nicht wollen, so müssen sie sich doch vor Jesus Christus beugen und zähneknirschend bekennen, dass er doch der Herr und Retter der Welt ist, den sie fatalerweise abgelehnt haben. Der Herr wird sie dann ihrer gerechten Strafe zuführen, und die anderen, die Gläubigen, werden voller Freude und Dankbarkeit vor dem Herrn Jesus Christus niederfallen und ihn rühmen und loben und preisen als den Herrn aller Herren und den König aller Könige. Dann wird für immer und ewig Freude sein bei denen, die den Herrn Jesus Christus im Glauben angenommen haben und die für alle Ewigkeit mit ihm im Himmel vereint sein werden. Herrliche, ewige Freude. Liebe Hörerin, lieber Hörer, diese herrliche Freude ist kein Luxus, auf den man notfalls auch verzichten könnte. Nein, der Glaube an Jesus Christus ist lebensnotwendig für heute und für die Ewigkeit. Denn nur die, die den Herrn Jesus Christus als ihren Heiland und Erlöser annehmen und vertrauen, dass er für ihre Sünden am Kreuz gestorben und wieder auferstanden ist, werden die herrliche Ewigkeit mit nie gekannter Freude im Himmel verbringen können. Und weil wir um diese Freude wissen, können wir als Gläubige auch manche traurigen und schwierigen Lebensumstände hier und heute zuversichtlicher überstehen. Warum? weil wir wissen, dass Jesus Christus lebt und bei uns ist, wenn wir durch schwere Zeiten müssen. Er hilft uns, er bringt uns durch. Die Gewissheit, dass am Ende unseres Lebens alles zum Guten kommen wird und herrliche ewige Freude auf uns wartet, verleiht uns jetzt schon Kraft. Die Freude am Herrn ist unsere Stärke. Das Wissen um die ewige Freude gibt uns jetzt schon inmitten unseren Schwierigkeiten und Krisen Freude und Zuversicht. Darum heißt es in Philipper 4, Vers 4 ganz deutlich: Freut euch in dem Herrn alle Zeit. Abermals sage ich euch, freut euch. Sind Sie, liebe Hörerin, lieber Hörer, schon ein Eigentum des Herrn Jesus Christus geworden? Haben Sie ihn schon als Heiland und Erlöser angenommen? Wenn ja, dann haben Sie die Entscheidung zur allergrößten und ewigen Freude getroffen. Dann sind Sie zu beglückwünschen. Und wenn Sie diese Entscheidung noch nicht getroffen haben, dann können Sie jetzt gleich zu Jesus Christus beten. Er wartet doch auf Sie und hält auch für Sie die ewige Rettung und die ewige himmlische Freude für Sie bereit. Sie können etwa so beten: Herr Jesus Christus, du bist der Sieger über Sünde, Tod und Teufel. Danke, dass du auch für meine Sünden am Kreuz gestorben bist. Bitte vergib mir meine Schuld. Ich glaube von Herzen, dass du auferstanden bist von den Toten, und ich nehme dich jetzt als meinen Heiland und Erlöser an. Danke für das Geschenk des ewigen Lebens. Amen.

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1: Ich bin Marvin Standke. Kanzler Merz hat im Bundestag heute bei der Generaldebatte für die Reformen der Koalition geworben. Sie seien nötig, damit die Wirtschaft wieder wächst, sagte Merz. Die Bundesregierung müsse die Veränderungen besser erklären. SPD-Fraktionschef Meersch verteidigte geplante Kürzungen bei den Sozialsystemen. Die Linke kritisierte die Vorhaben als sozialen Kahlschlag. Beim Thema Migration kam es zu heftigen Auseinandersetzungen. Merz bezeichnete das AfD-Konzept der Remigration als wörtlich ethnische Säuberung. Die Grünen forderten, ein AfD-Verbot zu prüfen. Morgen stehen im Bundestag weitere Debatten zum Bundeshaushalt auf der Tagesordnung. Die EU unterstützt Spanien wegen der Migrationskrise in Ceuta mit 115 Millionen Euro.
2: Das Geld soll Grenzschutz und Rückführungen unterstützen. Auch Unterbringung und Versorgung von Migranten sollen damit finanziert werden. Ende Juli gelangten rund 70.000 Menschen aus Marokko nach Ceuta. Anfang September waren dort noch etwa 5.000 Menschen. Ulrike Klein, Redaktion.
1: Nach Angriffen auf Stromanlagen in ganz Deutschland sitzt ein Tatverdächtiger in Untersuchungshaft. Das Amtsgericht Aachen erließ Haftbefehl gegen einen 48-Jährigen. Ihm werden unter anderem Sprengstoffexplosionen vorgeworfen. Der Mann war bundesweit gesucht worden. Gestern wurde er nahe dem Kraftwerk Weißweiler in NRW festgenommen. Nach Behördenangaben hatte er weitere Sprengmittel bei sich. Die Ermittlungen zu den Anschlägen dauern an. Und Norwegen hat Abschied von seinem verstorbenen König Harald genommen. Nach einem Trauerzug durch Oslo wurde er beigesetzt. Zehntausende Menschen säumten die Straßen und erwiesen ihm die letzte Ehre. Auch europäische Staatsgäste und andere Königshäuser waren beim Trauergottesdienst dabei. Am Nachmittag zeigte sich der neue König Hakon mit seiner Frau Mette Marit am Schloss in Oslo.
0: Deutschlandwetter.
1: Wolken und klare Abschnitte wechseln sich jetzt ab. Nur im Norden sind noch einzelne Schauer möglich. Die Tiefstwerte jetzt 15 Grad an der Nordsee bis 3 Grad schon in Franken. Die Aussichten, es gibt einen Wechsel aus Sonne und Wolken. Es bleibt die meiste Zeit trocken. Die Höchstwerte liegen zwischen 15 Grad im Harz und 24 Grad am Oberrhein.
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3: Hallo und herzlich willkommen bei den Denkanstößen. Zunächst ein wenig Musik und dann ein Vortragsmitschnitt von Yoshi Frühstück. Schuld, wie gehe ich damit um?

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0: 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Hallo und herzlich willkommen. Es folgt nun ein Vortragsmitschnitt von Yoshi Frühstück. Schuld, wie gehe ich damit um?
1: Wie gehe ich damit um? Man spricht ja nicht mehr gerne von Schuld. Deswegen haben wir eine Pantomime gehabt. Der hat nicht drüber geredet. Sie hat uns nur etwas gezeigt. Aber ich habe gehört, im Bankjargon gibt es das Wort Schulden eigentlich kaum noch. Da spricht man heute von Nachsparen. Man gibt also aus, bevor man gespart hat, und spart dann hinterher, ne? Indem man dann der Bank das Geld bringt. Also es wird nachgespart. Ja, das klingt nicht so wie Schuld. Ne? Da braucht man sich dann nicht irgendwo in irgendeiner Weise zu verstecken oder sich irgendwas nachsagen zu lassen in irgendeiner Weise. Wie gehe ich mit Schuld um? Das ist so eine Frage, und ich möchte uns einige Verse lesen aus einem Brief im Neuen Testament, aus dem Brief, den der Apostel Paulus an seinen Mitarbeiter Titus geschrieben hat, und ich lese hier Kapitel 3 ab Vers 3. Denn einst waren auch wir unverständig, ungehorsam, gingen in die Irre, dienten mancherlei Begierden und Lüsten, führten unser Leben in Bosheit und Neid, verhasst und einander hassend. Als aber die Güte und die Menschenliebe unseres Rettergottes erschien, rettete er uns, nicht aus Werken, die in Gerechtigkeit vollbracht wir getan hätten, sondern nach seiner Barmherzigkeit, durch die Waschung der Wiedergeburt und Erneuerung des Heiligen Geistes. Den hat er durch Jesus Christus, unseren Retter, reichlich über uns ausgegossen, damit wir, gerechtfertigt durch seine Gnade, erben würden nach der Hoffnung des ewigen Lebens. Für mich ein sehr interessanter Text. Und ich möchte uns heute Abend so einige Gedanken dazu sagen. Aber erst müssen wir uns mal fragen, was ist das überhaupt Schuld? Ist Schuld so ein schwarzer Fleck auf der sonst so blütenweißen reinen Weste? Irgendwie was Peinliches. Das ist mir heute beim Mittagessen passiert. Ich hatte wahrscheinlich keiner gemerkt, aber ich habe es gemerkt. Ein Tröpfchen von der leckeren Soße durfte ich mir mit nach Hause nehmen auf meinem T-Shirt. Ja, meine Frau muss gucken, dass sie wieder rauskriegt, aber das wird sie schaffen. Ja, was ist Schuld? Einfach nur so ein Fleck oder ist Schuld ein bisschen mehr? Im großen Brockhaus, da steht zu dem Begriff Schuld: Schuld ist die individuelle Verwerfbarkeit und Zurechenbarkeit eines rechtswidrigen Verhaltens, also Verschulden. Und hier unterscheidet man zwischen Vorsatz und Fahrlässigkeit. Das klingt so amtsdeutsch. Ja, man müsste eigentlich darüber eine ganze Stunde sprechen. Aber ich will es einfach praktischer aufzeigen: Schuld. Was passiert eigentlich, wenn man schuldig wird? Ich habe gemerkt, Schuld trennt. Da kann es sein, dass ein Mensch, dem wir gegenüber schuldig geworden sind, uns entgegenkommt und wir wechseln plötzlich die Fahrbahnseite, gehen auf die andere Straßenseite. Oder man dreht sich rum und guckt ein Schaufenster an oder sonst irgendetwas. Oder man senkt den Blick oder guckt mal gerade in sein Portemonnaie oder was weiß ich. Nur den anderen nicht anschauen zu müssen. Und da merkt man es, wie trennend Schuld eigentlich wirklich ist. Ist eine furchtbare Angelegenheit. Und Schuld verfolgt uns auch. Die lässt uns einfach nicht in Ruhe. Sie geht bis hinein in unsere Schlafzimmer und bringt uns durcheinander. Schuld bedrückt den, der schuldig geworden ist, und oftmals eben auch den, an dem man schuldig geworden ist. Es geht mir jetzt hier nicht um Schuldkomplexe, die man uns irgendwann einmal anerzogen hat. Man macht das nicht oder irgend so etwas. Nein, sondern es geht hier tatsächlich um Dinge, die unser Leben prägen, die uns durcheinander bringen, die das Leben, das der lebendige Gott uns geschenkt hat, eigentlich uns rauben und die verhindern, dass wir eine vernünftige Lebensqualität noch haben in dieser Welt. Ich hörte mal irgendwo von irgendeiner Stadt, dass einige junge Leute sich einen Scherz erlaubt haben, einen bösen Scherz erlaubt haben, Man hat Briefe geschrieben an einige einflussreiche Leute in der Stadt und hat einfach nur Andeutungen gemacht. Es ist alles herausgekommen, es wird alles offenbar werden, sie werden es schon merken. Ja? Und diese drei Männer, die Familien, die das betroffen hat, die haben reagiert darauf. Der eine ist bei Nacht und Nebel verschwunden. Kein Mensch wusste mehr, wohin er ist. Ein anderer ist mit seiner Familie weggezogen. Und der dritte hat Selbstmord begangen. Einfach aus einem Scherz heraus. Irgendetwas könnte herauskommen. Ich könnte mein Gesicht verlieren. Ich könnte irgendwie meine Ehre oder Anerkennung verlieren in irgendeiner Weise bei den Menschen in meiner Umgebung. Und wenn man sich fragt, wer ist schuld? Ja, das ist so eine Frage. Nee, es ist, denke ich, die älteste Frage überhaupt. Als damals Adam und Eva von der verbotenen Frucht genommen haben und Gott den Adam fragt, was hast du getan? Sagt Adam, ich? Gott sagt, hast du von dem Baum gegessen? Diesen Baum der Erkenntnis des Guten und Bösen, wovon ich verboten habe, dass du davon isst? Adam hat gesagt, ich? Nee, die Frau, die du mir beigegeben hast, hättest du behalten, wäre es nie passiert. Nee? Das steckt da letztlich drin. Also es ist auch die älteste Ausrede, die es überhaupt gibt. Nee? Wenn wir heute mal vor Gericht gehen, in irgendeiner Weise einfach mal hingehen und uns mal interessieren, die haben tagtäglich zu entscheiden, wer ist schuldig und in welchem Maße kann man einen schuldig gewordenen zur Rechenschaft ziehen. Und meistens wird in solchen Fällen ein klares Urteil verkündigt und dann hat sich die Sache. Nee? Im Fernsehen hat man das aufgegriffen und da gibt es ja heute jede Menge Gerichtssendungen, ob das das Familiengericht ist oder Richterin Barbara Salesch oder Alexander der Holt, ne, ist interessant, hat so einen schönen Namen, ne, er ist so Holt, ja, aber ja, das kommt an bei den Leuten, das kommt an, das interessiert einen, ne, gibt natürlich auch ganz verrückte Urteile, da hörte ich in Amerika, da hat einer sich 12 Zigarren ersteigert, teure Havannas, und die hat er dann versichert gegen jegliche Art von Feuer, ja. Ein Stück für $1,000 versichert und dann hat er sie genüsslich geraucht. Und dann ist er zur Versicherung gegangen und hat gesagt, Leute, ihr müsst jetzt die Zigarren bezahlen. In einer Serie von kleineren Bränden sind diese Zigarren kaputt gegangen. Und dann haben die gesagt, ja, sie haben die geraucht. Und dann hat er gesagt, ist versichert gegen jegliche Art von Feuer. Und der Richter musste diesem Mann Recht geben. Und da bekam der tatsächlich einen Scheck von $12,000 als Schadenersatz für diese Serie von Bränden für seine Zigarren. Aber in dem, und der Richter war recht gut, ja, in dem Augenblick, wo dieser Mann den Scheck einlöst, ist er verhaftet worden wegen vorsätzlicher Zerstörung versicherter Gegenstände. Er musste dann $24,000 Strafe bezahlen und hatte Zeit im Gefängnis gesessen, ja. Das war mal wenigstens ein Vernünftiger. Nee, es gibt da noch ganz andere Urteile dort, aber da möchte ich jetzt gar nicht weiter drauf eingehen. Ja, wir schmunzeln darüber. Aber ist es nicht einfach so, wenn diese Frage kommt, wer ist schuld? Die Umwelt zum Beispiel. Nee, das ist einfach so. Nee, in irgendeiner Weise merkt man das doch, wenn zwei Kinder sich prügeln, nee, und so, wo haben die das gelernt? Wo haben die alle die schlimmen Ausdrücke? Aus dem Kindergarten. Also die Kindergärtnerinnen, die müsste man ja mal ins Gebet nehmen, was die unseren Kindern all beibringen. Die anderen sind schuld, die Umwelt. Ja, wer ist denn die Umwelt? Sind doch wir. Das sind alle, wir alle schuldig. Nee, das ist leider so. Oder wird einer mit dem Alkohol nicht fertig? Greift einer zur Flasche? Ja, was heißt nur einmal? Es gibt ja Leute, die sagen, ich habe mit Alkohol überhaupt keine Probleme, nur ohne. Nee? Und das ist eine schlimme Angelegenheit, eine traurige Angelegenheit. Und das Alter sinkt immer mehr, dass schon Kinder im Alter von 8 Jahren zum Entzug müssen. Nee? Dann, aber bei Erwachsenen, nee? Die anderen, die haben den zum Saufen verführt. Die haben den dazu gebracht. Nee? Dass einer vielleicht selbst so ein bisschen instabil ist, ja, oder so, das wird dann nicht so sehr in Erwägung gezogen. Aber die andere ist in eine schlechte Umgebung geraten, in ein schlechtes Umfeld, hat schlechte Freunde bekommen oder was weiß ich, in irgendeiner Weise. Das ist schon interessant. Aber ich habe das auch umgekehrt erleben dürfen. Ich weiß noch, Lothar, wir waren in Völkermark damals, erinnerst dich noch dran? Wir waren damals dort und wir haben dort in einer Gastwirtschaft in Völkermark evangelisiert. War eine interessante Gastwirtschaft, die ging die Straße mittendurch. Ja, auf der linken Seite, wenn man da hinkam, da war der Gastraum, der Speisesaal und was weiß ich. Und rechts war die Kegelbahn und die Bar. Und da kam ein Mann und er hat mir gesagt, erzähl das überall, wohin du kommst. Ein Mann, der schwerst alkoholkrank war, der alkoholabhängig war. Und dann zum Glauben an Jesus Christus kam und frei wurde. Und er hat gesagt, weißt du, ich bin so froh, dass ich nicht mehr dort rechts rein muss, sondern dass ich jetzt links hineingehen darf und ich darf meinen Glauben an Jesus Christus bezeugen. Ja, Jesus macht auch da frei. Aber was sagt man die anderen? Ne? Und wenn es an der Ecke kracht irgendwo, ne, das geht ja ganz schnell. Ja, ich bin noch nicht schuld. Wir dürfen ja nicht immer mehr Schuld zugeben. Ne? Die Versicherungen machen uns ja dann schon Schwierigkeiten. Da ist besser, man ist ruhig. Ne? Aber ich bin nie immer der andere, weil der hätte ja nicht gerade kommen brauchen. Ne? Ich hatte zwar rot, aber ja, ist mir jetzt passiert in Meckenheim. Ne? Ich mache morgens immer so ein bisschen Walking. Es tut mir ganz gut. Und ich musste eine Straße überqueren, eine große Kreuzung dort. Und da kam morgens, war so gegen 6:30, da kam einer mit seinem Auto angeschossen. Ich dachte, der nimmt mich jetzt gleich mit. Dann bremste er abrupt ab, der hatte rot. Und dann guckt er, kam nichts, dann ging es einfach weiter. Ja, hat ihn nicht gestört. Wenn da jetzt einer gekommen wäre, ne? Der andere ist schuld. Natürlich, ich doch niemals. Und ich meine, es ist schon sehr, sehr einfach, wenn man immer einen Schuldigen findet. Ja, und wer gibt das schon gerne zu, dass er schuldig ist? Ich habe in meinem Leben nur einen einzigen Menschen kennengelernt, der immer gesagt hat, ich war's. Das war unser Andi, unser jüngster Sohn. Der war damals noch klein. Wenn irgendwas kaputt gegangen war, wenn irgendein Streit war unter den drei Geschwistern, wenn irgendwas war, sag, wer hat angefangen? Ich. Oder hat er gemerkt, es hat Nachteile. Ja? Und heute? Ich? Also, Papa, also, sowas gibt's überhaupt nicht. Ne? Wer gibt das schon gerne zu, dass man schuldig ist? Ne? Das sind ja so diese Fragen. Ich habe vorhin gesagt, das kann bis hineingehen in unsere Schlafzimmer und es bewegt uns bis in unsere Träume. Wir können nicht mehr schlafen, wenn wir schuldig geworden sind, weil es uns einfach plagt, weil wir ein Gewissen haben und es ist irgendwie angegriffen und wir wissen nicht, wie kommen wir davon los. Und manch einer schleppt seine Schuld durchs ganze Leben hindurch. Mir hat mal einer gesagt, wenn ich dir das sage, dann wirst du nicht fertig damit. Also überlass das mal dem Herrn. Aber du musst es mal aussprechen, es muss mal raus. Und er hat es dann auch bekannt. Schaut, man schleppt oft so einen riesen Berg von Schuld mit sich herum. Ja, und es wird immer mehr und immer mehr. Ja, und es geht einfach nicht vorbei. Und dann steht man dann plötzlich da und kommt nicht mehr zur Ruhe. Man hat keinen inneren Frieden mehr. Ja? Man ist mit sich selber unzufrieden. Man ist mit seiner Familie unzufrieden. Mit seiner Nachbarschaft unzufrieden. Ja? Und irgendwie, man merkt, nur mal das zugeben und sagen, Mensch, da habe ich Unrecht getan. Das ist unendlich schwer und ich bin davon überzeugt, manch eine Ehe könnte gerettet werden, wenn der Ehemann einfach mal auf seine Frau zuging und zu ihr sagen würde, bitte verzeih. Da wäre manches wieder erledigt, auch umgekehrt wird ein Schuh draus manches Mal, das ist schon klar. Ja, aber wenn man einfach mal wieder aufeinander zu, anstatt aufeinander losgehen würde. Ne? Wie ist das denn eigentlich mit unserer Schuld? Wir wälzen sie so gerne ab, ne, auf die anderen. Haben wir vorhin gesehen, ausgerechnet unsere Kleinste haben sie geholt, Nina. Ne, und mit diesem schweren Sack hier, beladen vorhin in der Pantomime. Aber das ist so einfach. Nein, nimm du das mal, ne, weg damit. Ich habe damit überhaupt nichts zu tun. Ich kann doch nichts dafür. Die Todesschützen damals an der Zonengrenze. als die Prozesse waren. Wir waren Befehlsempfänger. Wir konnten ja nicht anders. Ist das wirklich so? Ist das wirklich so, dass man nicht anders konnte? Die Umstände, die Verhältnisse, das Wetter, das Glatteis, der Nebel oder was weiß ich. Schaut, das ist so eine uralte Geschichte. Ich habe mich manchmal schon gefragt, was wäre passiert, wenn Adam damals zu Gott gesagt hätte, es tut mir leid, bitte verzeih mir. Ich weiß nicht, was daraus gekommen wäre. Keine Ahnung. Er hat es ja nicht getan. Nein, der hat versucht, sich zu verstecken. Hat sowieso keinen Sinn. Die Bibel sagt, alles ist bloß und aufgedeckt vor den Augen dessen, mit dem wir es zu tun haben. Gott kennt uns bis ins tiefste Innere unseres Seins. Wir sind vor ihm wie ein aufgeschlagenes Buch. Er weiß jeden Gedanken von uns. Da mag man manchmal ganz schön erschrecken dabei, wenn solche Gedanken da plötzlich da sind. Ja, als Adam sagte, die Frau, die du mir gegeben hast, und Gott spricht die Frau an, die Eva, und sagt, was hast du getan? Ich? Die Schlange. Ich nicht. Nee? Und das hat sich bis heute nicht geändert. Man möchte nicht schuldig sein. Wer ist das schon gerne? Ich habe festgestellt, selbst Verbrecher, die sich ihrer schlimmsten Taten rühmen, kehren irgendwo ihre guten Seiten raus. Ne? Al Capone, sagen wir, also Al Capone, oder ne, war ein halber Italiener, nee? Der Staatsfeind Nummer 1 war in seiner Zeit damals in Amerika. Er sagte, mein ganzes Leben habe ich dazu aufgewandt, Menschen billiges Vergnügen zu bieten, und der Dank dafür ist das Leben eines verfolgten Mannes. Also ich habe anderen Vergnügen geboten. Ich habe ihnen, dass er zufällig auch was dafür bekommen hat, ist noch eine andere Frage. Nee? Aber so ist das einfach. Nee? Schau, die Schuld ist da. Und wir werden merken, da ist etwas oder da ist irgendjemand. Den sind wir verantwortlich mit unserem Leben. Gott hat in uns ein Gewissen hineingelegt. Und dieses Gewissen bezeugt uns, dass es Gutes und Böses gibt. Und es bezeugt uns, dass das Böse bestraft werden muss. Und es zeigt uns eben auch, dass über uns eine Instanz ist, nämlich dieser ewige, lebendige Gott, den wir uns einmal zu verantworten haben. Ja, aber man hat gesagt, gut, da erklären wir Gott einfach für tot. Und an den toten Gott brauchen wir uns nicht zu fürchten. Nee? Schaffen wir ihn einfach ab. Oder wir verniedlichen ihn einfach, haben so einen lieben, gutartigen Opa aus ihm gemacht, so einen freundlichen alten Herrn, der irgendwo so in seinem Schaukelstuhl sitzt, auf der Terrasse und im geringsten Fall dann schon mal sagt, na. Nee? Und so stellt man sich das dann vor und wundert sich dann, dass es aber so nicht funktioniert. Schaut, Gott wird uns einmal die Schuld unseres Lebens aufdecken und wir müssen uns entscheiden. Und zwar hier zur Lebzeiten entscheiden, wie wir einmal vor Gott stehen wollen. Denn die Sache ist doch wirklich so. Ja? Entweder wir entscheiden uns heute für ein Leben mit Gott. Und für die Bitte und Vergebung unserer Schuld und Sünde. Oder Gott muss uns einmal verurteilen für alles das, was wir getan haben. Er kann nicht einfach durch die Finger gucken und fünf gerade sein lassen. Das geht nicht. Gott hasst die Sünde bis ins tiefste Innere seines Daseins. Er deckt die Schuld unseres Lebens auf und er zeigt uns den Ursprung der Schuld. Er zeigt uns, wie es in uns Menschen aussieht. Ja, das ist kein schönes Bild, das die Bibel uns da zeichnet. Da sagt der Herr Jesus, aus dem Herzen der Menschen kommen hervor die schlechten Gedanken. Die sind in uns drin, die sind nicht irgendwo mal da programmiert worden durch irgendjemanden oder irgendetwas. Schlechte Gedanken, Mord. Wenn man sich das einmal überlegt, die erste Sünde der Menschen war ein Ungehorsam und die zweite war schon ein Mord. Ein kurzer Schritt bis zu dieser furchtbaren Tat. Ganz, ganz schnell. Naja, da haben wir nichts mit zu tun, ne? Überhaupt nicht. Und da schneidet uns einer irgendwie mit dem Auto, ne? Auf der Autobahn oder sonst irgendwo. Also mir geht dann schon mal so ein Gedanke durch den Kopf. Ich habe es gestern schon gesagt. Wenn es denn nur der Breseln tät, ne? So, in meiner liebevollen bayerischen Art. Oh, da schäme ich mich jedes Mal in Grund und Boden und bete dann einfach für denjenigen, dass er bewahrt nach Hause kommt. Bitte, meine Herren, um Vergebung. Aber da ist nicht so sehr weit bis zum Mord, ne? Ehebruch. Och, naja, das kann man heute doch nicht mehr ganz so sehen, ne? So denkt man. Nein, das fängt direkt hinter uns an.
2: Jesus sagt, wer die Frau eines anderen ansieht, um ihre zu begehren, der hat in seinem Herzen schon die Ehe gebrochen. Ja, das, wer kann sich da freisprechen? Hurerei, das gehört da mit hinein. Ich weiß, dass es heute normal ist. Man kann ja heute im Fernsehen nichts mehr angucken. Ne, die lernen sich kennen, zufällig irgendwo beim Autounfall oder was weiß ich. Die nächste Szene ist im Bett. Das geht ganz schnell, auch am Nachmittag schon in Kindersendungen mitunter so ein Zeug. Ne? Fürchterlich, ja, Dieberei, ja, das sind alles so Dinge, kommt aus dem Herzen. Habsucht, sagt der Herr Jesus Christus, Bosheit, ja, oder List, die Hinterhältigkeit, Ausschweifung. Ja, das kann der Mensch heute, ne? Neid oder Lästerung. Das merken wir immer wieder, wenn wir mit Zelt irgendwo stehen. Da hört man manche Unfreundlichkeit. Ja, aber damit können wir, denke ich, ganz gut umgehen. Ja, Hochmut, da habe ich doch nichts mit zu tun. Ich doch niemals. Ne? Und da merken wir mit einem Mal, wie unser Ich so ganz oben dran steht. Ne? Oder Streit oder Torheit. Das sagt uns der Herr Jesus, das kommt aus unseren Herzen. Das steckt in uns drin. Das ist nicht anerzogen, das ist einfach da. Wir haben vorhin aus dem Titusbrief mal so einige Dinge gehört. Ich will nur ein paar Gedanken zu dem Text sagen. Ja, da zeigt uns Gott in seinem Wort einmal unsere Vergangenheit. Denn einst waren auch wir unverständig. Unverständig in Bezug auf die göttlichen Dinge. Ja, Gott haben wir doch aus unserem Denken ausgeklammert. Wer fragt heute noch nach Gott? Wir leben in Deutschland heute in einer nachchristlichen Zeit. Man fängt wieder an zu glauben. Das ist schon interessant. Ja? Und man hat sich irgendwie so einen Gottesbegriff geschaffen, aber das hat mit dem Gott der Bibel nichts zu tun, weil dieser Gott der Bibel uns unheimlich ist. Man möchte mit ihm nichts mehr zu tun haben. Ne? Aber so in unserem Denken ist Gott ganz, ganz weit außen vor. Den braucht man nur dann irgendwann einmal, wenn es nicht mehr so gut geht. Nee, man hat uns ja beigebracht, dass wir Produkte des Zufalls sind, dass wir irgendwo einmal aus dem Wasser entsprungen sind oder aus dem Dschungel oder was weiß ich, da gibt's ja nur auch widersprüchliche Theorien, nicht? Diese ganze Zufallstheorie, die Evolution, ich möchte nicht groß darauf eingehen, das ist auch nicht mein Fachthema, ja? Aber ich merke immer wieder, man setzt da unendlich viel voraus und man hat immer wieder damit so, die Wissenschaft hat festgestellt. Was hat sie denn festgestellt? Das, was sie heute als neue Erkenntnis preist, das wird sie morgen schon wieder zu Grabe tragen, weil sie neue Erkenntnisse haben. Und sie merken einfach, das kann nicht so sein. Das kann so nicht stimmen. Nee? Man setzt auch sehr viel voraus. Wenn ein Urknall war, was hat da geknallt? Ja, warum hat's geknallt? Was war da? Waren da Gase da? Weil die durch die Lüfte geschwebt haben? War Temperatur da? Und irgendwelche Voraussetzungen? Da muss man sich doch mal überlegen, wo kam das denn alles her? Wenn man heute sagt, wir müssen unsere Umwelt schützen oder noch besser die Schöpfung schützen. Und man tut mehr viel für die Umwelt. Ne? Man spült die Joghurtbecher, die Fischdosen und was weiß ich was alles. Da geht nichts dreckig in den Müll. Wir müssen unsere Umwelt schonen. Ne? Das ist schon gut. Man möchte eine Schöpfung, aber keinen Schöpfer haben. Und ich habe mir gesagt, wenn der Zufall doch alles so toll produziert hat und alles so wunderbar funktioniert, warum sollte er denn nicht aus dem, was schon da ist, was noch viel Besseres machen können? Vorher war ja nichts und plötzlich war alles. Ne? Und jetzt, versteht ihr, da hakt's bei mir in meinem Denken ein bisschen aus. Ich erzähle meistens dann eine Geschichte aus unserer Waschküche. Kennt ihr auch Waschküchen, ne? Ja, wir hatten noch eine. Ja, heute hat man Waschmaschinen im Bad oder so stehen, aber früher noch ein Waschkessel und so. Da hatten wir noch eine Wäscheschleuder, die haben wir sogar noch. 1500 Umdrehungen, boah. Ne? Und da habe ich allerhand Blech und Draht und Plastikteile da reingeworfen. Meine Frau hatte gewaschen. Ne? Es hat auch ziemlich gedampft in der Waschküche. Es war eine schöne Temperatur, war fast wie der Sauna. Und dann habe ich das Ding ein paar Minuten laufen lassen, diese Schleuder. Und als ich die ausgeschaltet habe, war eine fix und fertige Schreibmaschine da drin. Ja, die ist da entstanden durch das Herumwirbeln der Teile. Glaubt mir kein Mensch. Das glaubt mir kein Mensch. Ja, ich glaub's ja selber nicht. Aber schaut, so ein ist eigentlich ein simples Ding. Dass jeder einigermaßen technisch versierte Mensch bauen kann, das kann nicht zufällig entstehen. Aber diese Schöpfung, das Universum, ja, all diese Details, die wir haben, Wenn man nur einmal die Augen aufmacht, mal hinausgehen würde und sie würde sich die Wiese anschauen, wie viele verschiedene Gräser und Kräuter da drauf wachsen. Und alles funktioniert anders. Es ist da. Eine unendliche Vielfalt. Das ist alles zufällig entstanden. Das kann ich nicht glauben. Das kann ich nicht glauben. Ich lese in meiner Bibel etwas ganz Wichtiges, nämlich im Anfang schuf Gott Himmel und Erde. Und davon bin ich überzeugt, dass das stimmt. Das ist für mich der Schöpfungsbericht. Danach geht Gott ins Detail und erklärt uns, was er gemacht hat. Ja? Und da gibt es Menschen, ich will die nie verurteilen, in keinster Weise. Aber wer da behauptet, dass man alles weiß, der täuscht sich. Und da sagt uns die Bibel, da sie sich für weise ausgaben, sind sie zu Narren geworden. Und sie haben gedient dem Geschöpf mehr als dem Schöpfer. Ja, eine Schöpfung ohne Schöpfer gibt es einfach nicht. Das müssen wir einfach mal sehen. Und woher kommt denn diese Sehnsucht des Menschen, wieder in Verbindung mit diesem ewigen Gott zurückzukehren? Wie ist die denn entstanden? Aus Westeuropäern, da könnte man sagen, na ja, das hat die Kirche gemacht, ja. Aber was ist mit dem Eingeborenen, der irgendwo in den Dschungel Südamerikas oder Irian Shires lebt, der noch nie etwas von diesem Gott der Bibel gehört hat? Selbst sie beten irgendetwas an. Sie wissen, da ist etwas. Und manches Naturvolk, das man entdeckt hat, wusste um den Gott der Schöpfung. Also wir Menschen sind unverständig in Bezug auf göttliche Dinge, blind für diese Dinge, die zu erkennen, blind durch die Sünde, sagt uns die Bibel. Ein zweites, was wir Menschen sind, ist ungehorsam. Wir haben das vorhin gelesen aus dem Jakobusbrief. Wer alle Gebote hält und eines bricht, ist alle schuldig. Ja? Nehmen wir einmal an, die 10 Gebote wären eine Kette mit 10 Gliedern, die ist verankert im Himmel und wir hängen da unten dran. Ne? Was passiert denn, wenn ich eines dieser Gebote breche, wenn eines dieser Glieder reißt? Ach, dann hänge ich noch an den anderen 9, oder? Ich stürze ab. Schaut, und wir merken, dass das schon von klein auf ist, das da. Ungehorsam. Wenn man, bei einer Umfrage hat man ja festgestellt, in Deutschland einfach mal die 10 Gebote, mal die Leute abgefragt, welches Gebot in Deutschland das Wichtigste und welches das Unwichtigste ist. Interessant ist, das Unwichtigste ist das erste Gebot. Ich bin der Herr, dein Gott, du sollst keine anderen Götter neben mir haben. Interessiert doch keinen mehr. Was will dieser Gott? Ich komme ohne ihn klar. Ich brauche nicht, um mein tägliches Brot zu beten, da gehe ich zum Bäcker oder gehe zu Aldi, ne, oder sonst wohin. Wir brauchen Gott nicht mehr. Man hat dann gesagt, das wichtigste, noch wichtigste Gebot für die Deutschen ist das 7. Gebot. Du sollst nicht stehlen. Weil die Deutschen alle so ehrlich sind. Nein, weil sie so viel haben. Weil sie Angst haben, man nimmt es ihnen weg. Das ist der Grund. Das ist der Grund. Ja? Der Mensch ist einfach ungehorsam. Uns interessiert das nicht mehr, wenn Gott sagt, sollst den Feiertag heiligen. Wen interessiert das denn heute noch? Wir haben sonntags geöffnet. Es dauert nicht mehr lange, dann haben wir auch 24/7. Wie es in Amerika der Fall ist. 24 Stunden, 7 Tage in der Woche. Das wird nicht mehr lange gehen. Da ist das alles über Bord geworfen, was eigentlich noch so unser christliches Abendland ein Stück weit geprägt hat. Du sollst den Feiertag heiligen. Interessiert doch keinen. Du sollst nicht Ehe brechen. Nee. Interessiert keinen. Wir sind irregehend, sagt uns die Bibel hier. Und da steht im Alten Testament einmal, dem Propheten Jesaja. Jesaja, er zeigt das einfach. Einfach mal, er weist eigentlich schon auf den Herrn Jesus hin, der 740 Jahre etwas später geboren wird. Ja, da sagt uns das Wort Gottes hier, wir alle irrten umher wie Schafe. Wir wandten uns ein jeder auf seinen Weg, ja, auf unseren eigenen Weg. Wir sind ja so eine Ellenbogengesellschaft, nicht? Jetzt komme ich und hinten anstellen, das geht einfach nicht. Ich muss immer bis nach vorne, wenn dann einer sagt, hinten anstellen, sagt, da steht schon einer. Also muss ich vorne hin. Das ist unser Problem, nicht? Wir irrten umher wie Schafe, wir wandten uns ein jeder auf seinen Weg. Und da steht das ein wunderbares Aber und steht es hier in der neueren Übersetzung. Und der Herr hat ihn, und damit ist auf den Herrn Jesus hingewiesen, den Sohn Gottes, den, von dem wir vorhin im Lied gehört haben, der für uns ans Kreuz gegangen ist. Und der Herr hat ihn treffen lassen, unser aller Ungerechtigkeit.
1: Und da bin ich so dankbar dafür, dass Jesus Christus den Himmel verlassen hat, dass er auf diese Erde gekommen ist, dass er sein Blut und Leben hingegeben hat als Lösegeld für meine Sünde. Ich wäre mit meiner Schuld nicht fertig geworden. Ich habe zwar niemanden umgebracht, aber ich habe genügend anderes angestellt, weil ich Gott verunehrt habe. Und wie viele Menschen schlagen sich heute ganz auf die Seite des Gegenspielers Gottes. Wir leben heute in einer Zeit, da darf man für Christentum keine Werbung mehr machen. Wir dürfen schon auf eigenem Plakat wenden, also beim Fernsehen oder im Radio ist es verboten, hat der Werberat verboten. Aber für Astrologie, für Zauberei, für Horoskop und dergleichen mehr, da ist alles erlaubt. Die ganzen Werte sind irgendwo verschoben. Ja, wir merken es überhaupt nicht mehr, was wir da tun. Und weil wir Deutschen nicht mehr gläubig sind an Gott, sind wir abergläubisch geworden. Das ist auch eines unserer großen, großen Probleme. Man hat sich auf die Seite des Gegenspielers Gottes geschlagen. Man nimmt seine Hilfe in Anspruch. Und dann brauchen wir uns nicht zu wundern, wenn Gott uns nicht mehr segnet. Wir sind irregehend. Oder aber wir sagen, schau, die anderen sind doch nicht besser. Die machen es doch auch. Kehr du doch erst vor deine eigenen Haustüre. Und dann können wir mal drüber reden. Ne? Das ist doch so. Und man meint ja, wenn es alle machen, dann wird es schon passen. Nein. Ein viertes, was wir lesen, wir dienen unseren Lüsten und Begierden. Heute leben wir in einer Zeit des Fun, ja? Fun. Alles, was Spaß macht, ist erlaubt. Was mir Freude macht, das darf ich. Das gehört sich heute einfach so. Ne? Und wir haben uns selbst zum Maß aller Dinge erklärt, zum Nabel der Welt gemacht. Und wir wundern uns, dass es immer weiter bergab geht. Wundern wir uns wirklich noch so? Schon ein ganz großes Gebot, auf dem furchtbare Gehirnwäsche getrieben wurde, ist das sexuelle Gebiet. Ja? Als damals Sigmund Freud, der Entdecker oder Erfinder der Psychoanalyse, als der so seine ersten Thesen verbreitet hat, hat einmal gesagt, es gibt viele Depressionen, seelische Belastungen, weil Menschen ihren natürlichen Geschlechtstrieb unterdrücken. Dem muss man aber freien Lauf lassen, dann gibt's auch keine Verklemmungen. Hat man natürlich gerne gehört. Und das Ergebnis, was ist das? Dass wir heute über 50% Scheidung haben in der Bundesrepublik Deutschland. Dass heute noch nicht mal mehr die Hälfte von dem heiraten, was noch vor 20 Jahren geheiratet hat. Dass wir heute in einer Zeit leben, wo jeder macht, was er will. Da regt sich keiner mehr auf, wenn es dann irgendwelche Ergebnisse hat und die werden dann abgetrieben. Ich weiß nicht, ob uns das so bewusst ist, was wir da anrichten. Gott, alles das, was man uns da so beigebracht hat, ist doch schon längst widerlegt. Gott hat uns die Sexualität geschenkt. Und er hat sie uns geschenkt, dass wir diese Gabe, die er uns gegeben hat, nach seinen Gedanken auch annehmen und ausüben. Er hat die Sexualität unter das Dach der Ehe gestellt, unter den Schutz der Ehe. Ja? Und davon weicht Gott nie und nimmer ab. Ja? Und jeder Versuch, das irgendwie zu umgehen, scheitert doch irgendwo. In meiner Umgebung, in der nächsten Umgebung, ein 17-jähriger Junge, zweifacher Vater. Da ist nichts dagegen zu sagen, er steht zu seinen Kindern. Jetzt hat er ausgelernt, jetzt verdient er endlich Geld und hat nichts davon. Die Frau hat ihn betrogen, hat ihn hängen lassen. Schlimm. Sein ganzes Leben, seine Jugend, alles einfach so dahin, weil er nicht warten konnte. Gott hat gesagt, in Reinheit und in Treue. Die Sexualität ist kein Experimentierfeld neben der Ehe oder vor der Ehe. Das müssen wir einfach mal sehen. Und ihr Mädchen unter uns, wenn ein junger Mann kommt und sagt, aber wir müssen doch mal ausprobieren, ob wir zusammenpassen, dann taugt der Kerl nichts. Weil er sagt im Grunde genommen ja gar nichts anderes als dieses, wenn wir nicht zusammenpassen, dann lasse ich dich fallen wie eine heiße Kartoffel. Und dann kommt der Nächste und probiert dich aus. Und der Übernächste kommt und probiert dich aus. Und der Vierte oder Fünfte soll sich an dem, was von dir dann noch übrig ist, ergötzen. Ehe ist ein Entdecken.
2: das ganze Leben hindurch, das man zusammenleben darf, den anderen zu entdecken und ihn immer mehr schätzen und kennenzulernen. Ja, ich darf das ruhig sagen, ich bin 36 Jahre verheiratet. Ich staune immer wieder neu, wenn ich neue Seiten meiner Frau entdecke. Es ist sagenhaft. Ja, es ist wirklich sagenhaft. Es ist wunderbar. Aber man will uns beibringen, alles funktioniert, nicht? Ob das die Homo-Ehe ist, Gleichstellung der Familie, auch bei eheähnlichen Gemeinschaften oder die Onkel-Ehe, ne? Zu der man uns ja zwingt, wenn zwei Rentner heiraten wollen, ne? Rentner und eine Rentnerin, einer verliert die Rente. Finde ich nicht in Ordnung so. Aber wir merken, da wird ja wirklich in gemeinster Art Gehirnwäsche getrieben durch die Macht der Finsternis. Ein fünftes, was uns die Bibel sagt, wir sind voll Bosheit und Neid. Mensch, was gibt es da alles in der Welt? Was lassen sich Menschen einfallen, anderen Menschen weh zu tun? Es ist so schlimm, was man da so hört. Ob man foltert oder Bombenanschläge oder sonst irgendetwas, ist für mich das Feigste, was es überhaupt gibt in dieser Welt. Es ist grausam, Menschen zu entführen, um irgendjemanden zu erpressen, ob das ein Staat ist oder eine Familie, um Geld zu kriegen oder politisch irgendetwas zu erreichen. Woher kommt das? Die Bibel sagt, das Dichten des menschlichen Herzens ist böse von seiner Jugend an. Das steckt in uns drin von klein auf. Und irgendwann kommt das eben raus. In einer grausamen Weise. Ja, im Propheten Jeremia lesen wir, es ist das Herz ein trotzig und verzagt Ding. Und zu welchen Bosheiten der Mensch fähig ist, das wissen wir doch. Brauchen wir nur mal die Nachrichtensendungen einzuschalten oder Zeitung zu lesen, dann wissen wir es. Ja, früher war das alles nicht so schlimm. Ich weiß, ich bin auf dem Dorf aufgewachsen in Oberammergau. Nee, wenn der eine Bauer den anderen ärgern wollte, dann hat er halt seinen Misthaufen bei dem fast Wohnzimmerfenster geparkt. Nee, da konnte der das Fenster nicht mehr aufmachen. Ja, heute fährt man halt mit dem Rasenmäher. Dann, wenn der Nachbar sich gerade hingelegt hat, zum Mittagsschläfchen macht. Nee, nur um den anderen ins Auszuwischen. Bosheit. Das ist einfach da. Ja? Und bis zum Mord ist es dann einfach nicht mehr weit. Müssen wir doch sehen. Schaut, und da heraus, da gibt es da einen Weg. Wie gehen wir mit unserer Schuld um? Was mache ich damit? Erkenne ich das einmal an? Ich bin schuldig geworden. Ich habe das mal begriffen. Irgendwann einmal habe ich kapiert, so wie ich bin, kann ich vor Gott doch gar nicht bestehen. Und ich war ein guter Christ. Ich war katholisch, ja, katholisch getauft, evangelisch konfirmiert. Also hab beides gehabt, hab alle Sicherheiten gehabt. Doch, das ist eine tolle Sache. Das ist ja heute bei so Christen, ne? Wenn die geboren werden, dann werden sie irgendwann mal getauft. Ich konnte schon meine Kerze selber halten, da war ich 8 Monate alt, hat man mir erzählt. Ja, da habe ich einen Taufschein bekommen. Boah, da war schon mal was, ne? Und dann, ja, bin ich konfirmiert worden, bin ich also übergetreten worden in die evangelische Kirche. Nee, da habe ich einen Konfirmandenschein bekommen. Doch. Und wenn ich jetzt noch kirchlich geheiratet hätte, hätte ich einen kirchlichen Trauschein. Und wenn ich sterben würde, würde ich auch noch kirchlich beerdigt. Ich habe alle Scheine. Alles beieinander. Ich bin ein richtiger Scheinchrist. Nee? Und ja, das ist das, was einen Scheinchristen ausmacht. Nee? Aber das rettet mich nicht. Das hilft mir nichts. Wenn das alles ist, was ich anführen kann, um zu sagen, ich bin ein Christ, was habe ich denn dann? Was habe ich dann? Versteht ihr, um was es eigentlich geht? Gott hat sich unser erbarmt. Er hat seinen Sohn, den Herrn Jesus, dahingegeben für uns. Und die Bibel sagt es uns, als aber die Güte und die Menschenliebe unseres Heiland Gottes erschien, errettete er uns. Er hat den Sohn gegeben als Lösegeld für unsere Sünde. Warum? Weil es keine andere Möglichkeit gab, dass wir aus unserer Schuld und Sünde herauskommen. Ich habe immer geglaubt, ich bin ein Superchrist. In Kirchenchor mitgesungen, Küsterdienst gemacht, Kerzen angezündet, 2-mal am Sonntag die Glocke geläutet. Einmal zu Beginn der Kirche, ne, des Gottesdienstes, und dann so mitten im Vaterunser. Dann bekam ich einen Wink von der Organistin und dann ging es am Glockenseil. Ja, oh, da sogar Kollekte eingesammelt. Doch, Abendmahl, da war ich immer dabei. Ich war ein toller Christ, habe ich gedacht. Und dann habe ich irgendwann mal gemerkt, du bist gar nichts. Bist ein Sünder. Und du bist verloren. Und wenn du so bleibst, wie du bist, dann bist du für immer und ewig verloren. Hast nichts mit Gott zu tun. Gott gab seinen Sohn für uns dahin. Jesus Christus ist auf diese Erde gekommen, um mich zu erkaufen, mich zu erlösen, um sein Blut und Leben zu geben als Lösegeld für meine Schuld und Sünde. Und die Bibel sagt uns, hierin ist die Liebe Gottes zu uns geoffenbart worden, dass Gott uns seinen eingeborenen Sohn in die Welt gesandt hat, auf dass wir durch ihn leben möchten, durch Jesus. Und da geht's weiter im nächsten Vers. Hierin ist die Liebe. Nicht, dass wir Gott geliebt haben. Nein, wir haben es gestern gehört, wir sind Feinde Gott. Von Natur her. Nicht, dass wir Gott geliebt haben, sondern, dass er uns geliebt und seinen Sohn gesandt hat als eine Sühnung für unsere Sünden. Das muss man sich mal vorstellen. Der, der keine Sünde kannte, der vom Himmel herabkam, der Sohn Gottes. Er wurde für uns zur Sünde gemacht, sagt uns die Bibel. Er ging ans Kreuz. Warum? Weil Gott Erbarmen über uns hatte. Oh, das brauche ich. Ich brauche keine Erbarmen. Ich brauche keine Almosen von Gott. Ich schaff's schon alleine. Nein, schaffst du nicht. Wenn es eine andere Möglichkeit zur Rettung dieser verlorenen Menschheit gäbe, Gott hätte die gefunden, schon lange vor uns. Davon bin ich fest überzeugt. Die Bibel sagt, es ist erschienen die heilbringende Gnade Gottes allen Menschen. Aber diese Gnade Gottes muss ich annehmen. Gott bietet sie an, jetzt in so einer Arbeit wie hier, in dieser Evangelisation. Er macht euch ein gewaltiges Angebot. Und da liegt es an dir, das anzunehmen. Schaut uns, so wie Sünde und unsere Übertretung, unsere Schuld eine Tatsache ist, so ist es auch eine Tatsache, dass jeder, der zu Jesus kommt, Vergebung seiner Sünde empfängt durch seinen Namen. Ja, es gibt eine völlige Rechtfertigung für jeden, der sein Leben dem Herrn Jesus, sein Leben anvertraut. Ja, der Herr Jesus Christus ist gekommen, um uns gerecht zu machen. Wir lesen es einmal im Titusbrief auch auf, dass wir gerechtfertigt durch seine Gnade erben würden nach der Hoffnung des ewigen Lebens. Und Petrus sagt uns, dass Christus gekommen ist, gelitten hat, der Gerechte für die Ungerechten, damit er uns zu Gott führe, damit er uns aus der Sünde herausholt und in die Gemeinschaft bringt mit dem Vater im Himmel, nach dem jeder Mensch sich in seinem tiefsten Inneren sehnt. Wir beten es doch im Vater unser, vergib uns unsere Schuld. Aber tun wir das noch bewusst? Oder sagen wir es nur, weil es die anderen auch sagen? Schaut, Gott hat seinen Sohn für uns gegeben. Die Frage ist, wie gehen wir mit unserer Schuld um? Ja? Christus hat einmal gelitten für uns, der Gerechte für die Ungerechten. Wie gehen wir mit unserer Schuld um? Ja? Versuchen wir, die zu verstecken, wie das vorhin in der Pantomime so hier hinten reingestopft wurde? Ja, sieht's keiner. Ist er weg? Das ist geradezu so, wie so, ich weiß noch, als ich früher Versteckerlis gespielt habe, das hat man bei uns gesagt. Wie nennt man das bei Verstecken, ne? Oder? Ja, bei uns war es halt Versteckerlis. Ne? Aber ich war noch klar, ich erinnere mich noch gut daran. Die Augen zu, ich sehe dich nicht, du siehst mich auch nicht. Und ich staune, bei meinen Enkelkindern das ist es nicht anders. Ja, die sagen mir sogar, wo ich mich verstecken muss, damit sie mich auch finden. Ne? Aber es ist einfach so. Wir versuchen es zu verstecken, ja. Das klappt nicht, kannst du vergessen. Sie ist vor Gott offenbar. Diese Schuld, ja? Oder schiebst du sie auf die anderen, indem du sagst, pff, ich doch nicht. Ja? Machst es so wie Adam. Es bringt dir nichts. Oder redest du sie schön in irgendeiner Weise. Mensch, was wird da heute als wie ein Glorienschein vor sich hergetragen? Es gibt ja in Bayern einen Ausdruck, der heißt Hund. Und wenn ich zu jemandem sage, du Hund, dann kommt es auf die Betonung an. Das kann höchste Anerkennung bedeuten. Ja, oder eine furchtbare Beleidigung sein. Wenn ich sage, du Hund, dann ist eine furchtbare Beleidigung. Aber ich sage, du bist ein Hund. Boah, das ist höchste Anerkennung. Du traust dich etwas. Und da wird heute so vieles wie ein Glorienschein vor sich hergetragen. Ja, oder in irgendeiner Weise schön geredet. Oder man trinkt Alkohol, um damit fertig zu werden, oder nimmt Psychopharmaka und kehrt damit alles unter den Teppich. Ne? Nein, ich möchte dir Mut machen. Bring deine Schuld und das Kreuz. Gib sie zu Jesus. Bring sie ihm. All die Schuld deines Lebens
1: Und da ist nichts zu groß und nichts ist zu schwer. Ja, ob du abgetrieben hast oder nicht, ob du Ehebruch begangen hast. Du darfst ihm alles bringen. Dein Lügen, dein Streiten, das darfst du ihm bringen. Deinen Diebstahl, du darfst es ihm bringen. Deinen Betrug, du darfst es ihm bringen. Mach's aber bitte nicht so wie der eine, der dem Finanzamt geschrieben hat, ich habe sie betrogen. Und das tut mir jetzt sehr leid und ich schicke Ihnen schon mal 50 Euro. Und wenn mir es dann wieder mal leid tut, schicke ich Ihnen noch mal was. Nee, mach's nicht so, sondern gib alles ab. Bring die ganze Schuld deines Lebens zum Kreuz. Bring sie zu Jesus, denn genau dafür ist er ans Kreuz gegangen, um uns frei zu machen. Weißt, er kennt dich ja, du sagst ihm ja nichts Neues. Es ist ja nicht so, dass er dann sagt, wie, du bist auch ein Sünder? Das habe ich gar nicht gewusst. Da bin ich jetzt aber überrascht. Wird er nie überrascht sein, weil er dich kennt. Und weil er dich liebt und weil er möchte, dass du frei wirst von deiner Schuld und Sünde. Und da sagt er uns auch, ja, es ist wie ein Schuldabladeplatz. Du darfst ihm deine Lügen bringen oder deine Selbstsucht, deine Ich-Sucht oder was immer, deinen Neid. Ich weiß nicht, ob man das alles so erkennen kann. Deinen Hass, ja, deine bösen Gedanken, die da sind oder deinen Diebstahl oder Stolz oder den Betrug deines Lebens. Du darfst ihm alles bringen. Da ist ein Schuldabladeplatz. Jesus Christus, er zeigt es uns hier, ist nochmal so eine Sache mit böse Gedanken oder Undank. Ja, er sagt es uns, ich nehme dir das weg. Ich mache dich ganz neu. Er sagt uns, wenn euch der Sohn frei machen wird, so werdet ihr wirklich frei sein. Stell dir das mal vor, frei von all dem Unrat deines Lebens. Das kannst du sein, wenn du zu Jesus kommst. Ich kann dir eines versichern. Ich habe noch nie erlebt, dass einer gesagt hat, Menschenskind, ich habe den größten Fehler meines Lebens gemacht. Ich habe mich zu Jesus bekehrt und jetzt bin ich total unglücklich geworden. Habe ich noch nie erlebt. Immer das Gegenteil. Ich habe es immer erlebt, dass Menschen gesagt haben, was war ich so dumm, dass ich nicht schon eher gekommen bin. Ich habe mich so abgerackert und abgemüht mit allem. Habe mich herumgeschleppt mit all dem Kram meines Lebens. Und dann habe ich ihn bei Jesus abgegeben und jetzt bin ich frei. Möchtest du das auch? So frei werden? Jesus will dich glücklich machen, nicht unglücklich. Und nur der ist wirklich glücklich, der Jesus sein Leben anvertraut hat. Der zu dem zurückgekehrt ist, aus dessen Schöpferhand er hervorgegangen ist. Zu dem lebendigen Gott. Komm, komm zu Jesus. Und lass dein Leben einfach neu machen. Du wirst staunen. Was in deinem Leben alles geschieht. Es ist einfach wunderbar, mit Jesus leben zu dürfen.
0: Sie hörten Joshi Frühstück in einem Vortragsmitschnitt mit dem Titel Schuld, wie gehe ich damit um?

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0: Hallo und herzlich willkommen bei der Lesezeit hier auf Radio HBR. Hören Sie nun ein Hörbuch Lügen, die wir Männer glauben von Robert Wolgemuth. In Lügen, die wir Männer glauben, entlarvt Robert 40 weit verbreitete Lügen aus 8 verschiedenen Bereichen und verdeutlicht, wie wir ihnen mit der Wahrheit des Wortes Gottes entgegenwirken können. Entdecken Sie, wie befreiend die Wahrheit der Bibel ist. 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Und nun Gottes Segen beim Zuhören.
1: 35. Lüge. Ich kann vor Gott weglaufen. Mein Bruder war 3 Jahre alt. Zwischen ihm und seiner Zwillingsschwester war etwas vorgefallen und aus seiner Sicht bestand die einzige Möglichkeit, mit diesem Problem umzugehen, darin, nicht damit umzugehen. Grace Wolgemuth stand an der Küchenspüle und blickte aus dem Fenster auf den Hof hinter unserem Haus, der nicht weit von der vielbefahrenen vierspurigen Roosevelt Road entfernt war. Dann sah sie, wie sich ein kleiner Junge mit hängenden Schultern langsam vom Haus entfernte. Sie bemerkte anhand seines plumpen Ganges und seiner unsicheren Schritte, dass irgendetwas ganz und gar nicht in Ordnung war. Die von dem Jungen eingeschlagene Richtung war unverkennbar. Er wollte das Haus verlassen. Meine Mutter eilte zur Hintertür hinaus und rannte zu dem Jungen. Bald darauf erreichte sie ihren Sohn und nannte seinen Namen. Der kleine Danny blieb stehen. Grace kniete nieder, damit die beiden von Angesicht zu Angesicht miteinander reden konnten. Das war etwas, was meine Geschwister und ich sie unzählige Male haben tun sehen. Sie tat das sowohl mit uns als auch mit unseren Kindern und Enkeln. »Wohin gehst du?« fragte sie. Sie sah in ein bedrücktes Gesicht, aber eine Antwort auf ihre Frage erhielt sie nicht. »Wohin gehst du?« wiederholte Mutter. Erneut keine Antwort. »Läufst du weg?« Der Junge nickte bedächtig. »Aber du hast doch noch gar keinen Koffer gepackt«, sagte sie sanft. »Wie kannst du denn weglaufen, wenn du gar nichts von deinen Sachen mitgenommen hast?« Doch es folgte noch immer keine Antwort von ihrem kleinen Jungen. Nach einem Moment der Ruhe fuhr sie fort. »Ich habe da eine Idee«, sagte sie. »Lass uns zurück zum Haus gehen und dann helfe ich dir beim Packen.« Dann fügte sie noch hinzu, »und wenn du möchtest, dass ich mit dir gehe, werde ich es tun.« Aber Danny ist nicht der Einzige, der weggelaufen ist. Eine Flucht und ein großer Fisch. Es ist eine der am häufigsten gelesenen und wiederholt betrachteten Geschichten des Alten Testaments, die Geschichte von dem flüchtenden Mann und dem großen Fisch. Der Mann hätte an Depressionen leiden können, wir, du und ich, hätten dies wahrscheinlich getan, wenn wir an seiner Stelle gewesen wären. Jona lebte unter einem König, der zwar nach außen hin erfolgreich, aber ansonsten gottlos war und über 4 Jahrzehnte lang regierte, eine nicht gerade einfache Zeit, um ein Sprachrohr für Gott zu sein. Die Aufgabe eines Propheten war es, das Land zu durchziehen und die Menschen aufzufordern, von ihren bösen Wegen umzukehren, damit Gott sie nicht richten würde. Da kommt dieser feuerspeiende Extremist, so mögen die Leute gespottet haben, doch bei alledem ging es letztendlich um Leben und Tod. Propheten waren oft einsame Menschen und hatten, wenn überhaupt, nur wenige Freunde. Vielleicht galt das auch für Jona. Aber zumindest hatte seine Aufgabe mit seinem eigenen Volk zu tun. Sünder, sicherlich, aber Sünder, die ein Wissen um ihre eigene Geschichte und die Treue Jahwes, des Bundesgottes Israels, hatten. Doch Jonas Auftrag sollte sich ändern. Eines Tages redete Gott nämlich wieder zu ihm. Doch was war das? Was war das denn für ein Auftrag? Im Bibeltext lesen wir: Und das Wort des Herrn erging an Jona, den Sohn Amittais, indem er sprach: Mach dich auf, geh nach Ninive, der großen Stadt, und predige gegen sie, denn ihre Bosheit ist vor mir heraufgestiegen. Jona 1, die Verse 1 bis 2. Es überrascht keineswegs, dass Jonas unmittelbare Reaktion auf Gottes Auftrag ein deutliches "auf keinen Fall" war. Ninive war eine große Stadt, groß an Fläche, groß an Einfluss und groß an Bosheit. Es war die Hauptstadt des Volkes der Assyrer, das für seinen Stolz, seine Grausamkeit und seinen Götzendienst bekannt war. Die Assyrer strebten nach der Vormachtstellung in der damaligen Welt und waren seit langer Zeit die erbitterten Feinde Israels. Nun berief Gott seinen Propheten, zu diesen gefürchteten, gehassten Feinden zu gehen und ihnen das Gericht anzukündigen. Später in jener Geschichte erfahren wir, dass Jona, der wusste, wie Gott ist, von Anfang an befürchtet hatte. Wenn die Bewohner Ninives umkehren würden, dann würde Gott das Gericht nicht vollstrecken, weil er gnädig und barmherzig ist. Kapitel 4, Vers 2. Jona wollte aber nicht, dass seine Feinde von ihrer Sünde umkehrten und somit verschont blieben. Aus seiner Sicht hatten sie das Gericht Gottes verdient und deshalb wollte er ihren Tod. So verrückt das auch klingen mag, Jona, ein Mann, der Gott kannte und mit Gottes Wegen vertraut war, rannte weg, beziehungsweise versuchte wegzurennen. Bedenken wir, statt mehrere hundert Kilometer Richtung Nordosten zu gehen, bestieg er ein Schiff, das nach Tarsis fahren sollte, und das bedeutete circa 3300 Kilometer Richtung Westen. Jona ging an Bord, fand seine Koje auf dem Unterdeck und schlief ein. Was für ein Bild! Jona, der ungehorsame Prophet, an Bord eines Schiffes und im Schlaf versunken. Vielleicht meinte Jona, dass ihm seine Flucht tatsächlich geglückt sei. Niemand würde ihn irgendwann vermissen. Es wusste ja keiner, wohin er gegangen war. Er war geradezu spurlos verschwunden. Möglicherweise meinte Jona sogar, dass es ihm gelungen sei, vor sich selbst davonzulaufen. Das Schiff, das Meer, ein neues Ziel und, wenn er Glück hatte, ein neues Leben und eine neue Identität. Und was war mit Gott? Die Zähne des Hundes am Hosenbein. Über 2000 Jahre nach Jonas vergeblichem Versuch, dem Allmächtigen davonzulaufen, schrieb Francis Thompson das klassische Gedicht »Der Jagdhund des Himmels«. Hier ein paar Zeilen, die Jona, wenn er sie gelesen hätte, ein erschütterndes Erlebnis auf dem Meer und ein paar Nächte im Bauch jenes großen Fisches hätten ersparen können. »Ich floh vor ihm«, die Nächte und die Tage hindurch. Ich floh vor ihm hinunter durch die Gewölbe der Jahre. Ich floh vor ihm hinunter durch die verschlungenen Wege meiner eigenen Gedanken und inmitten von Tränen versteckte ich mich vor ihm. Sieh, alle Dinge fliehen vor dir, nur weil du auf der Flucht noch bist vor mir. Blind, bemitleidenswert und armselig wie du bist, ich bin es, den du suchst. Das Eindrücklichste an der Geschichte, die von Jona auf der Flucht berichtet, ist für mich nicht, dass er Gott auf einem selbstgewählten Weg scheinbar entkommen ist. Nein, das Eindrücklichste an dem Bericht ist, dass Gott Jona mit aller Konsequenz nachgegangen ist und dass er am Ende das Rennen gewonnen hat. Er ist letztendlich mit Jona zum Ziel gekommen. Vor vielen Jahren rannte Aaron vor Gott weg. Er weigerte sich, die Folgen seiner Handlungen zu tragen und das, während er die ganze Zeit in einem christlichen Werk mitarbeitete. Ich weiß, das klingt unfassbar, ja sogar ungeheuerlich, aber es ist wahr. Aaron lebte und arbeitete an der Westküste der USA und hatte eine sexuelle Beziehung zu einem minderjährigen Mädchen. Viele Jahre lang schwieg die Betreffende, inzwischen erwachsen, darüber, ging dann jedoch an die Öffentlichkeit, indem sie Anzeige gegen ihren ehemaligen Jugendleiter erstattete. Obwohl Aaron die entsprechende Anklage zunächst bestritt, brach er schließlich unter der Last der Beweise zusammen und gestand dem Richter, was er getan hatte. Dies führte dazu, dass er eine Gefängnisstrafe von 8 Jahren in einem Bundesgefängnis in Kalifornien verbüßen musste. In diesen Jahren haben Aaron und ich oft miteinander korrespondiert. Ich bemerkte, wie sein Herz weich wurde und wie sein Aufbegehren und seine Rebellion nachließen. Schließlich sah er in seiner Situation den rettenden Bauch des Fisches und nahm sie an. Viele Male erzählte mir Aaron, wie dankbar er für die Gegenwart des Herrn war, der ihm im Gefängnis zur Seite stand. Bald fand er sogar Freude daran, einen Gefangenenchor zu organisieren und mit anderen Gefangenen Bibelstunden durchzuführen. Gott war mit ihm in dieser Angelegenheit zum Ziel gekommen. Du und ich, wir können uns dazu entschließen, einen Weg einzuschlagen, von dem wir wissen, dass er die reinste Torheit ist. Wir können Umwege gehen, wir können versuchen, vor Gott zu fliehen, aber unser himmlischer Vater weiß, wo wir sind, wohin wir unterwegs sind und wie er uns auf die eine oder andere Weise nach Hause bringen kann. Seid stark und mutig, fürchtet euch nicht und erschreckt nicht vor ihnen, denn der Herr, dein Gott, er ist es, der mit dir geht, er wird dich nicht versäumen und dich nicht verlassen. 5. Mose 31, Vers 6. Die Wahrheit. Wir können Gott nicht davonlaufen. Wir mögen es versuchen, aber wir werden es nicht schaffen. Unser himmlischer Vater verliert uns niemals aus den Augen. Er wird uns nachgehen und uns nach Hause bringen. Zum Nachdenken. Beschreibe eine Zeit, in der du versucht hast, vor Gottes Gegenwart oder davor zu fliehen, dass er dich einer Sache überführen wollte. Welche Folgen hatte das für dich? Wie ist Gott dir nachgegangen? Und wie hast du darauf reagiert?
0: Sie hörten in der Lesezeit aus dem Hörbuch von Robert Wolgemuth Lügen, die wir Männer glauben, erschienen im CLV Verlag Bielefeld.

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1: Ich bin Marvin Standke und das war der Tag. In der Generaldebatte im Bundestag hat AfD-Chefin Alice Weidel die Bundesregierung scharf kritisiert. Sie warf Schwarz-Rot Totalversagen vor und nannte den Haushalt verfassungswidrig. Kanzler Merz wies die Vorwürfe zurück. Er bezeichnete die AfD als destruktive Kraft. Bei der Rentenreform kündigte Merz weitere Gespräche an. Er warf der AfD außerdem vor, im Ukraine-Krieg eine groteske Täter-Opfer-Umkehr zu betreiben und sagte:
2: Wir unterstützen die Ukraine und wir werden sie weiter unterstützen, weil sie auch unsere Freiheit verteidigt. Auch hier in der Mitte unseres europäischen Kontinents.
1: Auch bei den Sozialleistungen soll gespart werden. Die Linke kritisierte das und spricht von einem sozialen Kahlschlag. Katharina Dröge von den Grünen sagte:
3: Sie kürzen beim Wohngeld und das trifft genau die Familien mit Kindern, die arbeiten gehen und sich trotzdem die explodierenden Mieten nicht mehr leisten können. Damit treiben Sie Familien in Armut.
1: Beim Thema Migration kam es zu heftigen Auseinandersetzungen. Merz bezeichnete das AfD-Konzept der Remigration als so wörtlich ethnische Säuberung nach Hautfarbe und Herkunft. Grünen-Fraktionschefin Dröge forderte in der Debatte ein Verbot der AfD zu prüfen. Und Norwegen hat Abschied von seinem verstorbenen König Harald genommen. Nach einem Trauerzug durch Oslo wurde er beigesetzt. Zehntausende Menschen säumten die Straßen und erwiesen ihm die letzte Ehre. Auch europäische Staatsgäste und andere Königshäuser waren beim Trauergottesdienst dabei. Am Nachmittag zeigte sich der neue König Hakon mit seiner Frau Mette Marit am Schloss.
0: Deutschlandwetter.
1: Wolken und klare Abschnitte wechseln sich jetzt ab. Nur im Norden sind noch einzelne Schauer möglich. Die Tiefstwerte jetzt 15 Grad an der Nordsee bis 3 Grad schon in Franken. Die Aussichten: Es gibt einen Wechsel aus Sonne und Wolken. Es bleibt die meiste Zeit trocken. Die Höchstwerte liegen zwischen 15 Grad im Harz und 24 Grad am Oberrhein.
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Mittwoch, 9. September. Denn du bringst etwas Fremdes vor unsere Ohren. Wir möchten nun wissen, was das sein mag. Apostelgeschichte 17, Vers 20. Fenster ins frühe Christentum 11. Auf der Suche nach Wahrheit. Unter Wahrheit versteht man etwas, das einem Tatbestand oder richtigen Sachverhalt entspricht. Wahrheit hängt also nicht von der individuellen Wahrnehmung ab, und doch ist sie mit unserer Wahrnehmung und Erkenntnis verbunden. Da diese begrenzt ist, können wir Wahrheit nur stückweise erfassen. Aber sie völlig zu ignorieren, wäre tödlich. Das scheint auch den griechischen Philosophen in Athen klar gewesen zu sein, die zur Zeit des Paulus offenbar den ganzen Tag damit verbrachten, ihre Erkenntnis auf den neuesten Stand zu bringen. Also hörten sie dem, was Paulus vorbringen wollte, erst einmal bereitwillig zu. Was hatte er denn zu sagen? Zunächst einmal hatten sie bis jetzt nie davon gehört, es war ihnen völlig fremd. Paulus sprach von einem unbekannten Gott, den sie allerdings auch auf der Rechnung hatten. Doch wer war dieser Gott? Laut Paulus nicht weniger als der Schöpfer und Erhalter der ganzen geschaffenen Welt und damit auch des Menschen. Dieser Gott war dem Menschen, laut Paulus, näher als gedacht. Er hatte den Menschen sogar in seinem Bild geschaffen. Und seine Absicht war es, den durch Ungehorsam in Sünde gefallenen Menschen von dieser zu befreien und ihm ewiges Leben zu geben. Dazu ist jedoch die Umkehr des Menschen zu ihm notwendig, die dankbare Inanspruchnahme der Vergebung, die er durch seinen Sohn Jesus Christus möglich gemacht hatte. Und weil er diesen auch zum Weltenrichter bestimmt und einen Zeitpunkt für das Gericht über alle Menschen festgelegt hatte, war es äußerst dringlich, die kurze Spanne der eigenen Lebenszeit zu nutzen, um diesem Gott zu begegnen und seine Gnade in Anspruch zu nehmen. Das gilt bis heute für jeden Menschen, der bisher noch an Gott vorbeigelebt hat. Die Frage zum Nachdenken. Was machen Sie aus der Kenntnis dieser Wahrheit? Der Tipp fürs Leben. So fremd sie Ihnen vielleicht bisher war, so wichtig ist es dennoch, die richtige Konsequenz daraus zu ziehen. Die tägliche Bibellese. Apostelgeschichte 17. Nachdem sie aber durch Amphipolis und Apollonia gereist waren, kamen sie nach Thessalonich, wo eine Synagoge der Juden war. Nach seiner Gewohnheit aber ging Paulus zu ihnen hinein und unterredete sich an drei Sabbaten mit ihnen aus den Schriften, indem er eröffnete und darlegte, dass der Christus leiden und aus den Toten auferstehen musste und dass dieser der Christus ist, der Jesus, den ich euch verkündige. Und einige

0: von ihnen ließen sich überzeugen und gesellten sich zu Paulus und Silas und eine große Menge von den anbetenden Griechen und nicht wenige der vornehmsten Frauen. Die Juden aber wurden eifersüchtig und nahmen einige böse Männer vom Gassenpöbel zu sich, machten einen Volksauflauf und brachten die Stadt in Aufruhr. Und sie traten vor das Haus Jasons und suchten sie unter das Volk zu führen. Als sie sie aber nicht fanden, schleppten sie Jason und einige Brüder vor die Obersten der Stadt und riefen: »Diese, die den Erdkreis aufgewiegelt haben, sind auch hierher gekommen, die hat Jason beherbergt. Und diese alle handeln gegen die Verordnungen des Kaisers, da sie sagen, dass ein anderer König sei, Jesus.« Sie beunruhigten aber die Volksmenge und die Obersten der Stadt, die dies hörten. Und nachdem sie von Jason und den übrigen Bürgschaft genommen hatten, ließen sie sie frei. Die Brüder aber sandten sogleich in der Nacht sowohl Paulus als auch Silas nach Beröa. Die gingen, als sie angekommen waren, in die Synagoge der Juden. Diese aber waren edler als die in Thessalonich. Sie nahmen mit aller Bereitwilligkeit das Wort auf und untersuchten täglich die Schriften, ob dies sich so verhielt. Viele nun von ihnen glaubten, und von den griechischen vornehmen Frauen und Männern nicht wenige. Als aber die Juden von Thessalonich erfuhren, dass auch in Beröa das Wort Gottes von Paulus verkündigt wurde, kamen sie auch dorthin und beunruhigten und erregten die Volksmengen. Da sandten aber die Brüder sogleich den Paulus fort, dass er nach dem Meer hinging. Aber sowohl Silas als auch Timotheus blieben dort. Die aber den Paulus geleiteten, brachten ihn bis nach Athen. Und als sie für Silas und Timotheus Befehl empfangen hatten, dass sie so bald wie möglich zu ihm kommen sollten, reisten sie ab. Während aber Paulus sie in Athen erwartete, wurde sein Geist in ihm erregt, da er die Stadt voll von Götzenbildern sah. Er unterredete sich nun in der Synagoge mit den Juden und mit den Anbetern auf dem Markt an jedem Tag mit denen, die gerade herbeikamen. Aber auch einige der epikureischen und stoischen Philosophen griffen ihn an, und einige sagten: »Was will wohl dieser Schwätzer sagen?« Andere aber: »Er scheint ein Verkündiger fremder Götter zu sein, weil er das Evangelium von Jesus und der Auferstehung verkündigte.« Und sie ergriffen ihn, führten ihn zum Areopag und sagten: »Können wir erfahren, was diese neue Lehre ist, von der du redest? Denn du bringst etwas Fremdes vor unsere Ohren. Wir möchten nun wissen, was das sein mag.« Alle Athener aber und die Fremden, die sich da aufhielten, brachten ihre Zeit mit nichts anderem zu, als etwas Neues zu sagen und zu hören. Paulus aber stand mitten auf dem Areopag und sprach: »Männer von Athen, ich sehe, dass ihr in jeder Beziehung den Göttern sehr ergeben seid. Denn als ich umherging und eure Heiligtümer betrachtete, fand ich auch einen Altar, an dem die Aufschrift war: einem unbekannten Gott. Was ihr nun, ohne es zu kennen, verehrt, das verkündige ich euch. Der Gott, der die Welt gemacht hat und alles, was darin ist, er, der Herr des Himmels und der Erde, wohnt nicht in Tempeln, die mit Händen gemacht sind, auch wird er nicht von Menschenhänden bedient, als wenn er noch etwas nötig hätte, da er selbst allen Leben und Odem und alles gibt. Und er hat aus einem jede Nation der Menschen gemacht, dass sie auf dem ganzen Erdboden wohnen, wobei er festgesetzte Zeiten und die Grenzen ihrer Wohnung bestimmt hat, dass sie Gott suchen, ob sie ihn vielleicht tastend fühlen und finden, obwohl er ja nicht fern ist von jedem von uns. Denn in ihm leben wir und bewegen uns und sind wir, wie auch einige eurer Dichter gesagt haben, denn wir sind auch sein Geschlecht. Da wir nun Gottes Geschlecht sind, sollen wir nicht meinen, dass das Göttliche dem Gold und Silber oder Stein, einem Gebilde der Kunst und der Erfindung des Menschen gleich sei. Nachdem nun Gott die Zeiten der Unwissenheit übersehen hat, gebietet er jetzt den Menschen, dass sie alle überall Buße tun sollen, weil er einen Tag festgesetzt hat, an dem er den Erdkreis richten wird in Gerechtigkeit durch einen Mann, den er dazu bestimmt hat, und er hat allen dadurch Beweis gegeben, dass er ihn auferweckt hat aus den Toten. Als sie aber von Totenauferstehung hörten, spotteten die einen, die anderen aber sprachen: »Wir wollen dich darüber auch nochmals hören.« So ging Paulus aus ihrer Mitte fort. Einige Männer aber schlossen sich ihm an und glaubten, unter denen auch Dionysius war, der Areopagit, und eine Frau mit Namen Damaris und andere mit ihnen.
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1: Ich bin Marvin Standke und das wird der Tag. Der Bundestag setzt heute seine Beratungen zum Bundeshaushalt 2027 fort. Er berät, wie viel Geld die einzelnen Ministerien im nächsten Jahr bekommen und wofür es ausgegeben wird. Ab 9 Uhr steht zunächst der Etat für Inneres auf der Tagesordnung. Um 10.45 Uhr folgt der Haushalt für Justiz und Verbraucherschutz. Am Nachmittag geht es unter anderem um Bildung und Familie. Später folgen die Etats für Bauen und Gesundheit. Bundeskanzler Friedrich Merz empfängt heute den Präsidenten der Vereinigten Arabischen Emirate. Scheich Mohammed bin Zayed ist zu einem Staatsbesuch in der Hauptstadt. Im Mittelpunkt stehen die strategische Partnerschaft und die Wirtschaftsbeziehungen. Auch die regionale Stabilität im Nahen und Mittleren Osten ist Thema. Zuvor trifft bin Zayed Bundespräsident Frank-Walter Steinmeier. Und heute ist bundesweiter Warntag. Um 11 Uhr werden deutschlandweit Warnsysteme getestet. Auch unsere Handys können über Cell Broadcast einen Warnton empfangen. Zusätzlich informieren Warn-Apps, Radio, Fernsehen und Sirenen. Gegen 11.45 Uhr erfolgt dann die Entwarnung.
0: Deutschlandwetter.
1: Wolken und klare Abschnitte wechseln sich jetzt ab. Nur im Norden sind noch einzelne Schauer möglich. Die Tiefstwerte jetzt 15 Grad an der Nordsee bis 3 Grad schon in Franken. Die Aussichten, es gibt einen Wechsel aus Sonne und Wolken. Es bleibt die meiste Zeit trocken. Die Höchstwerte liegen zwischen 15 Grad im Harz und 24 Grad am Oberrhein.
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1: Hallo und herzlich willkommen bei Glaube und Tun. Zunächst ein wenig Musik und dann ein Vortragsmitschnitt von Andreas Symank in der Reihe Bilder vom Reich Gottes.

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0: Hallo und herzlich willkommen bei Glaube und Tun. Es folgt nun ein Vortragsmitschnitt von Andreas Simank. In der Reihe Bilder vom Reich Gottes geht es um die Frage, wozu überhaupt Bilder?
1: Ich habe gedacht, ich mache einfach weiter in dieser Predigtreihe, die ich angefangen habe, über Bilder vom Reich Gottes. Bilder vom Reich Gottes. Darum geht es in dieser Reihe, die wir gestartet haben. Und zwei Bilder davon haben wir uns bereits angesehen. Das Bild vom Sämann und den vier verschiedenen Bodensorten und das Bild vom Unkraut im Weizenfeld. Jetzt wäre eigentlich das dritte Bild dran, das Bild vom Senfkorn, und das vierte, das Bild vom Sauerteig. Die beiden gehören eng zusammen. Aber weil der heutige Sonntag ein bisschen aus dem Rahmen fällt, habe ich gedacht, dann darf die Predigt auch aus dem Rahmen fallen. Und wir unterbrechen diese Bilderfolge einmal und stellen uns eine grundsätzliche Frage. Wieso gebrauchte Jesus überhaupt Bilder? Wieso gebrauchte Jesus überhaupt Bilder? Übrigens, in diesem berühmten Kapitel Matthäus 13, das wir ja da als Grundlage haben, da gibt es insgesamt 8 Bilder, 8 sogenannte Gleichnisse. Sie können das gerne mal nachsehen in Ihrer Bibel. Wahrscheinlich kommen die meisten von Ihnen, wenn Sie anfangen zu zählen, nur auf 7 Gleichnisse. Das 8., da haben die meisten Mühe, das zu finden. Es sind aber 8. Wenn Sie nachher eine NGÜ kaufen, dann werden Sie das sofort feststellen, dass es 8 sind. Ich verrate Ihnen nicht, wieso, aber sehen Sie mal nach. Es sind insgesamt 8 Gleichnisse. Das Gleichnis von der Saat, die auf viererlei Boden fällt. Das haben wir gesehen. Dann das Gleichnis vom Unkraut im Weizenfeld. Das haben wir auch schon hinter uns. Das Gleichnis vom Senfkorn. Das Gleichnis vom Sauerteig. Das Gleichnis vom Schatz im Acker. Das Gleichnis von der Perle. Das Gleichnis vom Fischernetz. Jetzt haben wir 7. Und jetzt kommt das, was viele übersehen und was eben auch ein Gleichnis ist. Das Gleichnis vom Schriftgelehrten des Himmelreichs. Irgendwann, vielleicht auch erst im Januar, werde ich die Reihe fortsetzen. Dann werden wir die alle noch durchgehen und Sie werden sehen, dieses 8. und letzte Bild, das ist sogar ganz besonders wichtig, ganz besonders aufschlussreich. Und im Übrigen, Sie müssen jetzt da nicht immer alles versuchen mitzuschreiben, auch die Bibelstellen. Ich weiß, es ist manchmal ein bisschen viel aufs Mal. Sie können das alles sozusagen Satz für Satz auf unserer Homepage nächste Woche nachlesen. Jetzt also zu dieser Frage, die uns heute beschäftigen soll. Wieso gebrauchte Jesus überhaupt Bilder? Ich könnte es mal ein bisschen weiter gefasst fragen, wieso gebrauchen wir Bilder? Zur Illustration natürlich, zur Veranschaulichung, zur Belebung und Auflockerung. Das Letzte ist für manche Prediger fast das Allerwichtigste, zur Auflockerung und Belebung. Vielleicht haben Sie auch schon mal einen ätzenden Vortrag gehört, eine sterbenslangweilige Predigt. Dann gehen die Gedanken ständig spazieren, machen sich selbstständig, man hat Mühe, das Gähnen zu unterdrücken, man sieht sich verstohlen um und dann stellt man zufrieden fest, links und rechts den Sitznachbarn, geht's genauso, die starren mit ausdruckslosem Gesicht vor sich hin, Friedhofsruhe. Und dann sagt der Redner, ich will Ihnen mal eine kleine Geschichte erzählen. Plötzlich geht ein Ruck durch die Versammlung, die Leute richten sich auf, in die Mienen kehrt Spannung zurück, die Zuhörer sind wieder das, was sie eigentlich sein sollten, Zuhörer. Fast hätte ich gesagt, die Toten sind wieder lebendig. Diese kleine Geschichte hat die Leute aus ihren Gräbern geholt. Oder jemand erzählt mir begeistert, wie schön es im Gottesdienst gewesen ist und wie toll die Predigt war. Über was hat der Pfarrer denn geredet? Och, da kann ich mich nicht mehr so genau dran erinnern. Aber er hat ein super tolles Beispiel erzählt. Und das kriege ich dann im kleinsten Detail aufgetischt. Die trockenen Lehrsätze, die der Pastor der Gemeinde beigebracht hat, die sind schnell wieder vergessen. Aber die Bilder, die Beispiele, die bleiben. Bilder sagen manchmal mehr als 1000 Worte. Versuchen Sie mal, Geborgenheit zu beschreiben. Wenn man darüber eine Predigt halten will, ist gar nicht so einfach. Vor allem auch, wenn man die Gefühle mit ausdrücken will, die wir bei diesem Wort empfinden, Geborgenheit, was da alles mitschwingt. Das dürfte eine ziemlich wortreiche, langatmige Predigt werden. Da sage ich es doch lieber mit einem Bild. Geborgenheit. Wissen Sie, die Bibel ist voll von Bildern, voll von Vergleichen, von Gleichnissen. Denken Sie an die Psalmen, Psalm 23, der Herr ist mein Hirte, das Bild vom Hirten und der Schafherde. Denken Sie an die Aussprüche der Propheten, Gottes Wort ist wie ein Hammer, der Felsen zerschlägt. Jeremia 23. Denken Sie an die Briefe der Apostel. Im Jakobus 1 heißt es, wer zweifelt, gleicht einer Meereswoge, die vom Wind aufgepeitscht, einmal hierhin und dann wieder dorthin getrieben wird. Alles einprägsame, plastische Bilder, die wir uns merken können, besser vielleicht als langatmige theologische Ausführungen. Es gibt ein ganzes biblisches Buch, das diesen Titel trägt, Gleichnisse. Sie kennen das Buch unter einer anderen Bezeichnung, aber im Original ist der Titel genau dieses Wort, das hier Jesus für seine Bilder verwendet, Gleichnisse. Haben Sie eine Ahnung, welches Buch, um welches Buch es sich da handeln könnte? Ja, sehr gut, die Sprüche, die Sprichwörter. Ich komme nachher nochmal drauf zurück. Also, die biblischen Texte sind voll von Bildern und Vergleichen. Aber derjenige, dessen Reden mit Abstand am meisten aus Bildern bestanden, das war Jesus. Jesus war der Meisterkommunikator. So anschaulich, so lebensnah wie er, hat keiner je geredet. Und mit seinen Bildern konnten sich die Leute identifizieren, weil die mitten aus dem Leben gegriffen waren. Der Landwirt, der Saat ausstreut, der Hirte mit seinen Schafen, die Bäckersfrau, die Sauerteig in den Teig tut, die Fischer, die ihre Netze auswerfen. Alles Bilder, die Jesus mitten aus dem Leben nimmt. Und wissen Sie, Jesus hat noch etwas anderes gemacht. Er hat nicht nur mehr Bilder gebraucht als andere Redner. Er hat sie auch anders eingesetzt, als wir das gewöhnlich tun. Wenn wir eine Rede halten, dann dienen unsere Bilder oft nur zur Auflockerung, wie ich das am Anfang sagte, zum Wachhalten der Versammlung, zur Veranschaulichung. Unser Redeteppich ist sozusagen ein einheitliches, ziemlich eintöniges Grau und ab und zu ist da ein kleiner bunter Faden drinnen, buntes Einsprengsel. Der Redeteppich von Jesus, der war durchwegs in den unterschiedlichsten Farben gewebt, mit kühnen, einprägsamen Mustern. Der ganze Teppich platzte vor Farbe und Mustern. Bei unseren Reden, da könnten die Bilder auch wegbleiben. Die wesentlichen Lehrpunkte, die präsentieren wir in theologisch ausgefeilten, ausformulierten Sätzen. Bei Jesus war das anders. Er lehrte tiefste theologische Wahrheiten, aber er präsentierte sie in Form von Bildern, von Gleichnissen. Denken Sie nur an das Gleichnis vom barmherzigen Samariter. Jesus trägt keine lange Abhandlung vor über Nächstenliebe, denn darum geht es ja in dem Gleichnis. Er erzählt die Geschichte und dann sagt er einfach, geh hin und mach es genauso. Oder das Gleichnis vom verlorenen Sohn. Jesus theoretisiert nicht langatmig über Gottes Liebe zu uns. Er erzählt einfach diese Geschichte. Und jeder, der sie hört, weiß, ich darf umkehren zu Gott, auch wenn ich im tiefsten Sumpf gesteckt bin. Und Gott wird mich nicht verstoßen. Sehen Sie, Jesus hat seine Geschichten nicht nur benutzt, um irgendeine Wahrheit zu illustrieren, die er vorher erst mal ausgeführt hat. Er hat nicht erst seine Theologie dargelegt und sie dann noch mit ein paar Beispielen garniert. Jesus hat seine Theologie, seine Gedanken durch die Geschichten selber vorgetragen. Jesus, der Meisterkommunikator. Wozu gebrauchen wir Bilder? Haben wir gefragt. Wir können ein kleines Zwischenfazit ziehen zur Veranschaulichung. Das ist in unseren Reden so und das war bei Jesus in ganz besonderem Maß so, quantitativ und qualitativ. Aber jetzt hören wir uns mal einen Abschnitt aus Matthäus 13 an, aus diesem Kapitel mit den Gleichnissen. Diesen Abschnitt haben wir bisher ausgelassen. Der steckt sozusagen wie eine Scheibe Salami im Sandwich mitten zwischen den Gleichnissen vom Seemann und zwischen dem Gleichnis vom Seemann und der Erklärung dieses Gleichnisses vom Seemann. Jesus hatte zunächst einmal das Bild von der Saat und den vier Bodensorten erzählt und die ganze Volksmenge hatte zugehört. Und bevor er jetzt dieses Bild erklärt, steht in Matthäus 13 von Vers 10 an Folgendes, das lese ich Ihnen mal vor. Die Jünger kamen zu Jesus und fragten ihn, warum verwendest du Gleichnisse, wenn du zu den Leuten redest? Er antwortete, euch ist es von Gott gegeben, die Geheimnisse des Himmelreichs zu verstehen. Ihnen ist es nicht gegeben. Denn wer hat, dem wird gegeben und er wird im Überfluss haben. Wer aber nicht hat, dem wird auch das genommen, was er hat. Das ist der Grund, warum ich in Gleichnissen zu Ihnen rede. Sie sehen und sehen doch nicht. Sie hören und hören doch nicht und verstehen auch nichts. An Ihnen erfüllt sich die Prophezeiung Jesajas: Hört zu, ihr werdet doch nichts verstehen. Seht hin, ihr werdet doch nichts erkennen. Denn das Herz dieses Volkes ist verstockt, ihre Ohren sind verstopft und ihre Augen halten sie geschlossen. Sie wollen mit ihren Augen nichts sehen, mit ihren Ohren nichts hören und mit ihrem Herz nichts verstehen und wollen nicht umkehren, sodass ich sie heilen könnte. Ihr aber seid glücklich zu preisen, denn eure Augen sehen und eure Ohren hören. Ich sage euch, viele Propheten und Gerechte sehnten sich danach, zu sehen, was ihr seht, und haben es nicht gesehen. Sie sehnten sich danach, zu hören, was ihr hört, und haben es nicht gehört. Und dann sagt Jesus: Ich will euch nun das Gleichnis vom Bauern erklären, der die Saat ausstreut. Was sagt Jesus hier? Euch, den Jüngern, ist es gegeben, die Geheimnisse des Himmelreichs zu verstehen. Ihnen, also der Volksmenge, ist es nicht gegeben. Das ist der Grund, warum ich in Gleichnissen zu Ihnen rede. Das ist doch jetzt sehr merkwürdig. Bilder, das war ja unser Zwischenfazit, Bilder sind dazu da, dass man besser versteht. Und hier sagt Jesus so ungefähr: Ich rede in Bildern, damit Sie nicht verstehen. Wie passt denn das zusammen? Bilder erhellen die Sache doch. Können Bilder etwas auch verdunkeln? Nun, das hat mit einem merkwürdigen Umstand zu tun, der sozusagen in jedes Bild eingebaut ist. Bilder stellen nicht nur genau die Sache dar, die man auf dem Bild sieht, sondern sie können auch Abbilder von etwas anderem sein. Und genau so hat Jesus seine Bildergeschichten gebraucht. Sehen Sie mal, wenn er vom Bauern und der Saat erzählt, da will er den Leuten ja nicht beibringen, wie man sehen muss. Er malt das Bild vom Acker nicht, damit die Leute wissen, wie ein Acker aussieht. Er erzählt vom Sauerteig nicht, damit die Hausfrau weiß, wie sie Brot backen muss. Er erzählt vom Fischernetz nicht, damit die Fischer am See Genezareth keine Fehler machen in ihrem Beruf. Nein, diese Bilder sind Abbilder von etwas anderem. Es sind Vergleiche. Deswegen heißen sie ja auch Gleichnisse. Das Bild selber sehen wir und das wird jetzt mit etwas anderem verglichen. Und jetzt kommt natürlich alles darauf an, dass ich weiß, wovon denn eigentlich die Rede sein soll. Und das ist eben nicht immer ohne weiteres klar. Jesus erzählt vom Seemann. Warum erzählt er uns das, fragen sich die Zuhörer. Das wissen wir doch alles. Wir wissen doch, wie das der Bauer macht und dass einiges auf den Weg fällt und einiges auf den Felsen und so. Er muss was anderes meinen. Aber was meint er nur? Das Bild erklärt sich nicht automatisch und von selbst. Ich will Ihnen das noch ein bisschen verdeutlichen, weil das sehr wichtig ist, dieser Punkt. Bilder sind gleichzeitig Abbilder von was anderem. Das ist bei allen Bildern so, sobald sie auf etwas anderes hinweisen sollen. Sehen Sie sich mal dieses Bild hier an. Es zeigt einen Löwen, einen afrikanischen Löwen. So weit, so klar. Aber nun könnte ich behaupten, der Löwe ist ein Symbol, ein Bild für irgendetwas Bestimmtes. Und schon geht das Rätselraten los. Ein Bild für was wohl? Für Stärke? Für Stolz? Für Gewalt? Ein Bild für Jesus? Der Löwe aus dem Stamm Juda, Offenbarung 5? Oder womöglich ein Bild für den Teufel? Der Teufel streift umher wie ein brüllender Löwe, immer auf der Suche nach einem Opfer, das er verschlingen kann, 1. Petrus 5. Alle diese Interpretationen sind möglich. Der Zusammenhang muss entscheiden, was jeweils gemeint ist. Und da wird's eben schwierig. Das ist übrigens auch so bei den Sprichwörtern, und da sind wir eben wieder bei diesem ganzen biblischen Buch, das so heißt, Gleichnisse. Das ist das griechische Wort für Gleichnis heißt Parabole, und das geht auf das hebräische Maschal zurück, und das hebräische Buch Sprichwörter, das heißt einfach Möschalim, Gleichnisse, Sprichwörter, weil es dort genau um diesen Effekt geht. Bei Sprichwörtern ist das ganz ähnlich. Wo gehobelt wird, fallen Späne. Klar, wissen wir alle, wenn der Schreiner den Hobel über das Stück Holz zieht, da liegen nachher Späne auf dem Boden. Kein Problem. Aber wenn ich sage, wo gehobelt wird, fallen Späne, da verwende ich zwar das Bild vom Zimmermann, aber ich meine natürlich was anderes. Was meine ich denn? Und jetzt merken wir, wie schwierig das wird, wenn wir versuchen müssten, das sozusagen auszudeutschen, dieses Sprichwort. Was soll das denn im normalen Deutsch heißen? Ist gar nicht so einfach, oder da braucht man ziemlich viele Wörter, bis man das erfasst hat. Ungefähr das, wo eine Sache energisch angepackt wird, kann man nicht auf alles und jeden Rücksicht nehmen. Das heißt es ungefähr so. Zum Beispiel bei den Krawallen gestern Abend hat die Polizei leider auch einige Unbeteiligte festgenommen. Wo gehobelt wird, fallen eben Späne. Ich könnte auch sagen, wo eine Sache energisch angepackt wird, da kann man nicht auf alle und jeden Rücksicht nehmen. Aber das ist viel weniger einprägsam, viel weniger plastisch. Das ist der Vorteil vom Sprichwort. Aber man muss wissen, auf was das Sprichwort hinweist. Sonst steht man wie der Ochse vor dem Berg. Wie rätselhaft ein Sprichwort sein kann, das merkt man eigentlich erst richtig, wenn es aus einem anderen Kulturkreis kommt. Ich habe vor kurzer Zeit mal von einem Missionar, einem Wycliffe-Missionar, der unter den Jimini an der Elfenbeinküste gearbeitet hat, ein Beispiel gehört von solch einem Sprichwort, und das wollte ich ihm doch jetzt auch noch mitbringen. Hundebesitzer essen anders als Ziegenbesitzer. Ganz wörtlich heißt das in dieser Sprache wohl, ein Hundebesitzer isst nicht, wie ein Ziegenbesitzer isst. Was soll denn das bedeuten? Sehen Sie, da stehen wir jetzt schon auf dem Schlauch. Wir haben null Ahnung, weil wir nicht aus diesem Kontext kommen. Wir können noch nicht mal was Vernünftiges aus dem Satz als solchem ableiten. Für die afrikanischen Stämme, die dieses Sprichwort benutzen, ist das alles sonnenklar. In einem afrikanischen Dorf gibt es in der Regel mehr Ziegen als Einwohner. Die Ziegen laufen frei rum, und wenn die Frau, Hausfrau, auf der Feuerstelle im Freien das Essen kocht, gehen die Ziegen ins Haus und fressen alles, was sie dort finden, und nehmen alles mit. Ergo, wer eine Ziege besitzt, muss sie nicht selber füttern. Hunde sind zumindest in diesen Stämmen eine Kostbarkeit. Die werden für die Jagd abgerichtet. Der Hund frisst, wenn er gut abgerichtet ist, seine Beute nicht selber, sondern bringt sie seinem Herrchen zurück. Und daraufhin muss dann der Herr die Beute mit dem Hund teilen. Ergo, wer einen Hund besitzt, muss sein Essen mit dem Hund teilen. Er kann es nicht alles ganz für sich alleine behalten. Hundebesitzer essen anders als Ziegenbesitzer. Jetzt haben wir wenigstens verstanden, was dahinter steckt. Aber das ist ja nun ein Sprichwort. Damit will man ja was anderes sagen. Was will man damit sagen? Schaff den Hund ab und leg dir eine Ziege zu? Nee, wahrscheinlich nicht. Der Missionar hörte das Sprichwort zum ersten Mal, als er am Mittagstisch saß mit seiner Familie an einem Sonntag, und er hatte seinen Übersetzungshelfer, einen Junggesellen, eingeladen, mit ihnen zu essen. Der Junggeselle griff tüchtig zu, und irgendwann musste er grinsen. Als der Missionar ihn fragte, was denn so lustig wäre, da platzte es aus ihm heraus: Hundebesitzer essen anders als Ziegenbesitzer. Da musste natürlich der Missionar sich das alles schön erklären lassen. Er hat ihm gesagt: Guck mal, du bist wie ein Hundebesitzer, du musst dein Essen mit deiner Familie teilen. Ich bin wie ein Ziegenbesitzer, ich kann alles, was ich habe, selber essen. Ich brauche es niemand abzugeben, Junggeselle. Und das war gleichzeitig für ihn ein kleiner Trost, denn in der afrikanischen Gesellschaft, da hat es einen extrem hohen Stellenwert, wenn man verheiratet ist und viele Kinder hat. Und er hatte beides nicht. Aber der Mitarbeiter entdeckte an diesem Mittagstisch, dass man seinem Ledigsein doch auch ein paar positive Seiten abgewinnen kann. Hundebesitzer essen anders als Ziegenbesitzer. Wie würden wir das mit einem Sprichwort ausdrücken? Vielleicht so: Wenn du verheiratet bist, ist der Franken nur noch die Hälfte wert. Zum Beispiel. Ich glaube, ja. Deswegen heißen eben auch die Sprichwörter Sprichwörter. Es sind Abbilder, Gleichnisse von etwas anderem. Und wenn wir nicht wissen, wovon die Rede ist, dann sind wir verloren. Jetzt gehen wir zurück zu Jesus und seinen Gleichnissen. Die Bilder, die er verwendet, deuten also auf etwas anderes hin. Aber dieses andere ist nicht von allen verstanden worden. Die Jünger haben es verstanden, die Volksmenge hat es nicht verstanden. Warum war das so? Und damit wollen wir uns jetzt zum Abschluss noch beschäftigen. Mit diesen zwei Fragen: Warum haben die Leute die Bilder nicht verstanden? Und warum haben die Jünger die Bilder verstanden? Nochmal diese Stelle, die ich schon mal gelesen habe, aus dem längeren Abschnitt. Jesus sagt: Euch, den Jüngern, ist es von Gott gegeben, die Geheimnisse des Himmelreichs zu verstehen. Ihnen, der Volksmenge, ist es nicht gegeben. Denn wer hat, dem wird gegeben, und er wird im Überfluss haben. Wer aber nicht hat, dem wird auch das genommen, was er hat. Das ist der Grund, warum ich in Gleichnissen zu Ihnen rede. Auf den ersten Blick klingt das nach Willkür. Dem einen ist es gegeben, dem anderen nicht. Glück für den einen, Pech für den anderen. Naja, wenn ich die Gleichnisse nicht verstehe, kann ich wenigstens nichts dafür. Ist einfach Schicksal. So wie einer unmusikalisch ist, so bin ich halt unempfänglich fürs Religiöse, kann nichts dafür. Was Jesus sagt, klingt nach Willkür. Und nicht nur nach Willkür, es scheint geradezu empörend ungerecht zu sein. Da der mittlere Satz, den ihr hier mitlesen könnt, wer hat, dem wird gegeben und er wird im Überfluss haben. Wer aber nicht hat, dem wird auch noch das genommen, was er hat. Das ist doch empörend. Dem müsste man doch ein bisschen Ausgleich schaffen. Aber achten Sie mal drauf, so empörend ist das gar nicht. Der allerletzte Teil dieses mittleren Satzes, der ist aufschlussreich. Er sagt, dem wird auch noch das genommen, was er hat. Die Leute hatten etwas, als sie Jesus hörten. Das waren keine Habenichtse, denen Gott alles Gute vorenthielt und denen er nicht zu ihrem Glück verhelfen wollte. Die Leute hatten etwas. Was hatten sie denn? Sie hatten das Gesetz des Mose, und das Gesetz des Mose hat ihm auf den Messias hingewiesen, der kommen sollte. Sie hatten die Prophetenworte, und die Prophetenworte haben den Messias angekündigt. Sie hatten Jesus in ihrer Mitte, den König vom Himmel, den angekündigten König. Und dieser Jesus hatte ihnen schon lang und breit die Botschaft vom Reich Gottes verkündet. Und zwar in Klartext, ohne Verschlüsselung, ohne rätselhafte Bilder. Wenn Sie in Matthäus 9 nachlesen, da wird das gesagt, am Schluss des Kapitels, dass Jesus ihnen die Botschaft vom Reich verkündete. Das mit den Gleichnissen, dass er plötzlich nur noch in Bildern zu ihnen sprach, das kam später. Und das kam deshalb, weil sie auf seine Botschaft nicht eingingen. Sich von Jesus gesund machen lassen? Bitte sehr. Sich von Jesus satt füttern lassen? Dankeschön. Aber Jesus als König ihres Lebens anerkennen? Lieber nicht. Sich Jesus unterstellen? Nein, danke. Sie hatten so vieles, aber sie haben es sich nicht zu eigen gemacht. Und deswegen sagt Jesus, ihr habt, aber jetzt wird euch auch noch das genommen, was ihr habt. Das ist nicht ungerecht. Sie hätten es ja verwerten können. Er hat ihnen alles angeboten. Sie hatten es vor sich, sie hatten es vielleicht noch im Kopf, aber sie hatten es nicht im Herz und sie wollten es nicht im Herz haben. Sie wollten nicht hören, sie wollten nicht verstehen. Es ist wie bei diesem Gleichnis, schon wieder ein Gleichnis, von den drei Dienern, wo der Herr verreiste, Matthäus 25. Vorher hat er jedem der drei Diener noch eine bestimmte Geldsumme anvertraut. Dem einen 5 Talente, dem zweiten 2, dem dritten 1. Alle haben etwas bekommen, alle hatten etwas. Aber was hat der mit dem einen Talent draus gemacht? Hat er damit gewirtschaftet? Nein. Hat er das Geld auf dem Konto an der Bank angelegt? Nein. Hat er das Geld in die Erde verbuddelt? Ja, das hat er gemacht. So ein Blödsinn. Er grub ein Loch und versteckte alles. Er hatte und hatte nicht. Und wie sein Herr kommt, sagt er genau dieses Wort, was hier auch in Matthäus 13 steht. Dort steht es nochmal. Nehmt ihm das Talent weg und gebt es dem, der schon 10 hat. Denn wer hat, dem wird gegeben und er wird im Überfluss haben. Wer aber nicht hat, dem wird auch das genommen, was er hat. Er hatte was, aber er hat nicht damit gearbeitet. Er hat es nicht richtig verwendet und dann wird es ihm genommen. Jesus hatte unverschlüsselt zu ihnen geredet, aber sie wollten nichts davon wissen. Und jetzt redet er in Bildern. Das ist fast so was wie ein kleines Gericht. Wie ein Urteil über sie, wie eine Konsequenz aus der Tatsache, dass sie die Augen verschließen und die Ohren verstopfen. Und gleichzeitig ist es auch wie eine Art Auswahlverfahren, wie ein Test. Jetzt soll sich doch mal herausstellen, wer sich überhaupt noch für Gott und sein Reich interessiert. Das kann ich jetzt testen, indem ich in Bildern zu ihnen rede. Das war, warum die Leute nicht verstanden haben. Jetzt fragen wir als Letztes, warum haben die Jünger denn die Bilder verstanden? Jesus sagt, euch, den Jüngern, ist es von Gott gegeben. Ich glaube, ich habe da eine Folie ausgelassen. Also hier können Sie es nochmal ansehen. Das ist die Zusammenfassung von dem, was die Volksmenge betrifft. Sie haben nicht verstanden, nicht weil das ihr vorbestimmtes Schicksal war von Ewigkeit her, sondern weil sie sich verschlossen. Und jetzt kommen wir zu den Jüngern, die verstehen. Jesus sagt, euch ist es von Gott gegeben, die Geheimnisse des Himmelreichs zu verstehen. Was heißt das denn, euch ist es gegeben? Haben die Jünger sozusagen intuitiv verstanden, um was es bei den Bildern geht? War ihnen das sozusagen angeboren? Von wegen? Die wussten genauso wenig wie die Menge, was Jesus ihnen mit den Bildern beibringen wollte. Nachdem Jesus diese Geschichte vom Unkraut im Weizenfeld erzählt hatte, heißt es, da trennte sich Jesus von der Menge und ging ins Haus. Dort wandten sich seine Jünger an ihn und baten ihn, erkläre uns das Gleichnis vom Unkraut auf dem Acker. Matthäus 13, 36. Das Gleichnis war für sie ein Rätsel, genau wie für die Volksmenge. Und schon beim Gleichnis vom Seemann, beim ersten, sagt Jesus zu seinen Jüngern, ich will euch jetzt das Gleichnis vom Bauern erklären, der die Saat ausstreut. Er musste es erklären, sie konnten das Bild nicht einordnen. Es ging ihnen an der Stelle nicht anders als dem ganzen Volk. Euch ist es gegeben, sagt Jesus. Wenn man das so isoliert hört, da klingt das nach Vorherbestimmung, nach Prädestination. Ihr seid so erwählt, Gott hat es so bestimmt und deshalb versteht ihr die Bilder. Man kann da jetzt lang theoretisieren, wie viel Erwählung dahinter steckt und wie viel Prädestination, was weiß ich. Ich bin gar nicht ganz sicher, ob das hier gemeint ist. Lassen wir diese Erklärung doch einfach mal beiseite. Das ist sozusagen fromme Theorie. Fragen wir doch lieber ganz praktisch, ganz konkret. Wer hat denn den Jüngern dieses nötige Verständnis gegeben? Es ist euch gegeben, sagt Jesus. Wer hat es ihnen denn gegeben? Wer hat sie denn in die Gleichnisse des Himmelreichs eingeweiht? Jesus. Und warum hat er das getan? Weil sie erwählt waren? Nein, davon steht nichts. Er hat es getan, weil sie ihn darum baten. Oder ich könnte es noch ein bisschen anders sagen. Er hat es getan, weil sie am Abend immer noch bei ihm waren. Weil sie bei ihm blieben, als die Menge sich längst verlaufen hatte. Sehen Sie, da, zu Hause, bei Jesus, da wurde ihnen der nötige Aufschluss gegeben. Das ist der Unterschied gewesen. Nicht, dass sie besser verstanden, aber sie fragten nach und sie blieben bei Jesus, auch noch am Abend. Wenn Jesus sagt, euch ist es gegeben, ihnen ist es nicht gegeben, dann meine ich, dann will er vor allem eins klar machen. Wir Menschen kommen von uns aus nicht auf die richtige Deutung. Wir können noch so schlau sein, ohne Gottes Hilfe werden wir die Bilder nicht verstehen. Denn es handelt sich ja um Geheimnisse, Geheimnisse des Himmelreichs, sagt er. Und der Schlüssel zu diesen Geheimnissen, der liegt nicht in irgendeinem von unseren Gedankenfächern. Da können haben so viele, wie wir wollen. Nirgends ist ein Schlüssel dazu. Gott selber muss uns die nötige Einsicht geben. Es geht ja bei diesen Bildern vor allem um diesen König, der auf die Erde kommt und sein Königreich aufrichtet. Das haben wir ja schon gesehen. Aber sozusagen noch inkognito, anders als die Leute das erwartet haben. Es geht darum, dass parallel zu seiner Macht auch noch die Macht des Gegenspielers da ist, des Teufels, Revolution und Gegenrevolution. Und am Ende dieser Phase, mit der keiner gerechnet hat, diesem Geheimnis des Himmelreichs, wird der neue König sogar sterben, ausgepeitscht, ans Kreuz genagelt, von einer Lanze durchbohrt, ins Grab gelegt. Die Niederlage scheint perfekt, ehe daraus dann der Triumph der Auferstehung und des leeren Grabes wird. Aber das sind Ereignisse,

praktiziert. Sie haben gebeten und dann gibt Jesus gern. Sie möchten eine Erklärung und Jesus erklärt es ihnen. Ich finde, hier haben wir ein höchst empfehlenswertes Verhaltensmuster, ein Musterverhalten, ein Vorbild dafür, wie wir alle es machen sollen, wenn wir nicht mehr weiter wissen. Gehen wir doch zu Jesus. Bitten wir Jesus um seine Hilfe. Bleiben wir bei Jesus, auch am Abend, auch in der Nacht. Die Jünger waren nicht besser als die Volksmenge, nicht schlauer, nicht frömmer, aber sie hielten sich zu Jesus. Wenn wir allein nicht klarkommen, dann machen wir es nicht wie die Volksmenge, die sich dann einfach wieder zerstreut und ja, okay, nimm den Hut und geh. Nein, wenn wir allein nicht klarkommen, gehen wir zu Jesus. Wenn es uns an Weisheit fehlt, bitten wir Jesus. Wenn wir Mut und Kraft brauchen, wenden wir uns an Jesus. Wenn uns Sorgen niederdrücken, legen wir sie bei Jesus ab. Wenn uns etwas so richtig Freude macht, laden wir Jesus zu unserer Feier ein. Das alles, das galt nicht nur für die Jünger, also für die, die sowieso schon mit ihm unterwegs waren und von ihm überzeugt sind. Das gilt auch für die Skeptiker, die Zweifler, die Unentschlossenen, für die, die bisher noch überhaupt nicht gecheckt haben, worum es geht. Du verstehst nicht, was es mit Gott auf sich hat, was Gott von dir will? Das ist kein Schicksal, das ist dir nicht vorherbestimmt. Das muss so nicht bleiben. Lass es dir von Jesus erklären. Fang an, die Bibel zu lesen, von vorn nach hinten und von hinten nach vorn. Und wenn du etwas verstehst, dann befolge es. Setz es in die Praxis um. Schenk Jesus dein Vertrauen. Gib ihm einen Vertrauensvorschuss. Er wird es dir belohnen. Du wirst nicht enttäuscht werden. Wer Ohren hat, der höre. Wer Ohren hat, der höre. Das sagt Jesus zu der Menge am Ende vom Gleichnis mit dem vierfachen Boden. Sehen Sie, das sagt er zu den Leuten. Er hat sie nicht abgeschrieben. Er wirbt um sie. Leute, hört doch, öffnet eure Ohren. Er wirbt um sie, er ermutigt sie, er fordert sie auf, über das Gehörte nachzudenken. Und was meinen Sie, wenn einer aus der Menge, statt einfach wieder nach Hause zu pilgern, sie aus der Menge gelöst hätte und wäre zu Jesus gekommen, hätte gesagt, Rabbi, darf ich zuhören, wenn du jetzt deinen Schülern das Bild erklärst? Meinen Sie, Jesus hätte gesagt, nee, du bist bei den Nichterwählten, geh zurück, das ist nur für meine Jünger. Nein, Jesus hätte gesagt, Menschenskinder, was freue ich mich, dass du kommst. Selbstverständlich, komm, setz dich in unsere Mitte, denn dafür bin ich doch da. Das ist doch mein Auftrag, den Tauben die Ohren zu öffnen, damit sie hören. Und den Blinden die Augen zu öffnen, damit sie sehen. Und den Unverständlichen den Verstand zu öffnen, damit sie Einsicht bekommen. Wer Ohren hat, der höre. Das sagte Jesus nicht nur zur Volksmenge, das sagt er auch zu seinen Jüngern, und zwar am Ende von der Erklärung des Gleichnisses vom Unkraut im Weizenfeld, am Ende des Kapitels. Sehen Sie, auch ein Jünger muss sich das immer wieder sagen lassen, einer, der schon lang bei Jesus in der Schule ist. Auch bei uns ist nicht automatisch alles geritzt, bloß weil wir bei Jesus sind. Auch wir müssen immer wieder die Ohren spitzen, wenn Jesus uns etwas sagen will, und müssen die innere Bereitschaft mitbringen, es dann auch zu befolgen. Wozu überhaupt Bilder? Wir sind jetzt am Ende. Das war unsere Ausgangsfrage. Und jetzt wissen wir eine Antwort darauf. Bilder dienen der Veranschaulichung. Bilder prägen uns die Lehre von Jesus ein. Manchmal mehr als 1000 Worte. Aber Bilder sind prinzipiell mehrdeutig. Man muss wissen, was damit abgebildet werden soll. Wenn man das nicht weiß und sich nicht um die richtige Deutung bemüht, dann bleibt einem das Bild verschlossen. Und dann wird aus einer Verständnishilfe ein Verstehenshindernis. Das gleiche Bild kann eine Verständnishilfe sein oder ein Verstehenshindernis. Die Gleichnisse haben eine Doppelfunktion. Sie verdeutlichen und sie verhüllen. Sie sorgen für Klärung und gleichzeitig für Verwirrung. Und welche Wirkung die Gleichnisse im Einzelfall haben, das hängt vom Hörer ab. Das hängt von Ihnen ab, das hängt von mir ab, wenn wir uns mit den Gleichnissen befassen. Diejenigen, die ihr Innerstes vor Gott verschließen, die stehen den Gleichnissen ratlos gegenüber. Und diejenigen, die bereit sind, sich Jesus zu unterstellen, die bekommen durch die Gleichnisse anschauliche und weiterführende Aufschlüsse über Gottes Reich. Dasselbe Bild hilft dem einen, besser zu verstehen und lässt den anderen ratlos zurück. Mit den Gleichnissen hat Jesus sozusagen einen Test eingebaut. Mit Hilfe der Gleichnisse trennt er die Spreu vom Weizen. Wer will wirklich von mir lernen? Das kann ich jetzt testen. Der wird zu mir kommen und nachfragen.

0: Wer interessiert sich nicht wirklich für Gottes Reich und den neuen König, der wird wieder seinen Alltagsgeschäften nachgehen. Wer Ohren hat, der höre. Wer die Bilder vom Reich Gottes hört, der wird zu einer Entscheidung aufgefordert, weiterhin nach seinen eigenen Vorstellungen zu leben und sich damit all dem Neuen und Guten zu verschließen, das Jesus bringt, oder aber zu Jesus zu kommen, sich das neue Leben von ihm erklären zu lassen und bei ihm zu bleiben. Und ich denke, dieses Zweite ist definitiv die bessere Wahl. Ich möchte noch beten. Herr Jesus Christus, wir danken dir vielmals, dass du in Gleichnissen zu den Menschen damals, zu deinen Jüngern und damit auch zu uns gesprochen hast. Danke, dass uns diese Gleichnisse überliefert sind. Sie sind in kompakter Form ein solcher Schatz, ein solcher Reichtum an Gedanken über das Reich Gottes und über dein Kommen und was du auf dieser Erde tun möchtest. Danke, dass du das alles in diese Bilder gepackt hast. Und weil sie so anschaulich sind, sich so gut merken lassen, können wir daraus so viel lernen. Aber wir haben jetzt heute auch von der Gefahr gehört, dass man vor den Bildern steht und einfach nichts begreift. Und dass man sich dann, statt zu dir zu gehen und um Erklärung zu bitten, einfach wieder abwendet, das Buch zuschlägt, nach Hause geht und weitermacht wie bisher. Und wir möchten füreinander bitten, dass wir das nicht tun, sondern dass wir uns an der Stelle den Jüngern anschließen von damals und dass wir mit dir gehen, bei dir bleiben und uns von dir alle nötigen Aufschlüsse geben lassen. Und nicht nur Aufschlüsse und Erklärungen, sondern auch die Kraft, danach zu handeln und die Freude, an diesem neuen Leben teilzuhaben. Amen.
1: 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Wozu überhaupt Bilder?

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1: Ich bin Marvin Standke und das wird der Tag. Der Bundestag setzt heute seine Beratungen zum Bundeshaushalt 2027 fort. Er berät, wie viel Geld die einzelnen Minister